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0: Punkt er landen wird.
1: In der Alltagswelt lässt sich das alles schön vorhersagen. Und das soll jetzt bei den kleinen Quantenteilchen ganz anders sein?
2: Der Apfel ist ein gutes Beispiel für den makroskopischen Alltagsgegenstand, den wir alle und jetzt könnte man sich mal versuchen zu überlegen, was passiert, wenn man einfach mal reinzoomt und sich überlegt, dass er aus ganz, ganz vielen kleinen Teilchen besteht.
1: Jedes dieser Teilchen aber, ob Atom, Elektron oder ein anderes Quantenobjekt, verhält sich höchst seltsam.
3: Wäre dieser Apfel ein Quantenobjekt, würde ich ihn nicht sehr deutlich sehen. Er wäre in einer Art Wahrscheinlichkeitswolke und würde überall im Raum schweben.
1: In der kleinen Quantenwelt sind die Dinge offenbar unbestimmt, diffus. Was heißt das konkret?
3: Auf sehr kleinem Maßstab können sich Quantenobjekte in zwei Zuständen gleichzeitig befinden. In einem angeregten und nicht angeregten Zustand. Sie können hier und dort sein. Solange ich es in Ruhe lasse, lebt mein Teilchen tatsächlich zwei Leben. Es kann an zwei Orten in zwei Zuständen gleichzeitig sein.
1: Okay. Das ist in etwa so, als

0: Um das tatsächlich nutzbar zu machen, muss man die Teilchen sehr gut isolieren, damit sich das Teilchen eben nicht beobachtet fühlt. Und in unserem Fall funktioniert das so, dass wir die in einen absolut leeren Raum bringen. Und dann müssen wir die natürlich trotzdem irgendwie kontrollieren. Und wir machen das mit Hilfe von optischen Pinzetten. Also wir nehmen tatsächlich Laserstrahlen, um die einzelnen Teilchen einzufangen. Und da besteht jetzt die Kunst darin, dass auch dieser Laserstrahl, diese kleine Pinzette, so wenig wie möglich mit dem Atom oder dem quantenmechanischen Teilchen interagiert. Und das ist die Hauptschwierigkeit.
1: Wenn diese Hürde überwunden würde, wären die Quantenteilchen zu allem fähig, etwa vor Vulkanausbrüchen zu warnen. Forschende haben dafür ein Quantenmessgerät entwickelt und es auf dem höchsten aktiven Vulkan Europas getestet, dem Ätna. Doch wie können Quantenteilchen Vulkanausbrüche vorhersagen?
2: Stellt euch vor, wir haben einen Zylinder, von dem wir ein Atom fallen lassen. Das Atom fällt wegen der Schwerkraft nach unten. Und dabei bringen wir es in Superposition. Wir verpassen ihm einen Laserstrahl. Das Atom teilt sich in zwei Zustände. Und der eine fällt schneller als der andere. Jetzt noch einen Laserstrahl, damit der langsame Zustand den schnellen wieder einholt und sich das Atom wieder zusammensetzt. Und wie gut das gelingt, hängt von der Schwerkraft während des Fallens ab. Und die ändert sich, wenn zum Beispiel unter unseren Füßen Magma vorbeifließt. Kurz vor einem Vulkanausbruch ändert sich
1: lässt sich also frühzeitig feststellen, was im Innern von Vulkanen vor sich geht. In Zukunft könnten solche Quantengravimeter Vulkane dauerhaft überwachen. Unsere Welt können wir dank der Quantenteilchen also sehr viel genauer erforschen. Aber da wäre ja noch die entscheidende Rolle der Beobachtung. Erst sie nagelt das Quantenteilchen auf einen definierten Zustand fest. Es scheint fast so, als ob die Welt in ihrem Innersten erst dann wirklich wird, wenn wir oder etwas anderes mit ihr in Kontakt treten. Nur, wenn dies so ist, legt dann nicht erst die Beobachtung fest, welche Gestalt die Welt annimmt? Sind wir also die, die das bestimmen?
3: Wichtig zu wissen ist, dass wir nicht entscheiden, wie diese Objekte definiert werden. Das ist ein völlig zufälliger Prozess. Durch die Beobachtung bestimmen wir den Zustand eines Objekts. Aber wir können nicht sagen, oh, ich will diesen oder jenen Zustand sehen. Das passiert komplett zufällig. Wir legen nur die Realität fest, aber wir haben keinen Einfluss darauf, welcher Zustand eintreten wird.
1: Moment. Wir entscheiden zwar nicht, was passiert, aber die Realität legen trotzdem erst wir fest? Wie soll man das verstehen? Das fragten sich auch schon die Großen ihres Faches. Seitdem sie auf die Quantenphysik stießen, zerbrachen sie sich die Köpfe und hatten verschiedene Ideen. Auf der einen Seite waren da Werner Heisenberg und Niels Bohr. Sie waren der Überzeugung, Physik könne nur beschreiben, was wir von der Welt beobachten. Anders sah das Albert Einstein. Er ging von einer Wirklichkeit aus,

0: sich auf dasselbe festzulegen. Und dann noch der Faktor Zufall. Warum das Quantenteilchen ausgerechnet diesen einen Zustand einnimmt, wenn wir es beobachten, weiß das Teilchen wohl selbst nicht.
1: Gott wird doch nicht etwa würfeln,
0: sagte Einstein auf dem Spaziergang.
2: Hören Sie endlich auf, dem Herrgott Vorschriften zu machen,
0: konterte Bohr. Das Rätsel scheint unlösbar.
3: Um eine andere Interpretation als die der Quantenphysik zu finden, müsste man etwas wirklich Außergewöhnliches hinzufügen. Etwas, was noch überraschender ist als die Quantenphysik selbst. Wir müssten von einer Welt versteckter Variablen ausgehen. Eine Welt, die wir niemals erfassen können und wo die Gesetze der Physik nicht gelten.
0: Na, dann bleiben wir doch lieber bei den Gesetzen der Quantenphysik, die wir halbwegs verstehen. Etwa, dass die verschränkten Teilchen als Einheit gesehen werden können.
4: Das Verrückte ist, dass die Einheit weiter besteht. Also die beiden Teilchen sind verschränkt miteinander. Das heißt, obwohl die sich jetzt an unterschiedlichen Orten befinden, werden die immer noch als Einheit beschrieben. Und es ist dann egal, ob ich jetzt einen von diesen Bällen in ein anderes Land bringe oder eine Person gebe, die sich ins Flugzeug setzt und irgendwo hinfliegt. Solange diese Einheit besteht, weiß ich immer noch ganz genau, wenn der hier gelb ist, ist der andere grün oder eben umgekehrt. Die Kunst besteht jetzt darin, diese Einheit auch zu erhalten und zu verhindern, dass dazwischen eine Beobachtung stattfindet. Weil sobald das passiert, ist die Verschränkung leider weg.
0: Aber wie gut gelingt es, diese verschränkte Einheit aufrechtzuerhalten?
2: Den aktuellen Weltrekord halten die Chinesen, die einen Satellit ins All geschickt haben, eine Art Quantenlabor. Und dieser Satellit hat verschränkte Lichtteilchen an das eine und das andere Ende von China ausgesendet.
0: Bei ihrer Ankunft an den beiden Bodenstationen wurden die Photonen gemessen und siehe da. Sie waren tatsächlich nach wie vor verschränkt. Über eine Entfernung von fast 1200 Kilometern. Kleiner Schönheitsfehler. Der Satellit musste 1 Million Photonen

0: Die Verschränkung über riesige Distanzen wirkt noch etwas wackelig. Aber die Sache hat offenbar Potenzial. Allein aus Spaß an der Freude hat man die verschränkten Quantenteilchen bestimmt nicht auf die Reise geschickt, oder?
1: Dass etwas verschwindet und wieder auftaucht, ohne durch etwas gegangen zu sein, klingt zwar sehr merkwürdig, aber es ist nützlich. Man kann es in der Kommunikation verwenden. Und genau das ist die Aufgabe der Quantenteleportation.
0: Teleportation? Das kennen wir doch von irgendwoher. Scheint so, als ob Star Trek die Quantenteleportation vorausgesagt hatte. Ihr erinnert euch. Dank eines Transformators konnten sich die Besatzungsmitglieder auf einen anderen Planeten teleportieren. Beam me up, Scotty. Hatten die Macher von Star Trek doch recht mit ihrer Idee von der Teleportation?
2: Das wäre ein Traum. Wie in Star Trek, wo wir hier verschwinden und woanders auftauchen. Der Begriff ist etwas irreführend. Bei der Quantenteleportation teleportieren wir keine Materie, das verbieten die Gesetze der Physik. Es ist eher ein Kopieren, ein bisschen wie das Copy and Paste in der Informatik. Wir kopieren den Zustand eines Quantenobjekts und übertragen ihn auf ein anderes Quantenobjekt.
0: Das Beamen von Personen oder Objekten bleibt also Science Fiction. Schade eigentlich. Was nützt uns die Quantenteleportation dann?
2: Man könnte damit ein abhörsicheres Internet schaffen. Das Internet selbst bliebe unverändert. Aber die Informationen wären mithilfe der Quantenphysik verschlüsselt.
0: Vereinfacht gesagt, überträgt sich die Information von einem Quantenteilchen zum nächsten, ohne dass ein Hacker sie heimlich abfangen könnte. So die Theorie. Noch steckt das Quanteninternet tief in den Kinderschuhen. Und ob es jemals funktionieren wird, abwarten. Fest steht aber, die Quantenteilchen und ihr seltsames Verhalten sind drauf und dran, unsere Welt auf den Kopf zu stellen.
2: Seit einigen Jahren erleben wir eine neue Quantenrevolution. Wir können Atome einzeln manipulieren und sie dazu bringen, das zu tun, was wir wollen. Und das ermöglicht uns, präzise mit Quanteneffekten zu arbeiten, mit denen wir vorher nicht arbeiten konnten.
0: Und das führt uns zu der Erfindung, die unsere Welt wirklich revolutionieren könnte. Und dieser Mann hatte die Idee dafür. Der visionäre Physiker Richard Feynman. Er erfand den Quantencomputer.
1: Es ist sehr schwierig, bestimmte Probleme mit normalen Computern zu lösen. Feynman erkannte, dass wir dazu die falschen Computer benutzten. Wenn wir Computer hätten, die auf Quantenphysik beruhen, er nannte sie Quantencomputer, dann könnten wir diese Probleme sehr effizient lösen oder Probleme angehen, die wir sonst nie hätten lösen können.
0: Ein Computer aus Quantenteilchen. Wie geht das? Hier kommt ein kleiner Crashkurs.
2: Wie funktioniert nun ein Quantencomputer? Im Prinzip braucht man dafür ein Quantenobjekt, etwa ein Atom in Superposition. Hier zum Beispiel nicht angeregt und zugleich angeregt. Und jetzt nennen wir den nicht angeregten Zustand 0 und den angeregten Zustand 1. Damit erhalten wir ein Objekt, das sowohl 0 als auch 1 sein kann. Bis dahin ist das nichts Besonderes. Interessant wird es, wenn man mehrere solcher Quantenobjekte nimmt, zum Beispiel 3. Jetzt habe ich also 3 verschränkte Atome, jedes in 2 Zuständen gleichzeitig. Das heißt, ich habe viele mögliche Kombinationen, aber mein Quantencomputer legt sich nicht fest, er hat sie alle auf einmal.
1: Ein Quantencomputer kann all diese Konfigurationen überlagern und in allen gleichzeitig eine Berechnung durchführen. Als ob wir ganz viele Computer parallel rechnen ließen. Und das in einem einzigen Quantencomputer.
2: Damit kann ich viele Informationen auf einmal behandeln. Hier habe ich nur 3 Atome. Das ergibt 8 mögliche Kombinationen. Wenn ich ein 4. hinzufüge, sind es schon 16. Ein 3. ist 32. Und mit 70 Atomen kann ich alle Informationen der Menschheit unterbringen.
0: Das ist der Clou. Jedes einzelne Quantenteilchen, das dazukommt, verdoppelt die Rechenkapazität. Und wie wird so ein Gerät aussehen?
3: Die ehrliche Antwort aktuell ist, wir wissen es nicht. Wir wissen noch nicht genau, wie ein Quantencomputer aussehen wird am Ende. Wir sind aktuell dabei zu erforschen, welche Teilchen am besten dafür geeignet sind, um Quantencomputer zu bauen. Die Frage nach, ich könnte jetzt mal irgendwann meinen Laptop aufklappen und dann ist der vielleicht viel leistungsfähiger, weil ich habe da einen Quantenprozessor eingebaut. Da müssen wir erstmal enttäuschen, da

0: wir bisher davon ausgehen, dass es eher spezielle Anwendungen sind, komplizierte Probleme, die dann effektiv mit einem Quantencomputer gelöst werden können.
1: Welche Probleme das wohl sind? Geht es nach euch? Dann sollte ein Quantencomputer nichts Geringeres als die großen Probleme der Menschheit lösen können. Die Frage nach der Entstehung des Lebens, des Universums und wo die zweite Socke aus der Waschmaschine abgeblieben ist. Genial! Doch Vorsicht! Zu große Euphorie kann auch in Enttäuschung umschlagen. Dann ergeht es uns vielleicht wie den Figuren in der Verfilmung von Per Anhalter durch die Galaxis, als die Menschen die Antwort vom Supercomputer Deep Thought empfangen.
2: The answer to the ultimate question of life, the universe and everything is
1: Ob ein Quantencomputer wohl dieselbe Antwort gegeben hätte?
3: Der Quantencomputer ist sehr stark, wenn es um die Lösung der Probleme aus den Materialwissenschaften oder der Chemie geht. Viele dieser Berechnungen können wir mit normalen Computern nicht durchführen, mit Quantencomputern schon. Und das würde uns helfen, bessere Materialien, bessere Medikamente oder chemische Verbindungen zu entwickeln.
1: Bis man die richtige Zusammensetzung von Medikamenten in Simulationen gefunden hat, können Monate, manchmal Jahre vergehen. Quantencomputer könnten die Rechenzeit deutlich verkürzen. Außerdem sollen Quantencomputer ziemlich gut darin sein, Begriffe in riesigen Datenmengen zu finden oder Logistikprobleme zu optimieren. So gut, dass manche von einer bevorstehenden Quantenrevolution sprechen. Aber wenn Quantencomputer tatsächlich so leistungsstark sein sollen, warum haben wir bislang nur mickrige Prototypen?
4: Das Problem ist, dass er nicht funktioniert. Oder zumindest sehr schlecht. Ihr müsst verstehen, dass wir etwas sehr Kompliziertes versuchen.
0: Was wir hier probieren, ist, einzelne Teilchen zu manipulieren. Zum Beispiel einzelne Atome, einzelne Ionen. Wirklich winzigste Teilchen. Und die Schwierigkeit besteht in der Beobachtung und der Messung. Das heißt, alle Wechselwirkungen, alle Einflüsse von außen machen diese quantenmechanischen Eigenschaften kaputt und zerstören die. Das heißt, das macht es extrem schwierig, viele von diesen Teilchen gleichzeitig zu kontrollieren.
1: Da ist sie wieder. Die Krux mit den verrückten Quantenphänomenen. Einerseits muss man die vielen Quantenteilchen kontrollieren, damit sie einen Quantencomputer ergeben. Und andererseits muss man sie in Ruhe lassen, damit sie ihre Überlagerungszustände beibehalten, ohne die ein Quantencomputer nicht rechnen könnte.
4: Die besten Quantencomputer machen Fehler, etwa bei jeder tausendsten Rechenoperation. Leider können wir nicht nachgucken, wo die Fehler liegen. Denn wenn wir eine Berechnung anhalten, können wir nicht mehr von vorne beginnen.
1: Haben wir uns zu früh gefreut? Bleibt die Quantenrevolution nun aus?
3: Wir wissen, wie man Fehler in Quantencomputern korrigieren kann, solange sie nicht zu groß sind. Und das versuchen wir gerade zu schaffen.
1: Die Suche nach einem funktionierenden Quantencomputer ist in vollem Gange. Manche sagen, es wird klappen, andere sind da vorsichtiger. Fest steht, es ist noch zu früh, um sicher sagen zu können, ob Quantencomputer tatsächlich mal unser Leben revolutionieren werden. Aber vielleicht ist das auch nicht das Entscheidende.
4: Im Grunde kommt es doch darauf an, die Grenzen des Wissens zu erweitern, zu verstehen, was es mit diesen Quantenphänomenen auf sich hat, woher sie kommen, wie man sie berechnet und vorhersagt. Das ist für mich das Interessante daran. Es ist einer der letzten Erkundungsbereiche der Physik.
3: Für meine und andere Generationen ist es nach wie vor schwierig, die Quantenphysik mit all ihren exotischen Eigenschaften zu akzeptieren. Aber die neuen Generationen, die mit ihr aufwachsen, werden sie akzeptieren. So wie wir jetzt hinnehmen, dass es Mobiltelefone gibt, die etwas von einem Ort zum anderen übertragen, was man weder berühren noch sehen kann, aber das uns erlaubt, zu kommunizieren.
1: Auch wenn die Quantenteilchen unser Weltbild gehörig durcheinander bringen, scheinen sie doch ein exaktes Bild von der Wirklichkeit zu zeichnen. Sie offenbaren, wie die Welt in ihrem Innersten funktioniert. Mit all ihren bizarren Eigenheiten. Wir müssen es nur so annehmen.

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0: wiedergeben, bezeichnen wir das als indirekte Rede. Im Englischen reported speech. Wie sieht nun die indirekte Rede im Englischen aus?
1: I've heard it's difficult to find a place to live there.
2: Bob says that it's difficult to find a place to live in Berkeley.
0: It's difficult to find a place to live there. Das war die direkte Aussage, die Bob gemacht hat. Russell hat Bobs Aussage indirekt wiedergegeben. Er hat gesagt, Bob says that it's difficult to find a place to live in Berkeley. Übrigens, im Deutschen verwenden Sie bei der indirekten Rede den Konjunktiv, die Möglichkeitsform. Bob sagt, dass es schwierig sei. Im Englischen haben wir dagegen den Indikativ, die Wirklichkeitsform. Bob says that it's difficult. Das einleitende Verb steht in unserem Beispiel in der Gegenwart. In diesem Fall wird in der indirekten Rede die Zeitform beibehalten, also is. Die Konjunktion that ist in der Umgangssprache entbehrlich. Bob says it's difficult. Here are some more examples.
2: Jane tells me that you and Carol have known each other a long time.
3: Well, he has a game this weekend, and he says one of his team can't play.
2: Tell him we're not going to school.
0: Aussagen werden in der indirekten Rede häufig mit dem Verb to say eingeleitet. Befehle oder Aufforderungen vielfach mit to tell. Die Person, an die der Befehl oder die Aufforderung gerichtet ist, wird dabei durch die Objektspronomen me, him, her, us, them ausgedrückt. Now listen to some questions in reported speech.
4: I'm Jane Grant.
1: Married?
4: He wants to know if we're married.

I haven't been to a baseball game before. Leiten Sie Ihren Satz mit he says ein. He says he hasn't been to a baseball game before. In unserer Geschichte wurden die Aussagen und Fragen gleich einem Dritten weitergegeben. Deshalb steht das einleitende Verb in der Gegenwartsform. Wie die indirekte Rede im Englischen aussieht, wenn wir die Worte eines Gesprächspartners einem Dritten erst später weitererzählen, lernen wir in unserer nächsten Sendung. Dazu ist es notwendig, dass Sie die verschiedenen Zeitstufen einigermaßen sicher beherrschen. Das wollen wir mit einer Übung noch einmal vertiefen. Setzen Sie das Verb, hier arrive, in die richtige Zeitstufe. Arrived. Jane and Russell arrived in the States 4 weeks ago.

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In some ways, baseball is similar to cricket. Let's finish with some sentences for practice. Carol, Jane's roommate, is interviewing a student of Berkeley University. Sie möchte wissen, auf welche Schule geht. Excuse me, which school are you going to? Carols Gesprächspartner hat nicht verstanden, worum es geht. Wie fragt er? Pardon me, I didn't get that. Verwenden Sie jetzt die indirekte Rede. Sagen Sie, sie möchte wissen, was er studiert. She wants to know what he's studying. Er sagt, dass er Betriebswirtschaft studiert. Auch hier wieder indirekte Rede. He says he's studying business administration. Sagen Sie, Carol möchte wissen, wo er wohnt. Carol wants to know where he lives. Der Student antwortet, direkte Rede, ich wohne auf dem Universitätsgelände. I'm living on campus. Carol möchte wissen, ob er Sport mag. Indirekte Rede. Carol wants to know if he likes sport. Sagen Sie, er sagt, dass er amerikanisches Fußball spielt. He says he plays American football. Carol bedankt sich für das Interview. Was sagt sie? Thank you very much for the interview. Well, that's all for today. Next time, we'll be back in Britain again. Goodbye till then.

0: Ein Verkehrsflugzeug auf dem Weg zur Startbahn. Nach der Startfreigabe durch den Tower werden die Triebwerke auf Startleistung gestellt. Das Flugzeug beschleunigt. Es wird immer schneller, bis es sich beim Erreichen der Abhebegeschwindigkeit schließlich in die Luft erhebt.
1: Herzlich willkommen, liebe Zuschauer, zur 6. Folge des Telekollegs Physik. Das war eben ein Flugzeugstart, wie Sie ihn schon in der 3. Folge kennengelernt haben. Damals haben wir uns mit Beschleunigungen befasst und heute interessieren uns die Kräfte, die solche Beschleunigungen überhaupt erst ermöglichen. Um ein Flugzeug auf die Startgeschwindigkeit zu beschleunigen, muss also eine Kraft aufgewendet werden. Und dies leisten die Triebwerke, die mit hoher Geschwindigkeit Gase ausstoßen und deren Rückstoß wiederum beschleunigt dann das Flugzeug. Einen

0: Nach Erreichen einer bestimmten Höhe wird das Zugseil vom Piloten ausgeklinkt und der lautlose Gleitflug beginnt.
1: Diese Beispiele zeigen, dass Kräfte Beschleunigungen verursachen können. Sicher fallen Ihnen dazu weitere Beispiele ein. Beschleunigung, das haben wir in der letzten Folge kennengelernt, tritt auch beim freien Fall auf. Die Fallbeschleunigung hat etwa einen Wert von 10 Meter pro Sekunde Quadrat. Das heißt, ein frei fallender Körper erhöht seine Geschwindigkeit in jeder Sekunde um 10 Meter pro Sekunde. Wir können annehmen, dass auch hier eine Kraft wirkt, allerdings unsichtbar. Fehlt die Fallbeschleunigung, wie zum Beispiel im Space Lab, so laufen Bewegungen ganz andersartig ab.
0: Faszinierende Eindrücke aus der Schwerelosigkeit im All. Hier gibt es keine Einwirkungen von außen, die beispielsweise Bewegungen verursachen oder abbremsen könnten. Ein Ball, einmal angestoßen, wird mit konstanter Geschwindigkeit weiterfliegen, bis er bewusst wieder angehalten wird.
1: Offensichtlich ist es so, dass eine Änderung der Bewegungsform nur durch die Wirkung von Kräften erreicht werden kann. Ohne die Einwirkung einer Kraft auf einen Körper sollte sich also die Bewegungsform nicht ändern. Das scheint im folgenden Film nicht der Fall zu sein, aber sehen Sie selbst.
0: Wieder einmal sind wir zu Gast bei der Bahn. Diesmal allerdings nicht, um Beschleunigungen oder Bremsungen zu messen. Bei der heutigen Sendung geht es schließlich um die Wirkung von Kräften. Und um dies zu untersuchen, haben wir ein ganzes Abteil gemietet und sozusagen in der Bahn eine Bahn aufgebaut. Einen Modellzug, der frei beweglich auf den im Abteil verlegten Schienen steht. Unser Modellzug bewegt sich während der Fahrt seines großen Bruders nicht. Er hat also von außen betrachtet die gleiche Geschwindigkeit wie die Stadtbahn selbst. Beim Einfahren in einen Bahnhof bremst die Stadtbahn nun bis zum Stillstand ab. Und unser Modellzug? Er setzt sich dabei in Bewegung und wird immer schneller, obwohl die Stadtbahn bremst.
1: Das ist doch ein seltsames Ergebnis. Irgendetwas muss doch passiert sein, als sich der Modellzug in Bewegung gesetzt hat. Naja, es ist doch ganz klar, die S-Bahn ist in den Bahnhof eingefahren und hat abgebremst. Und das ist auch das Einzige, was passiert ist. Die Frage ist nun, warum sieht es so aus, als hätte der Modellzug

Ja, Sie haben es gesehen. Der Zug ist durch die Kurve gefahren. Die Kugel hat aber ihre ursprüngliche Bewegungsrichtung beibehalten. Sie verhält sich also träge gegenüber einer Änderung der Bewegungsrichtung. Sie versuchte, die Geschwindigkeit in gerader Richtung beizubehalten. Zusammen mit dem Ergebnis des vorherigen Versuchs können wir also

Isaac Newton. Newton war es übrigens auch, der als erster das Trägheitsprinzip formuliert hat und damit die gesamte klassische Mechanik begründet hat. Auf seine Erkenntnisse werden wir im Laufe der Sendung noch einige Male stoßen. Mithilfe eines Kraftmessers können wir nun bestimmen, welche Kraft ein Fahrgast beim Abbremsen eines Busses aufbringen muss.

0: Die Situation ist allgemein bekannt. Im Bus stehende Fahrgäste sollten sich tunlichst an den dafür vorgesehenen Halteschlaufen festhalten, um bei plötzlichen Bremsvorgängen nicht vorne beim Fahrer auf dem Schoß zu landen. Wie groß die beim Bremsen auftretenden Kräfte sind, das zeigt sich, wenn man zwischen Fahrgast und Halteschlaufe einen Kraftmesser hängt. Um beim Anhalten des Busses nicht nach vorne zu sausen, muss dieser Fahrgast immerhin eine Kraft von 150 Newton aufwenden. Schauen wir uns das Ganze noch einmal an. Diesmal bei einer anderen Haltestelle und mit einem anderen Fahrgast.
1: Nächste Haltestelle, Vincennistraße.
0: Hier waren es nur rund 100 Newton, die zum Festhalten benötigt wurden.
2: Zwei unterschiedliche Haltevorgänge, zwei verschiedene Personen und unterschiedliche Beträge für die aufgewendete Kraft. Offensichtlich hängt der Betrag der Kraft von Faktoren ab, die wir erst noch in den Griff bekommen müssen.
0: Was passiert mit der ungesicherten Ladung eines LKWs, wenn dieser eine Vollbremsung macht? Sie landet mit erheblicher Wucht am Führerhaus des LKWs. Messen wir nun diesmal die Kraft, die nötig ist, um die Ladung an ihrem Platz zu halten. Bei dieser Vollbremsung sind es 120 Newton. Und jetzt packen wir dem LKW noch etwas mehr Masse auf die Ladefläche. Wir verdoppeln die Ladung.

Wert proportional zur Masse. Nun werden wir auch noch an der dritten Größe, nämlich der Kraft, etwas drehen. In unserem ersten Durchgang hatten wir ja bei einer Kraft von 0,8 Newton und bei einfacher Zuladung eine Beschleunigung von 0,8 Meter pro Sekunde Quadrat erreicht. Und nun werde ich die Kraft auf 1,6 Newton erhöhen.

Es hat sich ein Wert von 1,59, also rund 1,6 Meter pro Sekunde Quadrat, ergeben. Bei einer Verdopplung der Kraft verdoppelt sich also auch die Beschleunigung. Hätten wir die Kraft verdreifacht, so hätte sich auch die Beschleunigung verdreifacht. Mathematisch formuliert bedeutet das, die Beschleunigung ist proportional zur Kraft, wenn die Masse konstant ist. Nun, vorhin haben wir gelernt, dass die Beschleunigung umgekehrt proportional zur Masse ist, wenn die Kraft konstant ist. Damit haben wir also zwei Proportionalitäten. Nach dem Proportionalitätengesetz ist damit auch das Produkt aus beiden Faktoren proportional zur Beschleunigung. Also A proportional F durch M. Nun weiß man, dass die Beschleunigung von keiner weiteren Größe abhängt und deswegen darf man das Proportionalitätszeichen durch ein Gleichheitszeichen ersetzen. Also A gleich F durch M. Das können wir umstellen zu F gleich M mal A. Das bedeutet also, die Kraft, die für eine Bewegungsänderung notwendig ist, ist gerade gleich der Masse, die beschleunigt werden soll, mal der gewünschten Beschleunigung. Das wird das zweite Newtonsche Gesetz genannt. Bevor wir uns aber mit diesem Gesetz näher befassen, wollen wir uns erst einmal um die Einheiten kümmern. Die Kraft wird ja in Newton gemessen, das haben wir eben gelernt, und die Beschleunigung wird in Meter pro Sekunde Quadrat gemessen. Bleibt also nur noch die Masse.

Überhaupt, egal ob ich einen Koffer trage oder ein Möbelstück verrücke, immer erfahren wir die Masse eines Körpers als seine Gewichtskraft, die den Körper nach unten zieht. Und die Gewichtskraft, die diesen Körper nach unten zieht, die wollen wir jetzt mit Hilfe des Kraftmessers einmal bestimmen. Wir können eine Kraft von 9,8 Newton ablesen. Aber was bedeutet das denn nun in unserem zweiten Newtonschen Gesetz? Wir haben eine Masse von 1 Kilogramm, wir haben eine Kraft von 9,8 Newton. Das heißt doch, da muss eine Beschleunigung von 9,8 Meter pro Sekunde Quadrat auftreten. Und an was erinnert Sie das? Ganz klar, das ist doch die Fallbeschleunigung. Wir können also in unserer Formel A durch G ersetzen. Und in diesem speziellen Fall nennen wir F groß G. Und das ist dann gerade die Gewichtskraft, die den Körper nach unten zieht.

0: Und geht in diese Formel ja die Fallbeschleunigung von 9,81 Meter pro Sekunde Quadrat ein. Nun hatten wir aber in der letzten Folge schon gesehen, dass auf der Erde diese Fallbeschleunigung nicht überall gleich ist. Und die Astronauten zum Beispiel, die vor einigen Jahren den Mond betreten haben, die durften eine noch viel kleinere Fallbeschleunigung spüren.
1: Wer kennt sie nicht, diese Bilder, die um die Welt gingen, als der Mond zum ersten Mal von Menschen betreten wurde? Von Menschen, die auf der Erde bei einer Masse von etwa 80 Kilogramm eine Gewichtskraft von immerhin rund 800 Newton erfahren. Die Leichtigkeit der Bewegungen lässt es erahnen. Hier auf dem Mond herrscht eine deutlich geringere Fallbeschleunigung. Sie beträgt etwa 1,62 Meter pro Sekunde Quadrat, also nur rund ein Sechstel der auf der Erde herrschenden Fallbeschleunigung.

0: Diese Gleichung lösen wir nach a auf und erhalten a gleich v Quadrat durch 2 mal s. V ist 14,7 Meter pro Sekunde und s beträgt 0,5 Meter. Wenn man diesen Ausdruck ausrechnet, erhält man für die Beschleunigung 216,1 Meter pro Sekunde Quadrat. Setzen wir in diese Formel für die Masse m und die Beschleunigung a die entsprechenden Werte ein und rechnen aus, so erhält man für die Kraft 17.288 Newton.
1: So, das war's für heute. Viel Spaß beim Üben. Bis zum nächsten Mal. Tschüss.

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2: Menschen fügen einander viel Leid zu. Im Kleinen und schlimmer noch, im Großen. Aber was, wenn die Kämpfe irgendwann aufhören und die Waffen schweigen? Können Menschen dann wieder in Frieden leben?
3: Was wir in der Forschung sehen,

0: Auf dieser Seite sind es 3 Stöcke. Aber von der anderen Seite seht ihr 4 Stöcke.
1: Okay, erweitern wir also unsere Perspektive.
0: Wenn sich ein Täter bei mir entschuldigt, kann ich oft besser verstehen, was wirklich vorgefallen ist. Ich führe es nicht mehr auf seine Persönlichkeit zurück und denke nicht, dass es sich einfach um einen schlechten Menschen handelt, sondern ich kann dann verstehen, dass er oder sie unter Druck standen oder keinen Schlaf bekamen, was die Person wütend und aggressiv gemacht hat. Ich sehe den Täter also differenzierter und meine Sichtweise auf das Geschehen ändert sich.
1: Eine weitere Theorie geht von einer Art Tausch aus, der bei der Entschuldigung stattfinden kann.
0: Die Tat lässt das Opfer in einer verletzlichen Position zurück. Es fühlt sich schwach, gedemütigt und trägt damit eine emotionale Last. Indem sich der Täter entschuldigt, zeigt er seine Bereitschaft, die emotionale Last mit dem Opfer zu tragen. Er trägt dann die Last der Schuld, der Reue und der Scham für das, was er getan hat. Das bedeutet, dass beide Parteien jetzt auf einer etwas gleichwertigeren Ebene stehen.
1: Eine Entschuldigung kann eine Beziehung reparieren. Doch was im Kleinen funktioniert, geht das auch im Großen? Haben Entschuldigungen auf politischer Ebene, nach Kriegen oder Gewaltkonflikten, überhaupt eine Wirkung?
2: Eine der Herausforderungen bei Entschuldigungen im Politischen ist, dass man sich oft für etwas entschuldigt, das unvorstellbar ist. Die Folgen sind so heftig, dass eine Entschuldigung eigentlich nie reicht. Dennoch gibt es Beispiele, wo sie eine Wirkung hatte.
1: Nehmen wir Nordirland, wo inzwischen die Waffen schweigen, aber über Jahrzehnte ein blutiger Bürgerkrieg herrschte. Weil eine Seite will, dass Nordirland Teil des Vereinigten Königreichs ist und die andere, dass es Teil Irlands wird. 38 Jahre später entschuldigte sich der britische Premier David Cameron für den sogenannten Bloody Sunday, an dem britische Soldaten 14 Menschen erschossen.
3: What happened on Bloody Sunday was both unjustified and unjustifiable. It was wrong.
2: Die meisten von uns dachten, er würde jetzt sagen, aber. Aber denkt daran, es herrschte auch Krieg in Nordirland. Und genau das tat er nicht. Deshalb funktionierte seine Entschuldigung, weil es kein Aber gab. Noch heute werden die Menschen dort seine Worte genau zitieren können. Es war ungerechtfertigt und ist durch nichts zu rechtfertigen.
1: Wie auf zwischenmenschlicher wird auf politischer Ebene eine Entschuldigung nur dann ernst genommen, wenn darin die Schuld und damit die Verantwortung aufrichtig anerkannt wird. Selbst 38 Jahre später. Anscheinend entschuldigen sich Regierungen oft nur für Verbrechen, die Generationen zuvor passiert sind. Zum Beispiel, als der belgische König sich im Jahr 2022 für die Kolonialvergangenheit seines Landes entschuldigt.
4: Selbst wenn Verbrechen in der Vergangenheit liegen, haben wir eine Verantwortung für das, was passiert ist. Ich denke hier an das Beispiel des Kolonialismus, der ermöglicht hat, dass wir in Europa den Wohlstand haben, den wir heute haben, den wir erreicht haben, indem wir damals Kolonien ausgebeutet haben. Das heißt, wie wir heute sind und was wir heute sind, hat viel damit zu tun, was unsere Vorfahren gemacht haben.
1: Man möchte fast annehmen, für Entschuldigungen sei es nie zu spät. Oder anders gesagt, man entschuldigt sich besser spät als nie. Etwa 1970, beim Kniefall vor der Gedenkstätte des Warschauer Ghettos, also 25 Jahre nach Ende des Zweiten Weltkriegs und dem Holocaust.
0: Das war so beeindruckend und berührend, weil es als sehr authentisch empfunden wurde, dass er es ohne Worte geschafft hat, tiefe Reue und tiefe Gefühle von Scham und Schuld zu vermitteln.
1: Aber ist es möglich, den deutschen Vernichtungskrieg und den systematischen Völkermord an über 6 Millionen Juden auf irgendeine Weise zu entschuldigen?
0: Ich glaube nicht, dass es möglich ist, den Nazi-Offizieren zu vergeben.

0: eines geeinten und friedlichen Europas näher zu kommen, wurde mit dem Élysée-Vertrag sehr weit in die Zukunft gedacht. Zum Beispiel mit der Gründung eines Jugendwerks. Allein dadurch sind sich seit 1963 fast 10 Millionen junge Franzosen und Deutsche freundschaftlich begegnet.
1: Am Anfang haben wir hier die Ruinen des Krieges. Wir brauchen eine gemeinsame Vision und auf beiden Seiten zwei Persönlichkeiten, insbesondere politische Persönlichkeiten, die diese Vision teilen. Aber das reicht nicht. Es braucht auch die Unterstützung der Zivilgesellschaft auf beiden Seiten.

0: Nürnberger Tribunal anwesend zu sein. Aber hier wurden letztlich nur die größten deutschen Kriegsverbrecher angeklagt.
1: In den Nürnberger Prozessen wurden insgesamt 209 Personen angeklagt. Und die Verfahren zogen sich über 4 Jahre. Auch der Internationale Strafgerichtshof kann nur sehr wenige, eben nur die allerschlimmsten Verbrecher verfolgen. Und Länder wie die USA, Russland oder China haben ihn immer noch nicht anerkannt.
2: Nach internationalen Standards sind wir uns ziemlich einig, dass die Strafverfolgung zwar wichtig ist, aber keineswegs ausreicht, um Versöhnung zu schaffen. Es muss weitere Maßnahmen geben, die die Strafverfolgung ergänzen.
1: Strafverfolgung allein funktioniert also nicht. Hinzu kommt, dass Strafverfahren oft lange dauern und nicht das Bedürfnis nach vollständiger Aufklärung decken. Dabei ist gerade nach Kriegen und Gewaltkonflikten dieses Bedürfnis bei den Opfern besonders groß. Was braucht es noch für Schritte, die Richtung Versöhnung führen können? Im Kleinen stellen wir uns das ganz leicht vor. Man setzt sich idealerweise an einen Tisch und klärt erst einmal gemeinsam in Ruhe auf, was genau geschehen ist. Jeder legt seine Perspektive dar. Aber wie geht das innerhalb einer Gesellschaft? Südafrika hatte eine besondere Idee. Nach dem Ende der Apartheid startete die neue demokratische Regierung

0: Angehörigen geschehen ist. Tausende teilten ihre Leidensgeschichten, viele auch in aller Öffentlichkeit.
1: Um ein vollständiges Bild zu bekommen, sollten sowohl Täter als auch Opfer gehört werden.
0: Um die Täter dazu zu bringen, offen zu sprechen, wurde ihnen Straffreiheit in Aussicht gestellt.
1: In Gerichtsverfahren hätten wir viele dieser Informationen wohl nicht erhalten.
0: Zweites Ziel der Kommission, dass Opfer und Täter sich gegenseitig zuhören. So sollte eine Annäherung zwischen den verfeindeten Lagern erreicht werden. Viele Anhörungen wurden daher landesweit im Fernsehen übertragen. Hier zeigt ein Täter, welche grausamen Methoden angewandt wurden.
2: What kind of man that uses a method like this one and listening to those moans and cries and groans? What kind of man are you? What kind of man is that?
1: Statistiken zeigten, dass mehr Menschen die Berichte der Wahrheitskommission geschaut haben als die Nachrichten.
0: Ein Ergebnis der Kommission war ein umfassender Bericht, der detaillierte Informationen über Menschenrechtsverletzungen und Verbrechen enthielt. Heute ist die Sicht auf die Kommission gemischt. Das große Problem ist, was danach passierte, beziehungsweise nicht passierte.
1: Anders als damals ist heute die Meinung zur Kommission nicht so gut, weil die umfangreiche Strafverfolgung im Anschluss ausblieb und es keine angemessenen Wiedergutmachungen gab.
0: Stimmt, da war ja noch was. Entschädigung und Reparationen. Wie im echten Leben. Man muss etwas wiedergutmachen.
3: In zwischenmenschlichen Konflikten besteht oft die Möglichkeit, Wiedergutmachung anzubieten und zu versuchen, einzelne Puzzleteile, das zerbrochene Geschirr wieder zusammenzubringen. Aber bei gesellschaftlichen Konflikten ist es so gut wie ein Ding der Unmöglichkeit. Man kann nicht entvergewaltigen, man kann nicht entverbrechen, man kann nicht enttöten.
0: Also wie dann? Wie soll der Preis für ein Menschenleben festgelegt werden? Womit lässt sich das aufwiegen?
1: Da es nun mal nicht möglich ist, Tote wieder auferstehen zu lassen, hat das Ganze immer nur symbolischen Charakter. Das ist die Herausforderung bei Wiedergutmachungen.
0: Trotzdem sind sie wichtig für Versöhnung. Dabei sollten auch die individuellen Bedürfnisse der Opfer berücksichtigt werden.
1: Damit das funktioniert, müssen die Opfer einbezogen werden.
0: In Südafrika wurden durch die geringen Entschädigungssummen die strukturelle und wirtschaftliche Ungerechtigkeit unter der Apartheid nicht behoben.

0: ist das eine zusätzliche Dimension, die Versöhnung schwieriger macht, vor allem für die schwächere Gruppe.
1: Die Arbeit der Kommission wird dennoch von sehr vielen als wichtiger Schritt auf dem Weg zur nationalen Versöhnung in Südafrika angesehen und ist ein wahrer Exportschlager.
2: Es gibt inzwischen über 40 Kommissionen weltweit. Zum Beispiel 2006 hat Kanada die Vergehen des Siedlerkolonialistinnen an den First Nations, an der ursprünglichen Bevölkerung Kanadas, aufgearbeitet. Kolumbien hat jetzt nach dem jahrzehntelangen gewaltsamen Konflikt gerade abgeschlossen mit einer Wahrheitskommission, die sich damit befasst hat, wer was in diesem Bürgerkrieg getan hat. Tunesien, auch eine relativ junge Kommission, hat nach Ende des arabischen Frühlings die Verbrechen dort, aber vor allem auch die Verbrechen des Diktators Ben Ali vor dem arabischen Frühling in einer Wahrheits- und Dignitätskommission aufgearbeitet.
1: Bischof Desmond Tutu, Friedensnobelpreisträger und der Vorsitzende der Kommission in Südafrika, hielt eine weitere Sache für besonders wichtig: Vergebung. Damit meinte er:
3: I am abandoning my right to revenge, to pay back.
1: Ist das vielleicht auch ein Knackpunkt bei der Frage, wie aus Feinden Freunde werden können? Dass Menschen, die zu Opfern geworden sind, statt vergelten, lieber vergeben sollten?
4: Vergebung bedeutet nicht, die Schuld der anderen Partei abzutun. Es bedeutet nicht zu vergessen, sondern die Bereitschaft, nach vorne zu schauen, trotz der Erinnerung an das, was passiert ist.
1: Und für die Opfer kann, laut Bischof Tutu, Vergebung auch eine befreiende Seite haben.
3: Deliberately to say, I am not going to let you victimize me. And hold me in the position where I have an anger against you. I am saying, I want to let go of that.
1: Hört sich gut an. Aber wie schaffen Menschen das? Schauen wir in den Nahen Osten. Die Schwester des Palästinensers Arab wurde von einem Israeli erschossen. Der Sohn der Israelin Robi von einem Palästinenser. Und dennoch setzen sich mittlerweile beide für Versöhnung ein. Warum?
5: Ich wollte Rache nehmen für den Tod meiner Schwester. Aber mein Vater hat mir gesagt, du hast recht, ein israelischer Soldat hat deine Schwester erschossen. Aber mehr als 100 Israelis waren an meiner Seite im Krankenhaus, um deine Schwester zu retten, bevor sie starb. Du darfst nicht zulassen, dass Hass und Rache dein Leben bestimmen. Wir sind keine schwachen Menschen, um andere zu töten. Aber wir sind sehr stark, wenn wir gegen unsere Wut und unseren Hass ankämpfen.
1: Arab und Robi haben es geschafft, ihre Gefühle der Feindseligkeit loszuwerden. Robi sogar gegenüber dem Mörder ihres Sohnes.
4: Ich dulde keine Gewalt von niemandem. Aber ich konnte verstehen, warum sie es getan hatten. Und er tat es, weil er als kleines Kind gesehen hatte, wie sein Onkel von der israelischen Armee getötet wurde.
1: Vergebung bedeutet, auch die Perspektive der Gegenseite einnehmen zu können und den Menschen im anderen zu sehen. Aber wie kommt man dahin?
4: Für die Konfliktparteien ist es sehr wichtig anzuerkennen, dass beide Seiten durch den Konflikt viel gelitten und viel Unrecht erfahren haben. Und diese gemeinsame Identität als Opfer kann dann als Grundlage für Versöhnung dienen.
1: Das Problem ist nur, häufig sprechen wir anderen die Opferrolle ab und nehmen sie stattdessen für uns selbst ein.
4: Jede Partei erlebt ihr eigenes Leid und ihre eigenen Verletzungen sehr intensiv. Aber das Leid der anderen Partei empfinden wir nicht in demselben Ausmaß. Daher gibt es oft zwischen den Konfliktparteien einen Wettbewerb um den Opferstatus. Etwas, das wir als konkurrierende Opferrolle bezeichnen.
1: Robi und Arab sind Teil einer Initiative, in der alle durch die jeweils andere Seite Angehörige verloren haben und damit ein gemeinsames Schicksal teilen. Sie haben es geschafft, aufeinander zuzugehen. Aber das ist oft ein langwieriger und schwieriger Prozess.
5: Es hat 7 Jahre gedauert, bis ich verstanden habe, dass die Farbe meines Blutes und des Blutes von Robi identisch ist.

0: Mensch ist und dass wir beide Menschen sind.
1: Vergebung ist ein sehr individueller Prozess, an dessen Ende, im besten Fall die Versöhnung, mit ehemaligen Feinden steht. Aber lässt sich dieser individuelle Prozess auch auf eine Gesellschaft übertragen?
2: Wenn gegen sie massenhaft Völkermord oder Menschenrechtsverletzungen begangen wurden, stellen sie den Opfern meiner Meinung nach eine unfaire Frage.
1: Versöhnung ist ein wichtiges Ideal. Erzwingen lässt sie sich aber nicht.
2: Wenn wir an politische und extreme Formen von Gewalt denken, hinterlässt sie ein enormes Erbe für eine Gesellschaft. Sie kann Misstrauen zwischen Gemeinschaften verursachen und einen Mangel an Vertrauen in staatliche Institutionen. Sie schürt eine Angst vor den anderen, vor dem Staat oder bestimmten Gruppen, die in einer Gesellschaft bewaffnet waren. Und die Frage ist, wie können wir diese Kluft jemals wieder schließen? Ich glaube, ein Schlüssel liegt in der Transitional Justice.
1: Transitional Justice, wortwörtlich Übergangsgerechtigkeit, bezeichnet strukturelle Maßnahmen für einen Übergang von Krieg zu Frieden. Was genau heißt das?
3: Die Idee von Transitional Justice ist, dass Gerechtigkeit für Vergehen in der Vergangenheit geübt wird. Dazu zählt Wahrheit durch Wahrheitskommission, Rechtsprechung durch Gerichte und Tribunale, Reparation und Entschädigung, aber letztendlich auch institutionelle Reformen, Veränderung des Justizsystems und so weiter, um eine Wiederkehr der Gewalt zu verhindern.
2: Wenn wir also diese Kluft haben und ein gutes Gerichtsverfahren, können wir vielleicht nicht jeden belangen, aber die Kluft kann sich verringern. Ebenso durch einen Prozess zur Wahrheitsfindung und durch gute Reparationen. Das Interessante daran ist jedoch, dass sie sich nie schließen wird. Ich stelle mir das eher wie einen Trichter vor, der sich nie ganz schließt, weil wir die Menschen nicht von den Toten zurückholen können. Wir können massive Menschenrechtsverletzungen nicht rückgängig machen. Aber jeder einzelne Schritt bringt uns dem Ziel näher, die Kluft, die durch politische Gewalt entstanden ist, zu verringern und uns anzunähern.
1: Damit Versöhnung auf gesellschaftlicher Ebene gelingt, braucht es viele unterschiedliche Schritte. Die können von politischer Seite veranlasst werden, aber es braucht auch die Unterstützung in der Bevölkerung.
2: Diese Prozesse müssen immer von unten nach oben ergänzt werden.
1: Versöhnung ist ein Gemeinschaftsprojekt, in dem alle Friedensbemühungen zählen.
4: Frieden und Versöhnung können auch durch Graswurzelbewegungen und Initiativen von Mensch zu Mensch gefördert werden.
2: Es gibt unzählige versteckte Friedensstifter um uns.
1: Während ein Krieg in kürzester Zeit viel zerstört, ist Versöhnung ein Langzeitprojekt. Es erfordert kontinuierliche Bemühungen über viele Generationen hinweg. Langanhaltenden Frieden zu schaffen, ist wohl eine der größten Herausforderungen, der wir uns als Menschheit stellen können. Was Hoffnung macht? Es gibt immer wieder mutige Vorbilder.

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0: Servus zusammen und herzlich willkommen zu einer weiteren Folge Nordic Walking mit Telegym. Heute trainieren wir besonders die Beinmuskulatur. Wir haben das Training so aufgebaut, dass Sie es eigenständig durchführen können oder optimal in Ihr Nordic Walking Lauftraining integrieren können. Sie können die Übungen wie immer mit oder ohne Stöcke durchführen.
1: Wir machen uns erstmal zusammen warm. Dafür können wir die Stöcke noch auf den Boden legen. Wir rollen aktiv von der Ferse zum Ballen ab. Wir nehmen die Arme dazu. Ziehen die Ellbogen weit zurück. Achtung, neue

0: unser Oberkörper bleibt auf einer Höhe. Jetzt gehen wir mit beiden Fersen nach oben. Jetzt geht der Oberkörper mit. Der Körper bleibt stabil.
1: Knie zeigen nach wie vor Richtung Zehenspitze.
0: Achtung, wir bleiben jetzt oben. Halten das mit ganz viel Spannung.
1: Und die Stöcke wegheben.
0: Halten die Balance. Okay, wir schließen.
1: Wir nehmen eine Ferse nach vorne. Knie bleiben auf gleicher Höhe. Gesäß zieht nach hinten. Bauch ist fest. Gewicht ist auf der hinteren Ferse. Wir ziehen aktiv Zehenspitzen nach oben. Und hoch.
0: Jetzt im Tempo. Und hoch, hoch, hoch.
1: Der Nacken bleibt lang dabei. Die Schultern tief. Und hochziehen. Aktiv hochziehen.
0: Achtung,

0: aufstrecken. Achtung, jetzt im Tempo und hoch, hoch. Die Arme richtig mitnehmen. Wir wollen richtig arbeiten. Und richtig hoch das Knie. Sehr schön. Schultergürtel schiebt richtig mit. Dreht richtig in der Achse mit.
1: Wir wechseln das Bein. Und hoch. Hoch.
0: Sehr schön. Und ruhig weiter atmen. Wir spüren schon ein bisschen Power.
1: Wir lassen die Atmung fließen. Okay, wir schließen.
0: Wir stellen uns auf ein Bein, der Standbein ist leicht gebeugt. Der Bauch zieht nach innen oben, der Po ist fest. Wir führen das andere Bein nach hinten und neigen den Oberkörper nach vorne. Becken ist fest, jetzt zieht die Ferse nach zur Po. Nur der Unterschenkel wird bewegt. Ferse zum Po. Wir trainieren die Oberschenkelrückseite.
1: Das Ganze im Tempo. Und ran, ran. Gut.
0: Aber Oberschenkel ruhig halten.
1: Die Hüfte bleibt parallel. Und wir wechseln zur anderen Seite. Zurück, ran, zurück, ran. Gut. Unser Bauch bleibt fest dabei.
0: Standbein ist leicht gebeugt.
1: Das Ganze wieder im Tempo. Und ran, ran. Gut.
0: Nur der Unterschenkel bewegt sich.
1: Okay, wir schließen die Beine und drehen uns nach vorne.
0: Stellen uns wieder auf ein Bein, der Standbein ist leicht gebeugt. Bauch ist fest, Po ist fest, Nacken ist lang. Das andere Bein führen wir zur Seite oben. Achten Sie darauf, dass die Zehenspitzen nach vorne schauen.
1: Jetzt im Tempo. Hoch, hoch. Standbein bleibt leicht gebeugt. Die Hüfte ist ruhig. Zur anderen Seite und hoch. Hoch. Spannung im Bauch nicht verlieren. Achtung. Nochmal wechseln und hoch.
0: Wir trainieren die Oberschenkel Außenseiten
1: und wechseln.
0: Becken bleibt gerade.
1: Jetzt sind die Oberschenkel Innenseiten dran.
0: Wir führen den Oberschenkel nach vorne, Knie ist leicht gebeugt. Wir schauen die Fersen an. Und wieder nach vorne. Bauch bleibt fest. Po bleibt fest.
1: Letztes Mal. Jetzt das Ganze im Tempo. Und hoch, hoch.
0: Knie dreht nach außen, Bauch ist fest. Standbein ist leicht gebeugt, Becken gerade und fest.
1: Achtung. Wir wechseln zur anderen Seite. Und hoch, hoch. Wieder die Ferse anschauen. Das Knie zeigt nach außen. Wir trainieren die Oberschenkelinnenseite. Gut.
0: Bauch festmachen, fixieren, Becken. Genau.
1: Jetzt setzen wir beide Übungen zusammen.
0: Oberschenkel vornehmen, Bein zur Seite. Oberschenkel vornehmen, Bein zur Seite. Wir schauen die Fersen an, nehmen das Bein zur Seite. Und das Ganze schneller. Wir imitieren mit dieser Bewegung die Skilanglauf-Skating-Bewegung.
1: Hoch, seit und hoch, seit und. Wir wechseln das Bein und seit. Gut und hoch.
0: Genau wie im Winter beim Skaten gehen die Beine zur Seite und drücken sich ab.
1: Letztes Mal. Achtung, wir wechseln und seit und hoch. Seit und hoch.
0: Und Anke zeigt uns jetzt, wie die Bewegung mit Armen ausschaut. Das ist die perfekte Skating-Übung für den Winter.

0: Und zur anderen Seite. Seil und hoch. Seil und hoch.
1: Und Anke nimmt wieder die Arme mit. Jawohl, sie zieht durch. Sie geht auf die Zielgerade. Sehr schön.
0: Letztes Mal. Wir dehnen uns noch etwas aus. Wir schieben eine Ferse nach hinten, dehnen kurz unsere Wade aus. Jetzt verlagern wir das Gewicht zurück, ziehen die Zehen zu uns ran. Po schiebt weit nach hinten. Gut. Jetzt fassen wir das Fußgelenk, Knie bleiben zusammen. Wir bringen die Hüfte vor und dehnen die Oberschenkelvorderseite. Andere Seite. Die Waden. Und nochmal Gewicht zurück. Wir dehnen wieder die Oberschenkelrückseite. Nochmal Fußgelenk fassen. Hüfte geht vor. Halten. Okay.
1: Wiederholen Sie ruhig die Dehnübungen noch ein paar Mal. Ich zeige Ihnen währenddessen ein neues Nordic Walking Zentrum und gebe Ihnen wieder einen kleinen Profi-Tipp.
2: Ranziehen, vorschieben, dass der ganze Körper warm wird.

0: mitnehmen. Genau. Stöcke aber nach wie vor schräg einsetzen und schön durchschieben. In die Schlaufen rein. Und richtig kräftig schieben.
1: Genau.

Probieren wir mal so dieses lockere Nordic Running, genau. Die Arme locker mitführen, nicht recht viel intensiver. Ja, schön. Aber nach wie vor den Stock natürlich auslassen. Genau.

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0: Also ich bemühe mich nicht zu heulen, ja. Es gibt nur... Es gibt allerdings eine Stelle, wo das passieren kann.
1: Was hast du? Ich habe ein Salzrätsel.
0: Haben wir schon mal ein Taschentuch griffbereit oder so?
2: Also, das fällt ihm halt wirklich schwer, Situationen einzuschätzen, Gefühle und Handlungsmotiven von anderen Menschen. Also dafür fehlt ihm wirklich, das ist was ganz Komplexes für ihn und schwer greifbar.
3: Lena, wie ist der Stand bezüglich der Prüfung?
4: Das Prüfungsamt sagt nein. Ja, dann gibt es wieder Aussagen, dass man normalerweise trotzdem dann teilnimmt, bis es entschieden ist. Das ist schon eine starke Belastung, weil dann immer wieder der Gedanke kommt, sitze ich jetzt gerade hier umsonst?
3: Sebastian?
5: Ja?
3: Warum klappt das nicht mit einer Freundin?
5: Vielleicht wegen, weiß ich nicht. Weil ich rede anders und dann merken die, dass ich Probleme habe.

0: Sammelst du jetzt die Federn hier auf?
1: Weil das kuschelig ist. Kuschelig. Du kannst mit der Hand, wenn die Feder weich ist. Weich.
0: Ja.
1: Die ist auch so weich. Weich.
0: Ja. Ja.

0: Guck mal, die sind da oben.
1: Da sind sie.
2: Ja, die geben mir.
0: Die geben dir die Federn, genau.
3: Mit Lias war es so, dass ich schon relativ früh gemerkt habe, irgendwas ist hier anders. Aber irgendwie mir auch so, ne, nicht so einen richtigen Reim drauf machen konnte.
0: Hier müssen wir rein. Tante Ines kommt, guck mal, die ist auch da. Ist nicht weg.
1: Ich stehe hinter euch.
0: Kameraleute sind auch da. Das ist die Burg, genau.
1: Oh, die ist aus Holz. Cool.
2: Riech doch.
0: Ja, riech mal. Du riechst gerne, ne?
1: Okay.

0: Ja. Da ist zu.
1: Zu. Riesig ran mit der Nase. Ich riech nichts.

dann kam der Kinderarzt, der dann plötzlich mir Fragen stellte, die ich mir so noch nicht stellen musste. Eine Frage war halt, ob mir aufgefallen wäre, dass mein Sohn sich halt

0: Die Aussage der Kita ist aktuell, er hat keine festen Spielpartner, er hat keine Freunde. Grundsätzlich erstmal in der ersten Interaktion ist er offen und freundlich, aber er ist dann halt auch sehr, ja, sehr, sehr übergriffig. Also ne, er wahrt halt nicht die Distanz zu dem anderen, ohne was Böses zu wollen, wollen wir es mal so sagen. Ja? Das kommt aber bei den anderen Kindern halt nicht so an.
1: Mhm.

0: Und heißer, das stimmt.
1: Also am Anfang hat er ja irgendwie sehr in sich gekehrt immer und hat nicht viel geredet, sich nicht viel geäußert und so.
2: Es war dann, glaube ich, das eine Mal auch richtig schockierend, als du dann so gesehen hast, ne, wo er gerade so dieses selbstverletzende Verhalten gezeigt hat.
3: Da war ich wirklich geschockt.
2: Genau, das hat sie richtig mitgenommen.
1: Ja.
4: Also meine größte Angst ist, dass er in eine Schule kommt oder kommen muss, die einfach überhaupt nicht zu seinen Bedürfnissen passt, weil das würde halt dann tatsächlich zu absoluter Überforderung und Eskalation führen. Und dass sozusagen er halt einfach total die Nerven verliert und wegläuft. Das ist für mich eine riesengroße

0: Cool, danke. Danke nochmal.
1: Gerne, sehr gerne.
0: Ja.
1: Viel Spaß.
0: Möchtest du das schicken?
1: Kannst du, ich habe so alle Bilder bei dir im Umkreis. Wenn du das irgendwo hochlädst,
0: dann habe ich
1: das.
0: Ja, per Instagram, ja.
1: Genau.
0: Cool. Beim Kanu habe ich eine 24-Jährige gesehen. Die ist hübsch.
2: Die ist hübsch.
0: Mit der habe ich beim Essen geshakert ein bisschen.
2: Geshakert?
0: Ja.
2: Sprichst du die an später noch?
0: Ja. Frag sie nach ihrer Nummer.
2: Oh, mach mal.
0: Schönes Auto im Bild.
2: Du musst richtig du sollst schwingen, du sollst deine Hüfte warm machen und nicht so ein. Das ist noch 20 Minuten zum Start.
0: Was ist mit mir los?
2: Ja, du bist aufgeregt.
0: Ja.
2: Aber musste nicht sein.
0: Meine Trainer. Ja, irgendwie habe ich auch schon die gern. Ja, schon gern. Aber manchmal fühlt man sich auch einsam.
2: Wandern zum Beispiel?
0: Ja, weiß ich nicht. Abends im Bett manchmal. Oder manchmal, wenn man zu feiern geht oder so. Ja.
3: Glückwunsch, Basti.
0: Danke.
3: Wird langweilig mit dir, du fährst immer vorne weg.
0: Hä, warum?
3: Versuchst du ein bisschen zu helfen, Arthur, ja? Und dann da drüben rankommen, dann nehmen wir dich da gleich raus.
0: Hey, aber hast du gut gemacht.
3: Danke.
0: Ja.
4: Ja, so gut, dass du putzt, da kannst du die gleich immer anbieten. Für ein Leben mit den Frauen, die mögen das, wenn du die verwöhnst.
0: Ja, Andreas, du gehst mir auf den Keks.
4: Hast du denn schon ein Auge auf eine geworfen hier?
0: Ja, die da oben.
4: Mit der blauen Mütze?
0: Ja.
4: Ah.
0: Und die 24.
4: Weiß ich schon davon?
0: Ja, ich habe sie schon gefragt. Nee, noch nicht ganz genau.
4: Noch nicht ganz.
0: Du kommst aber nicht damit, wenn ich sie frage, okay?
4: Nein, ich komme nicht. Also, ich halte mich da raus. Ich will damit nichts zu tun haben. Das kannst du schön alleine machen.
0: Dankeschön.
5: Die kann ich jetzt wegschmeißen. Führen und, aber es gibt Vorreiterverbände, die das
0: machen. Ja, der Hockeyverband macht das ja jetzt
5: genau.
0: Auch.
5: Das ist eine schöne Sache, wa?
6: Dollar.
7: Ja.
5: Sehr schöne Sache. Na?
0: Können wir morgen Nummern austauschen?
8: Nein, ich habe keine Nummer.
0: Ha, ha, ha.
8: Ich habe kein Handy, ha.
0: Doch, hast du, ich habe dich gesehen, ich finde dich hübsch.
8: Danke.
9: Der hört uns, der hat ein Mikro um.
0: Nee, können wir morgen mal Nummern.
8: Der hat mein Mikro um.
0: Ja, ja, ja.
8: Ja, ja, ja.
0: Ich komme nochmal morgen auf dich zu.
2: Weißt du, von welchem Verein die Kanuten ist?
0: Ja, aus Schwedt.
2: Aus Schwedt. Und dann?
0: Hat sie Nein gesagt.
2: Dann hat sie Nein, okay.
0: Ja. Aber ich glaube, ich finde schon eine.
2: Ja, sehr gut. Also, hast du jetzt nicht mehr Angst, jemanden zu finden?
0: Nee.
2: Bist du zuversichtlich, dass du jetzt jemanden findest?
0: Ja.
2: Ah, es gibt für jeden Topfendeckel, oder?
0: Ja.
2: Oh, und jeder hat auch Selbstzweifel.
0: Ein Topf, hast du auch Selbstzweifel manchmal?
2: Klar, jeder.
0: Ja.
2: Oder?
0: Ja.
10: Mein Kind steht jetzt dieses Jahr vor der Einschulung.
11: Und warum ist das so kompliziert?
10: Weil die Schule, an die er eigentlich jetzt laut Schulbezirk müsste, ist die größte hier im Ort. Das sind halt einfach faktisch zu viele Kinder, zu viele Menschen. Und dann frage ich mich, warum soll ich nicht besser wissen, was die Bedürfnisse meines Kindes sind und welche Schule da vielleicht am besten zu passt.
12: Die Schule in Grimma haben sie als nicht geeignet empfunden, weil die Schule eben sehr voll ist und überlaufen mit Kindern und sehr groß ist, richtig. Darauf sind wir eingegangen, empfehlen ihnen Mutschen, weil wir an anderen Schulen im Moment keinen Platz sehen.
10: Mutschen ist ja die weit entfernteste Schule für uns. Ich hätte einen sehr langen Anfahrtsweg, der noch nicht mal ansatzweise irgendwo in Richtung meiner

0: oder potenzielle Arbeitsstätten wäre?
1: NFH wird stattfinden für Ihr Kind. In jede Schule, in die es geht.
2: Aber die Entfernung spielt halt, ist für mich ein richtiges K.O.-Kriterium. Anders kann ich das nicht sagen. Also es ist so.
1: Ja, wir sind jetzt relativ festgefahren. Ja. Ich kann Ihnen nur diese Schule anbieten, weil keine andere Schule einen Platz hat. Ne? Also das ist ja die Schwierigkeit, die wir haben. Die Schulen sind voll, die Klassen sind voll. Und wir können kein anderes Kind wegschicken, damit Ihr Sohn an Ihrer Wunschschule einen Platz bekommt. Und da müssen Sie auch die anderen Eltern verstehen. Also Frau Richter ist eine sehr engagierte Frau, die nicht nur Mutter ist eines autistischen Kindes, sondern auch sich für das Thema Autismus-Spektrum stark engagiert im Landkreis, die ein Netzwerk gebildet hat mit anderen Eltern, mit anderen Professionen im Landkreis Leipzig. Ja, ich erlebe sie einfach als eine wahnsinnig engagierte Frau.
0: Wie soll ich das wollte ich jetzt gerade sagen, wo Sie gesagt haben, man muss mit den Eltern zusammen, man muss auch die Erfahrungen der Eltern berücksichtigen.
1: Absolut, absolut.
0: Und meine Erfahrung ist, dass bei meinem Kind zum Beispiel eine Kleinigkeit dafür sorgen kann, dass er völlig eskaliert, wollen wir es mal so formulieren, ja, und in diesen klassischen Meltdown und dann, wenn man das nicht rechtzeitig abfängt, wirklich in den Shutdown. Der hat selbstverletzendes Verhalten gezeigt in der Vergangenheit. Das sind dann, sagen wir es mal so, die Folgen, wenn man es nicht rechtzeitig abfängt. Und da ist halt einfach der Punkt, das kann aber niemand außer mir.

0: Einzige, wenn es wirklich hart auf hart kommt, die ihn runterholen kann. Schafft niemand. Schafft der Opa nicht, schafft die Kita teilweise nur bedingt. Und Mama schafft das innerhalb von ganz kurzer Zeit.
1: Also ich habe, um es mal auf den Punkt zu bringen, ich habe keinen anderen Ort im Moment für Sie. Ja.
0: Ja, was machen wir dann? Geht mein Kind nicht in die Schule?
1: Wir stoßen an Grenzen, aber auch, also es ist ja, ich komme mit Frau Richter, konnte ich nicht überzeugen, unserem Vorschlag zu folgen. Das ist ihr gutes Recht, das abzulehnen, die Empfehlung abzulehnen. Und ich gebe es damit zurück in Ihre Hände. Sie haben die Schulwahl. Sie können sich eine andere Schule suchen. Das steht Ihnen immer frei. Deswegen, wir schreiben Ihnen nicht vor, auf welche Schule Ihr Kind zu gehen hat.
0: Also Sie haben jetzt keine Möglichkeit, noch mit den Schulleitern zu reden. Also ich frage jetzt mal. Ich habe konkret ein paar Schulen im Kopf, wo man einfach,
1: Nein, im
0: wo nicht
1: Schulgesetz.
0: ich noch mal das Gespräch führe, sondern sozusagen jemand anders, den vielleicht noch mal ein bisschen auf die Sprünge hilft, dass sie mal drüber nachdenken.
1: Frau Richter, im Schulgesetz steht, der Schulleiter entscheidet. Am Ende würden wir ja die Entscheidung treffen im Amt und würden sozusagen den Schulleitern die Entscheidungsmacht über ihre Schule nehmen. Also es ist wichtig, dass sie ihr Kind im Blick haben. Es ist aber auch Aufgabe der Schule und unsere Aufgabe, alle anderen Kinder im Blick zu haben. Ich verstehe Sie total, aber ich kann nicht mehr als das. Ich kann nicht mehr als das. Da muss im Grunde jetzt, ja, Frau Richter ran. Und wenn sie sagt, die Schule ist es nicht aufgrund des Weges, was ich sehr bedauere, dann muss sie jetzt sozusagen mit den anderen Schulen noch mal ins Gespräch gehen. Ja.
0: Also Einschulung ist im August, Anfang August. Also das ist nicht mehr viel Zeit. Meine Hoffnung ist, dass wir bis dato tatsächlich eine Entscheidung über die Schule haben und die Möglichkeit gehabt haben, die Schule uns auch mal anzugucken.
2: Es gibt doch die Schulpflicht.
0: Ja.
2: Und im Worst Case, wenn du eine Schule zugewiesen bekommst, schickst du ihn hin?
0: Nein. Und das wird dann eine richtige Herausforderung.

0: Direkte Färbung. Was ist das? Ist das der Ausstrich?
1: Mhm.
0: Oh, was war das?
1: Das ist ein Ausstrich auf jeden Fall.
0: Oh, das ist gemein.
2: Ich weiß es nicht.
1: Siehst du viele Entwicklungen von der Zelle? Oder siehst du vor allem Erythrozyten und ein paar Thrombos? Haben die Zellen Kerne?
2: Ja, du stellst ja Fragen.
1: Ja, das ist auch meine gemein. Große Stärke, Fragen zu stellen.
2: Ich weiß. Meine ist es nur nicht, die zu beantworten. Ich sehe schon Kerne.
1: Mhm.
0: Also das sind jetzt 100 Stück. Das sind auch die Prüfungskärtchen. Also davon kriegt man ein oder zwei, je nach Prüfer, werden ein oder zwei ausgewählt. Und dann hat man ein bisschen Vorbereitungszeit, die sich unter dem Mikroskop anzugucken. Und dann soll man halt erkennen, was es ist.
1: Das Physikum ist so ein bisschen die Prüfung im Medizinstudium, vor der wir am allermeisten Angst haben. Biochemie, Physik, Biochemie, Physiologie, Anatomie, Histologie. Und all das nimmt man dann und muss man noch mal in sehr kurzer Zeit verinnerlichen und dann halt in der schriftlichen Prüfung und vor allem in der mündlichen Prüfung wiedergeben.
0: Aber eigentlich ist doch das Rote mehr in den langen Röhrenknochen, oder?
1: Aber das ist doch eigentlich gerade gar nicht die Frage.
0: Aber es interessiert mich gar nicht.
1: Ja, das ist schön, aber wir wollten ja eigentlich erstmal die Färbung machen und dann Magen-Darm-System, ne?
0: Aber wir wollen ja auch jetzt gleich was lernen, nicht wahr? Wenn ich hier reklaue, dachte ich vorhin noch gefreut, dass du aus der Anfang bin. Wie ist dein Wissensrat? Du musst mir einfach
1: ich fände es schon schöner, wenn wir fokussiert beim Thema bleiben würden.
0: Okay.
1: Ja, die Färbung beginnt mit P.
0: Ja, ich habe doch jetzt alle durchgeraten, die mir eingeladen sind.
1: Zu Lena wurde damals beim Sozialamt gesagt, ja, sie brauchen noch niemanden, um ihr Händchen zu halten. Aber genau das ist es, was Lena braucht. Jemanden, der einfach nur da ist, den sie kennt, der irgendeine Konstante für sie ist,

0: Solange ein Verfahren läuft, man einfach alles weitermacht. Wir schweben im Moment im Nichts. Ne? Und trotzdem lernt Lena immer brav weiter.
1: Ja, ich bin ein bisschen wie geparkt und weiß nicht, wie es weitergeht und habe selber gar nicht so viel Einfluss gerade. Also ich versuche alles zu machen, was ich machen kann, aber gerade hängt es auch viel von anderen Stellen und Entscheidungen ab, wie es mit meinem Traum weitergeht. Also eigentlich hatte ich gar nicht vor, mir einen Anwalt zu nehmen, aber ohne ihn wird es den Traum einfach schon lange nicht mehr geben. Diese Chance habe ich überhaupt nur noch, weil es ihn gibt und weil er sich da quasi für mich einsetzt und mich vertritt.
2: Ich habe auch schon den Grund unserer heutigen Zusammenkunft hier hingelegt, weil wir uns, wie gesagt, über den aktuellen Sachstand und so weiter unterhalten wollen.

0: Meinst du, der fliegt noch los? Komm mal mit. Ja. Sollen wir warten, ob er losfliegt?
1: Macht er das jetzt echt nur oder fliegt er? Da ist doch kein Notarzt. Wo ist denn der Notarzt? Doch, sie kommen echt. Wie cool. Cooli. Ja, er fliegt. Super.
2: Ja, also Notärztin zu werden, ist schon ein sehr großer Traum von mir.
3: Da trifft einfach so mein Traumberuf auf
2: Begeisterung fürs Fliegen oder für auch einfach Flugzeuge und Hubschrauber so vereint. Und ich nehme es immer so als Motivation auch zu lernen, weil ich mir immer so im Kopf vorstelle, so, dann kann ich das vielleicht irgendwann auch mal machen.

0: got attacked by a pack of dogs. But she said it's okay.
1: Ich weiß, dass du es weißt. Ich weiß es nicht.
0: I got some wilderness skills beneath my belt.
2: Sieht so aus wie vor der Hinterhornmäßig.
1: Mhm, sehr gut.

dass es da eben Unterschiede gibt und dass es eben kein grippaler Infekt ist. Aber das bringt sie natürlich nicht weiter. Summa summarum ist das mit dem Prüfungstermin im August also nicht realistisch, um es mal ganz deutlich zu sagen. Und es tut mir auch leid, dass ich da keine besseren Nachrichten habe, aber das ist die Wahrheit und das sage ich Ihnen an der Stelle.

Der Max Peinkofer hat vor über 40 Jahren ein Gedicht über die Passauer Maiduit geschrieben, das kein geringerer als Hans Carossa unsterblich genannt hat. Das Gedicht. Die alte Maiduit, wie sie Peinkofer noch erlebt hat, mit dem Kasperltheater, mit Kino und Panoptikum, mit dem Freilichtfotografen, den Moritaten, sie ist längst vorbei. Geblieben ist der Durst, wenn er nicht noch größer geworden ist. Und einzelne Passagen aus der Peinkofer-Maiduit bleiben auch heute noch in der Praxis unsterblich. 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

0: der über Jahrzehnte Porzellan produziert wurde. Vom einstigen weißen Gold zeugen Ruinen, Industriedenkmäler und Museen. Das Porzellan ist Vergangenheit und doch Teil der Identität der Menschen hier. Manfred Jahreis will mit seinen Fotos genau daran erinnern. Will in einer Ausstellung Geschichten erzählen, wie die von Dagmar Drescher.
1: Traumporzellan.
2: Okay.
1: Wunderbar.
0: 32 Jahre lang war sie Porzellinerin.
1: Sehr schön. Dieses Geschirr ist auf jeden Fall älter als wir alle zusammen hier.
0: Die Fotografien stellt Manfred Jahreis im Sommer in Selb aus, unter dem Titel 100 Hände machen Porzellan.
3: Welchen Einfluss hat denn das Porzellan, die Porzellanindustrie auf Ihr Leben, auch Berufsleben?
2: Porzellan hat mich groß, glücklich, unglücklich, reich und arm gemacht.
3: Da müssen Sie mich jetzt mitnehmen auf dem Weg. Ist ja doch sehr unterschiedlich.
2: Ich habe eine Ausbildung gemacht als Werbefotograf in einem Fotostudio, das fast ausschließlich Porzellan fotografiert hat in den 80er Jahren. Und da habe ich zum einen die Liebe zu diesem Material gelernt, aber auch die Zickigkeit. Porzellan ist extrem schwer zu fotografieren, die Reflexionen, all diese Themen. Ist das okay für dich hier? So?
4: Ja, riecht ruhig nochmal hin. So.
2: Und dann bin ich auch mit meiner Firma 1999 fast insolvent gegangen. Da hatte ich das Studio hier gerade frisch erstanden, renoviert, ausgebaut mit der ganzen Technik. Und dann ist mein größter Kunde insolvent gegangen und hat mir einen sechsstelligen Betrag hinterlassen, den er nicht bezahlt hat. Und das war eine sehr harte Zeit. Aber wie so ging es eigentlich jedem Menschen hier in der Region. Und wir mussten uns neu erfinden.
0: Mitte des 19. Jahrhunderts. Der Raum Selb wird zu einem Zentrum der Porzellanindustrie. Tausende Arbeitsplätze entstehen. Die Region profitiert damals enorm. Ende des 20. Jahrhunderts dann die Krise. Die Globalisierung, Billigimporte aus Osteuropa und dem Fernen Osten machen den Unternehmen zu schaffen. Und tausende Menschen verlieren ihre Jobs. In manchen Ortschaften liegt die Arbeitslosenquote zeitweise bei über 50%.
3: Worum geht es Ihnen da in dem Projekt 100 Hände machen Porzellan?
2: Das ist ein Spruch aus den frühen Zeiten der Porzellanherstellung. Man hat tatsächlich 100 Arbeitsvorgänge, 100 Hände gebraucht, um ein Stück Porzellan herzustellen. Und vor 10, 12 Jahren habe ich begonnen, Menschen aus der Branche zu porträtieren. Von der einfachen Porzellanmalerin, von der Verpackerin bis zum Manager. Auch um zu zeigen, was diese Branche, wie viele Menschen die den Sinn gegeben hat.
3: Zwei Hände am Porzellan hatten auch Sie sehr lange Zeit, Frau Drescher. Aber dann ist es irgendwie anders gekommen. Vielleicht können Sie mir davon erzählen.
1: Ja, ich bin 32 Jahre lang in der Branche gewesen, habe viele verschiedene Dinge getan an verschiedenen Arbeitsplätzen und bin dann nach 32 Jahren als rentennah entlassen worden, sodass das Produkt für mich endete damals.
3: Aber Sie haben dann noch mal eine neue Berufung, kann man fast sagen, gefunden. Und darüber sprechen wir dann später noch mal. Klar ist auf jeden Fall, wenn man seinen Job verliert, dann ist das eine enorme Herausforderung. Was aber, wenn dann auch noch ein weiterer Schicksalsschlag in der Familie dazu kommt?
5: Ich hatte extrem viel Angst. Wie willst du drei Kinder ernähren können? Du stehst einfach da. Wie willst du denen überhaupt irgendwas bieten können? Und ich hatte halt wirklich, wirklich Angst.
6: Dann haben wir gesagt, gut, wir packen das zu dritt an. Wir unterstützen Mama, wo immer es geht. Egal, wer was macht.
7: Michaela Zink und ihr Sohn Tim kennen diese Momente, in denen die Zukunft nur noch Angst macht. Als sie nach einem Bandscheibenvorfall ihren Beruf als Bäckereifachverkäuferin aufgeben muss. Als die Fastfood-Filiale, in der sie danach als Sandwich-Artist arbeitet, insolvent ist und schließt. Das war vor 11 Jahren. Das Jobcenter Aschaffenburg schickt die damals 30-Jährige zur Diakonie. Der Evangelische Wohlfahrtsverband betreibt in Bahnhofsnähe unter anderem ein Sozialkaufhaus. Seitdem sortiert Michaela Zink Kleiderspenden, koordiniert Personal, steuert die Verteilung der Ware. Eine feste Stelle mit Sozialversicherung, 30 Stunden pro Woche. Die Umstellung auf den neuen Job fiel ihr zuerst nicht leicht.
5: die Berührung mit

0: Menschen, die halt einen anderen Status haben. Das war anfangs sehr schwer, sich darauf einzulassen. Erstmal dieses Kennenlernen und andere Kulturen halt auch kennenzulernen. Mittlerweile muss ich sagen, irgendwie habe ich jetzt meinen Traumjob. Es hat halt ein bisschen gedauert.
1: Besonders geholfen hat ihr der Traumjob 2020. Denn da stirbt ihr Mann, völlig überraschend. Die junge Witwe ist auf einmal allein mit drei Kindern. Da braucht es einen sozialen Arbeitgeber.
0: Ich habe die Möglichkeit, als alleinerziehende Mutter auch mal zu sagen, meinem Kind geht's nicht gut, ich kann heute nicht. Es wird nicht verurteilt. In vielen anderen Jobs ist es so, ja, du bist halt Mutter. Und hier ist es halt einfach so, du bist Mutter, also hat das Vorrang.
1: Die Diakonie Aschaffenburg könnte die Arbeit von Michaela Zink und 45 weiteren Beschäftigten nicht allein finanzieren. Ganz wesentlich hilft dabei die Aktion 1 plus 1 mit Arbeitslosen teilen. Ein Spendenprojekt der Evangelischen Kirche in Bayern für diakonische Betriebe und Werkstätten. Es wird von sogenannten Beschäftigungspaten getragen. Das können Einzelpersonen sein, Unternehmen, Vereine oder Kirchengemeinden. Was sie spenden, wird aus den Haushaltsmitteln der Landeskirche verdoppelt. Der Pfarrer im Ruhestand, Hans-Jörg Schemann, unterstützt das Projekt schon seit langem.
2: In der Zeit, als ich angefangen habe, sind die Leute ins Pfarramt gekommen und haben Essensgutscheine bekommen. Damit war unsere Pfarramtssekretärin eigentlich überfordert mit der Situation der Menschen, mit den Abläufen. Und dann haben wir den Gedanken bekommen, wir werden das alles mehr ins Sozialkaufhaus verlagern. Wir spenden als Kirchengemeinde hier für das Sozialkaufhaus.
1: Für Diakonieleiter Wolfgang Grose ist es nicht primär das Geld, das den Menschen wieder auf die Beine hilft. Dass niemand in Deutschland verhungern muss, dafür sorgen eigentlich Arbeitslosengeld und soziale Grundsicherung. Es geht um sehr viel mehr, um Würde.
3: Diese Menschen, von denen man, langzeitarbeitslose Menschen, von denen man so oft sagt, es sind die Schwachen. Noch schlimmer, es sind die sozial Schwachen. Furchtbarer Begriff, finde ich das. Diese Menschen sind

0: wie unsere Gesellschaft sein muss, sein kann.
1: Mit dazu beitragen, dass 500 Menschen jeden Tag mit Kleidung, Essen und Beratung versorgt werden. Darauf sind die Beschäftigten hier stolz.
0: Wenn Sie heute Frau Zing sehen, dann sehen Sie eine engagierte, selbstbewusste Frau, die Teil ist einer immensen sozialen Wertschöpfung. Ich glaube, das Wort kann man und muss man auch dabei so sagen. Das ist nicht irgendein Job, sondern das ist soziale Wertschöpfung. Das hier ist systemrelevante Grundversorgung Bedürftiger.
1: Würdevolle Arbeit in der Diakonie, drei mitfühlende Kinder. Michaela Zink kann jetzt wieder hoffnungsvoll in die Zukunft schauen. Die Aktion 1+1 mit Arbeitslosen teilen war dabei ein wichtiger Baustein.
2: Im Landkreis Wunsiedel bringt mich Fotograf Manfred Jahreis jetzt in eine ganz andere Welt.
3: Kein echter Stein.
2: Es ist Styropor und Beton. Die Idee dazu hatte Kai Hammerschmidt. Auch er ist eigentlich Porzelliner. Quasi aus der Not heraus gründete er eine Firma. Doch anstatt Geschirr zu modellieren, erschaffen er und seine Mitarbeiter inzwischen künstliche Felsen bis hin zu ganzen Landschaften. Wellnesspaläste, Thermen, Tierparks oder Spielplätze aus Styropor und Beton. In unterschiedlichstem Look. Und zwar auf beinahe allen Kontinenten.

0: Und nach 8 Jahren Ausbildung bin ich rausgekommen. Und dann hat der damalige technische Vorstand von Hutschenreuther zu mir gesagt, Kai, das ist die beste Ausbildung, die ein Modelleur je hatte, aber deinen Beruf gibt es nicht mehr. Und dann habe ich gedacht, muss ich mal ein Bier trinken gehen. Und dann musste ich mir was Neues einfallen lassen.
1: Auch wenn Sie hier eine Riesenfirma haben und weltweit unterwegs sind, sind Sie immer noch irgendwie
2: Porzellina?
0: Ja, es ist der schönste Moment für mich immer gewesen, wenn ich Porzellan mitentwickelt habe. Wenn das aus dem Ofen rauskommt, dann hat es eine Reinheit und eine Glätte, das es nie mehr im Leben so erreichen wird. Da sind 1400 Grad auf der Oberfläche gewesen, da ist nichts drauf. Und wenn man das anfasst, das hat wirklich was Erotisches.
1: Was von dem, was Sie damals als Modelleur gelernt haben, können Sie denn jetzt in Ihrer Firma einbringen?
0: Die Kreativität als Modelleur war ja, ich musste in 3D denken. Ja? Und das muss ich hier auch. Also ich kann zum Beispiel auch noch handzeichnen. Ich brauche jetzt keine KI. Ich muss halt jetzt von der Tasse, der Espresso-Tasse, etwas größer denken. Aber das kriegen wir gerade noch hin.
3: Es sind kleine Kunstwerke, die die Menschen im Fichtelgebirge über Jahrzehnte entworfen, modelliert und bemalt haben. Die Kreationen international bekannt und gefragt. Einige Firmen haben die Krise überlebt. In Schönwald bei Selb produziert BHS Tabletop Porzellan für die Großgastronomie. Noch. Dagmar Drescher war hier 32 Jahre beschäftigt. Vor 5 Jahren wurde ihr gekündigt.
1: Hat sich jemand bei Ihnen bedankt für Ihre 32 Jahre lange Arbeit?
4: Nein, ein Wort des Dankes gab es nicht.
1: Was macht es mit Ihnen?
4: Ja, ich sag mal, ich bin da schon, ich darf sagen, schon zusammengebrochen, weil also ich habe einen kreativen Beruf gewählt von der Ausbildung her, weil mir so Selbstwirksamkeit schon immer wichtig war und ich immer gern auch mit den Händen gearbeitet habe und Dinge, die man sehen kann, gemacht habe. Und ich konnte wirklich in dieser Firma in 3 verschiedenen Abteilungen über die vielen Jahre arbeiten. Ja, man hatte natürlich schon das Gefühl, man ist wichtig, ein bisschen zumindest in diesem Rädchen. Ich habe dann eigentlich erst gemerkt, wie viel dieser Beruf doch ja, mir auch Halt im Leben gegeben hat.
1: Wie sind denn andere damit umgegangen? Das war eine ganze Entlassungswelle.
4: Ich war relativ schockiert, wie viele von den Kollegen in psychiatrischer Behandlung waren. Und die gesagt haben, ich kann nicht mehr arbeiten. Ich habe kein Vertrauen mehr in einen Arbeitgeber.
1: Konnten Sie eigentlich gut Abschied nehmen hier?
4: Abschied nehmen konnte ich gar nicht. Also es wurde mir gesagt, ich darf am nächsten Morgen noch mal kommen und meine privaten Dinge aus dem Schreibtisch entnehmen. Und habe dann später noch ein Schreiben bekommen, ich möchte bitte die mir zur Verfügung gestellten Arbeitsmaterialien noch zurückgeben. Das war der Abschied. Und was mir besonders hart angekommen war, war, dass ich mich von den Kollegen nicht verabschieden konnte.
1: Wie ist es für Sie weitergegangen?
4: Ich arbeite jetzt im JUKU Mobil, das ist die mobile Jugendkunstschule in Wunsiedel. Ja, ich sage immer, es macht Freude, nichts mehr verkaufen zu müssen. Und es ist ein neuer Lebensinhalt, Kindern und Jugendlichen ja, Kreativität nahezubringen. Das ist mir ein Bedürfnis jetzt und es erfüllt mich sehr und erfüllt mich vielleicht mehr als jedes Jahr neue Produkte irgendwo auf den Markt zu werfen.
3: BHS Tabletop hat inzwischen angekündigt, den Standort Schönwald nächstes Jahr komplett zu schließen. Von rund 350 Arbeitsplätzen im Ort fallen 200 weg. Für den Bürgermeister eine Katastrophe.
5: Das schmerzt insbesondere die Tradition oder diese Porzellangeschichte bei uns in der Stadt besteht jetzt seit fast 150 Jahren. Ja, es ist irgendwie schon ein Schicksalsschlag für uns als Stadt, für die Menschen.
1: Können Sie denn nachvollziehen, dass hier dicht gemacht wird?
5: Die Mentalität des Eigentümers hat sich durch den Wechsel eigentlich geändert. Es steht nicht mehr so die Region, der Mensch, das Produkt im Mittelgrund, sondern einfach die Zahlen haben oberste Priorität. Mit Porzellan ist noch nie viel, also sehr viel Geld verdient worden. Es ist immer Herausforderung. Allerdings sind etliche Krisen auch schon gemeistert worden. Aber tatsächlich ist jetzt eine andere Vorgehensweise gedacht. Man will billiger produzieren.
1: Jetzt sieht man hier aber die Parkplätze

0: sind gut gefüllt, hier wird gerade gearbeitet. Wie gehen denn die Menschen damit um, mit dieser Situation?
1: Ja, das sind die Porzelliner.
0: Das heißt?
1: Ein Stück weit haben die Menschen, die hier arbeiten, sich auch mit dem Produkt, das täglich hergestellt wird, das durch die Hände geht, identifiziert. Die Porzelliner eben. Und deswegen bleibt man eigentlich hier vor Ort. Also wir haben hier keinen erhöhten Krankenstand. Die Menschen tun ihre Arbeit. Also da habe ich wirklich einen riesen Respekt vor denen, die jetzt hier noch ihr Werk vollbringen.
0: Also die machen weiter, bis der letzte Licht ausmacht sozusagen.
1: Ja, so hart es klingt.
0: Was kommt, wenn die Arbeit geht? Diese Frage stellt sich auch nach einem langen Arbeitsleben beim Renteneintritt.
2: Liebe Gäste, wunderschön, dass ihr alle da seid.
3: Uli Portenlänger verabschiedet sich aus dem Berufsleben. 30 Jahre war er im alten Wirt in Grünwald der Hausherr. Sein ältester Sohn Jakob übernimmt.
2: Und darauf trinken wir jetzt.
3: Vier Jahre ist dieser Abend inzwischen her.
4: Das war also wirklich schon was weggebrochen ist. Die Kinder brauchen einen nicht mehr, die Arbeit braucht einen nicht mehr. Was kommt dann? Mein Herz hängt natürlich total hier. Ich versuche mich zurückzuhalten. Der Jakob macht das ja super und wir haben uns damals geeinigt, das muss wirklich ein Schnitt sein.
5: Alles klar?
4: Ja.
5: Machen wir eine kleine Baustellenführung.
4: Gerne.
3: Uli freut es, dass er noch Anteil nehmen darf an dem, was sein Sohn Jakob mit dem alten Wirt plant. Gerne gibt er einen Ratschlag, doch er mischt sich nicht ein.
4: Ich hatte schon Bammel vor dem, was da kommt. Natürlich ist dann immer erstmal so ein großes schwarzes Loch.
3: Uli muss sich neu finden.
4: Ich hatte zuerst natürlich die Überlegung, was liegt mir? Und da ist mir nicht so viel eingefallen. Ich bin jetzt kein so kreativer Künstler. Das heißt also Musik und Malen und sowas fällt alles flach. Damit ich feier, damit ich bei dir mitfahren kann.
3: Uli besinnt sich auf seine Stärken. Für andere Dasein, das lag ihm schon als Wirt und als dreifacher Vater. Nun engagiert er sich beim Kinderschutzbund als Familienhelfer. Einmal die Woche holt er Lotta vom Kindergarten ab.
4: Ich sage immer, ich bin dein Leihopa, gell? Das finden alle Leute okay. Macht ja Spaß und man fühlt sich gebraucht. Und das ist ja ein ganz wichtiger Punkt auch, was viele, gerade Männer auch, die dann aus dem Beruf ausscheiden, eigentlich Probleme haben damit. Und das ist sehr schön.
6: Eis essen, klettern.
4: Klettern, ja, genau.
6: Schlittschuh fahren.
3: Uli wird für seine Aufgabe regelmäßig geschult und es gibt auch Supervision. Mit Mutter Juliane steht er in engem Austausch über die Entwicklung von Lotta.
7: Also komme ich nicht dran. Ciao, ciao.
3: Zu Hause bei Uli Portenlänger in Grünwald. Hier lebt er mit seinem Ehemann Ronald.
4: Es gibt auch mal Tage, wo ich wirklich ganz faul bin, wo einen keiner braucht. Nicht im Sofa versinken möchte, dann gehe ich raus und dann findet sich auch immer irgendwas, Gott sei Dank. Das ist genial, das ist ein, man kann und man muss nicht mehr. Und das ist genau der, also dass dieser Druck weg ist von Terminen, von also wirklich eins nach dem anderen. So habe ich ein, zwei Termine am Tag und das ist wunderbar.

0: junge Leute aus schwierigen Lebensverhältnissen, die während ihrer gastronomischen Ausbildung sozialpädagogisch betreut werden.
1: Muss man schauen, 28. Ich freue mich immer, wenn ich hier reinkomme und die Menschen sehe, die ich einfach eine Woche lang nicht gesehen habe.
0: Uli gibt den Auszubildenden den letzten Schliff.
1: Einfach, wie gehe ich mit einem Gast um, wie arbeitet man zusammen? Solche Dinge, glaube ich, sind meine Stärke. Also natürlich reagieren die jungen Leute auch nicht nur positiv. Es gibt schon auch manchmal kurze Zusammenstöße. Das muss wahrscheinlich auch sein, dass man sich aneinander reibt.
2: Würdest du ihnen irgendwas empfehlen?
3: Ein Weißburgunder.
2: Weißburgunder?
3: Ja.
2: Ja. Und Rot?
3: Ein Primitiver.
2: Sehr gut, ja.
1: Ja. Ja. Ich nehme einfach noch an deren Leben teil irgendwie. Auch wenn es nur ein klitzekleines Mosaiksteinchen ist. Aber das hält einen frisch.
0: Sich gebraucht fühlen und trotzdem viele Freiheiten genießen. Uli Portenlänger kann beides miteinander in Einklang bringen. Für ihn das ideale Konzept für seine Rente.
4: Im Porzellanikon in Selb können Besucher erfahren, wie Porzellan einst hergestellt wurde. Ein staatliches Museum, untergebracht in einer schon 1969 stillgelegten Fabrik von Rosenthal.
0: Jahrtausende lang erledigen Menschen fast alle ihre Arbeiten selbst. Die Erfindung der Dampfmaschine Mitte des 18. Jahrhunderts ändert das radikal. In Fabriken werden Waren nun maschinell gefertigt. Die Eisenbahn transportiert sie überall hin. Massenproduktion löst Heimarbeit ab. Die Arbeiterklasse entsteht. 1913 führt der US-Automobilhersteller Henry Ford das Fließband ein. Produziert wird jetzt arbeitsteilig. Arbeit wird standardisiert und monotoner. Doch neue Techniken schaffen auch neue Berufe. In den Büros der wachsenden Firmen erledigen Angestellte die Kopfarbeit. Die übernehmen ab Mitte des 20. Jahrhunderts allerdings auch Rechenmaschinen und schließlich Computer. Repetitive Arbeit in Fabriken wird automatisiert. Die moderne Dienstleistungsgesellschaft entsteht. Inzwischen hat die Digitalisierung unsere Arbeitsverhältnisse erneut revolutioniert. Mit Tablet und Smartphone können wir immer und überall arbeiten. Aber wie lange noch? Längst überlassen wir komplexe Entscheidungsprozesse der künstlichen Intelligenz. Humanoide Roboter übernehmen Dienstleistungen.
5: My prediction is that work will be optional.
0: Wird menschliche Arbeit bald nur noch eine Art Hobby sein, eine Option, wie Tech-Milliardär Elon Musk prophezeit? Wie wird sie aussehen, die schöne neue Arbeitswelt?
6: Herr Stiedel, jetzt stehen wir hier in so einer alten Maschinenhalle. Porzellanindustrie war hier mal vertreten. Was geht Ihnen durch den Kopf, wenn Sie das so sehen, was für eine Industrie da einen Niedergang erlebt?
7: Na, es ist irgendwie traurig, dass Industriebereiche, die wo früher das Bayern sehr stark geprägt haben, dann vielleicht am Ende zu einem Museum werden.
6: Jetzt haben wir hier ganz in der Nähe einen Betrieb, der nächstes Jahr schließen wird. Wie kann man das trotzdem so hinkriegen, dass man auch die Würde des Menschen nicht verletzt?
7: Wenn jemand 20, 30, 35 Jahre von seinem Leben für das Unternehmen aufgeopfert hat, dann kann man auch erwarten, wenn er seinen Arbeitsplatz verliert, dass eben da auch noch eine Unterstützung von dem Arbeitgeber gibt. Also es ist auch eine moralische Frage gegenüber den Arbeitgebern.
6: Mir hat eine Frau erzählt, sie konnte sich noch nicht mal mehr von ihren Kolleginnen und Kollegen verabschieden, so eine Art Ausstand machen. Sie musste am nächsten Tag gehen.
7: So, es ist fast unmenschlich, so hart muss man das formulieren. Wenn jemand Porzellan herstellt, irgendeine Tasse oder einen Teller, dann ist er stolz drauf, dass er sowas produziert hat. Und viele Arbeitskollegen, da entstehen ja auch Freundschaften. Und da muss man eben immer das Menschliche auch dabei sehen.
6: Ist der einzelne Mensch aus dem Fokus geraten in der Arbeitswelt?
7: Eigentlich ist ja das Wirtschaften und alles dafür da, dass das dem Menschen dient. Und der Mensch ist ja eigentlich nicht Mensch, dass er nur für die Wirtschaft da ist. Sondern wir sollten doch alles so gestalten, dass uns das Leben insgesamt leichter macht. Aber ich habe das Gefühl, der Mensch wird nur noch als Kostenstelle gesehen und eben nicht mehr als Wesen, als lebendes Wesen.
0: Auch die katholische Kirche hat sich für Fragen der Arbeitswelt interessiert, spätestens seit der industriellen Revolution. Papst Leo XIII. Schrieb dazu eine erste Sozialenzyklika, weshalb er auch der Arbeiterpapst genannt wurde. Er sagte der Massen,

Verelendung den Kampf an. In seine Fußstapfen will nun Leo XIV. Treten. Sein erstes Papstschreiben widmet er den Armen und wiederholt darin die Kapitalismuskritik seines Vorgängers Franziskus. Das ist die Botschaft des Evangeliums. Am Ende kann ein Papst nur

0: immer wieder warnt er vor deren Missbrauch. Historische Berührungspunkte zwischen Arbeiterbewegung und den Kirchen in Deutschland gibt es im Kampf für Arbeiterrechte, wie den Freien Sonntag.
1: In der christlichen Soziallehre, da heißt es, dass der Mensch, der Wert und die Würde des Menschen nicht an seiner Leistung gemessen werden darf. Wie schauen Sie auf diese Aussage?
2: Ja, die katholische Soziallehre ist da ganz nah bei uns, auch bei den Gewerkschaften. Wir stellen eben auch in jeder Entscheidung immer den Mensch in den Mittelpunkt. Was nützt den Menschen? Welchen Vorteil hat er dadurch? Und so müssen wir auch insgesamt Politik machen.
1: Was sagt es eigentlich über unsere Gesellschaft aus, dass es Menschen gibt, die jetzt einfach keinen Arbeitsplatz mehr finden und man doch auch von sehr vielen Menschen hört, dass sie gnadenlos überlastet sind?
2: Es ist eigentlich verrückt. Die Arbeit ist falsch verteilt. Es ist wirklich so, dass Menschen stöhnen, dass sie zu sehr belastet sind und andere verlieren ihren Arbeitsplatz. Ist nicht sinnvoller, wenn weniger Arbeit für Menschen da ist, dass man die Arbeit gerechter verteilt, dass man insgesamt die Arbeitszeit absenkt für die Menschen. Dann haben sie vielleicht auch mehr Zeit für Familie, für Betreuung von Kindern oder wenn man einen Pflegefall zu Hause hat. Und Untersuchungen gibt es mit der 4-Tage-Woche zum Beispiel, da wo man die Arbeitszeit reduziert hat bei vollem Lohnausgleich, die Produktivität sogar gestiegen ist. Da könnten Volkswirtschaften eigentlich dadurch extrem gewinnen. Aber so eine Debatte wird sofort verteufelt und wird gesagt, das könnten wir uns nicht leisten, was unsinnig ist.
3: Arbeit hat einen Wert, und zwar über den wirtschaftlichen Nutzen hinaus. In der Porzellanregion im Raum Selb will Fotograf Manfred Jahreis genau daran erinnern. Mit seiner Ausstellung dazu beitragen, dass die Menschen wertgeschätzt werden. Mit all dem, was sie geschaffen haben.

0: Um die 500.
1: Mehrere tausend D-Mark.
2: Zwischen 1000 und 2000 Euro.
3: 2.000, 3.000.
4: Ja. Und vielleicht 4.000 Euro.
5: 14.000, 15.000, 18.000 Euro.
0: Ich wäre hier eigentlich bei 20.000 plus.
4: Jetzt bin ich ein bisschen perplex.
6: Unbezahlbar gut. 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

0: Heute bei Alpha Uni. Wie ist es, allgemeine und digitale Forensik zu studieren? Josephine gibt uns spannende Einblicke in ihr Bachelorstudium an der Hochschule Mittweida in Sachsen. Für die Klärung eines Verbrechens sucht sie nach Täterspuren und stellt dazu unter anderem das Präparat einer Made her.
1: Wenn man da jetzt eine falsche Fliegenart bestimmt hat und die Berechnungen auf dieser Fliegenart durchführt, dann kann sich halt auch mal der Todeszeitpunkt um einen Tag oder zwei Tage verschieben, was dann natürlich die ganzen nachfolgenden Ermittlungen

0: Studium an der Uni Eichstätt-Ingolstadt. Zurzeit vertieft sie sich in die Politik der Türkei mit Bezug auf dessen Regime.
1: Ich bin Annika und ich studiere im zweiten Semester den Master Internationale Beziehungen in Eichstätt. Gleich muss ich einen Vortrag halten im Seminar Security Studies und dabei berate ich den türkischen Präsidenten Erdogan, wie er noch besser seine Macht halten kann und dabei gegebenenfalls noch besser die Opposition unterdrückt. Das ist ein bisschen eine komische Rolle, deswegen bin ich sehr nervös davor. Als ich mich für Regime Security angemeldet habe, war es eigentlich klar für mich, dass ich jetzt nicht so gerne in so astrein demokratisches System betrachten will, weil da gibt es natürlich auch machterhaltende Mechanismen. Für mich war es viel spannender, auch mal diese andere Perspektive zu sehen.
2: Zäune, Polizei und Versammlungsverbot, all das war ihnen egal. Zu Tausenden protestieren sie in Istanbul noch bis in die Nacht gegen die Festnahme ihres Bürgermeisters.
1: Ich habe mich mit dem Regime Erdogan beschäftigt und geschaut, wie hält er sich an der Macht, von welchen Seiten wird seine Macht vielleicht bedroht, was ist für ihn eine Gefahr, um weiterhin an der Macht zu bleiben. Es ist immer total wichtig, sich in andere Perspektiven hineinversetzen zu können, denn letzten Endes in den internationalen Beziehungen ohne ein Wissen über die andere Seite und ohne ein gewisses Verständnis kommt man ja sowieso zu nichts.
3: Jeder Ballon ist für einen Gefangenen, jeder Atemzug ist Widerstand. Das ist unser Slogan. Für jeden unserer Freunde blasen wir einen Ballon auf, atmen aus und protestieren.
1: Natürlich total komisch, weil ich natürlich mich mit den jungen Menschen verbunden fühle und nachvollziehen kann, was sie bewegt und was sie wollen. Und ich jetzt morgen in meinem Referat dann quasi Erdogan beraten werde, wie er noch besser seine Macht sichern kann und wie er sich gegebenenfalls noch undemokratischer verhält. Und das fand ich auch sehr herausfordernd für dieses Referat, mich eben in so eine Rolle hineinzuversetzen. Um gut durch das Studium zu kommen, sollte man politisch interessiert sein, auf jeden Fall. Und man sollte bereit sein, dass man sich tiefgreifend in Sachen einliest. Denn es ist wirklich viel Lektüre, die immer vorzubereiten ist. Die englische Sprache ist eine super wichtige Voraussetzung für alle Texte, für einige Seminare, für die Diskussionen. Man sollte sich, glaube ich, selber ganz gut strukturieren können, weil eben sehr viel in der Eigenverantwortung liegt.
4: The more the regime relies on coercion to protect itself against internal opposition, the more the regime experiences insecurity as opposition grows. This condition can be described as an insecurity dilemma.
1: Bisher war mein Studium ja immer sehr theoretisch und natürlich beschäftigt man sich mit Politik, wie sie passiert. Aber ich hatte das jetzt noch nie, dass ich so richtig praktische Empfehlungen geben sollte oder dass ich wirklich Politikern mal was raten sollte. Und da fühle ich mich auch so ein bisschen so, als ob ich noch gar nicht berechtigt wäre, das zu machen, weil ich bin ja noch im Studium und wer bin denn ich, um jetzt hier irgendwelche Empfehlungen auszusprechen?
5: Nee, ich glaube, ich will das Gemüse mit Erbsen.
1: Und? Curry? Sag was.
6: Geschäft.
1: Also die Präsentation ist fast fertig und ich habe schon wieder das Gefühl, dass ich zu viel rede.
7: 10 bis 12 Minuten, dann solltest du dich wahrscheinlich schon dran halten.
1: Ja,
7: aber du kannst ja nochmal die Stichpunkte einfach durchgehen heute Abend und wenn du merkst, okay, du brauchst vielleicht 12,5 Minuten, dann vielleicht ein bisschen schneller reden.
1: Ja. Generell in den letzten 10 Jahren hat sich in Deutschland erstmal in der Politik total viel verändert und auch international. Und es wurden Sachen in Frage gestellt, von denen ich dachte, dass man sie nie in Frage stellt, was jetzt unsere Demokratie betrifft. Ich war total in meiner Bubble von wow, wir haben offene Grenzen, wir sind in Europa, ich kann überall hingehen, ich kann überall arbeiten. Wie cool ist das? Wie schafft man es vielleicht, dass man die Leute wieder begeistert für dieses Dinge gemeinsam machen? Ich würde mich selber eigentlich sehr gern dafür einsetzen, dass wir da vielleicht wieder näher zusammenwachsen. Nervös, weil die Türkei, also damit habe ich mich jetzt in meinem Studium davor noch nicht intensiver beschäftigt. Das heißt, es könnte durchaus sein, dass mir da irgendwas durch die Lappen geht oder dass es Leute gibt, die vielleicht da deutlich mehr Wissen haben als ich. Es war einmal die Wirtschaftskrise, die seit 2018 in der Türkei ziemlich doll andauert. Dann die zunehmend unzufriedene Bevölkerung, die jetzt auch auf die Straße geht. Die Opposition, die sich in einem immer besseren Maße schafft zu formieren und damit auch eine realistische Chance hat, ihn in der nächsten Wahl zu schlagen. Genau das ist aber wichtig, um also zu verstehen, wie funktioniert

0: Handlungsempfehlungen so was ganz, ganz Neues darstellen oder ob ich was, was er schon gemacht hat, so ein bisschen abwandle und nochmal vielleicht eine neue Richtung darin aufzeige. Weil ich so nach meiner Recherche schon das Gefühl habe, dass Erdogan dieses, ich nenne es jetzt mal das Autocratic Playbook, schon ganz gut durchgespielt hat und ganz gut verstanden hat. Du machst das mal, Samuel.
1: Weinflaschenkorn.
0: Bin hier ganz beschäftigt. Bin hier ganz beschäftigt.
2: Wir damals.
0: Oh, ja. Ist das nicht abgebrochen? Ah, gut. Für mich ist das Studium internationale Beziehungen eine totale Bereicherung, wenn man verstehen will, wie die Welt zusammenhängt. Nicht nur politisch, sondern auch von verschiedenen anderen Aspekten. Es ist was, was einen auf vieles vorbereitet und sehr breit gefächert ist. Und wenn man sich interessiert, die Dinge auch so interdisziplinär zusammenhängend zu verstehen, dann würde ich das auf jeden Fall jedem empfehlen. Ich habe jetzt vorhin die letzte Stunde ja noch mich nochmal an mein Referat gesetzt. Ich habe das Gefühl, meine Ratschläge, die ich dann gebe, sind nicht besonders originell. Das ist jetzt nicht so eine bahnbrechende Erkenntnis, die ich da habe. Aber ihr müsst die Daumen drücken. It's an interesting topic because Turkey is technically a democracy but has experienced several waves of autocratization in the past, has experienced several waves of autocratization, which are related to President Erdogan trying to preserve his power. Yeah, nee, das brauche ich, glaube ich, nicht so detailliert. Ich habe das Gefühl, ich rede noch so ein bisschen durcheinander und ich merke jetzt schon, dass es zu lang wird. Nachtschicht vielleicht nicht, aber ich denke, so 2-3 Stündchen werde ich mich jetzt noch mal ransetzen. Ja. Was mir hier besonders eben gut auch gefällt, ist dieses Interdisziplinäre, dass man sich selber seine Schwerpunkte noch mal ein bisschen raussuchen kann. Da kann man von eher wirtschaftlich gelagerten Fächern zu eher soziologisch gelagerten Fächern, man kann in die Geschichte reinschnuppern, Soziologie, wer sich besonders doll für Methoden interessiert, kann auch in die quantitative oder qualitative Forschung mehr reingehen. Wir haben aber auch vergleichende Politikwissenschaft, also das hängt ganz von dem Studierenden ab, wo er oder sie sich da besonders sieht. Und das finde ich gerade im Master auch eine coole Sache, dass man da so frei ist.

0: In meinem Geschichtsseminar, das heißt How Democracies Die, What We Can Learn from the End of the Weimar Republic, ist ein Buchtitel eines US-amerikanischen Buchs, das eigentlich auch uns lehren soll, woran wir heutzutage Warnzeichen erkennen können, dass Demokratien stark bedroht sind.
1: Okay, so today's class is about what our international crisis is doing with democracy. I'm going to start with showing you a small video.
2: The Treaty of Versailles had significant economic consequences as it triggered hyperinflation in the Weimar Republic, causing instability and potentially setting the stage for World War II.
1: Oh, how do you think about this constellation?
3: I feel like it leaves room for Germany to feel betrayed because it, like, they don't have a number, Germany doesn't have a number when to stop paying. Mm-hmm. So it leaves room to feel betrayed by, like, the writers of the Versailles Treaty.
0: Mm-hmm. It makes it really hard for the German government to make any predictions or to make any stable economic policy, because they don't really know for how long they have to pay, how much they have to pay. Dieses Grundproblem, was die Weimarer Republik von Anfang an hatte mit den Reparationszahlungen und inwiefern das vielleicht von Anfang an die Demokratie behindert hat und bewusst instrumentalisiert wurde, um negative Gefühle gegenüber der Demokratie zu schüren, das kann man sehr gut verbinden mit Dingen, die wir auch heute von populistischen Mächten überall auf der Welt sehen, dass sie versuchen, die Demokratie in Frage zu stellen.
4: Ich bin sehr nervös. Ich glaube, mein Dozent ist einfach immer sehr genau. Er wird sich gut auskennen, er wird die Detailfragen stellen. Und gerade jetzt wurden ja nochmal Oppositionspolitiker inhaftiert in der Türkei. Ich denke, deswegen ist das Thema auch bei allen präsent im Kopf.
0: I chose to look at Turkey under the Erdogan regime because I thought it was an interesting topic to see a democracy that has experienced several waves of autocratic backsliding in recent years or in the recent decade, and to see what kind of mechanisms are employed here. Mein Traumjob ist noch so ein bisschen ein offenes Thema für mich. Ich könnte mir vorstellen, in Zukunft mal für eine der europäischen Institutionen zu arbeiten, vielleicht für die Kommission, fürs Parlament, für den Rat. Ich weiß aber auch, dass das sehr schwer ist, da reinzukommen.

0: I would try to recalibrate the foreign direct investments towards China, try to make good business deals with them. Second, regarding the dissatisfied population, we've seen the way that Erdogan has dealt with these protests has sparked a lot of international attention and also a lot of international criticism. So I think that he should try to present himself as a statesman and as an honest broker and take on a leadership role in international conflicts that are currently ongoing. And thirdly, to prevent the opposition bloc from forming again, they are now leaderless, he should try to do everything in his power that this united opposition cannot form again. And he can use his influence on this ministry to demonize the opposition, to outline them as anti-Islam. I look forward to answering your questions.
1: Just anything in need of clarification? Any terms, expressions, dates?
2: Do you know more about how he's trying to establish this leadership role within the country?
0: I would call it maybe the autocratic playbook of what you can do domestically in terms of media control, judiciary control, parliamentary control, the hyper-presidential systems. NATO is under a lot of pressure from geopolitical conflicts that are ongoing, and so they can't really afford to lose Turkey or to not cooperate with Erdogan. So I think he can really take a lot out of this position right now.
1: Thank you very much for the presentation.
0: Oh, eigentlich ganz gut. Ich muss sagen, ich habe mich weniger verhaspelt, als ich dachte. Ich glaube, ich habe ein bisschen zu lange geredet. Ich habe nicht so ganz auf die Zeit geguckt, aber ich wurde nicht unterbrochen. Ich konnte auf die Fragen reagieren. Also ich bin eigentlich jetzt doch ganz zufrieden. Ich bin hierher gekommen und habe gedacht, dass es wahrscheinlich wirklich so eine Mixtur aus Klausuren, mündlichen Prüfungen und Hausarbeiten ist. Und jetzt ist es ja doch sehr hausarbeitslastig. Für mich war das erstmal eine totale Umstellung. Es war total viel und ich wusste nicht so richtig, wo oben und unten ist. Und ich hatte 3 Hausarbeiten am Ende des Semesters und dachte, Hilfe, wann und wie soll das klappen?
3: Hallo. Zum Feedback, also haben Sie sehr gut gemacht. Ein paar Kleinigkeiten. Die Struktur war sehr klar und sehr gut, inhaltlich und auch die meisten Punkte sehr gut. Grundsätzlich war es zu lange, also war die Vorgabe 10 bis 12 Minuten, ja. Du hast auch bei 14 Minuten, auch bei den Recommendations schon. Die eine Idee war ja im Grunde Diversion zu betreiben, also von innenpolitischen Schwierigkeiten abzulenken, um eben nach außen zu agieren. Weil da zeigt die Forschung nämlich, die Ablenkung, wenn es überhaupt funktioniert, funktioniert es nicht langfristig.
0: In unserem Feedback-Gespräch

0: ist Josephine und ich studiere allgemeine und digitale Forensik in Mittweida. Heute gehen wir auf Hackerjagd und untersuchen die Maden einer Leiche.
1: Das erste Mal mikroskopieren.
2: Das Opfer ist Ferris Foster. Der ist das letzte Mal gesehen worden in Mittweida. Am 22.09. ist er halt als Leichnam entdeckt worden. Und das sind auch die Spuren gesichert worden, die letztendlich untersucht werden sollen.
1: Dieser Todeszeitpunkt ist wirklich so das Wichtigste, was man eigentlich mit bestimmen kann, einfach um dann festzulegen, okay, wer war an diesem Tag mit der Person in Kontakt, um dann festzustellen, okay, man kann jetzt den Personenkreis eingrenzen. Dadurch, dass wir immer die Bilder haben, kann ich mir das jetzt schon ganz gut vorstellen. Ich fände das an einem Menschen noch ein bisschen interessanter tatsächlich. Ist auf jeden Fall spannend und ich freue mich drauf. Also eigentlich war schon immer mein Traum, Medizin zu studieren. Allerdings hat es leider mit dem Medizinstudium nicht geklappt, weil ich ganz knapp dran vorbeigerutscht bin. Und dann war ich aber auf einer Unimesse und da wurde ich tatsächlich von der Hochschule angesprochen und die haben mir den Studiengang vorgeschlagen. Und da ich eh immer schon so als Kind ein großer Fan von so Krimiserien war, also von Bones oder Criminal Minds oder sowas, fand ich das sehr interessant und ich habe gedacht, gut, weil es ja NC-frei ist, kann man es eigentlich versuchen und ich habe mich einfach beworben. Ich bin allgemein sehr interessiert am menschlichen Körper und es fasziniert mich einfach zu sehen, was da für Prozesse dann ablaufen und wie zum Beispiel so ein Verwesungsprozess stattfindet. Aber man hat trotzdem immer so im Hinterkopf, so okay, die Made war jetzt wirklich vielleicht auf einem toten Menschen, die hat jetzt den sein Gewebe gefressen, das ist jetzt in dieser Made drin. Also es kommen zuerst Schmeißfliegen und dann kommen halt auch andere Fliegenarten dazu, aber halt manchmal auch erst ein paar Stunden später oder ein paar Tage später. Und dadurch können wir dann Rückschlüsse ziehen, okay, wahrscheinlich liegt er jetzt schon seit 2 oder 3 Tagen dort, weil genau die Art von Fliege vorhanden ist. Man sollte sich jetzt nicht unbedingt um einen halben Zentimeter vermessen. Aber ich glaube, 1 Millimeter würde jetzt, also es spielt schon eine Rolle, aber es würde jetzt keinen riesen Unterschied machen, oder?
2: Naja, die Längenberechnung oder die Länge braucht man, um den Zeitraum zu berechnen. Ne? Ja. Da spielt 1 Millimeter schon eine Rolle.
1: Das waren es 18 Millimeter. Es riecht ein bisschen, ich würde nicht so nah rangehen. Also man braucht definitiv eine mentale Resilienz, weil man halt auch tatsächlich ein paar sensible Bilder sieht. Und ich denke, das ist auch ein Punkt, warum viele dann sagen schlussendlich, okay, der Studiengang ist nichts für mich, weil sie einfach kein Blut sehen können. Oh. Ja, die ist auch sehr weich. Also da muss man schon aufpassen, dass man die nicht zerquetscht. So?
2: Mhm. Einmal durchziehen. Ja.
1: Das ist schon ein bisschen schwierig, weil also man zittert schon ein bisschen. Also die Vorlesungen an sich sind sehr theorielastig und es ist halt Informatik, deswegen ja, es ist jetzt nicht mein Lieblingsmodul, aber es ist eigentlich auch ganz interessant, wenn man sich drauf einlässt.
2: Hallo. So, einen wunderschönen guten Morgen.
1: Also in der Computerforensik geht es vor allem um die Datensicherung, Datenanalyse und Datenaufbereitung, wie man zum Beispiel Hauptspeicher auswertet oder auch Passwörter knacken, um mögliche Informationen über die Geschädigten oder halt die Täter tatsächlich festzustellen. Ja.
2: Wir kennen zum Beispiel die Beweismittel, die wir irgendwie gesichert haben, als Image-Dateien, als Asservate in eine virtuelle Maschine überführen und dann als Forensiker diese virtuelle Maschine starten und uns so verhalten, als wenn wir am echten Live-Asservat arbeiten würden.

0: Ja, war schon anstrengend. Ist halt viel, was man verarbeiten muss. Aber wir haben tatsächlich einiges besprochen, was gleich auch im Praktikum drankommt. Deswegen war das eigentlich ganz gut, ja.
1: Das ist jetzt das Mundwerkzeug. Mit dem Mundhaken, damit

0: Das ist immer ein bisschen schwer zu erkennen, weil das sehr weit drin liegt.
1: Liegt jetzt, glaube ich, ein bisschen ungünstig dafür. Es kann sein, dass wir die nochmal drehen müssen.
0: Das ist halt bei manchen Arten da und bei manchen Arten halt nicht. Das würde dann halt die Auswahl sehr stark eingrenzen und deswegen ist das wichtig für die Untersuchung.
2: Das sieht doch gut aus.
0: Das sieht super aus.
2: Aber hallo,
0: oder?
2: Besser geht's nicht.
0: Also wie man sieht, sieht man jetzt hier das Mundwerkzeug. Und also, ich habe es noch nicht gesehen, aber ich bin der Meinung, dass da ein unpaares Gerät dazwischen
2: ist. Ja, das kann man wirklich gut erkennen. Das ist
0: also hier in der Mitte das.
2: Tatsächlich selten, dass man das so schön sieht.
0: Also ich war da schon sehr stolz, dass man das auch so gut sehen konnte, das unpaares Gerät, weil man es halt, wie gesagt, nicht oft sieht, weil es sehr versteckt ist. Also von den Daten an sich her, es grenzt was ein, aber ich könnte jetzt nicht schon fest vermuten, was es ist. Deswegen müssten wir jetzt noch weiter schauen und dann spuckt das Programm aus.
3: Das ist jetzt tatsächlich aus einem Echtfall entnommenes Beispiel. Und zwar geht es um einen sogenannten Dropzonensurfer, wo Täter im Prinzip ihre abgepischten Informationen ablegen.
0: Es wird definitiv kein Klacks für mich, die Übung. Das ist schon auch kompliziert, sich da reinzudenken und zu schauen, okay, wie kann ich jetzt die Passwörter umgehen? Und diesen Dropzone-Server haben wir halt jetzt vor uns. Und da sind halt verschiedene Dateien drin, die zum Phishing von Kreditkarteninformationen genutzt werden. Und da ist halt jetzt wichtig, gewisse Informationen auszulesen.
3: Und das Erste, was wir müssen, ist erstmal die VM einrichten.
4: Also der weiß das sicherlich, dass sein Server gefunden wurde. Aber es kann natürlich sein, dass hier irgendwo in dem System eine Malware oder irgendein Programm versteckt ist, was dann unserem System schaden kann. Und dadurch, dass wir dann eine virtuelle Maschine das machen, kann halt unserem eigenen System nichts passieren in dem Moment.
5: Wir haben jetzt diese DVD-Teil angelegt und die könnten wir theoretisch jetzt nutzen, das mit Loop-Devices zu versehen.
0: Gerade wenn vorne die am Rechner tippen, die tippen um einiges schneller als wir. Und die wissen natürlich auch, welche Befehle eingegeben werden müssen. Und wir müssen das halt ablesen, weil ich ja nicht weiß, was jetzt nach dem Befehl für ein Befehl kommt. Und deswegen ist das schon meistens sehr stressig in so einem Praktikum. Hat geklappt. Na, ist schon sehr cool, wenn man jetzt den Blick vom Täter hat, weil man natürlich jetzt auch nähere Informationen zum Fall kriegt und dann vielleicht sogar über die Daten den Fall lösen kann und den Täter finden kann. Also ich habe auch viel für mich selber erstmal gelernt, weil ich vorher auch noch gar nicht mit dieser Technik zu tun hatte. Und natürlich trage ich das auch an meine Familie und mein Umfeld weiter, um zu sagen, okay, pass mal da auf, wenn du jetzt gerade eine komische E-Mail kriegst, klick da auf gar keinen Fall drauf. Das sieht nicht gut aus. Möchtest du? Soll ich? Oh mein Gott.
6: Deine Mutter.
2: Jetzt bin ich gespannt.
0: Ich bin immer noch bei einer Schmeißfliege, aber ja, weil es halt einfach die häufigste ist und die findet man am meisten, deswegen.
2: Ja, ich sag mal so, das Ergebnis steht da. Vielleicht nicht so begeistert sein, das Ergebnis. Er hat es jetzt nicht erkannt, aber gibt zumindest einen Hinweis, was es sein könnte.
0: Ja.
2: Aber es ist noch nicht zu 100% der Treffer. Ne? Also irgendeiner von den Werten passt da nicht mit rein.
0: Wenn man da jetzt eine falsche Fliegenart bestimmt hat und die Berechnungen auf dieser Fliegenart durchführt, dann kann sich halt auch mal der Todeszeitpunkt um einen Tag oder zwei Tage verschieben, was dann natürlich die ganzen nachfolgenden Ermittlungen verfälscht. Okay. Nochmal von vorne.
1: Yay.
0: Also so ein weiteres schwieriges Fach in dem Studium ist natürlich die Mathematik. Wir haben 3 Semester Mathematik, also es ist schon sehr umfangreich. Und ich würde auch sagen, dass das für viele tatsächlich so ein Stolperstein ist, wo sie dann auch sagen, oh gut, ich verlasse jetzt hier den Studiengang, ich kriege das nicht hin. Also in unserer ersten Matheprüfung lag die Durchfallquote bei rund 45%. Zum Glück bin ich da ganz gut durchgekommen, aber auch nur mit viel, viel Zeit und viel Arbeit, die ich da reingesteckt habe. Ja.
1: Mathe in der Uni kann man nicht wirklich vergleichen mit Mathe.

0: Beim Abi, also im Abi konnte man Mathematik eigentlich immer relativ gut bestehen. Und dann irgendwie, sobald man in die Uni kam, war das eine ganz andere Mathematik.
1: Aber symmetrisch hieß doch, es gibt Rückfälle.
0: Ja. Und antisymmetrisch ist eigentlich sonst keine Rückfälle.
2: Ich hatte Glück, dass ich in eine gute Seminargruppe gekommen bin, mit denen ich jetzt auch viel halt lerne oder wir uns auch absprechen oder an Gruppenarbeiten zusammenarbeiten. Und auch gerade in Mathe haben wir uns halt teilweise echt gut unterstützt. Also ich finde das studentische Leben in Mittweida eigentlich sehr schön, weil es halt eine ruhige Gegend ist und eine kleine Hochschule, wo man dann tatsächlich sich auch untereinander kennt und vielleicht auch die Professoren einkennen und man nicht so eine anonyme Person ist. Und man findet halt auch an so einer kleinen Hochschule schnell viele Freunde, weil es halt einfach nicht so viele Leute sind und man sich täglich sieht. Und da hat sich natürlich schon schnell dann eine Freundesgruppe gebildet, mit der man dann auch Unternehmungen zusammen macht. Wenn die das Ergebnis bestätigt, dann sind wir eigentlich relativ sicher. Wenn wir was anderes rauskriegen, müssen wir nochmal schauen.
3: Okay. So,
4: dann hoffen wir das Beste.
2: Okay, mal gucken. Hattest du die auch?
4: Ja, meine schon.
3: Und in dem Fall ist es tatsächlich mal ein Treffer.
2: Ja, also jetzt nach der zweiten Mal, da hat sie es bestätigt und damit können wir jetzt auch rechnen. Zum Beispiel in unserem Fall war ja die Leiche oder das Ferkel in so einem alten Gebäude, wo es halt auch relativ dunkel ist. Deswegen, das muss man alles irgendwie mit einbeziehen. Und dann können wir anhand der Daten berechnen, wie lang die Leiche schon da lag.
4: So, mein Untersuchungsbericht steht auf jeden Fall. Wir haben jetzt ein Ergebnis von dem 7.9.2021 raus. Also der erste Zeitpunkt, an dem die Leiche mit Insekten besiedelt wurde. Ich habe sie jetzt auch schon abgegeben und ich hoffe, dass da jetzt ein gutes Ergebnis rauskommt.
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1: 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Hier auf dieser Bühne werden gleich Wissenschaftler Forschung auf den Punkt bringen. Und zwar ohne PowerPoint und Manuskript. Jeder Redner hat nur 13 Minuten Zeit, um Ihnen sein Forschungsergebnis zu präsentieren. Diesmal verrät uns die Psychologin Laura König von der Universität Bayreuth, warum wir oft ungesünder essen, als wir es eigentlich wollen. Und der Informatiker Sebastian Weigelt vom Karlsruher Institut für Technologie erläutert, wie Computersysteme lernen, uns aufs Wort zu gehorchen.
2: Herzlich willkommen zu einer neuen Ausgabe der Campus Talks Forschung auf den Punkt gebracht. Heute aus dem Theater Heppel und Ettlich in München. Leider müssen wir Corona-bedingt noch immer ohne Publikum aufzeichnen. Aber schön, dass Sie als Zuschauerinnen und Zuschauer dabei sind. Und wir versprechen Ihnen spannendes Wissen. Heute erfahren Sie von einer Psychologin, warum wir immer ungesünder essen, als wir es eigentlich wollen. Und es geht um technische Geräte. Wäre es nicht cool, wenn wir ihnen einfach Befehle geben könnten für neue Aufgaben? Daran forscht ein Informatiker. Kennen Sie das auch, diese gefährliche Zeit am frühen Nachmittag, wenn der Körper von der Verdauung erschöpft ist und nach Zucker schreit? Ich greife dann gerne in meine Schreibtischschublade und esse ein paar Stück Schokolade oder einen Keks. Und jedes Mal denke ich mir, ein Apfel wäre doch gesünder gewesen. Tja, aber wie kommen wir aus solchen Mechanismen raus? Das weiß Laura König. Die Psychologin hat an der britischen Universität Cambridge geforscht und hat jetzt eine Juniorprofessur für Public Health Nutrition, also Ernährung und öffentliche Gesundheit, an der Universität Bayreuth. Herzlich willkommen, Laura König.
3: Hallo, meine sehr verehrten Damen und Herren. Wer von Ihnen hat sich schon einmal vorgenommen, gesünder zu essen? Und jetzt Hand aufs Herz. Bei wem hat es nicht geklappt? Sie brauchen sich dafür nicht zu schämen. Sie sind nicht allein. Tatsächlich berichten die meisten Menschen, dass sie schon einmal bei einer Ernährungsumstellung oder Diät gescheitert sind. Verzweifeln brauchen sie aber auch nicht. Die psychologische Forschung hat ein paar Tricks identifiziert, die Sie anwenden können, um im Alltag gesünder zu essen. In den nächsten Minuten möchte ich Ihnen ein paar davon verraten. Um zu verstehen, warum diese Tricks funktionieren, müssen wir uns aber zunächst anschauen, warum es uns eigentlich so schwer fällt, gesünder zu essen. Spontan könnte man meinen, dass wir einfach nicht so genau wissen, was eine gesunde Ernährung bedeutet. Auf dieser Annahme fußen verschiedene Informationskampagnen, die in den letzten Jahrzehnten von verschiedenen Organisationen durchgeführt worden sind. Tatsächlich zeigen repräsentative Befragungen, dass das Bewusstsein der Bevölkerung für die Bedeutung einer gesunden Ernährung zugenommen hat. Gleichzeitig steigt aber auch immer noch der Anteil von Personen mit Übergewicht. 2/3 der Männer und die Hälfte der Frauen sind betroffen. Die Vermittlung von Wissen allein scheint also nicht ausreichend zu sein, um der Bevölkerung zu einer gesünderen Ernährung zu verhelfen. Das könnte unter anderem daran liegen, dass viele von uns doch eigentlich schon relativ genau wissen, was eine gesunde Ernährung bedeutet. Viel Obst und Gemüse essen, Fleisch und Milchprodukte in Maßen verzehren und auf Süßes und Fettiges lieber verzichten. Vielmehr scheitert es oft daran, dieses Wissen dann auch in die Tat umzusetzen. Und das ist auch wirklich nicht leicht, denn wir leben in einem modernen Schlaraffenland. Ein Land, in dem Milchshakes und Softdrinks fließen, in dem Essen quasi unbegrenzt und rund um die Uhr verfügbar ist und auch noch zu niedrigen Preisen. Nicht mal bewegen müssen wir uns. Pizza, Pommes und Döner sind nur einen Anruf oder Klick entfernt. Wir sind also konstant mit Essen konfrontiert und müssen uns entscheiden. Möchten wir jetzt etwas essen? Oder lieber ein wenig später. Was soll es denn sein? Und wie viel? Studien haben berechnet, dass wir mehr als 200 essensbezogene

Entscheidungen treffen. Jeden einzelnen Tag. Die Zahl klingt zu hoch? Der Gedanke ist nicht überraschend. Niemand könnte so viele Entscheidungen vollständig bewusst treffen. Stattdessen laufen die meisten Entscheidungen unbewusst und automatisch im Hintergrund ab. Vielleicht haben Sie sich schon einmal dabei erwischt, dass Sie im Kino immer wieder in den Popcorn-Eimer gegriffen haben, bis er plötzlich leer war. Oder es lagen doch mehrere Tafeln Schokolade im Einkaufswagen, die gar nicht auf der Einkaufsliste standen. Und genau hier liegt der Kern des Problems. Wenn wir ein Verhalten nicht vollständig bewusst ausführen, dann können wir es auch nur begrenzt bewusst kontrollieren. Und unser Wissen hilft uns nur eingeschränkt weiter. Die Erkenntnis, dass bewusst gefasste Pläne und automatische Handlungen nicht immer zum gleichen Ergebnis führen, fasst die Psychologie in sogenannten Dual-Process-Modellen oder zu Deutsch Zwei-Prozess-Modellen zusammen. Wie der Name bereits andeutet, gehen diese Modelle davon aus, dass sich in unserem Kopf zwei grundlegend verschiedene Prozesse abspielen und unser Verhalten bestimmen. Einerseits sind da Prozesse wie das bewusste Planen und Abwägen. Dazu gehört auch unser Wissen über eine gesunde Ernährung und unser Vorhaben, dieses Wissen in die Tat umzusetzen. Andererseits gibt es aber auch Prozesse, die automatisch ausgelöst werden, wenn wir mit bestimmten Reizen in unserer Umgebung konfrontiert sind. Diese Reize können Gegenstände sein. Ein Produkt im Supermarkt zum Beispiel, das wir in unserer Kindheit gerne gegessen haben. Oder auch ein besonders leckerer Geruch. Welche dieser Prozesse also zum Tragen kommen, spielt unsere Umgebung maßgeblich mit. Auch Menschen, die nicht Psychologie studiert haben, kommt diese Zweiteilung bekannt vor. Umgangssprachlich sprechen wir oft von einem Zwiespalt zwischen Kopf und Herz oder Bauch. Der Kopf steht auch hier wieder für das bewusste Planen. Der Bauch für eine spontane Entscheidung, nach Gefühl. Und dieses Gefühl kann manchmal auch einfach sein, sieht das lecker aus. Ich habe aber jetzt Hunger. Oder ich bin einfach zu müde, um heute noch zu kochen. Sind wir nach einem langen Arbeitstag im Supermarkt oder laufen an der Imbissbude vorbei, dann sind wir besonders anfällig dafür, unserem Bauchgefühl nachzugeben. In solchen Situationen ist die Auswahl an ungesunden Fertiggerichten oder fettigen Pommes und Burgern groß. Und diese Produkte lassen uns unseren Hunger unmittelbar stillen. Also greifen wir zu. Das Gemüse, das wir zu Hause erst noch fertig zubereiten müssten, das lassen wir links liegen. Sind unbewusst getroffene Entscheidungen also immer schlecht? Die Antwort ist ganz klar, nein. Zum einen macht es viel Sinn, dass wir nicht alle Entscheidungen nach langem Abwägen treffen. Dazu hätte niemand von uns die Zeit. Außerdem müssen unbewusst getroffene Entscheidungen nicht zwingend zu einem schlechten Ergebnis führen. Zum Beispiel, wenn uns das knackige Salatbuffet ganz besonders anspricht oder wir uns nach dem wohlig warmen Gefühl sehnen, das nur eine Gemüsesuppe an einem kalten Tag auslösen kann. Damit das aber funktioniert, brauchen wir diese gesunden Optionen in unserer Auswahlumgebung. Salat oder Gemüseeintopf müssen tatsächlich verfügbar sein. Unbewusst getroffene Entscheidungen sind also dann erfolgreich, wenn gesunde Alternativen in unserer Umwelt vorhanden sind. Das heißt umgekehrt, wenn wir es schaffen, unsere Umgebung so zu gestalten, dass sie gesundheitsförderliche Entscheidungen unterstützt, können wir langfristig gesehen viel Frust und Mühe sparen. Und genau hier setzt psychologische Forschung an. Wir möchten verstehen, was eigentlich in unseren Köpfen passiert, wenn wir zum Beispiel essensbezogene Entscheidungen treffen. Welche Aspekte in unserer Umgebung beeinflussen uns? Wie und warum? Diese Fragen können wir mit verschiedenen Forschungsmethoden beantworten. Traditionell befragen wir Personen, zum Beispiel indem wir ihnen einen Fragebogen vorlegen. Gerade in Bezug auf das Essverhalten haben diese Fragebögen aber ihre Tücken. Möchten wir zum Beispiel von einer Person wissen, wie oft sie ein bestimmtes Lebensmittel im letzten Monat gegessen hat oder warum sie so ganz allgemein ihre Speisen auswählt, dann muss diese befragte Person an viele Mahlzeiten zurückdenken.

0: pro Tag essen wir 3 bis 4. An manche davon erinnert man sich sicherlich noch ganz gut. Aber wissen Sie noch, was Sie vor 3 Tagen zum Mittag gegessen haben? Sie merken es. Diese Aufgabe ist nicht leicht und sie ist fehleranfällig. Heute möchten wir deswegen unseren Studienteilnehmenden am liebsten direkt über die Schulter bzw. auf den Teller schauen. Es wäre zugegeben etwas befremdlich, wenn wir nun dauernd mit ihnen am Tisch sitzen würden. Stattdessen bedienen wir uns einem treuen Begleiter des Menschen, dem Smartphone. Damit können unsere Studienteilnehmenden noch am Tisch berichten, was sie gegessen haben, wie viel, warum, wo und so weiter. Und wir bekommen einen direkten Einblick darin, wie Essen im Alltag wirklich abläuft. Manchmal haben wir aber auch schon eine ganz genaue Vermutung, die wir testen möchten. Zum Beispiel, wie sich die Anzahl der verfügbaren Alternativen in unserer Umgebung auf unsere Auswahl auswirkt. Zu warten, bis unsere Studienteilnehmenden mehrfach im Restaurant gegessen haben, würde zu lange dauern. Sie dazu aufzufordern, nur noch im Restaurant zu essen, wäre zu teuer. In solchen Situationen laden wir die Teilnehmenden zu uns ins Labor ein. Dort können wir zum Beispiel mittels realistischer Lebensmittelnachbildungen verschiedene Auswahlsituationen kreieren, zum Beispiel kleinere und größere Buffets, und uns dann anschauen, wie sich die Auswahl in diesen Situationen unterscheidet. So können wir, immer noch so realitätsnah wie möglich, kausale Zusammenhänge überprüfen, aus denen sich dann Empfehlungen für die Förderung einer gesunden Ernährung im Alltag ableiten lassen. Was können wir also aus diesen psychologischen Studien ganz konkret für unseren Alltag lernen? Wie versprochen, möchte ich Ihnen noch 3 Tipps mit auf den Weg geben, die Ihnen dabei helfen können, im Alltag gesünder zu essen. Tipp Nummer 1. Aus den Augen, aus dem Sinn. Zugegeben, das Sprichwort mag ausgelutscht klingen. In der psychologischen Forschung hat es sich aber bewahrheitet, wie zum Beispiel eine schwedische Studie zeigt. Dort hat das Studienteam Schülerinnen und Schülern in einer Gruppenarbeitsphase Süßigkeiten spendiert. Im einen Klassenraum stand die Schüssel mit Schokolade direkt vor den Schülerinnen und Schülern auf dem Tisch. In einem zweiten Klassenraum stand die Schüssel 6 Meter vom Tisch entfernt. Tatsächlich aßen die Schülerinnen und Schüler, die die Schokolade direkt vor der Nase hatten, fast 40% mehr Schokolade als die Schülerinnen und Schüler, die 6 Meter von der Schüssel entfernt saßen. Für den gemütlichen Fernsehabend heißt das also, nehmen Sie sich lieber nur eine kleine Schüssel Chips mit zum Sofa und lassen Sie die Tüte besser in der Küche. Die Obstschale darf aber gerne weiterhin auf dem Wohnzimmertisch stehen. Tipp Nummer 2. Das Essen steht im Mittelpunkt. Essen ist doch eigentlich etwas Schönes. Bei vielen von uns verkommt es aber immer mehr zur Nebensache. Auch ich esse mehrmals die Woche mein Mittagessen am Schreibtisch, während ich E-Mails beantworte oder Hausarbeiten korrigiere. Dabei kenne ich die Studien, die die negativen Auswirkungen dieses Verhaltens auf meine Gesundheit zeigen, ganz genau. Sind wir beim Essen abgelenkt, zum Beispiel durch den laufenden Fernseher, dann essen wir mehr. Denn durch diese Ablenkung nehmen wir die Sättigungssignale unseres Körpers nicht mehr richtig wahr und essen mehr, als wir bräuchten. Unser Körper dankt es uns also, wenn wir den Fernseher auslassen und uns wirklich ganz auf unser Essen konzentrieren. Auch das Smartphone sollte besser nicht mit am Tisch sitzen. Außer natürlich, Sie nehmen gerade an meiner Studie teil. Tipp Nummer 3. Klein ist fein. Zum Schluss möchte ich noch eine Beobachtung mit Ihnen teilen, die der amerikanische Kulturpsychologe Paul Rosin gemacht hat und die er als das French Paradox bezeichnete. Sein Artikel zu diesem Thema trug den passenden Untertitel »Warum wir, also die Amerikanerinnen und Amerikaner, so dick sind und die Französinnen und Franzosen nicht.« Obwohl Rosin diese Beobachtungen schon in den 1990er Jahren machte, sind sie bis heute gültig. Immer noch leiden mehr Menschen in den USA an Übergewicht und chronischen Folgeerkrankungen als in Frankreich. Für Rosin war die Sache klar. Die Amerikanerinnen und Amerikaner essen deutlich größere Portionen. Er verglich Produkte in Supermärkten in beiden Ländern und stellte zum Beispiel fest, dass der durchschnittliche Joghurtbecher in Frankreich 125 Gramm fasste und in den USA ganze 225 Gramm. Wenn Sie also wie Gott in Frankreich essen möchten, dann kaufen Sie besser den kleinen Becherpudding. Obst und Gemüse dürfen Sie aber weiterhin in großen Schüsseln servieren. Wenn Sie vorhaben, gesünder zu essen, dann schauen Sie zu Hause einmal genauer hin. Wo stellen Sie sich aktuell noch selbst eine Falle? Was können Sie in Ihrer Umgebung verändern, um die gesunde Wahl für sich zu einfachen, zu automatischen zu machen? Ich wünsche Ihnen dabei viel Erfolg. Vielen Dank.
1: Hey Siri, wie wird das Wetter heute? Oder hey Siri, ruf doch zu Hause an. Unser Smartphone mit einfachen Befehlen zu steuern, das geht längst. Doch unser Handy kann eigentlich nur Aufgaben erledigen, die vorher definiert worden sind. Dabei wäre es ja praktisch, wenn wir unseren Geräten vorgeben könnten, was sie tun sollen. Aber dazu müssten wir programmieren können. Jetzt haben sich ein paar findige Informatikerinnen und Informatiker etwas überlegt. Nämlich Programmieren mit Sprache. Also wir sagen dem Gerät, was es tun soll, und daraus wird ein Computerprogramm. Klingt nach Science Fiction? Nicht für Sebastian Weigelt. Der Informatiker hat gerade fertig promoviert am Karlsruher Institute of Technology. Und jetzt erklärt er uns, wie Computer lernen, uns aufs Wort zu gehorchen. Herzlich willkommen, Sebastian Weigelt.
2: Hallo, liebe Zuschauerinnen und Zuschauer. Lassen Sie mich Ihnen eine Frage stellen. Wäre es nicht wunderbar, wenn wir alle programmieren könnten, ohne zuvor eine Programmiersprache erlernen zu müssen? Wenn wir stattdessen Programme einfach mit Alltagssprache beschreiben könnten? Dann könnten wir alle unsere persönlichen Computersysteme wie Smartphones und Tablets individualisieren und damit noch besser an unsere persönlichen Bedürfnisse anpassen. Am Karlsruher Institut für Technologie haben wir uns in einem Team bestehend aus über 20 Forschenden und Studierenden damit beschäftigt, diesem Wunschtraum ein Stück näher zu kommen. Es ist so, Computersysteme sind heutzutage allgegenwärtig. Da werden Sie mir sicherlich zustimmen. Jeder von uns hat eins, die meisten haben sogar mehrere. Man schätzt, dass heutzutage alleine rund 3,8 Milliarden Smartphones weltweit genutzt werden. Die Betonung liegt allerdings sehr stark auf dem Wort genutzt. Denn egal ob Smartphone, Heimautomation, Navigationssystem, wir nutzen im Wesentlichen nur die Funktionen, die uns vom Hersteller bereitgestellt werden. Neue Funktionalität wird, wenn überhaupt, nur über Updates bereitgestellt. Wünschenswert wäre es doch aber, wenn einfach jeder seinem persönlichen Computersystem neue Funktionen beibringen könnte und es damit individualisieren könnte. Die gute Nachricht ist, das geht schon heute. Die schlechte Nachricht ist, dazu muss man eben programmieren können. Nun, wirklich programmieren können tatsächlich die allerwenigsten. Denn für die meisten stellt das Erlernen einer formalen Programmiersprache eine unüberwindliche Hürde dar. Wie wäre es, wenn man denn stattdessen einfach beliebige Computersysteme einfach nur damit programmieren könnte, dass man Programme mit Alltagssprache beschreibt? Denn das können wir Menschen sehr gut. Abläufe beschreiben, das fällt uns leicht. Wenn ich zum Beispiel meinem Gegenüber erkläre, wie man einen Reifen wechselt, dann ist das letztlich auch nichts anderes als ein kurzes, in Alltagssprache beschriebenes Programm. Mein Gegenüber interpretiert meine Äußerungen und führt die entsprechenden Tätigkeiten aus. Und wir übertragen jetzt eben genau dieses Verhalten auf Computersysteme. Und dazu haben wir am KIT eine Software entwickelt, die es ermöglicht, beliebige Computersysteme einfach nur mit natürlich-sprachlichen Beschreibungen zu programmieren. Und das Ganze nennen wir PRONAT, kurz für Program Naturally. So, wie kann man sich das Ganze jetzt im Einsatz vorstellen? Naja, stellen Sie sich vor, Sie haben zukünftig mal einen Haushaltsroboter. Und dieser Haushaltsroboter, der kommt vom Hersteller schon mit einigen Grundfunktionen. Er kann zum Beispiel Objekte greifen, er kann von A nach B navigieren und er kann Türen öffnen. Bei dieser Grundfunktionalität hört es dann aber schon auf. Sie möchten aber, dass Ihr Roboter auch komplexe Tätigkeiten für Sie ausführen kann. Zum Beispiel möchten Sie, dass der Roboter Ihnen einen Kaffee machen kann und diesen dann anschließend zu Ihrem Schreibtisch bringen kann. Mit PRONAT wird es jetzt möglich, Ihrem Roboter einfach zu beschreiben, was er tun soll. Und zwar so, als würden Sie einem kleinen Kind einen neuen Arbeitsablauf erklären. PRONAT sorgt dann für die Interpretation Ihrer Beschreibung und baut aus den Grundfunktionen des Systems ein Programm zusammen, was eben genau das tut, was Sie von dem Roboter möchten. Und darüber hinaus sorgt PRONAT dafür, dass dieser gelernte Ablauf nicht nur generalisiert, sondern eben auch für zukünftige Verwendung abgespeichert wird. Das heißt also, Sie müssen Ihrem Roboter nur einmal erklären, wie man Kaffee zubereiten soll zum Beispiel. Und wenn Sie möchten, dass der Roboter das nochmal tut, dann müssen Sie einfach nur sagen, Roboter, mach mir bitte eine Tasse Kaffee. So, wie haben wir das Ganze umgesetzt? Wie ist das gebaut? Naja, ProNAT ist im Wesentlichen eine Software, die vor die eigentliche Steuerungssoftware des zu programmierenden Systems geschaltet wird. ProNAT interagiert dann mit dem System über dessen sogenannte API. Eine API ist im Wesentlichen ein Verzeichnis der Funktionen, die ein System so ausführen kann. Das heißt also auch, die Programme, die ProNAT erzeugt, sind im Wesentlichen Aufrufe dieser Grundfunktion des Systems, die eben geeignet kombiniert nacheinander ausgeführt werden. ProNAT kann aber auch weitere Programmkonstrukte, zum Beispiel Kontrollstrukturen, also Schleifen, Bedingungen und so weiteres, erzeugen. Damit das jetzt aber funktionieren kann, genügt es eben nicht, einfach nur natürlich sprachliche Beschreibungen 1:1 zu übersetzen in Computerprogramme. Das funktioniert leider nicht. Denn natürliche Sprache ist dafür viel zu ungenau. Sie ist häufig unvollständig, lückenhaft. Und das Ganze möchte ich Ihnen mal noch kurz an einer weiteren Anweisung, die ich zum Beispiel meinem Roboter geben könnte, näher erläutern. Ich könnte zum Beispiel sagen, hallo Roboter, bring mir den Teller, die Platte vom Tisch und bring sie mir. In dieser kurzen Äußerung steckt schon einiges drin. Ja, zum Beispiel habe ich mich versprochen. Wie interpretiert man sowas überhaupt? Und ich habe das Wort Platte verwendet. Das ist aber erstmal mehrdeutig. Um welche Platte geht es hier? Die Platte, die auf dem Tisch steht, oder die Tischplatte an sich?

werden, wird es nochmal deutlich komplexer. Um jetzt aber trotzdem aus natürlichsprachlichen Beschreibungen Programme erzeugen zu können, setzen wir bei ProNAT auf einen Ansatz nach dem Teile- und Herrsche-Prinzip. Das heißt also, statt ad hoc zu versuchen, eine allumfassende Interpretation einer natürlichsprachlichen Beschreibung zu erzeugen, haben wir uns darauf konzentriert, zunächst einmal Teilaspekte bei der Interpretation zu identifizieren. Der Vorteil dieser Herangehensweise ist, dass, wenn es jetzt gelingt, viele Teilaspekte sehr gut zu analysieren, sich automatisch eine sehr gute Gesamtinterpretation ergibt. Nur, was sind überhaupt solche Teilaspekte? Was kann man sich darunter vorstellen? Na, letztlich kann das fast alles sein, was die Semantik von natürlicher Sprache anbelangt. Ja, also zum Beispiel eben die Erkennung von Versprechern oder aber auch die Analyse von Konditionalsätzen. Aus Konditionalsätzen kann ich zum Beispiel später programmatische Kontrollstruktur ableiten. Also in dem Fall eine If-Then-Else-Struktur, also die Ausführung bestimmter Programmteile, falls eine bestimmte Bedingung zutrifft oder eben nicht zutrifft. Zur Analyse der einzelnen Teilaspekte verwenden wir sogenannte Agenten. Ein Agent ist im Wesentlichen ein Teilprogramm, das unabhängig und eigenständig von anderen Agenten abläuft und genau

Interpretation der Sprache. Und bei Pronat ist es uns gelungen, eine so umfassende Interpretation der Sprache zu erzeugen, dass wir damit dann relativ einfach Programme aus dieser Interpretation erzeugen können. Nun habe ich eingangs gesagt, mit Pronat kann man einem System neue Funktionen beibringen, einfach indem man diese beschreibt. Um nun aus einer natürlichsprachlichen Beschreibung eine neue Funktion erzeugen zu können, muss man zum einen herausfinden, welche Grundfunktionen des Systems Teil des neuen Programms, sprich der Funktion, sein sollen. Und man muss der neuen Funktion einen Namen geben. Dieser steckt im besten Fall aber schon in der Beschreibung. Man muss ihn eben nur noch erkennen. Die Frage ist aber jetzt erstmal, wie nähert man sich denn diesen Problemstellungen überhaupt erstmal an? Und wir haben uns dafür entschieden, zunächst einmal Beispiele zu sammeln. Das heißt also, wir haben 870 Personen gefragt, wie sie einem Haushaltsroboter einfach nur durch verbale Beschreibungen eine neue Funktion beibringen würden. Und jeder Teilnehmer dieser Studie sollte dann 4 neue Funktionen erklären. Es waren einfache Dinge, wie zum Beispiel eben Kaffee zubereiten oder aber auch erklären, wie man einen Tisch für 2 Personen eindeckt. Auf diese Weise haben wir insgesamt 3400 Beschreibungen gesammelt und eine davon möchte ich Ihnen mal kurz exemplarisch vortragen. Ein Teilnehmer hat gesagt: Hallo Roboter, wenn du Kaffee zubereiten sollst, dann musst du zunächst einen Becher unter den Kaffeeautomaten stellen und anschließend den roten Knopf am Kaffeeautomaten drücken. So machst du Kaffee. Alle 3400 Beschreibungen, die auf diese Art gegeben wurden, haben wir zunächst einmal analysiert und genau durchforstet. Und dabei sind uns unterschiedliche Dinge aufgefallen. Zum Beispiel sind die Beschreibungen sehr, sehr variabel. Manche sind eher kurz und knapp, so wie mein Beispiel, andere sehr detailliert und eher ausführlich gehalten. Außerdem ist uns aufgefallen, dass ungefähr ein Drittel der Beschreibungen gar keine neue Funktionalität beschreiben, sondern nur eine Folge von Anweisungen. Also sowas wie, stell den Kaffeebecher unter den Kaffeeautomaten und drücke den roten Knopf. Das heißt also, man muss erstmal je Beschreibung herausfinden, ob denn da überhaupt gerade eine neue Funktionalität beschrieben wird oder eben nicht. Außerdem ist uns aufgefallen, dass wenn eine neue Funktionalität beschrieben wurde, die Teilnehmer häufig ähnliche semantische Strukturen verwendet haben, um die Funktion zu lernen. Unter anderem verbalisieren sie zunächst einmal den Wunsch, etwas zu lehren und geben der neuen Funktion einen Namen. Das heißt, sie sagen so etwas wie, wenn du Kaffee zubereiten sollst, dann. Außerdem haben auch die meisten Teilnehmer die Zwischenschritte beschrieben, die notwendig sind, um eben die neue Funktion zu erlernen. Das heißt, sie sagen dann sowas wie, dann musst du den Kaffeebecher unter den Kaffeeautomaten stellen und anschließend den roten Knopf drücken. Das heißt also, insgesamt ergeben sich hier 2 Aufgaben. Zunächst einmal muss man je Beschreibung herausfinden, ob es sich hier tatsächlich um die Beschreibung neuer Funktionalität handelt oder nicht. Und wenn eine neue Funktion beschrieben wird, muss man anschließend die semantische Struktur analysieren. Für beide Aufgaben verwenden wir bei Pronat sogenanntes Transfer Learning. Und das funktioniert in unserem Kontext wie folgt. Wir verwenden ein vortrainiertes, künstliches neuronales Netz, das auf sehr vielen Datenmengen, das heißt in unserem Fall sehr großen Textsammlungen, vortrainiert wurde und für sich gesehen bereits erkennen kann, welche Teile von Beschreibungen irgendwie semantisch zusammenhängen. Das genügt aber natürlich noch nicht für die Lösung unserer Problemstellung und deshalb trainieren wir diese Netze mit unseren gesammelten Daten und für unsere Problemstellung weiter. Und das funktioniert tatsächlich sehr gut. Wir schaffen es damit, mit über 98% Genauigkeit vorherzusagen, ob es sich bei einer Beschreibung um die Beschreibung neuer Funktionalität handelt. Und genauso gut gelingt es uns auch, die semantische Struktur zu analysieren. Erkennt Pronat jetzt im Einsatz die Beschreibung neuer Funktionalität, dann wird diese unter dem vom Nutzer beschriebenen Namen abgespeichert, sodass sie dann später wieder aufgerufen werden kann. Ja, das kann ich dann beliebig formulieren. Ich kann sagen, lieber Roboter, mach mir doch bitte eine Tasse Kaffee. Oder wenn ich einen schlechten Tag habe, dann einfach nur, ich brauche jetzt eine Tasse Kaffee. Funktioniert beides. Außerdem hat Pronat dafür gesorgt, dass die Zwischenschritte, die beschrieben wurden, abgebildet wurden auf Grundfunktionen des Systems. Das heißt also, die Beschreibung wurde interpretiert, die geeigneten Grundfunktionen ausgewählt, kombiniert, nacheinander ausgeführt und gegebenenfalls Kontrollstrukturen eingefügt. Auf diese Weise entsteht eine sogenannte Methodendefinition und das System hat tatsächlich anhand einer natürlichsprachlichen Beschreibung eine neue Funktion erlernt.
ganz neben

0: können, wie man das aus Science-Fiction-Filmen kennt, wird noch einige Zeit vergehen. Worauf wir aber unsere Forschung ausgerichtet haben: Nutzer sollen sich im Dialog mit dem Computersystem nicht an das Computersystem anpassen müssen. Stattdessen sollen Computersysteme Menschen verstehen, egal wie sie Sachverhalte formulieren. Dann und nur dann kann es gelingen, die Interaktion zwischen Mensch und Maschine wirklich natürlich zu gestalten und den Dialog zwischen Nutzer und Computersystem als wirkliche Alternative zu Touchdisplays und Mauszeigern zu etablieren. Ich wünsche Ihnen jedenfalls zukünftig viele gelungene Mensch-Maschine-Interaktionen, hoffentlich auch mit vielen leckeren Tassen Kaffee, vielleicht dann zukünftig auch mit Pronat. Vielen Dank und auf Wiedersehen.
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Und wir atmen tief ein und aus. Noch zweimal. Wir neigen den Oberkörper zur Seite, nehmen den Arm dabei mit, gehen leicht mit den Beinen mit und zur Mitte zurück. Ziehen die Arme nach vorne, werden ganz leicht rund im Rücken. Noch einmal. Neigen den Oberkörper zur Seite. Nochmal. Und atme nochmal tief ein, ein. Und aus. Ein letztes Mal. Ein. Wir neigen den Kopf zur Seite. Wir drehen den Kopf gleichmäßig von der Seite zur Mitte zurück. Wir kommen in Bewegung, heben die Schultern an im Wechsel. Und beide. Und wir kreisen die Schultern. Und beide werden etwas größer in der Bewegung. Wir nehmen den Ellenbogen mit. Und den ganzen Arm. Und wir öffnen im Wechsel die Arme. Einmal gestreckt, gebeugt. Die letzten vier. Noch drei. Noch und wir marschieren ab. Wir werden locker in den Beinen, bereiten uns auf den Hauptteil vor, nehmen die Arme locker mit, wir tippen im Wechsel nach vorne und wir nehmen die Arme mit dazu, wir überkreuzen vorne. Das Gleiche machen wir zur Seite. Wir tippen Seite. Nehmen die Arme mit hoch und tief.

Gleiche machen wir leicht gesprungen. Und die Arme mit dazu. Und wir marschieren. Nehmen die Arme nach unten, ziehen kraftvoll. Und doppeltes Tempo. Das gleiche von unten, halbes Tempo. Noch zwei. Und doppeltes Tempo. Wir kommen in den Bizeps Curl. Drehen zur Seite. Auf zwei Stufen. Wir gehen in den Trizeps Curl. Das gleiche auf zwei Stufen. Wir kommen jetzt zur Mitte zurück. Wir gehen in den Crunch. Neigen den Oberkörper leicht zur Seite, kommen mit dem Knie über außen. Und ein letztes Mal den Oberarm bis zur Schulter, kraftvoll. Noch vier, vier, drei, noch zwei. Das gleiche machen wir über dem Kopf mit Kraft, weich im Schultergelenk. Noch vier, drei, zwei und wir schieben jetzt die Arme in der Mitte zusammen, fest. Und wir marschieren ganz locker. Nehmen die Arme locker mit. Noch vier. Zwei. Wir gehen in den Lunge.

Und wir schließen die Beine, rollen nach oben, atmen tief ein und aus. Fassen uns an einem Fußgelenk, dehnen die Oberschenkelmuskulatur vorne, lassen den Bauchnabel weiteren. Und wir gehen nach hinten mit dem Bein zur Mitte, atmen tief ein und aus. Rollen tief, stützen uns mit den Ellenbogen auf und drücken die Knie auseinander. Und wir rollen nach oben, drehen uns zur anderen Seite. Und wir belasten wieder das hintere Bein, ziehen das Gesäß weit nach hinten raus. Beide Knie bleiben weich, der Fuß ist locker. Und wir schließen die Beine, rollen wieder Wirbel für Wirbel nach oben, atmen tief ein, fassen das andere Bein am Fußgelenk, dehnen die Oberschenkelmuskulatur, ziehen den Bauchnabel wieder fest nach innen, Standbein bleibt weich. Und wir lösen. Kommen zur Mitte zurück, atmen tief ein, fassen uns an einem Handgelenk, ziehen uns an der Seite hoch, kommen leicht in die Dehnung. Und lösen. Der gleiche Arm kommt vor den Oberkörper, der andere Arm fädelt unten ein und wir dehnen im Schultergelenk. Und tief einatmen. Fassen den anderen Arm. Ziehen uns lang, leicht in die Schräge und lösen. Fädeln wieder unten ein, dehnen im Schultergelenk. Und lösen. Drehen uns ein noch einmal zur Seite. Machen uns noch einmal rund im Rücken. Ziehen die Schulterblätter auseinander. Öffnen die Arme. Fassen die Hände hinter dem Rücken, ziehen die Schultern schräg nach unten. Und wir schütteln die Arme aus. Rollen noch einmal die Schultern aus. Drehen uns nach vorne an.

Hallo und herzlich willkommen zur Telegym-Reihe Yoga Pilates 50+. Hatten wir nicht alle schon mal Verspannungen im Nackenbereich? Meistens liegt es daran, dass der Schultergürtel zu fest und die Rumpfmuskulatur zu schwach ist. Das werden wir ab heute ändern. Ich habe für Sie Übungen rausgesucht zur Mobilisation der Brustwirbelsäule und zur Stärkung der Rumpfmuskulatur. Vielleicht werden Sie schon nach

Beine aufrollen. Einatmen. Ausatmen, wieder aufrollen. Einatmen und noch einmal tief rollen. Mit dem Einatmen die Beine beugen, mit dem Ausatmen strecken. Der Kopf hängt. Im Wechsel. Beide Beine lang, ausatmen und aufrollen. Mit dem Becken schaukeln. Die Mitte finden. Tief in die Rippen ein und wieder ausatmen.

Mal. Nach vorne kommen, langsam tief und wieder hochziehen. Zurücksetzen. Eine Hand zieht jetzt ganz, ganz weit nach vorne und die andere zurück. Und wir wechseln. Sie spüren hier schon, dass die Rippenwirbelgelenke sich etwas verschieben. Und vielleicht können Sie leichte Blockaden mit diesen kleinen Bewegungen sogar lösen. Einfach diese Mobilisation genießen. Ein letztes Mal. Und wir lassen beide Hände wieder auf die gleiche Höhe kommen. Kommen langsam hoch und senken jetzt den Oberkörper ab. Und das Brustbein legen wir als erstes auf die Matte. Die Stirn als erstes auf die Handflächen. Ganz entspannt, Schultern locker lassen. Und die Beine rutschen wir noch mal ein kleines bisschen zurück, dass Sie eine Länge in Ihrer Lendenwirbelsäule spüren. Wir beginnen jetzt nur mit dem Becken zu schaukeln. Dass die Beckenknochen weggehen von der Matte und wieder sanft sich auf die Matte legen. Und tarieren jetzt das Becken so aus, dass genau ein Finger breit drunter Platz hat. Am besten legen Sie die Hände jetzt unter Ihr Becken, um das selber zu kontrollieren. Der Kopf wandert auf die Seite, den Bauch gut aktivieren und mit dem nächsten Ausatmen beide Beine anheben und langsam wieder absetzen. Beide Beine anheben und langsam wieder absetzen. Das machen wir jetzt noch zweimal. Anheben und absenken. Sie achten darauf, dass die Kraft wirklich nur aus dem Bauch und aus dem Po kommt. Jetzt nehmen wir die Hände wieder unter die Schultern. Kreisen mit den Schultern ein kleines Stück zurück, der Nacken ist lang, Bauch fest und in einem Stück wieder anheben. Nach hinten setzen. Die Fingerspitzen wandern auf die Matte, die Handgelenke ziehen wir ganz lang. Diese Position heißt der Hase, ist aus dem Yoga und Sie stellen sich jetzt mal wirklich vor, dass Sie ganz, ganz lange Hasenohren haben. Ein Atemzug bleiben wir noch hier. Und dann nehmen Sie langsam die Arme zurück, die Schultern legen sich über die Knie. Entspannen. Bauchnabel zieht jetzt nach innen und wir rollen ganz langsam Wirbel für Wirbel in den Sitz auf. Beim zweiten Durchgang steigern wir ein bisschen, lassen das Becken sinken und suchen eine Linie vom Scheitel bis zu den Knien. Wer merkt, es wird zu intensiv, übt einfach weiter mit Angela. Bauch jetzt fest aktivieren, die Ellbogen gehen wieder nach hinten und mit dem Ausatmen gehen wir tief und ziehen wieder weit nach hinten auf die Fersen zurück. Nochmal nach vorne. Sie achten wieder darauf, dass die Oberarme ganz, ganz eng an den Rippen bleiben und der Oberkörper unter Kontrolle bleibt. Bauch feste aktivieren, Schultern bleiben weit weg von den Ohren. Ein letztes Mal. Nach vorne gehen, Bauch ist fest, tief und wieder weit nach hinten setzen. Strecken die Arme ganz weit nach vorne und mit dem Einatmen heben wir den Kopf so weit an, wie es angenehm ist. Und mit dem Ausatmen ganz weit einkugeln. Einatmen, den Kopf heben und ausatmen, einkugeln. Einmal noch. Genießen Sie die große Bewegung in der Brustwirbelsäule. Ausatmen, rund werden. Wir kommen langsam wieder zurück. Das Brustbein wandert wieder als erstes auf die Matte. Die Schultern kreisen weit zurück. Wir tarieren das Becken aus, dass die Fingerspitzen wieder unter die Beckenknochen passen. Und mit dem Einatmen ziehen wir jetzt den Oberkörper nach oben. Mit dem Ausatmen absenken. Einatmen, anheben. Wer bei Angela bleibt, hebt die Beine mit dem Ausatmen an. Einatmen, hochziehen und ausatmen, absenken. Noch zweimal. Die Schultern bleiben weit weg von den Ohren. Und Sie achten wirklich darauf, dass Ihr Becken stabil bleibt, dass Sie im unteren Rücken nur Länge spüren. Und ausatmen, senken. Ganz fest jetzt den Bauch wieder aktivieren. Wir drücken ihn in einem Stück hoch, setzen uns auf die Fersen und die Fingerspitzen wandern wieder auf die Matte. Komm in die Position der Hase. Atmen. Mit dem nächsten Ausatmen den Bauchnabel ganz fest nach innen ziehen und wir rollen auf in den Vierfüßler. Beim letzten Durchgang steigern wir noch mal ein bisschen. Das Becken sinkt. Wenn es sich gerade gut gefordert gefühlt

0: haben, bleiben Sie einfach bei Ingrid und üben mit ihr. Sonst noch einen Durchgang mit Angela. Die Ellbogen schauen nach hinten und wer möchte, streckt jetzt ein Bein weit nach hinten aus. Mit dem Ausatmen tief gehen, mit dem Einatmen zurück. Und das Bein wechseln. Der Bauch bleibt ganz fest. Wir sind natürlich ganz stabil im Oberkörper. Nach vorne kommen, die Ellbogen schauen nach hinten, tief gehen. Die Oberarme kleben ganz fest an den Rippen. Ein letztes Mal und langsam zurück. Auf die Fersen setzen. Die Unterarme drücken jetzt ganz fest in die Matte und mit dem Einatmen heben wir den Oberkörper noch mal ein bisschen weiter an. Die Finger spreizen und einen richtig großen Katzenbuckel ziehen. Einatmen, wieder absetzen, Unterarme fest auf die Unterlage und aufrichten. Sehr schön, einmal noch. Ziehen. Wir kommen noch einmal in die stolze Sphinx. Beim letzten Mal kommen wir nach vorne und zurück in die Bauchlage. Die Hände bleiben unter den Schultern oder Sie legen den Kopf einfach wieder zurück auf die Hände. Mit dem Einatmen den Oberkörper wieder anheben und mit dem Ausatmen die Beine anheben. Wenn Sie das gut stabilisiert haben, kommen Sie in ein ganz sanftes Schaukeln. Wenn Sie jetzt merken, Sie schummeln ein bisschen oder Sie kriegen Spannung im unteren Rücken, gehen Sie einfach wieder zu der Übung, zu der leichteren Variante von Ingrid oder von Angela zurück. Immer weit in die Länge ziehen und achten Sie darauf, dass Sie wirklich immer ein ganz, ganz langes Gefühl im unteren Rücken haben. Das letzte Mal. Langsam ablegen, Bauch nochmal richtig feste aktivieren, hochdrücken und wir kommen einmal noch in die Position der Hase. Einmal noch tief ein- und ausatmen. Dann nehmen wir die Arme zurück. Den Kopf für einen Moment ablegen. Entspannen.
1: Langsam aus dem Sitz aufrollen und über die Seite nach hinten abrollen. Wir machen uns ganz klein und schaukeln ein bisschen hin und her. Die Hände wandern in die Kniekehlen, wir kommen ganz rund hoch in den Sitz. Mit dem Einatmen eine Hand weit nach oben strecken. Und über das eine Bein lehnen, unteren Rücken ganz lang ziehen und die andere Seite.

über die Knie jetzt langsam nach oben kommen. Aufrollen, langziehen. Genießen Sie diese aufrechte Haltung und wir wünschen Ihnen noch einen schönen Tag.

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0: Draußen auf dem Meer ist es schön und windig. Ja, eigentlich eine super Sache, denn mit diesem starken, gleichmäßigen Wind lässt sich jede Menge Strom produzieren. Aber irgendwie läuft es beim Ausbau der Offshore-Energie noch nicht ganz rund. Warum, klären wir jetzt. Hallo zur Klimazeit. Die Nordsee soll mal das grüne Kraftwerk Europas werden. Mit Offshore-Windparks, der Produktion von Wasserstoff, grünem Wasserstoff und durch gute Vernetzung und Zusammenarbeit mehrerer Länder. Heute vor 3 Jahren haben sich die Anrainerstaaten beim ersten Nordseegipfel auf deutlich mehr Windkraft im Meer verständigt. Bis 2050 sollen dort 300 Gigawatt Offshore-Leistung aufgebaut sein. Davon sind wir, obwohl jetzt auch gerade neue Parks entstehen, noch ziemlich weit entfernt. Und die Branche steht vor Herausforderungen.
1: Freudige Gesichter, gute Laune. Die Windforce-Konferenz ist immer auch ein Wiedersehen aller, die beim Ausbau der Offshore-Windenergie mitwirken. Doch schnell werden in Bremerhaven die Gesichter ernst, sobald es um harte Fakten wie die Ausbauziele geht.
2: Wir sind im Moment schon ein bisschen beunruhigt aufgrund des Kurses der Bundesregierung, die zwar die Ausbauziele nicht zurückgenommen hat, aber doch insgesamt doch ein bisschen am wankelmütig ist in unserer Sicht.
1: Rückblick Ende Januar. Kanzler Merz und Bundeswirtschaftsministerin Reiche sprechen sich beim Nordseegipfel in Hamburg klar für einen Ausbau der Offshore-Windenergie aus, europäisch koordiniert. Kurz darauf nennt Merz Offshore-Windkraft eine Brückentechnologie. Das stößt auch bei den Netzbetreibern wie TenneT auf Unverständnis.
3: Ich glaube auch nicht an eine Brückentechnologie, sondern Offshore-Wind ist ein zentraler Bestandteil der zukünftigen Energie, wenn wir unabhängig werden wollen in Europa. Und ich sage mal, die letzten Wochen zeigen ja, wie notwendig das ist. Dann ist das ein ganz zentraler Baustein, der auch langfristig erforderlich ist, damit wir in Europa möglichst unabhängig sind und kostengünstig uns selber mit Energie versorgen können.
1: Beim Branchentreffen in Bremerhaven erinnern sich viele an den sogenannten Fadenriss, als ab 2013 tausende Arbeitsplätze in der Offshore-Industrie verloren gingen, nachdem Ausbauziele reduziert wurden. Niedersachsens Ministerpräsident Lies warnt vor einer Wiederholung alter Fehler.
4: Diese Debatte über die Frage, ist denn eigentlich die Windenergie, Offshore-Windenergie der richtige Weg oder reden wir über Kernkraftwerke der Zukunft, die es gar nicht gibt, das ist natürlich fatal. Und deswegen brauchen wir sehr schnell Klarheit. Ich habe nichts gegen Diskussionen, die man führt. Aber wir haben erlebt, was Fadenriss bedeutet. Wir wissen, was das für die vielen Menschen in der Offshore-Industrie bedeutet. Das darf uns nicht wieder passieren.
1: Zuletzt scheiterten die Auktionen für die Flächen für neue Offshore-Windparks. Kein einziges Gebot ging ein. Der Präsident der Bundesnetzagentur sagt, mit überarbeiteten Regeln werde der Offshore-Ausbau wieder attraktiv.
5: Man muss jetzt aber genau überlegen, wie ändert man das Gesetz, so dass es rechtssicher, investitionsfreundlich und natürlich bezahlbar ist. Das braucht jetzt sicherlich eine gewisse Zeit. Und dann wird die Bundesnetzagentur schnell auktionieren, hoffentlich sehr erfolgreich.
1: Käme eine neue Auktion noch in diesem Jahr, würde die Zuversicht in der Windindustrie wohl wieder zunehmen.
0: Warum wir den Wind vom Meer so dringend brauchen, darüber sprechen wir jetzt mit Dr. Michael Stecher, Energiemarktexperte vom Fraunhofer Institut für System- und Innovationsforschung. Hallo, Herr Stecher.
6: Hallo.
0: Was kann Offshore-Windkraft, was die anderen nicht können? Also warum ist sie so wichtig für die Energiewende?
6: Ja, die Offshore-Windkraft ist ein wichtiger Baustein für ein klimaneutrales Energiesystem, weil der Wind auf See deutlich gleichmäßiger und im Mittel auch stärker weht als an Land. Offshore-Windturbinen können über 4000 Volllaststunden erreichen. Das heißt, sie erzeugen rechnerisch etwa in der Hälfte aller Stunden des Jahres Strom, was deutlich mehr ist als bei Windenergie an Land oder bei der Photovoltaik. Grundsätzlich brauchen wir den richtigen Mix aus verschiedenen Technologien, die sich gegenseitig gut ergänzen im System.
0: Lassen Sie uns noch mal ein bisschen genauer auf die Zahlen schauen. Plan der Nordsee-Anrainer ist, bis 2050 300 Gigawatt Offshore-Leistung in der Nordsee stehen zu haben. Das wäre 10-mal so viel wie heute. Kostet ja auch alles Geld. Wie passt jetzt das zur kosteneffizienten Energiewende, die die Bundesregierung plant?
6: Die 300 Gigawatt, die auf dem Nordseegipfel vereinbart wurden, sind eine durchaus ambitionierte Zielsetzung, liegen aber schon im Bereich dessen, was technisch machbar ist. Die Größenordnung deckt sich auch mit den Ergebnissen verschiedener Systemstudien, die untersucht haben, wie man ein klimaneutrales Energiesystem zu den geringsten Kosten realisieren kann. Neben den Kosten für den Bau und Betrieb der Windparks sind hier vor allem die Kosten für die Netzanbindung ein wichtiger Faktor. Denn in der Nordsee gibt es kein Stromnetz wie auf dem Festland. Und deshalb müssen mit Spezialschiffen Unterseekabel verlegt werden, was über die großen Distanzen dann hohe Kosten verursacht. Europäische Kooperationsprojekte sind da ein guter Ansatzpunkt, um die Kosteneffizienz zu verbessern. Mhm. Denn es gibt in unseren Nachbarstaaten gute Flächen, die durch ein höheres Ertragspotenzial haben oder auch näher am deutschen Festland sind als manche der Flächen im deutschen Hoheitsgebiet, die sehr weit draußen auf der Nordsee liegen. Eine weitere Möglichkeit wäre, bei manchen Windparks auf die Netzanbindung zu verzichten und stattdessen mit dem erzeugten Strom direkt auf See grünen Wasserstoff zu erzeugen. Das hat den Vorteil, dass sich Wasserstoff günstiger und mit weniger Verlusten als Strom transportieren lässt. Dafür muss die Technik aber noch weiterentwickelt werden. Mhm.
0: Was muss denn passieren, damit ein sinnvoller Ausbau jetzt weitergeht?
6: Ja, zunächst mal muss man sagen, dass hier in den letzten Jahren schon einiges passiert ist im Hintergrund. Wir haben aktuell ca. 20 Gigawatt an Projekten in der Pipeline, die in den letzten Jahren vergeben wurden. Für den weiteren Ausbau über 2030 hinaus muss die Bundesregierung aber jetzt die Weichen stellen, um langfristige Planungssicherheit zu schaffen. Aktuell wird an einer Reform des Auktions- und Förderdesigns gearbeitet, weil letztes Jahr in der Auktion erstmals keine Gebote abgegeben wurden. Und es wäre gut, wenn diese Gesetzesnovelle jetzt zeitnah verabschiedet wird, damit die Bedingungen für die Auktion im nächsten Jahr dann auch rechtzeitig klar sind für die Projektentwickler.
0: Sagt Energiemarktexperte Michael Stecher. Vielen Dank für das Gespräch.
6: Sehr gerne.
0: Elektrifizierung ist die Zukunft. Sie hilft uns dabei, klimafreundlicher zu leben und zu wirtschaften. Ja, aber sie braucht auch jede Menge Strom. Erneuerbare wie Wind und Sonne stellen den quasi CO2-frei zur Verfügung, genau wie Kernkraft. Aus der ist Deutschland unter anderem aus Sorge vor katastrophalen Störfällen aber ausgestiegen. Vor allem die Nuklearkatastrophe von Tschernobyl vor inzwischen 40 Jahren hat die Einstellung vieler zur Kernkraft nachhaltig verändert. Wir checken nochmal, wie sich Atomenergie in Deutschland seitdem entwickelt hat und wo es hingehen könnte. 26. April 1986. Ein Sicherheitstest, eine planmäßige Abschaltung, eine Kette von Ereignissen. Ja, und dann überhitzt und explodiert ein Reaktor im ukrainischen Kernkraftwerk Tschernobyl. Bis heute der folgenschwerste Unfall ziviler Atomenergie. In Deutschland werden als Konsequenz die eigenen AKW genau unter die Lupe genommen. Teils mit beunruhigenden Ergebnissen. SPD und Grüne fordern den schrittweisen Rückzug oder sogar den sofortigen Ausstieg aus der Atomkraft. Und auch die Anti-Atomkraft-Bewegung wird wieder stärker. Trotzdem dauert es bis ins Jahr 2000, bis Regierungen und Energieversorgungsunternehmen sich auf den Atomkonsens einigen. Oder wie Bundeskanzler Gerhard Schröder es damals genannt hat, auf ein geordnetes, wirtschaftlich vernünftiges Ende der Kernenergie. 2002 schafft das Atomausstiegsgesetz Klarheit. Bis etwa 2021 sollen alle deutschen Kernkraftwerke abgeschaltet und keine neuen mehr gebaut werden. Ab Herbst 2010 wird es wechselhaft. Erstmal setzt die schwarz-gelbe Regierung eine Laufzeitverlängerung durch. Kein Jahr später folgt die Kehrtwende nach der Reaktorkatastrophe von Fukushima. Die ältesten Kraftwerke gehen sofort vom Netz. Der Rest soll spätestens 2022 folgen. Ja, bis Bundeskanzler Olaf Scholz Ende 2022 dann noch mal den Streckbetrieb der letzten drei AKW anordnet, um die Energieunsicherheiten durch den Krieg in der Ukraine abzufedern. Seit April 2023 sind auch die letzten deutschen Atomkraftwerke vom Netz. Der Rückbau läuft. Damit ist Deutschland nach viel Hin und Her raus aus der Kernenergie. Oder? Denn manche träumen auch schon wieder von einer nuklearen Zukunft. SMRs, Small Modular Reactors, also kleine Atomkraftwerke, die wie Autos in Serie gefertigt werden. Und Kernfusion, das miteinander Verschmelzen von Atomkernen. Das sind die großen Hoffnungen der Atomenergiebefürworter. Aber das dauert.
7: Tschüss Atomkraft, tschüss Atomkraftwerk Biebnis. 2011 wurde der Meiler in Hessen abgeschaltet und in Teilen schon zurückgebaut. Die noch stehenden Reaktorkuppeln möchte Physiker Markus Roth nutzen. Hier will Roth mit seinem Unternehmen Focused Energy den Prototyp eines Kernfusionskraftwerks bauen. Das erste Versuchskraftwerk in Biblis soll im Jahr 2037 stehen. Wirtschaftlich werde dieses dann noch nicht sein, aber...
8: Wir gehen davon aus, dass Mitte bis Ende der 40er Jahre wir die ersten Kraftwerke ans Netz kriegen, die Strom zu einem Preis produzieren, dass wir keine staatliche Unterstützung mehr brauchen.
7: Roths Vision: Mit der Kernfusion soll stabil, günstiger Strom produziert werden. Voraussetzung dafür ist aber, dass das komplizierte Verfahren in großem Maßstab gelingt. Bei der sogenannten Laserkernfusion feuern Laser starke Lichtblitze auf die Wasserstoffisotope Deuterium und Tritium in einem Vakuum. Bei Temperaturen von 150 Millionen Grad Celsius und enormem Druck verschmelzen sie zu Helium. Dabei wird Energie frei, mit der man Strom produzieren kann. Es müssen allerdings noch einige technologische Hürden überwunden werden. Und praktische. Zum Beispiel braucht es spezielles Laserglas. Das könnte die Mainzer Firma Schott liefern.
9: Für unser Kraftwerk müsste die Firma Schott ungefähr 20 Tonnen Laserglas produzieren. Und aktuell würde das bei dem jetzigen Stand ungefähr 10 Jahre dauern.
7: Dafür müsste mindestens eine neue Fabrik gebaut werden. Roth hofft deswegen auf verbindliche Zusagen der Politik. Auch wenn schon seit Jahrzehnten an der Kernfusion geforscht wird. Aktuell scheint sie ein Lieblingsthema, vor allem bei CDU und CSU zu sein. Bundeskanzler Merz setzt darauf,
10: dass Deutschland den ersten Fusionsreaktor der Welt ans Netz nimmt.
7: Die Windenergie bezeichnete Merz unter anderem auch deswegen als Übergangstechnologie, bis die Kernfusion übernimmt. Problematisch findet das die Energieexpertin beim Deutschen Institut für Wirtschaftsforschung.
11: Die Diskussion um Kernfusion lenkt eher ab, weil sie den Eindruck erweckt, wir hätten in Kürze eine neue Technologie. Das ist eine Wunschvorstellung. Heute müssen wir es erforschen. Wir müssen es auch nach Jahrzehnten erforschen, bis wir überhaupt wissen, ob eine kommerzielle Nutzung für die Stromerzeugung möglich sein wird. Wir halten es für sehr unwahrscheinlich.
7: Umweltverbände kritisieren, dass auch bei der Kernfusion Atommüll entsteht. Dieser ist zwar nur 50 bis 100 Jahre radioaktiv, also deutlich weniger lang als Müll aus herkömmlichen Kraftwerken, doch gleichzeitig entsteht mehr Müll als bei der bisherigen Atomkraft.
12: Das ist auch oft nicht erwähnt worden, dass man diese Abschirmwände dieses Reaktors alle Jahre, 2 Jahre oder 10 Jahre auch immer wieder erneuern muss.
7: Für Physiker und Unternehmer Roth ein beherrschbares Problem. Zur vermeintlichen Konkurrenz mit den erneuerbaren Energien hat er eine klare Haltung.
8: Wir sagen auch bei jeder Gelegenheit, wir müssen jetzt in die Erneuerbaren investieren, weil das eine Technologie ist, die wir jetzt zur Verfügung haben. Und die Energie, die wir jetzt aufbauen, die werden wir auch in Zukunft brauchen.
7: Doch ob und wie effektiv die Kernfusion tatsächlich sein wird, das wird sich wohl erst in 10 bis 20 Jahren zeigen.
0: Ja, Kernfusion, das ist also noch Zukunftsmusik. Um schon heute den Bedarf zu decken, geht es vor allem darum, den Strom, der aus Erneuerbaren erzeugt wird, zu speichern, wenn viel produziert wird, und dann wieder ins Netz zu geben, wenn viele Menschen Strom brauchen. Helfen können Stromspeicher, das können Batterien sein, aber auch Pumpspeicherkraftwerke.
13: Die Ausmaße dieser Megabaustelle sind gewaltig. In rund 580 Metern Höhe laufen die Arbeiten über dem bestehenden Happurger Stausee. In gut 2 Jahren soll das Oberbecken geflutet werden.
14: Das Wasser wird hier ungefähr einen Meter unterhalb dieser Schotterschicht, dieser Kante, wird das Wasser stehen. Also wir werden einen sehr großen See mit 1,8 Millionen Kubikmeter Wasser hier oben sehen. Wir benutzen die Natur, wir benutzen Wasser, wir speichern Wasser hier oben, hier am Berg. 200 Meter Fallhöhe nach unten und unten erzeugen wir dann Strom.
13: Pumpspeicherkraftwerke sind wichtig, damit Solaranlagen und Windräder nicht vom Netz genommen werden müssen.
14: Das heißt übersetzt, wir stabilisieren das Netz. Wenn zu viel Wind und zu viel Sonnenenergie da ist, haben wir Überschuss in unserem Netz, dann speichern wir hier, sprich, wir pumpen das Wasser hier ins Oberbecken hoch. Und wenn zu wenig Energie da ist, abends oder wenn Dunkelflaute ist, dann geben wir die Energie wieder ab und produzieren Strom.
13: Auch die Arbeiten im Maschinenhaus liegen im Zeitplan.
14: Für die Energiewende in Deutschland ist es ausschlaggebend, dass wir Speicher haben. Grünen Speicher umso besser. Und hier sehen wir Bayerns größten grünen Speicher.
13: 2028 soll das Happurger Pumpspeicherkraftwerk ans Netz gehen.
0: Und das sind doch Zeitdimensionen, die im Vergleich zur Kernfusion schon eher greifbar sind. Das war die Klimazeit für heute. Schön, dass Sie dabei waren. Machen Sie es gut.

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8: Barzahlung oder mit der Karte? Das wird man im Supermarkt immer gefragt. Und das Schickste ist im Moment, wenn man sich selber an der Kasse abkassiert. Aber wir drehen heute die Zeit einmal deutlich zurück. Servus und grüß Gott zwischen Spessart und Karwendel. Ja, wir sind heute in Fürth in Mittelfranken zu Gast. Denn hier gibt es noch einen Lebensmittelladen, der so ausschaut, wie es früher einmal war. Ein Tante-Emma-Laden im besten Sinne. Marika Maisch gehört dieser Laden und sie führt ihn schon in der vierten Generation.
9: Wenn irgendwo auf der Welt die Uhren anders gehen, dann hier. Ein Tante-Emma-Laden mitten in Fürth. 1920 gründet der Urgroßvater Georg Berger das Geschäft. Seine Tochter Friederike übernimmt mit ihrem Mann Gottfried Maisch den Laden. Ihr Sohn Gottfried II. Wird der Nachfolger. Die Arbeit ist sein Leben. Und so ist es auch heute noch bei seiner Tochter Marika Maisch. Vier Generationen haben diesem Geschäft ein Herz und eine Seele gegeben.
10: Zu meinen Großelternszeiten war das hier praktisch das Schlafzimmer. Und da draußen, wo wir jetzt unseren Getränkeraum haben, das war das Wohnzimmer. Ne? Und der Laden, das war eigentlich nur hier dieser vordere Teil. Gab's aber auch schon alles. Und die hatten dann halt auch die offenen Sachen damals noch. Zucker aus dem Fass und Marmelade aus dem Fass. Und ganz wichtig, Petroleum haben sie da verkauft. Da haben die Leute ja noch Petroleum gebraucht. Solche Sachen wurden da verkauft. Ich wohne oben drüber, ich wohne nicht hier.
11: Nein.
10: Ab und zu gehe ich nach Hause. Ja gut, die meiste Zeit bin ich hier, ja. Das stimmt.
11: Das war bei den Eltern auch schon so.
10: Das war bei den Eltern genauso, ja. Und bei den Großeltern auch so. Bei denen war es noch schlimmer. Da haben dann die Leute abends am Fenster geklopft, hier Schlafzimmer. Und dann wurde schnell was rausgereicht.
9: Vieles ist selbst gemacht oder stammt von regionalen Erzeugern. Marika macht Eier- und Fleischsalat, Nudelsoßen, Obatzten und ihre Marmeladen. Ihr Mann produziert Wurstspezialitäten und freitags ist immer Fischtag.
12: So, ich hätte gern 4 Matjes, bitte.
9: Die sind auch hausgemacht.
12: Wir wohnen nebenan und
11: ich hol dir eine Dose.
12: Ich glaube, alle 2 Wochen ist soweit, ne?
10: Genau, alle 14 Tage.
12: Genau. Und bitte viel Zwiebeln und viele Gurken.
10: Das ist halt ein wenig das Besondere, was ich anbieten kann, ne? Weil das hat jetzt der Supermarkt nicht.
12: Die sind mega lecker. Bis nächstes Mal. Tschüss.
9: Jetzt pressiert's. Die Seniorenkundschaft vom betreuten Wohnen hat wieder einiges bestellt.
10: Waldbeer mag sie gern. Und Himbeer.
9: Der Lieferservice ist frei Haus und bei Marika lautet die Devise, es gibt nichts, was es nicht gibt.
11: Spargel gibt's auch.
10: Ja, aktuell ist ja noch keine richtige Spargelzeit, aber das wurde jetzt halt bestellt und dann schaue ich halt, wo ich irgendwo ankriege.
11: Da holen Sie dann von.
10: Das holen wir dann extra für die Leute, ja. Ich schaue schon immer, dass sie alles haben, was sie so brauchen.
11: Also Sonderwünsche sind kein Problem.
10: Sonderwünsche sind kein Problem.
9: Derweil kümmert sich Ion Wakartschuk

0: Joghurt, Pudding mit Sahne, das sieht man. Bitte Cola.
1: Frau Schmidt denkt schon an die nächste Bestellung.
0: Und sich wieder an Wein bestellen.
2: Ist kein Problem, bringe dir will.
0: Jawohl.
2: Ciao, ciao.
0: Ciao.
1: Die nächste Kundin, Brigitte Nieselbeck.
3: Guten Morgen.
0: Schön, dass Sie kommen. Ich schaff mal Wasser. Das ist sehr gut, dass wir es reinbringen können. Ich bin froh, dass ich das liefert kriege, weil ich kann das ja nicht tragen. Ne? Und holen Sie mal das irgendwo, ne? Oder lassen Sie das liefern von irgendwelchen. Da kriegen Sie nichts, aber er kommt pünktlich immer.
4: Schön.
0: Und das ist immer gut, ne?
1: Und dann ist da noch Betty Singer. Und die ist nicht nur hier die älteste Stammkundin mit ihren über 95 Jahren.
2: Frau Singer, schönen guten Morgen.
0: Hallo, Frau Singer.
1: Sie ist ein eingefleischtes Fürther Stadtgewächs.
5: Den Laden gibt's ja schon seit, ich denke, 20. Mhm. Und ja, ich bin 30 geboren. Aber ich weiß es halt, ich habe dann auch in Fürth hinterm Bahnhof gearbeitet. Und da bin ich jeden Tag mit dem Bus vorbeigefahren. Und da habe ich den Laden schon immer gesehen. Und meine Tochter war Lehrerin. Und die hat Hauswirtschaft auch unterrichtet. Und die haben auch geliefert für die Schule, weiß ich. Ne? Und es gab halt immer die üblichen Sachen. Wie hat man früher hat man gesagt, Spezereiladen.
6: So, Feierabend für heute?
7: Ja.
6: Ion, wie lange sind Sie schon hier?
7: Seit vier Jahren.
6: Ja. 4 Jahre schon?
7: Ja, fast 4 Jahre.
6: Und woher kommen Sie?
7: Aus Moldawien.
6: Aus Moldawien.
7: Ja.
6: Und es gefällt Ihnen hier?
7: Ja.
1: Es gibt einen ganz bestimmten Grund, warum dieser Tante-Emma-Laden vielen Leuten besonders gut gefällt. Und der heißt Wurstsemmeln.
8: Wir kaufen regelmäßig Wurstsemmeln. Die lieben auch die Süßigkeiten. Die lieben aber auch die Bananen und das Obst und das Gemüse. Also wir sind immer mal wieder hier und irgendwas finden wir immer, ja. Und meistens mehr, als wir wollen.
1: So eine Wurstsemmel vom Maisch ist ja auch ganz individuell zurechtgemacht. Mit oder ohne Butter, mit Gurke, Senf oder Krähen, wie man in Fürth zum Meerrettich sagt. Die gute alte Wurstsemmel lebt sich hier aus und hat ein Biotop gefunden.
9: Schaut sehr schön aus. Super. Und ist auch lecker.
10: Ja, dann nehme ich vier dünne Scheiben. Also so halben Zentimeter ungefähr. Mhm.
6: Sind das die besten Wurstsemmeln?
10: Hier, ja, das sind die besten Wurstsemmeln. Und günstig sind sie außerdem.
1: Die Sache mit der Wurst ist bei Marika Maisch eine Spezialangelegenheit. Es gibt Kundschaft, die bekennt sich frank und frei zu ihrer Lieblingswurst.
11: Meine Lieblingswurst, und zwar Gelbwurst.
9: Gelbwurst?
11: Gelbwurst.
6: Gelbwurst.
9: Echt?
11: Hunderter, ja.
9: Das ist Lieblingswurst?
11: Ja. Es ist genau 4 Wochen jetzt, wie ich zurückkomme nach Deutschland zurück. Und zwar hier in Nürnberg. Ich fühle mich daheim. Am Flughafen haben die Passkontrolle gesagt, Herr Laval, wir wissen, dass Sie wohnen in Großbritannien. Was machen Sie da hier? Ich bin daheim. Okay, kommen Sie rein.
1: Ein Laden für Neu- und Altbürger.
12: Das ist wirklich etwas, was Sie heute eigentlich, was sehr rar ist, was Sie wirklich suchen müssen, wie die Nadel im Heuhaufen. Und der Laden besteht seit über 100 Jahren. Ich glaube, in 4. oder 5. Generation hat sich sehr gut etabliert und wird auch gut aufgenommen hier von der Gegend, vom Viertel und von allen. Also, muss man sagen. Und es hat halt irgendwie so eine Atmosphäre, so heimelig und ja, was eigentlich in der Zeit, wo alles mit Technik und schnell und hier und da kann man hier doch noch etwas an Gang runterschalten.
1: Hier gehen die Uhren eben noch anders.
12: So, man wünscht ein schönes Wochenende. Ade. Tschüss. Wiedersehen. Tschüss.
9: Tschüss.
12: Gute
9: Ade.
12: Zeit. Ja.
9: Tschüss. Danke.
1: Für die Wurst ist Marikas Mann Günther Schlegel zuständig. Einst war er Bayerns jüngster Metzgermeister. Die Leidenschaft ist geblieben.
13: Also wenn sie eine größere Menge brauchen, sagen sie mal, müssten sie mal so 8 Tage vorlaufen lassen, weil dann kriegen sie das Ganze frisch produziert. Und dann hören wir wieder voneinander. Ja? Ich habe schwere Arthrose, daher kann ich es nicht mehr selber produzieren. Ich habe mir Handwerksbetriebe gesucht, wie die Diakonie-Metzgerei. Ich habe noch einen Innungsmetzger in Neustadt-Aisch, der ist auch handwerksbetrieblich. Und die

0: produzieren das, was ich möchte, nach meinen Rezepturen. Und da kann ich mich blindlings drauf verlassen.
1: Auf den Maisch kann man sich auch blindlings verlassen.
2: Wenn Sie hier reingehen und bloß 5 Eier wollen, sind es genauso nett, als wenn ich 50 Eier kaufe. Das schreiben Sie extra rein.
3: Also wenn ich es mache, dann 200%, weil dann ansonsten quetscht man dann auch nicht.
1: Der Maisch. Mindestens 1000% Tante Emma. Mitten in Fürth.
4: Und es wird hoffentlich auch lange noch so bleiben. Wenn ich mir neu gebaute Häuser anschaue, dann denke ich mir oft, wie lang die wohl erhalten bleiben werden. Also Stahl, Glas, Beton, was anderes wird heute eigentlich nicht mehr verbaut. Aber wie lang hält es dann? Sicherlich nicht so lang wie beim sogenannten Schwedenhaus, das in der kleinen Gemeinde Poxdorf südlich von Forchheim in Oberfranken steht. Dieses Haus ist nämlich schon sage und schreibe 450 Jahre alt und damit eines der ältesten Häuser, die bei uns überhaupt stehen. Ein Neubau müsste so gerechnet noch im Jahr 2470 erhalten bleiben. Unglaublich. Damit das alte Schwedenhaus aber erhalten bleibt, muss jetzt dringend was getan werden.
5: Rettung in letzter Minute für ein fast 500 Jahre altes fränkisches Bauernhaus. Ein Zeitzeuge aus dem Mittelalter und eines der letzten seiner Art.
6: Das ist unikat, das ist einmalig. Das wird man nicht mehr finden. Also ich wüsste nicht wo. Und vor allem, das hat sich 500 Jahre bewährt. Und solange es nicht wieder oben rein regnet und das Tragwerk danach wieder intakt ist, hält das wieder 500 Jahre. Das schafft kein Neubau. Schafft er nicht.
5: Bauingenieur Martin Hollweg prüft, wie die Rettung des ältesten Hauses im Landkreis Forchheim zu realisieren ist. Ein besonderer Moment, auch für die zuständige Gebietsreferentin vom Landesamt für Denkmalpflege, Julia Tammert.
7: Also es ist einfach ein Gebäude, wo man schon so oft versucht hat, es zu sichern. Also es gab über die Jahrzehnte wirklich, muss man sagen, viele, viele Anläufe. Aber jetzt sind wir an einem Punkt, der uns sehr glücklich macht, weil jetzt definitiv Hoffnung für dieses Haus besteht. Und das war vorher nicht so.
5: Auch weil es jetzt eine neu gegründete Sondereinheit vom Landesamt für Denkmalpflege gibt, die sogenannte Taskforce. Bei extrem gefährdeten Denkmälern in Bayern kann sie schnell und unbürokratisch helfen, finanziell und personell. Wie vor Ort in Poxdorf, Taskforce-Mitarbeiter Tobias Bösel.
8: Jetzt hat es ja noch ein bisschen Schnee gehabt am Anfang des Jahres. Da haben wir schon ein bisschen gebibbert, ob die Last das Ganze auch noch aushält. Hat es zum Glück.
9: Achtung!
5: Das riesige Dach ist einsturzgefährdet. Weil es jahrzehntelang hineingeregnet hat, sind tragende Balken morsch und müssen von der Last der Ziegel befreit werden. Neuere und kaputte werden entsorgt, die historischen wiederverwendet. Eine Folie soll das Dach vorübergehend schützen. Es ist so fragil, dass die Handwerker es von beiden Seiten gleichmäßig abdecken müssen, damit es nicht zusammenbricht. Statiker Martin Hollweg beobachtet die Veränderungen im Dachstuhl.
10: Mir gefällt da gerade was nicht.
7: Ja, die steht die nicht Stütze. Mehr
10: durch das Abdecken vom Dach hat sich der jetzt gelöst. Nur weiter anziehen und mit der Schraube sichern. Das erste muss länger. Vorher waren jetzt da noch 75 Kilo am Quadratmeter Eigengewicht für die Biberschwanzziegel drauf und die sind weg. Also die Hauptbelastung haben wir jetzt runtergenommen. Und das war wichtig. Sonst hätte noch was passieren können.
7: Ja, wir sind jetzt im Obergeschoss, das ist aber gleichzeitig schon das erste Dachgeschoss. Also wenn man die oberste Ebene noch mitzählt, haben wir eigentlich 3 Dachgeschosse, aber nur ein Erdgeschoss. Also das Haus hat sehr viel Dach. Man musste ja einfach viele Vorräte trocken lagern können. Zum einen fürs Vieh, aber natürlich auch für die Menschen, die hier gelebt haben. Wir haben verschiedene Nebengebäude, also auch die Scheune und die Holzpflege. Aber vieles Wertvolle hat man schon versucht, nah bei sich zu haben. Hier stehen wir jetzt oberhalb des Stalls. Hier oben war sicher auch Lager für Futter für die Tiere.
8: Man sieht tatsächlich aber auch noch die ursprüngliche Fachwerkwand, auch mit den kleinen Fenstern. Es wird als Schwedenhaus bezeichnet im Volksmund. Und das ist so ein Haustyp, der zwischen Nürnberg und Erlangen, Forchheim, so der mittelalterliche Haustyp war. Und davon ist es aktuell das einzige am Originalstandort. Es gibt noch ein kleines in Nürnberg. Ansonsten muss man ins Museum gehen.

0: Oder sich Albrecht Dürers Stiche angucken.
1: Schwedenhäuser. So nennt man die wenigen Häuser, die die Verwüstungen der Schwedenheere im Dreißigjährigen Krieg überlebten. Albrecht Dürer hat sie zu seiner Zeit prägten die Häuser mit den riesigen, weit heruntergezogenen Strohdächern das Nürnberger Land bis hin ins heutige Oberfranken. Ein archaischer Haustyp mit einer ausgeklügelten Dachkonstruktion, aber noch ohne Kamin. Genauso wie vor 500 Jahren hier in Poxdorf.
0: Man erkennt halt auch hier diese rußgeschwärzten Balken, während diese ursprüngliche offene Küche dann schön durchs Dach gezogen ist. Man, letztendlich wurde das ganze Haus ausgeräuchert und hat das Ganze so ein bisschen imprägniert. Also man hatte, und das zum Glück, recht wenig Schädlingsbefall. Einfach, das hatte schon auch eine gewisse Schutzfunktion, dieser Rußbelag. Und dann da oben durch dieses kleine Dreieck, das man im Giebel sieht, das ist das sogenannte Eulenloch. Da ist es dann früher links und rechts dann rausgezogen.
1: Die dendrochronologische Untersuchung hat ergeben, das Holz für die Errichtung wurde 1581 geschlagen. Anfangs war das Dach wahrscheinlich noch strohgedeckt. Darauf deuten auch die großen Sparrenabstände hin. Roggenstroh gab es vor der Tür und es hatte eine gute Dämmwirkung.
0: Aber ja, irgendwann hat man sich halt für was Langlebigeres entschieden, als man es sich dann auch leisten konnte, hat man einfach Ziegel drauf. Der Großteil der Ziegel, den kann man wiederverwenden, wird auch dann eingelagert, kommt wieder drauf bei einer Instandsetzung. Wir haben auch schon Feierabendziegel entdeckt. Das ist der letzte Ziegel, der dann bei so einer Tagschicht draufgelegt wurde. Die sind ein bisschen verziert, die sind ein bisschen aufwendiger gestaltet. Und wir erhoffen uns noch ein paar, weil wir haben wirklich viel Dach.
1: Es ist fast ein Wunder, dass dieses Haus hier in Poxdorf noch steht. Es hat Brandschatzungen und Kriege überlebt und das sogar hier auf dem Land, wo es nicht durch eine Stadtmauer geschützt war. Nur wenige Häuser dieses Bautyps schafften es in die Neuzeit und ohne große Umbauten sogar bis ins 20. Jahrhundert. Spätestens in den 70er Jahren wurden sie abgerissen oder bis zur Unkenntlichkeit modernisiert. Für das Fränkische Freilandmuseum Bad Windsheim konnte eines gesichert, abgetragen und in seinem ursprünglichen Zustand wieder aufgebaut werden. An ihrem Originalstandort stehen nur noch zwei sogenannte Schwedenhäuser. Eines in Nürnberg, das jetzt ein Museum werden soll. Und das Wohnstallhaus in Poxdorf, das so gut wie nicht verändert wurde. Viel von der originalen Bausubstanz aus dem 16. Jahrhundert ist noch vorhanden.
0: Hier sieht man noch Lehmgefache.
2: Ziemlich verwittert, aber dadurch sieht man, wie es innen aussieht. Ja, es ist so ein greifbares Zeugnis von einer Zeit, von der wir sonst gar nicht so viele Informationen haben. Also das kann ich anfassen, das ist fast 500 Jahre alt, das steht immer noch da. Also in unserem Arbeitsalltag haben wir solche Gebäude in so einer doch recht unverfälschten Form sehr selten. Und das macht dieses Projekt für uns auch so spannend als Denkmalpfleger.
1: Der letzte Mieter nutzte das Haus als Lager. Es war so vollgestellt, dass man die Räume nicht mehr betreten konnte. Die Eigentümerfamilie möchte sich nicht vor der Kamera äußern. Sie erwägt einen Verkauf. Der Notsicherung durch das Landesamt für Denkmalpflege hat sie zugestimmt.
0: Es war eben der alte Stall. Man hat hier eben mit kurzen Wegen unter einem Dach gewohnt. Und das war hier komplett vollgestellt.
2: Also das hier war mal ein Deckenbalken.
1: Der hintere Teil des Stalls wurde durch das undichte Dach am meisten in Mitleidenschaft gezogen. Jetzt, da man die Schäden nach der Räumung erst richtig begutachten kann, werden die Denkmalpfleger zusammen mit dem Statiker ein Sanierungskonzept erarbeiten, samt Kostenschätzung.
2: Es ist jetzt erstmal im Wesentlichen gesichert und wir können uns jetzt überlegen, wie es damit weitergehen kann. Was muss repariert werden? Wie kann man es hoffentlich bald wieder in einen Zustand bringen, in dem es genutzt werden kann, zum Beispiel als Wohnhaus?
0: Wir würden auf jeden Fall den Eigentümer so weit unterstützen, dass man das Haus zu einer Marktreife bringt, also dass es gefahrlos betreten werden kann. Wir haben eine Denkmalbörse vom Bayerischen Landesamt für Denkmalpflege, wo solche Objekte auch zum Kauf angeboten werden. Da ist vom top sanierten Objekt bis zum, zu sowas mit so einem Zustand dabei.
1: Damit sich ein zukünftiger

0: Käufer das Leben in so einem wertvollen Denkmal besser vorstellen kann, wurde von der Taskforce eine Visualisierung erstellt. So könnte das Schwedenhaus in Poxdorf im sanierten Zustand aussehen. Auch wenn man schon jetzt an vielen Stellen malerische Details entdecken kann.
1: Hey, die Zimmerer haben uns was hingelegt.
2: Echt?
1: Mit Datierung. 1724.
2: Voll gut.
1: Sehr schön. Ist der geschmückt? Nee, ist einfach nur die Jahreszahl, ne?
2: Aber wir haben eine Jahreszahl.
1: Spannend. Dann wissen wir, wann vielleicht das Dach mit Ziegeln gedeckt wurde. Ob es bis dahin noch Stroh gedeckt war.
2: Das wäre fast ein bisschen früh, aber
1: ja.
2: Schauen wir mal.
1: Gucken wir mal.
3: Das ist der Wahnsinn. Also 1700 hatte ich noch nicht, definitiv nicht. Also, das ist fast eine Sensation. Der war ja über 300 Jahre am Dach. Das ist der Wahnsinn. Ein neuer Ziegel, wir wechseln gerade welche aus, die sind 50 Jahre alt. Und die zerbröseln mehr wie der da.
1: Der kommt vielleicht nicht wieder aufs Dach. Der wird vielleicht an die Wand gehängt im Haus. Weil, ja, schönes Zeitzeug ist, definitiv. Ich stelle immer wieder in Sicherheit zurück.
3: Gleich mitnehmen, sichern. Ja.
0: Durch den Einsatz des Landesamtes für Denkmalpflege und seiner Taskforce ist der Verfall des Schwedenhauses gestoppt. Der erste Schritt in eine mögliche Zukunft getan. Wir sind gespannt, wie es in Poxdorf weitergeht.
4: Ja, da müssen wir auf alle Fälle dranbleiben. Wenn ein paar Ihrer Mitmenschen in nächster Zeit besonders müde sind, dann könnte es an der angeblichen Frühjahrsmüdigkeit liegen oder auch daran, dass Sie vielleicht Maibaumbewacher sind. Ja, jetzt gerade ist ja eine besonders gefährliche Zeit für alle Trachtengruppen und Burschenvereine, die einen Maibaum daheim im Stadel liegen haben. Denn zum Brauchtum gehört halt auch dazu, dass ein gescheiter Nachbar kommen könnte, um den Maibaum zu stehlen und dann später wieder teuer auslösen zu lassen. Unsere Reporterin Angelika Vogel, die hat schon einmal eine sehr professionelle Diebesbande begleitet. Und zwar am Ammersee.
5: Fast jeden Aprilabend ein Einsatz. Ludwig Darchinger und sein Bruder Corbinian aus Hersching am Ammersee waren schon oft erfolgreiche Maibaumdiebe. Heute suchen sie den Baum ihres Nachbarortes Pähl.
6: Ja, wir wollen jetzt halt schauen, ob der Baum noch da liegt, weil der wurde uns nämlich von einem Informanten beim Spazierengehen gemeldet. Der hat den da gesehen gehabt.
5: Wenn er wirklich noch im Wald liegt, dann müssen sie warten. Denn stehlen dürfen sie ihn nach altem Brauch erst, sobald er innerhalb der Ortschaft ist.
7: Also da war er gelegen. Man sieht nur die Holzel, wo er ausgerichtet worden ist.
6: Wir wissen jetzt anhand dessen, dass der Baum abgeholt worden ist und irgendwo hergerichtet wird weiter. Und das heißt für uns jetzt, wir können uns auf die Suche machen, wo er gelagert wird. Und von da aus dann klauen.
5: Nun werden sie alles dran setzen, ihn zu finden. Denn in den nächsten zwei Wochen bis zum Aufstellen am 1. Mai dürfen sie ihn stehlen. Ein Baum, der steht, so wie ihrer in Hersching, ist tabu. Was den Maibaumdiebstahl so attraktiv macht für die Burschen bayerischer Dörfer, ist, dass er mit Bier und Brotzeit wieder ausgelöst werden muss. Der Brauch des Maibaumstehlens ist Jahrhunderte alt. Aber im Gegensatz zu früher wird heute mit Hightech und vielen Tricks gearbeitet. Auf beiden Seiten.
7: In dem Bereich muss das sein.
5: Viele Lagerorte von Maibäumen werden geheim gehalten. Dennoch finden Ludwig und Corbinian immer wieder Informationen im Internet, aus denen sie den Ort ermitteln können.
7: Jetzt gehen wir zurück.
6: Ja, hat auf jeden Fall einen Balkon, ja.
7: Und der Dachüberstand da was. Das wäre schon da interessant.
5: Diesen Ort am Maisinger See werden sie sich in einer der nächsten Nächte genauer ansehen.
8: Es posten einfach so viele Burschenschaften und Landjugend einfach, die wollen das zeigen, was sie machen, den Baum fällen, schäpsen. Und da holen wir uns halt schon die ersten Informationen. Die stellen auf und dann halt durch die Videos, wie sie ihn reinfahren, da kann man auch viele Informationen ziehen. Und es reicht im Grunde ja auch schon ein Foto, wo man irgendeinen Hintergrund sieht. Und dann kriegt man schon raus, wo wir hinfahren müssen und wo er liegt.
5: Insgesamt knapp 60 Unterstützer haben sie für ihre Einsätze.
8: Da sind nur die zwei Türen, die machst du noch mal.
5: Weil es in Hersching keine Burschenschaft oder Landjugend gibt, können hier auch Helfer von außerhalb mitmachen.
9: Den lassen wir nicht aus.

0: sterben, deswegen machen wir es weiter.
1: Das macht einfach riesen Spaß in der Gaudi. Und einfach so ein bisschen der Reiz, irgendwie beim anderen halt was zu stehen, das ist schon. Ist schon lustig.
2: Das ist einfach ein unglaubliches Gefühl und auch dabei aufzupassen, dass man halt nicht erwischt wird.
3: Maibaumdiebstahl findet meist zwischen 2 und 4 Uhr morgens statt. Dann sind die Chancen, dass die Wachen schlafen, am höchsten. Um die Helfer nachts zu wecken, hat Ludwig von Beruf Programmierer eine eigene App entwickelt.
0: Also das ist unsere Maibaum-Agent-App. Die haben wir dafür entwickelt, um uns das Aufwecken und Alarmieren unserer Helfer entsprechend zu erleichtern. Wir geben da ein paar grobe Infos ein, wie zum Beispiel, wann treffen wir uns, wo treffen wir uns. Und wenn wir dann den Alarm auslösen, klingelt bei allen Helfern das Handy, egal ob stumm oder im Nicht-Stören-Modus.
4: Und dann wissen wir, wie viele Leute kommen, welche kommen. Welche haben Führerschein, wer kann unseren Anhänger gleich mit reinnehmen?
5: Bei der Wachhütte,
3: Gruppeneinteilung. In Zweierteams spionieren sie Maibaumlagerorte aus und schauen, wann die Wachen schlafen oder weg sind. Ist das der Fall, müssen sie sofort eine Gruppe von mindestens 30 Leuten zusammentrommeln, um den Maibaum wegzuschaffen. Ihr größter Coup ist den Brüdern und ihrem Team 2022 gelungen. Da haben sie es geschafft, in München den Maibaum des Augustinerkellers zu stehlen. Gerade spionieren sie noch Höfe und Hallen aus. Ihr erstes Ziel heute? Bauerbach südlich des Ammersees.
0: Die Besonderheit hier ist es, dass das wirklich ein extrem kleiner Ort ist. Und hier gar nicht so viele Leute wohnen und deswegen schwierig sein könnte, da durchgehend eine Wache zu stellen.
3: Und um das möglichst unauffällig festzustellen, setzen sie eine Drohne mit spezieller Wärmebildkamera ein. Damit können sie schon aus der Ferne sehen, ob der Bauwagen, der in Bauerbach als Wachhütte dient, Wärme abstrahlt. Oder ob noch Autos mit warmem Motor da sind. Alles, was auf dem Bild weiß leuchtet, zeigt, hier ist Wärme.
4: Da sieht man den Bauwagen. Der Bauwagen ist der helle Punkt.
5: Eben. Also hier genau an der Spitze. Und dadurch, dass der jetzt so leuchtet, sehen wir jetzt eben, dass der also genau auch warm der ist. Punkt hier. Also hier ist gerade jemand ums Haus rumgegangen. Deswegen würden wir jetzt halt auch gleich wieder umdrehen.
3: Weiter geht's zum nächsten Ort, Pähl. Der Baum aus dem Wald lagert in einer Scheune, das wissen sie jetzt. Hier müssen sie zu Fuß hin und heimlich einen fremden Bauernhof betreten.
4: Du hast immer ein bisschen komisches Gefühl, weil es kann jederzeit irgendjemand kommen. Aber meine größte Angst ist eher, wenn ein Bauer das mitkriegt, die Tür aufmacht und auf einmal der Hund rausrennt und dir dann hinterher.
3: Ab jetzt geht es ohne Licht weiter. Denn würden sie entdeckt werden, wäre die Gegenseite gewarnt. Der Bauernhof. Überall könnten jetzt Wachen lauern. Der Baum soll in dieser Scheune versteckt sein.
6: Da müsste er jetzt drin liegen. Da haben wir Infos und Bilder bekommen. Das müsste Staat hier sein. Schau her, da liegt er drin.
3: Tatsächlich, der Maibaum. Aber
7: es ist noch zu heiß. Im Bauwagen saßen auch noch Leute. Die Nachbarn sind alle drumherum noch wach, schauen Fernsehen.
8: Man klaut dir den.
7: Ja, wir werden den auf jeden Fall weiter beobachten jetzt. Wir kommen jede Nacht wieder und vielleicht sind irgendwann dann die Nachbarn alle am Schlafen und die Wachmannschaft ist nicht anzutreffen.
8: Okay.
7: Und dann holt man uns.
3: Ihr Mauerspäher mit Licht und Kamera ist viel im Einsatz. Damit können sie nachts über hohe Hindernisse schauen. Wie hier in München, wo sie hinter der Wand den Maibaum einer großen Brauerei vermuten. Brauereien sind beliebt, weil es viel Bier als Auslöse gibt. Aber es ist kein Baum da.
0: Schade, aber war jetzt mal noch eine Option wert, dass er da liegen hätte können.
3: 10 Tage später. Noch immer waren sie nicht erfolgreich. Noch einen Tag bis zum 1. Mai. Viele Bäume sind einfach zu stark geschützt. Teilweise auch mit schwerem Gerät, wie hier in Andex. Hinter dem Bauwagen ist der Maibaum, zugestellt mit Betonklötzen. Diebstahlsicher.
9: Zum Brauchtum gehört Klauen halt einfach mit dazu. Wenn man das halt nicht möglich machen kann oder halt so wie da jetzt zustellt, ist halt die Frage, ob man den kompletten Brauch machen will oder nur die Hälfte.
3: Auch der Pälerbaum war bisher zu gut bewacht. Einen Monat lang haben sie jetzt nachts spioniert und tags gearbeitet.
10: Uns geht's noch ganz gut. Wir sind zwar schon ziemlich geschafft jetzt nach der Zeit. Waren ja jetzt halt immer sehr lange nachts immer unterwegs, fast jeden Tag. Und das zehrt natürlich schon ein bisschen an einem.
3: Ein Maibaum steht noch auf ihrer Liste, wo sie noch nicht nachgesehen haben. In Hohenbrunn, südlich von München. Eine der wenigen Möglichkeiten, vor dem 1. Mai noch Erfolg zu haben. Aber auch hier sieht es so aus, als wäre der Baum so verbarrikadiert, dass er für die Herrschinger so gut wie nicht zu stehlen ist. Sie gehen zu den Bewachern, wollen wissen, warum sie ihren Baum gar so diebstahlsicher verbarrikadiert haben. Jetzt in der Dämmerung sind sie noch zahlreich und in bester Stimmung. So eine Maibaumwache ist ja auch ein sozialer Event im Dorf. Und so wie die Diebe alles geben, um Erfolg zu haben, tun auch die Bewacher alles, um ihren Baum zu beschützen. Es geht ja auch ein bisschen um die Ehre. Die Hohenbrunner haben sich ein besonders ausgefuchstes Verteidigungsbauwerk ausgedacht.
11: Also wir haben am Ende vom Baumann-Container an der Spitze vorne, dass eben der nicht einfach rausgetragen werden kann von vorne nach hinten.
12: Man darf es ja nicht zu leicht machen, die Leute. Also die müssen schon mit der Baummaschine hochrücken. Jetzt nicht nur mit Manpower, sondern wirklich einmal mit einem gescheiten Bulldog, einem gescheiten Frontlader oder sowas, dass man auch wirklich das Zeug ein bisschen wegkriegt. Und dass man ein bisschen Zeit braucht. Weil bei uns, wir haben nicht weit weg das Ortsschüttel. Und wenn man nach dem Ortsschüttel ist, ist der Baum geklaut. Und deswegen haben wir gesagt, wir bauen ihn ein bisschen besser ein. Aber er ist immer noch klaubar.
3: Ein Trend zur stärkeren Bewachung zeichnet sich ab. Auch andere Burschen hatten dieses Jahr Schwierigkeiten, einen Maibaum zu klauen. Könnte der Brauch deshalb gar langsam verschwinden?
10: Wir machen auf jeden Fall weiter und wir schauen auch immer mehr in Equipment zu investieren, immer mehr Informationen zu sammeln zu Bäumen, damit wir da unsere Chancen einfach noch weiter verbessern können, in Zukunft einen Baum zu klauen.
13: Für heuer können wir am Ammersee übrigens ein bisschen Entwarnung geben. Denn die beiden sind beruflich derzeit so eingespannt, dass sie gar keine Zeit mehr haben, um Maibäume zu stehlen. Beruflich gut eingespannt ist auch die Familie Mehler aus Tirschenreuth in der Oberpfalz. Die Mehlers betreiben die letzte Tuchfabrik in Deutschland. Die gibt es schon seit dem 17. Jahrhundert und sie haben sich vor allem auf feinen Lodenstoff spezialisiert. Jetzt könnte man ja meinen, das wäre vielleicht ein altes, angestaubtes Handwerk, aber das Gegenteil ist der Fall. Die Tuchfabrik Mehler ist hochmodern und obendrein gibt es immer was zu tun, wie wir bei einem Besuch schon einmal gesehen haben.

0: Der Tracht. Also ich denke jetzt mal so an den Festzug am Oktoberfest, dass da 70% der getragenen Joppen aus unserem Hause stammen.
1: Wie hat es die Familie Mehler hinbekommen, dass sie als einzige Firma in Deutschland

0: zu walten.
1: Wichtig ist, dass das homogen, gleichmäßig sich verfilzt. Weil das ist schon eine Gefahr, wenn das stundenlang mechanisch bearbeitet wird, dass sich da so Quetschfalten anfilzen. Das ist schon ein bisschen eine Kunst, das kann nicht jeder, dass man das so sauber verfilzt, dass das dann einmal eine glatte Oberfläche gibt. Jahrhunderte Jahre lange Erfahrung ist da dabei, wie man sowas macht. Diese Prozesse, die haben wir schon ganz gut im Griff.
0: Tirschenreuth in der Oberpfalz war einst eine Tuchmacherstadt. Der Name

0: im Unternehmen.
1: Die Vorfahren bauten 1897 eine Fabrik. Anfang des 20. Jahrhunderts wurden die Webstühle von einer großen Dampfmaschine angetrieben. Militärtuch und Klerusstoffe waren gefragt. Der Betrieb war sogar Lieferant des Vatikans. Einfallsreich waren sie immer, die Mählers. Inzwischen unterstützt Maximilian Mähler, der Sohn von Paulus, den Betrieb. Eigentlich hat er International Business studiert.
2: Also ich bin jetzt seit 6, 7 Jahren dabei. Ich war nach dem Studium erstmal in Dänemark. Bin dann hier wieder zurückgekommen, habe dann erstmal Lehre gemacht.

0: irgendwie soll man verwenden. Und das haben wir so schöne Reste, größere Reste gehabt und haben wir das drauf einfach aus Spaß erstmal vor den Weihnachten haben gesagt, wir verschenken das, machen Wärmeflasche. Ursprünglich komme ich aus der Ukraine, aber ich wohne schon seit 20 Jahren hier in Deutschland. Arbeite schon seit 2 Jahren arbeite hier bei Mähler. Ich bin sehr zufrieden.
1: Vielfalt wird hier groß geschrieben. Die Wurzeln vieler Mitarbeiterinnen und Mitarbeiter liegen im Iran, Syrien und der Ukraine. Viele Syrer haben in ihrer Heimat auch in Textilbetrieben gearbeitet.
2: Unser Wachstum war nur möglich mit Mitarbeitern ausländischer Herkunft. Und das ist ein fester Bestandteil, die gehören zur Betriebsfamilie. Die kriegen das gleiche Geld, die kriegen die gleichen Aufgaben wie die anderen auch. Und wir freuen uns, dass wir mittlerweile 12 verschiedene Nationalitäten haben. Ungefähr ein Drittel der Belegschaft hat ausländische Wurzeln.
1: Das Hochregallager. Modernste Technik in historischer Umgebung. Der Syrer Mohammad Wasim Kadib Alban ist für die Komplexität

0: sind für Paulus Mehler manchmal auch eine Herausforderung.
1: Am Anfang war es nicht ganz so einfach, auch von der etablierten Belegschaft, ja, brauchen wir die. Aber da muss man ein klares Statement geben, dass die gleichberechtigt innerhalb der Firma sind. Wir haben da einen ganz, ganz guten Ruf mittlerweile und wir bekommen viele Anfragen, weil die wissen, dass wir die Migranten einfach gut aufnehmen.
0: Die Endkontrolle. Die Mitarbeiterinnen und Mitarbeiter sind bei Mehler eine bunt zusammengewürfelte Truppe. Wie Stefanie Nickel, die aus einer ganz anderen Branche kommt.
2: Ich bin ja eigentlich ein richtiger Quereinsteiger. Ich war ja vorher über 20 Jahre beim Friseur, habe eine kurze Anlernzeit bekommen und mir macht es echt unheimlich Spaß. Also ich würde nie wieder in einen anderen Beruf zurückkehren. Es ist halt sehr familiär eigentlich erinnern.
0: Der große Trumpf der Tuchfabrik Mehler sind eben die Mitarbeitenden. Frank Kühne ist gelernter Textilveredler für die Färberei und ist begeistert vom Material, aus dem die Tuche sind.
3: Wolle ist ein Naturprodukt, es ist nie gleich, es ist jeden Tag ein bisschen eine andere Herausforderung, jeden Tag ein wenig anders, jeden Tag noch ein wenig anders noch was machen. Und das ist gerade das, immer ein bisschen Abwechslung. Im Grunde genommen ist es immer noch Handwerk, also das ist schon geil.

0: besondere Schätze. Auch noch in der 12. Generation. Von der Wärmflasche über Decken bis zum traditionellen Loden. Alles wird mit Leidenschaft gemacht.
1: Das kann man nicht irgendwo machen, bloß wegen einem Geldverdienst, sondern da muss man mit jeder Faser seines Körpers muss man das wollen. Sonst wird das in der Zeit unter diesen schwierigen Bedingungen gar nicht funktionieren. Also das ist schon meines,

0: Staffel, ich finde, es klingt schon mal imposant. Wie viele seid ihr denn hier?
1: Also wir sind so rund 71 Mitarbeiter. Also da ist aber alles dabei, von der Schreibkraft bis zum Mechaniker, Piloten, Flugtechniker, alles, was man für den Betrieb von der Hubschrauberstaffel braucht.
0: Und ihr habt das Gebiet von oben im Blick und kontrolliert, ob da alles in Ordnung ist? Oder wie beschreibt man es am besten?
1: Also im Prinzip werden wir immer gerufen, wenn Einsätze sind. Hauptsächlich zur Suche nach vermissten Personen oder auch zur Fahndung nach Straftätern. Oder auch bei Großereignissen, Bränden, bei Demonstrationen. Das ist also ein ganz wildes Portfolio.
0: Und wir stehen jetzt ja direkt vor eurem Prachtstück.
1: Ja, da sind wir auch ganz stolz drauf. Das ist der Hubschrauber der neuesten Generation, die H145 der Firma Airbus. Und das ist das Modernste, was es überhaupt gibt auf der Welt. Das muss man sagen, wir sind die erste Staffel, die diesen Hubschrauber betreibt in dieser Ausrüstung. Es ist ein hochmoderner Hubschrauber, aber das werden Sie sehen, innen drin, dieses Mission Equipment, also die Kameratechnik, die Computertechnik, das ist das Herzstück dieses neuen Hubschraubers, haben wir selber konfiguriert, selber definiert und da sind wir unheimlich stolz drauf.
2: Ein neuer Einsatz. Der Helikopter wird in Position gebracht. Beim Bodenpersonal und den Piloten sitzt natürlich jeder Handgriff. Alles Alltag.
0: Oh, genauso habe ich es mir vorgestellt, voller Technik.
3: Ja, so kompliziert ist das aber gar nicht. Wir haben links und rechts beides gleich auf dem Monitor, Höhe und Geschwindigkeit und ein künstlicher Horizont. Und in der Mitte sind die Triebwerksdaten zur Überprüfung und ansonsten nur die Steuerorgane hier.
0: Und ihr fliegt zu zweit?
3: Wir fliegen immer zu zweit, entweder zwei Piloten oder ein Pilot, ein Co-Pilot.
0: Und wo darf ich jetzt hin?
3: Du darfst hier auf diesen Sitz, da müssen wir kurz die Tür aufmachen.
2: Wirklich hubschraubertauglich bin ich zwar nicht, aber wenn man schon mal die Chance hat.
4: Und ja, so passt.
5: Lecker Romeo, Sharp Left Turn hier, wir.
6: Ist das so eure normale Arbeitshöhe, in der ihr unterwegs seid?
4: Ja, genau. Wir sind ungefähr in 350 Metern Höhe. Das ist so die Arbeitshöhe, die wir auch normalerweise haben. Ja.
6: Und worauf achtet ihr jetzt?
4: Also das sind jetzt, wenn man so will, keine Streifenflüge, so Umwelt und Verkehr würden wir jetzt machen, dass wir Knackpunkte abfliegen wie Autobahnen, Bundesstraßen oder auch hier den Neckar entlang, um irgendwelche Verunreinigungen festzustellen. Solche Sachen, ja.
6: Und jetzt ist es ja heute total angenehmes Wetter wahrscheinlich zum Fliegen. Ich denke, ihr müsst auch mal hoch, wenn es blitzt und donnert, wenn eben was passiert ist. Oder wie geht ihr damit um?
4: Also jetzt ist natürlich super Wetter gerade zum Fliegen. Wir haben kaum eine Einschränkung, bei der wir nicht fliegen können. Gewitter ist so eine Sache. Wir fliegen natürlich nicht in Gewitter rein. Das können wir auch mit dem Hubschrauber nicht leisten. Bei Nebel wird es noch etwas schwieriger, aber ansonsten sind wir auch bei widrigsten Bedingungen draußen. Ja.
6: Was würdet ihr denn sagen, kann man von hier oben wesentlich besser sehen, als wenn man jetzt unten ganz normal als Streife mit dem Auto unterwegs ist?
4: Ich meine, das sieht man bei einem Blick aus dem Fenster direkt. Wir haben eine ganz andere Perspektive, die dritte Dimension, die wir mit reinkriegen. Wir haben einen riesigen Überblick von hier oben. Wir können von hier oben Gebiete absuchen in einem wesentlich geringeren Zeitaufwand, wo man bodengebunden viel längere Zeit benötigen würde und auch einen deutlich höheren Personalansatz, sodass wir hier wirklich sehr effektiv aus der Luft, auch die kleinste Kleinigkeit, gerade hier hinten mit seiner Kamera, der kann wirklich bis aufs Kleinste ranzoomen, sodass wir sehr, sehr effektiv arbeiten können.
2: Ein anderer Polizeihelikopter, ein älteres Modell.
7: Alt und neu.
4: Alt und neu, ja.
6: Wenn ihr jetzt hier unterwegs seid auf den Feldern, braucht ihr überhaupt noch ein Navi? Kennt ihr hier wirklich jeden Baum und jede Straße?
4: Also jede Straße sicherlich nicht beim Namen. Aber in diesem näheren Umkreis vom Flughafen brauchen wir dann kein Navigationsgerät mehr. Da sieht man ja auch schon, dass der Flughafen direkt voraus ist, sodass wir uns hier so zurechtfinden. Das ist gar kein Thema.

0: speziellen Spezies, die man eigentlich nur rund um den Flughafen findet. Es sind moderne Jäger und Sammler. Sie sammeln Flugzeuge, beziehungsweise Bilder von Flugzeugen. Planespotter nennen sie sich, Flugzeugbeobachter. Sie legen sich auf die Lauer und hoffen auf ein möglichst spektakuläres Foto.
1: Fertig? Gut geworden? Darf ich mal gucken?
2: Ja, hier.
1: Oh ja, schön, scharf, alles drauf.
2: Ja.
1: Wie stellt man das denn an? Ich habe jetzt gemerkt, bei mir sieht es nicht ganz so schön aus. Hast du Tipps, wie man das macht mit dem Planespotting?
2: Ja, man braucht vor allem ein Teleobjektiv, sonst kommt man

0: der ist ästhetisch am tollsten, vielleicht so im Anflug oder wenn es dann hier einrollt?
1: Ja, gerade wenn er aufsetzt, wenn er Touchdown hat oder wenn er gerade abhebt, finde ich es am besten.
0: Wie lange machst du das?
1: Ich mache das seit 10 Jahren.
0: Seit 10 Jahren schon, ganz früh angefangen. Wenn ihr hier steht, das hat ganz ehrlich was, also auch wenn ihr so anlegt und guckt, das hat schon auch was von Jagen. Jetzt frage ich mich, wonach jagt ihr? Das schönste Bild oder soll es einfach auch ein ganz außergewöhnliches Flugzeug sein?
2: Das ist ganz unterschiedlich. Ja. Es gibt die einen, die schreiben nur die Registration wie Autokennzeichen auf und die nächsten, die schauen halt auf schöne Motive, zum Beispiel im Sonnenuntergang oder ja, beim Aufsetzen.
3: Natürlich gibt es für die Flugzeugfans nicht nur einen Hotspot. Sie haben mehrere Positionen rund um den Flughafen, die ihnen einen freien und ungewöhnlichen Blick auf die Flieger gestatten.
0: Je nach Bedingung wechselt ihr ja den Platz. Was sind so die Kriterien?
4: Das hängt davon ab, wo der Wind kommt und eben halt aus welcher Richtung dann die Flugzeuge starten und landen, weil die Flugzeuge eben gegen den Wind fliegen.

0: Mitglieder. Ganz junge Fliegerfans, aber auch einige erfahrene Flugzeugjäger.
1: Wie macht ihr das jetzt, wenn es mal Planabweichungen gibt? Es fallen ja mal Flüge aus, dann ist hier vielleicht ein Unwetter. Kriegt ihr das auch mit?
2: Natürlich, wir haben ein Forum, da gucken wir rein und da posten die anderen, wenn sie irgendwie eine Sondermaschine gesehen haben, die in Stuttgart landet, und da kann man zum Flughafen fahren und die dann halt eben fotografieren.
1: Also ist es schon was Besonderes, wenn eine Maschine, die ja eigentlich nicht landet, mal ausnahmsweise da ist,
2: genau.
1: Dann wollt ihr das auch zeigen?
2: Zum Beispiel, wenn in München Nebel ist oder in Frankfurt ein Gewitter, dann landen manche in Stuttgart und das ist dann schon was Besonderes.
0: Wir stürzen uns jetzt mitten ins Flughafengetümmel und schauen uns dort ein wenig um. Da gibt es durchaus ungewöhnliche Dinge zu entdecken.
1: Check-in-Schalter, Abflughalle, das sind so typische Bereiche am Flughafen, die kennt jeder von uns. Aber wir gehen jetzt an einen Ort am Flughafen Stuttgart, den Sie garantiert noch nie gesehen haben. Normalerweise ist das hier wirklich gefüllt.

0: Erreichbarwecken über 100.000 Kubikmeter Rückhaltevolumen. Das ist so circa das Doppelte der Hans-Martin-Schleyer-Halle in Stuttgart.
1: Da hat man schon eine Vorstellung, ne? Eine Riesenmenge Wasser, die ihr hier speichert.
0: Ja.
1: Und was passiert dann mit dem Wasser, was Sie hier sammeln?
0: Es wird in diesen Behälter hier geleitet, ein sogenannter Schwebebettreaktor. In diesem Behälter befinden sich sehr viele dieser Kunststoffkörper, die sogenannten Carrier. Und auf diesen Kunststoffkörpern etabliert sich ein Biofilm, Bakterien. Und diese Bakterien reinigen das Enteisungsmittel aus dem Wasser raus.
1: Also eigentlich so ein Riesenfilter, jetzt mal platt formuliert.
0: Genau.
2: Auch sie agiert hinter den Kulissen des Flughafens. Die Feuerwehr, ausgestattet mit allerneuester Technologie.
1: Das Flughafengelände ist ja riesig. Wie schnell müsst ihr da sein, wenn echt ein Flugzeug brennt?
3: Ja, die ICAO und die EASA-Vorgaben, die bestimmen ganz exakt, dass wir innerhalb von 2 Minuten nach der Alarmauslösung jeden Punkt des Start- und Rollbahnsystems bei guten Sicht- und Wetterbedingungen erreicht haben müssen. Und dann haben wir noch mal weitere 60 Sekunden Zeit, um 50% der mitgeführten Löschmittelmenge auszubringen.
1: Also in 3 Minuten sollte das Gröbste gemacht sein.
3: Genau,
1: ne?
3: So ist es.
1: Ein Auto hat ja was, was die anderen nicht haben. Ein Piekser da oben.
3: Genau, das ist ein sogenannter Teleskop-Gelenklöscharm mit Piercingsnozzle. Sieht ein bisschen futuristisch aus.
1: Ja.
3: Könnte man mit einem Milchdosenöffner vergleichen. Das dient hauptsächlich dazu, um beim Brand in der Kabine von außen durch die Flugzeugaußenhaut durchzustechen und dann in der Kabine einen feinen Wassernebel zu erzeugen. Da sehen Sie vorne ganz feine Düsen, wo dann ein sehr feiner Wassernebel rauskommt, um dann letztendlich den Rauch und die Schwebstoffe im Rauch nach unten zu waschen und so die Überlebensbedingungen für die Passagiere weitaus besser zu erhöhen.
1: Und das heißt Piercing Snozzle.
3: Genau.
1: Tolles Wort, werde ich nie mehr vergessen.
2: Und jetzt ab zu einem kleinen Probeeinsatz.

0: funktioniert perfekt. Hoffen wir trotzdem mal, dass der Ernstfall auf dem Stuttgarter Flughafen weiterhin nur geprobt werden muss. Nächste Station unserer Filder-Expedition, eine architektonische Besonderheit, der Scharnhauser Park, entstanden auf dem Gelände einer ehemaligen US-Kaserne. Das Stadthaus bildet das Zentrum.
1: Wenn man sich das so anguckt, ist schon ein ziemlicher Klotz, der hier drin steht, ne?
2: Ja, das ist schon ein sehr massiver Bau. Manche haben gesagt, das sieht ja aus wie ein Hochsicherheitstrakt, aber es ist ein spektakulärer Bau eigentlich. Wenn Sie sehen, es ist um 5 Grad geneigt, man sieht es von der anderen Seite besser. Mit diesem großen Dach, mit dieser Aluminiumfassade, erinnert so ein bisschen an die 70er Jahre. Und der Architekt, der das gemacht hat, der Jürgen Meyer H., ist inzwischen fast so ein Star-Architekt mit internationalen Bauten in Georgien und Sevilla. Also der hat da was gebracht.

0: Und hier im Scharnhäuser Park sieht man schon so kleine Serien von Häusern.
1: Ja, es ist ein strenger städtebaulicher Entwurf. 1992 haben ja die Amerikaner hier eine Kaserne verlassen und man hat dann einen Entwurf gemacht, der einfach einen modernen, urbanen Stadtteil

0: Landschaftsschutzgebiet dürfen solche Bauwerke einfach auf Dauer nicht stehen. Deshalb musste man sie eben vor 10 Jahren ungefähr umsetzen hierher. Manche haben gesagt, das sei ein Skandal. Und,
1: teuer,
0: das,
1: oder? Ja.
0: Das hat natürlich Geld gekostet, der Abbau und der Wiederaufbau, ganz klar. Die Medien haben das zum Teil wirklich skandalisiert, aber mittlerweile

0: Das ist jetzt so eine Karte auf Pergament.
1: Was jetzt natürlich auffällt, ist A, das Papier, aber auch, dass sie ganz anders liegen als bei mir, die Mau-Mau-Karten im Schrank, nämlich die stehen.
0: Ja, wir bewahren die stehend auf, um den Effekt des langen Lagerns durch die Erdanziehungskraft zu mindern. Denn wenn die Karten einzeln drin liegen über die Jahre, Jahrzehnte, 50 Jahre, 100 Jahre, dann fangen die an, miteinander zu verkleben. Und das versuchen wir durch das Stehen zu vermeiden.
2: Das Spielkartenmuseum ist mächtig stolz auf eine der größten Spielkartensammlungen Europas. Die Karten stammen aus 5 Kontinenten und 7 Jahrhunderten. Was sich im Museum ebenfalls deutlich zeigt, schon damals wurden Karten auch zweckentfremdet.
0: Und zum Schluss möchte ich Ihnen noch was zeigen, was ganz Eigenartiges. Schauen Sie die Karte an und halten
1: ganz normal,
0: Sie gegen das Licht.
1: Und dann erscheint mir was.
0: Dann erscheint Ihnen...
1: Oh, ganz schön versaut, hä? Aber immerhin hatten alle noch Kleider an.
0: Genau.
1: Da sieht man jetzt schon definitiv mehr.
0: Weil bei den Karten sieht man hinten auch dann Brandspuren, wenn man zu nah an die Kerze
1: rangehen. Abends im Kerzenschein ihr Geheimnis. Oha, gut, es wird immer derber.
2: Wir drehen die Zeit zurück ins 18. Jahrhundert. Auf den Fildern wirkte ein außergewöhnlicher Mensch, Philipp Matthäus Hahn, Tüftler und Theologe. Er arbeitete in Echterdingen lange Zeit als Pfarrer und Ingenieur. Der ebenso streitbare wie brillante Geist entwickelte unzählige Gerätschaften. Jedenfalls gilt er auf den Fildern immer noch als historisches Genie.
1: Hahn war ja so ein Universalgenie. Die Waage hat er auch konstruiert.
3: Ja, und zwar in seiner Anfangszeit. Da hat er begonnen mit ganz einfachen Konstruktionen, Sonnenuhren oder solche Neigungswaagen, die er wesentlich verbessert hat. Die funktioniert ohne zusätzliche Gewichte. Man kann hier sofort das Gewicht ablesen an der Skala. Und die war in vielen Bauernhäusern der damaligen Zeit zu finden.
1: Was würden Sie sagen, was war er für ein Mensch? Schon so ein richtiger Schaffer.
3: Und ein Denker. Mhm. Und das Neue war ihm wichtig. Er war anspruchsvoll an sich selber, er hat sich ja begriffen als Werkzeug Gottes. Es war ein hoher Anspruch, da war auch sehr selbstkritisch, aber auch kritisch mit seinem Umfeld.
2: Heißt, Pfarrer Hahn hielt nichts von Müßiggang und Schlendrian. Er selbst war ständig am Werkeln.
1: Für Taschenuhren war Hahn ja richtig berühmt.
3: Besonders in seiner Echterdinger Zeit, das war die Hochphase des Taschenuhrenbaus. Und hier haben wir nun einen Nachbau von 1785. Ich darf mal die Uhr öffnen, das Glas, den Glasdeckel, und dann sehen wir das Zifferblatt. Es ist optisch ganz hervorragend und wir sehen hier die Sekundenanzeige. Dafür war Hahn berühmt. Das gab es vor ihm noch nicht so häufig.
1: Und Genauigkeit war ihm ja wichtig, dass die Uhren wirklich perfekt gehen.
3: Es war sein großer Anspruch, jede Uhr noch besser und noch exakter zu gestalten. Deshalb darf ich Ihnen mal das Werk zeigen. Da sehen wir beispielsweise hier den Deckstein aus Granat. Wir sehen die Unruhebrücke. Die Unruhe läuft jetzt hier. Und dann haben wir eine weitere Brücke und mit einer Gravur. Lesen Sie mal selber.
1: Mhm. Hahn A. Echterding.
3: Französisch. Mhm. Denn seine Produkte wurden ja auch weithin verkauft.
2: Ob Taschenuhr oder Rechentrommel, ob Weltmaschine oder Waage. Philipp Matthäus Hahn, ein echter Tausendsasser. 1790 starb der umtriebige Pfarrer an einer Lungenentzündung im Alter von 50. Noch so ein Unikum von den Fildern. Julia Nachtmann, eine Schauspielerin mit rustikalem schwäbischen Charme. Als Clara Häberle hat sie die Kinobesucher verzaubert.
4: Clara!
5: Scheißdreck!
4: Ich glaub, die hackt's.
5: Nein. Scheißdreck, die Frau Seele, was du?
6: Ja, was machst du jetzt?
5: Oh, was erwartet?
6: Ich bin voll weg, ja,
5: scheiß echt. Gibt's ja gar nicht.
6: Oh Mann!
2: Julia Nachtmann lebt inzwischen in Hamburg. Aber groß geworden ist sie hier auf den Fildern.
1: Und dieser Ort hier in Plining ist ja auch so eine kleine Reise.

0: zurück.
1: Ja, allerdings. Wir haben nämlich in dem Haus da hinten gewohnt, in dem gelben. Und im ersten Stock, da war mein Kinderzimmer. Und da konnte ich hier auf die freie Fläche gucken. Das war damals einfach alles Wiese. Und irgendwann haben sie angefangen, hier so ein Loch zu graben und Pflöcke reinzuhauen. Und ich habe von meinem Fenster aus immer brav geguckt, was da wohl entsteht. Und das war doch tatsächlich ein Spielplatz. Aber als dieser Spielplatz fertig war, das ist nämlich die Krux, sind wir weggezogen. Und doof, genau, ne? Dann, das war richtig blöd.
0: Das holen wir jetzt nach, oder?
1: Bitte, dass ich das noch mal erlebe. Ah, so, das ist herrlich.
0: Sieht jetzt extrem unelegant bei mir aus.
1: So. Ich glaube, vor 31 Jahren hätte es etwas eleganter ausgesehen.
0: Besser. Yeah. Ich glaube, so ist es gedacht, so wie ich es gemacht habe. Das hast du nicht gedacht.
1: Die sind nicht zu schwer, nein.
0: Nein.
1: Also das war hier oben auf unserem Balkon.
0: Mit Kirschohrringen?
1: Mit Kirschohrringen.
0: Wie alt warst du da?
1: Oh, das ist jetzt, warte mal, dann lass ich glaube 2 bis 3, sowas.
0: Ganz ja. Klein.
1: Mhm, noch, ja. Noch ganz klein. Und das hier sind unsere legendären Rübengeister gewesen. Das ist cool. Mein Bruder und ich. Die haben wir beim Bauern hier um die Ecke geholt oder vom Feld einfach so geklaut, mal so, und haben die dann ausgehöhlt und Kerzen reingestellt.
2: Auf den Spuren der Vergangenheit. Vor allem im Häslachwald hat sie sich als Kind ausgetobt.
0: Und hier warst du unterwegs als kleine Julia.
1: Ja, hier war die kleine Julia unterwegs mit ihrem Bruder. Ja, wir waren hier tatsächlich sehr viel draußen auf den Feldern und im Wald. Vor allem auch viel mit meinem Vater am Nachmittag. Und wir haben da gerne auch so kleine Zwergenlandschaften gebaut.
0: Also, Zwergenlandschaften, ja?
1: Ja, so aus Moos und dann so Pilze als Tisch und Rinde oder Stöckchen als Stühle und haben dann das so stehen lassen und haben gehofft, dass die Zwergen da irgendwann einziehen und sich's gemütlich machen.
0: Also so eigentlich so eine richtig gesunde Kindheit.
1: Ja, ja, doch, kann man schon sagen. Wir waren echt viel draußen, wir waren

0: hoffen, dass sie ihre Heimat nicht ganz vergisst. Immerhin hat sie sich eines bewahrt: ihren Dialekt.
1: Du hast es geschworen!
2: Schnecke!
1: Ich bin ja dein Schnecke!
2: Das kann jetzt echt nicht für mich, Palder!
1: Granatensauerei!
2: Bei so einem Haufen Geld!
1: Und der Fluch!
2: Du redest schon wie meine Mutter!
1: Was? Ihr Unterrieslinger Würstel seid doch alle gleich!
0: Dieser Bus ist Kult. Made auf den Fildern. Die Fahrzeuge der Firma Neoplan waren viele Jahre lang überall auf der Welt bekannt und beliebt. Gegründet wurde das Unternehmen einst von Gottlob Auwärter, dem Großvater von Susanne Auwärter-Brodbeck.
3: Dann ging es ja weiter mit ihrem Vater. Und das ist ja oft so ein Familienunternehmen, mit der nächsten Generation kommen dann auch noch mal neue Ideen.
4: Ja, genau. Also mein Vater, der ist eine Lehre gemacht und dann in Hamburg Fahrzeugbau studiert und hat dort in seiner Diplomarbeit ein Fahrzeug entwickelt, das auch den Namen Typ Hamburg trägt. Das ist übrigens genau das Fahrzeug, in dem wir jetzt hier gerade durch die schöne Fildergegend fahren.
3: Wie lange ist es her? Und, so mal als Zeitmarke?
4: 1962.
0: Ein Doppeldeckerbus von 1971. Einst ein absolutes Luxusgefährt. Im Gottlob-Auwärter-Museum in Möhringen erinnern viele Ausstellungsstücke an das einst florierende Busunternehmen.

0: Das Familienunternehmen gibt es ja gar nicht mehr und deshalb ist das Museum für Sie so ein ganz wichtiger Ort.
1: Ja, das stimmt. Wir haben das Museum erst gegründet, als das Familienunternehmen als solches nicht mehr existiert hat. Es war uns einfach wichtig, nach dem Ende dieser Ära des Familienunternehmens einen Raum

0: Elisabeth Hübert.
1: Setz mich mal dazu. Hallo Elisabeth.
2: Ja, hallo.
1: Tolle Arbeit, kann ich jetzt schon mal sagen. Sind es deine Haare?
2: Nein, das sind natürlich nicht meine Haare, sondern wie gewöhnlich im Theater habe ich eine Perücke auf. Sonst wäre das natürlich viel zu viel Aufwand. Da müsste ich, glaube ich, jeden Tag 2 Stunden vorher schon hier sitzen, nur damit ich meine Haare hochgesteckt bekomme.
1: Perfekte Mary Poppins, oder?
2: Oh, danke schön. Ja.
0: Bei einem Musical dieser Größenordnung muss alles exakt durchgeplant werden. Ob Lichtstimmung oder Bühnenbild, Musik oder Choreografie.
1: Ist das eure erste große Bühnenrolle?
3: Ja, also ich war da vorher noch nie im irgendwie sowas Professionelles habe ich noch nie gemacht.
1: Wie ist es? Bist du nervös?
3: Boah, ja.
1: Also, ja, schon, ja.
3: Schon.
1: Viel Text zu lernen, ne?
3: Ja, aber das geht. Nach so langer Zeit hat man es dann drauf irgendwann.
4: Ja. Hallo.
1: Die Eltern im Gespräch.
4: Ja.
1: Man sagt

0: Und was würdest du sagen, sind an der Rolle die Herausforderungen? Also was ich an Musical generell so schwierig finde, ist, dass man alles können muss. Schauspielern, singen und tanzen.
1: Ja, ja. Das ist natürlich allgemein beim Musical gefragt. Aber ich muss sagen, bei dem Musical hier ist das wirklich sehr speziell. Hier ist die Herausforderung ganz klar, man muss von allem sehr viel machen. Ich muss sehr viel tanzen, ich muss sehr viel singen, ich muss sehr viel spielen.
0: Und das hier drumherum, hast du dich auch mal auf den Filtern umgeguckt oder bist du im Prinzip eigentlich im Moment immer im Theater, immer im Stress, immer in den Proben?
1: Ich bin, seit wir hier sind, immer im Theater, also mindestens 8 bis 10 Stunden Tage und einen Tag frei die Woche geben einem nicht so viel Zeit, noch etwas anderes zu machen. Aber das ist ja nicht für immer so. Und dann werde ich meine Zeit auf jeden Fall nutzen und mich
0: dann
1: umsehen.
0: Setzt du was auf deine To-Do-Liste? Filderkraut essen, abgemacht?
1: Filderkraut essen, ja. Okay, ich habe keine Ahnung, was es ist, aber...
0: Wirst du dann rausfinden.
1: Okay, mache ich auf jeden Fall.
2: Endlich! Das hier ist es, das berühmte Filderkraut. Auf diesem Feld schuftet Uwe Beck mit seiner Mannschaft. Seit rund 2 Jahrzehnten arbeitet er als Filderbauer. Jeder kennt ihn unter dem Namen Bauer Beck. Er kann mir bestimmt einiges über dieses ganz spezielle Kraut erzählen.
0: Das ist es jetzt, ne? Das berühmte Filderkraut.
3: In der Tat, ja.
0: Das werden Sie ganz schön brachial bearbeiten hier mit Messern.
3: Ja, das wird zunächst unter abgeschnitten im Strunk. Und dann müssen diese Umblätter, Deckblätter entfernt werden. Das geht zur Reihe um, in der Reihenfolge, wie die angewachsen sind.
0: Bis es richtig schön weiß ist.
3: Genau,
0: ne?
3: Ja, das ist das Ziel. Und es gibt auch nur diese andere Methode von Hand.
0: Keine Maschine, die das macht?
3: Nee, die sind viel zu ungleichmäßig gewachsen, als dass man das irgendwo maschinell machen könnte.
0: Ist das schwer.
3: Ja,
0: also
3: das
0: ihr macht
3: geschätzte 6-7 Kilo in dem Fall.
0: Kann ich mal
3: ja,
0: probieren?
3: Dürfen Sie sich gerade in dem da vorne mal versuchen.
0: Oh, das ist auch schon ein richtig dicker, ne?
3: Ja.
0: Und dann abreißen. Das ist ganz schön schwer.
3: Am besten schneiden Sie so in die Blattrippen rein.
0: Ja, dass die einzeln
3: abfallen. Genau, und dann gehen die Blätter einzeln ab.
0: Ah.
3: Oder einmal mit Schwung draufhauen.
0: Ah. Und das Kraut hier ist wirklich typisch eigentlich für die Gegend, ne?
3: Ja, das ist jetzt eine alte Landsorte. Das ist das typische Filterkraut, das hier seit Jahrhunderten angebaut wird. Und das ist so in der Form auch nur hier gibt.

0: Familienbetrieb, richtig. Jawohl.
1: So, hier haben wir dann die Schneidemaschine. Und hier wird das Kraut jetzt sehr fein geschnitten. Ja, ich danke dafür. Dann werfen wir das Ding mal an.
0: Wer kommt denn jetzt hierher zu Ihnen und kauft?
1: Ja, also unsere Kundschaft ist relativ breit gefächert. Da gibt es die Öko-Fraktion, die eben alles selber machen möchte. Da gibt es aber auch Bankdirektoren, die im Zweireiger Anzug kommen und dann neue Autos zum Einstampfen holen. Jüngere, ältere Familie, das geht eigentlich quer durch.

0: Während Bauer Beck das Filderkraut im Rohzustand verkauft, gehört Jörg Kimmich zu den wenigen auf den Fildern, die das Kraut fertig verarbeiten, in Dosen verpacken und im Handel verkaufen. Ein echter Einzelkämpfer, einer, dem die Tradition und das Filderkraut wirklich am Herzen liegen. Im hauseigenen Betrieb von Jörg Kimmich wird das Filderkraut angeliefert und dann auf ein Abladeband gebracht. Mitarbeiter helfen, die Krautköpfe in den ersten Stock zu befördern, wo sie dann weiterverarbeitet werden. Jörg, für dich ist das hier eigentlich seit frühester Kindheit ein ganz vertrauter Anblick.
1: Ja, und das ist schon seit 3 Generationen. Mein Opa hat es schon gemacht, mein Vater hat es gemacht und da war es auch naheliegend, dass ich es mache.
0: Wobei über Umwege, ne?
1: Ja, nicht ganz selbstverständlich. Ich habe zunächst mal was Rechtes gelernt, in Anführungszeichen. Aber es ist Familientradition, du wächst damit auf. Und dann ist es eigentlich für dich klar, dass in der 3. Generation so ein Betrieb weitergeführt wird.
0: Die Firma ist klein und überschaubar. Jörg Kimmich will immer alles unter Kontrolle haben. Der übliche Ablauf der Filderkrautbearbeitung: Zuerst wird der Strunk entfernt. Danach wird alles geputzt. Und schließlich geht es in die Schneidemaschine. Das geschnittene Kraut fällt dann, nachdem Salz hinzugefügt wurde, nach unten in den Gärraum. So, Hanna, du erklärst mir erstmal, wie man Kraut stampft. Einfach so hier drin rumlaufen?
2: Ja.
0: Wie machst du das? Feste Schritte, immer auf der Stelle?
2: Nee, auch rumlaufen.
0: Hier drin rumlaufen?
2: Ja.
0: Und wie lange muss man das machen?
2: So, bis es voll ist.
0: Was ist daran gut, wenn man im Kraut rumstampft?
2: Weil das muss dann so zusammengepresst werden, dass keine Luft da drin entsteht.
0: Ah, okay. Und ganz ehrlich, schmeckt es dir immer oder nervt es auch mal?
2: Immer schmeckt.
0: Schmeckt es dir immer, ja? Perfekte Antwort, ha? Jörg Kimmich legt bei seinen Lebensmittelprodukten höchsten Wert auf Qualität und engagiert sich auch als Sprecher der Interessengemeinschaft Filderkraut. So versucht er, die Tradition seiner Vorfahren zu bewahren. Ein Feinkosthersteller aus Überzeugung. Es gibt ja schon um das Filderkraut jetzt einen neuen Trend, oder?
1: Ja, also seit 2012 haben wir den geografischen Schutz erreicht, wie das schwäbisch-hessische Schwein. Es wertet das Produkt natürlich auf und zeigt auch den regionalen Bezug. Ich sage immer, ein Produkt mit Gesicht. Also wenn ich ein Kraut sehe mit einer spitzen Form, dann ist es für mich ein Filderkraut hier in der Region.
0: Und jetzt haben wir hier ein Prachtexemplar stehen. Jörg, oh, so schwer. Jetzt will ich von dir gerne mal wissen, was macht für dich so ein Filderkraut aus?
1: Allein der Wiedererkennungswert. Also ja, wenn du so einen Krautkopf in die Hand nimmst, fahr mal drüber. Ganz, ganz schöne Blattstruktur,
0: ja,
1: was Schönes. Eigentlich eine optimale Pflanze. Man sieht hier die Verbundenheit zur Natur und das Einmalige ist wirklich die Spitze. Und es gibt nichts Schöneres, wie wenn du einen schönen Kopf in die Hand nimmst.
0: Also auch so ein bisschen Fan bist du schon?
1: Muss ich sein, ne?
0: Ja.
1: Also wenn du das hier anschaust oder das Strahlen in die Augen kriegst, wenn du so einen Kopf in die Hand nimmst, klar musst du Fan sein von den Produkten. Du musst hinter den Produkten stehen, das ist auch und so. Ne?
0: Und praktisch finde ich ihn auch. Man kann die super tragen, gell? Mit dem Filderkraut als Gastgeschenk zu meinem letzten Gesprächspartner. Unsere Expedition endet an dem Ort, an dem sie begonnen hat, auf dem Stuttgarter Flughafen. Wir besuchen den Sternekoch Marco Akuzun, der seinen Gourmet-Tempel mitten im Flughafen betreibt. Das gibt's sonst nirgends.

0: Hi.
1: Hallo, Marco.
0: Na?
1: Guck mal, statt Blumen habe ich dir was anderes mitgebracht. Filderkraut.
0: Perfekt.
1: Können wir was draus machen? Ich dachte so als Sternekoch.
0: Da kriegen wir auf jeden Fall was hin.
1: Bist du inspiriert?
0: Gut hergefunden?
1: Alles gut, ja.
0: Perfekt. Sollen wir mal in die Küche springen?
1: Gerne.
0: Ladies first.
1: Lang. Dankeschön.
0: Ich würde sagen, fang mal an. Noch eins. Jawohl.
1: Guck nicht so kritisch, ich werde das im Leben nicht so gut machen.
0: Aufpassen, Finger?
1: Ja, ja, ich passe auf.
0: Da rein, dann lassen wir das ein bisschen ziehen. Ich habe da schon ein fertiges, selbstverständlich aus dem Filterkraut.
1: Darf ich mal probieren?
0: Das ist selbstverständlich.
2: Ja. Zum Filterkraut soll es Carpaccio vom Schweinefuß, Senfkörner-Jus und einen speziellen Schnitt vom Schweinekinn geben.
1: Marco, wer kommt eigentlich zu euch zum Essen hier am Flughafen?
0: Mittags überwiegend Fluggäste.
1: Ja.
0: Geschäftsleute, wenn zum Beispiel jetzt ein Flugausfall ist bei irgendeiner Airline, gerade so die First-Class-Geschichte, dann hast du hier halt relativ, nicht unbedingt volle Hütte, aber es ist ganz gut zu tun. Dann abends hast du eigentlich mehr, so ich sage jetzt mal, die Leute aus der Region, die Stuttgarter oder hier aus der Filderecke. Da ist unterschiedlich.
1: Oh, das riecht schon total gut. Ja. Wobei Kinn hat mich jetzt zuerst ein bisschen irritiert, aber es sieht super aus.
0: Viele denken, das ist so ein Fettklumpen, weil Schwein ja eigentlich nur Fett ist, in Anführungszeichen. Jetzt machen wir weiter mit unserer Petersilie. Aufpassen, der spritzt. Da haben wir jetzt den gekochten, gepulten Schweinefuß. Gepult heißt einmal vom Knochen gelöst, etwas mariniert, warm gemacht und in den Kühlschrank bzw. ins Kühlhaus gestellt. Über Nacht am besten. Und dann kann man es eigentlich aufschneiden wie eine Wurst. Hier haben wir unser Sauerkraut, was wir vorher in Form gebracht haben.
1: Was man echt nicht mehr erkennen könnte.
0: Nein, das ist
1: witzig.
0: Und da haben wir unsere äußeren Blätter. Die haben wir ein bisschen abgekocht.
1: Und jetzt wird was gebastelt. Ich helfe dir, ja.
0: Was dann haben wir unsere Röllchen in der Regel.
1: Also schon eine Arbeit für Kreative auch, ne?
0: Essen soll Spaß machen, es soll irgendwo ein bisschen ein Erlebnis sein. Und das ist schon schön, wenn die Leute einfach was bekommen, was sie vielleicht woanders nicht haben oder daheim nicht machen wollen, nicht können, wie auch immer.
1: Und auch hier mit einem Ausblick, den man daheim nicht hat. Ist das schon ein Thema?
0: Man das Rollfeld, klar, selbstverständlich. Ja. Wenn das Wetter passt, sieht man auch ein bisschen von den Alpen. Also es ist schon eine besondere Location. Ich meine, uns gibt es nur einmal auf der Welt einen Flughafen, auf dem internationalen. Ein bisschen Fleur de Sel, ganz klein bisschen Pfeffer, Schweinekinn, das Gebratene, unser Röllchen.
1: Sehr schön. Ein kleines Kunstwerk, ne?
0: Unser Petersilienöl.

0: spannende Moment, wie es schmeckt. Sah ja schon mal fantastisch aus.
1: Ja.
0: Vielen Dank, da haben wir es ja schon. Ist das für dich auch so ein Highlight-Moment?
2: Immer eigentlich. Zu Ihrem Schweinekind serviere ich Ihnen einen Spitzenriesling aus dem Remstal.
0: Dankeschön. Gutes Essen, guter Wein. Gehört zusammen.
1: Danke.
0: So, jetzt guten Appetit.
1: Wünsche ich auch.
0: Ein Traum. Von den Farben her alles perfekt. Und ich muss wirklich sagen, nach dieser Expedition werde ich Sauerkraut für immer mit anderen Augen sehen. Das war unsere Expedition in die Heimat, unterwegs auf den Feldern. Da muss man jetzt zum Schluss, Prost Marco, nochmal die Aussicht genießen. Bis zur nächsten Expedition.

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5: Der Stiel ist sehr hart.
6: Ja, ich hole ein anderes Messer.
7: Bernd und Andreas auf dem Boden der Tatsachen.
5: Ich denke, wir sind keine Bauern.
8: Ich glaube, Bauern ist noch mal eine andere Liga.
5: Genau.
7: Aber sind sie vielleicht Köche?
9: Macht man ein bisschen nach Gefühl.
1: Ja.
10: Aus aufs Land.
7: Heute wird ausnahmsweise mal für Markus gesungen.
11: Hallo, Schatz.
12: Ich bin noch da. Du bist nicht alt. Du bist nur ein bisschen älter.
11: Oh.

0: Bitteschön. Er ist nicht alt, er ist nur ein bisschen älter.
1: Ja. Und mit 66 Jahren immer noch richtig gut in Schuss. Muss die frische Landluft sein. Neues Leben, neues Lebensjahr. Das schreit nach Party.
2: Normal hätte ich das gar nicht gefeiert, den Geburtstag. Aber es ist irgendwie so ein Fest, um uns auch hier mal so bekannt zu machen im Ort. Ja? Einfach Freunde hier aus dem Ort einzuladen. Zu sagen, hey, kommt zu uns, wir bewirten euch heute Abend. Wir haben einen schönen Abend zusammen.
3: Fass doch rein.
4: Ja, ich meine,
3: das ist genau die Lücke hier für das Ding. Super.
4: Ja, das hier.
3: Muss nur mal Unglaube einstellen, ja, so ein bisschen.
5: Das Bier scheint anschließbar zu sein. Das ist immer noch mal so, wir gucken mal, wir gucken mal.
1: Für Hannes wird die Feier zur Bewährungsprobe.
3: Okay.
4: Ja, ich hab so ein bisschen.
3: Oh.
4: Mal. Ich würde sagen, das ist das beste Bier, was ich je gesch.
3: Ja, auf Andi, ey.
4: Auf Kamera hier.
3: Hey. Ja, das ist ja geil für die Party heute.
4: Ja. Hey, wir schicken.
5: Heute muss alles laufen einfach. Das ist die erste richtige Veranstaltung. Soweit wie ich sehe, glaube ich, spielt das Wetter mit. Es könnte gut laufen, es kann schlecht laufen. Jetzt gerade ist 50-50, würde ich sagen.
6: Also, das Motto der Party ist Back to the 80s. Die 80er-Jahre-Party. Und da gehört halt ein klassisches 80s-Buffet hin. So wie wir es früher kennen, ne? Von früher.
1: Also nichts Neues, Deutsches auf die Kelle. Musik aber schon. Und zwar ganz romantisch draußen am Rhein.
3: Meinst du, das Wetter hält?
1: Kräht der Hahn auf dem Mist? Ändert sich das Wetter oder es bleibt, wie es ist?
3: Ja. Hallo, 1, 2, Test, Test.
1: Hört man was?
3: Ja. Hello.
4: Ich muss mich noch verbinden mit diesem.
3: Geht ja super.
4: Hier ist auch noch was.
3: Hey.
4: Okay, alles gut.
3: Ich bin 66 geworden heute, ja.
4: Ja, hol deinen Scheiß Tonmann, Digga!
3: Ich will gerne noch.
4: Hol deinen Scheiß Tonmann, Digga!
3: Ja, ich will gerne noch 67 werden.
7: Mit 66 ist noch lang noch nicht Schluss.
5: Also, man kann die eigentlich nicht draußen stehen lassen, wenn es regnet. Und jetzt, ich weiß nicht, wie er sich vorstellt. Die Wolken werden immer dunkler und gleich soll es stürmen und er will dann gleich draußen singen.
1: Jetzt wäre noch mal ein guter Moment, um den MacGyver-Modus zu aktivieren.
4: Ja, also wenn das heute noch mal so schlimm wird wie letztes Mal, dann wird auch die Markise nicht helfen.
1: Ach ja, die Markise. Sollte die nicht inzwischen picobello sauber sein?
4: Die Markise wurde leider nicht mehr zum Geburtstag meines Vaters fertiggestellt, aber sie wird hoffentlich den Regen abhalten. Auch im ungeputzten Zustand.
1: Na, vielleicht verschenkt Petrus ja ein säuberndes Gewitter zum Geburtstag.
3: Schon Nebel. Naja, kann man nichts machen. So wie es ist, gell? Meine liebe Nachbarin.
8: Ja.
3: Hallo, ich grüße dich. Das ist aber schön, dass du kommen konntest. Ich bin ganz aufgeregt, weil jetzt kommen ja die ersten Gäste schon und da sind tolle Gäste dabei. So wie Hot Volley von Aßmannshausen, aber auch ein paar gute alte Freunde. Herzlich willkommen.
9: Dass danke, ihr
3: den
9: danke.
3: Weiten Herzlich Weg.
9: Willkommen zum Geburtstag. Alles
3: Dankeschön, gut. Dass ihr den Weg auf euch genommen habt. Das ist für mich. Oh. Hallo, schöne Frau.
9: Das muss die Olga auch.
3: Oh, Olga.
9: Ja, man, da kann ich ja gar nicht mithalten. Ich habe nur so eine Tasse, weißt du.
3: Aber da bist du drauf. Das ist natürlich
9: ja,
3: auch ein Augenknaller.
9: Der hält den Kaffee besonders lang warm.
3: Ja? Ja.
1: So, aber jetzt ist endlich mal Petrus dran. Hatte ja lange genug höflich gewartet. Mit 66 Jahren, da fängt der Regen an. Fällt Markus' große Geburtstagssause ins Wasser? Alina kämpft.

0: Schleifmaschine, mit der man das machen kann, aber die haben wir nicht. Und das lohnt sich auch nicht, die jetzt zu kaufen.
1: Wenn das alles jetzt Handwerker machen würden, die würden es natürlich alle tipptopp machen, aber es hätte halt auch seinen Preis und es ist was, was wir so nicht stemmen könnten. Deswegen gibt es keine andere Möglichkeit, außer Sachen selber zu machen.
2: Pascal ist noch bei der Arbeit. Zum Glück hat Alina Unterstützung.
0: Hast du da oben klar Schiff gemacht?
3: Was hast du gemacht?
0: Ob du da oben klar Schiff gemacht hast? Hast du noch eine Idee für den Kleber hier? Das ist zum Wegmeißeln, das ist wirklich richtig doof. Du musst halt voll aufpassen, dass wenn ich es meißel, dass ich nicht in den Estrich meißel.
3: Was würde besser schaden, wenn ich was spitziger gespielt hätte?
0: Nee, habe ich tatsächlich nicht.
3: Worauf geht's dann, wenn es ein bisschen anlöst mit Verdünnung?
0: Ja.
3: Und dann ein bisschen wartest, dann löst sich's.
0: Ja, das ist wirklich echt ein bisschen doof. Teilweise löst sich das schon ganz gut, aber. Ich habe das Ziel, bis morgen rauszubekommen.
2: Vor kurzem lag hier noch Parkett. Jetzt liegt's hier. Eingeplant war das nicht.
0: Am Montag hatten wir jemanden da, der unseren Parkett abschleifen sollte. Wie man sieht, ist das jetzt nicht so ganz erfolgreich gewesen. Leider hat er uns am Montag direkt dann die Hiobsbotschaft überbracht, dass der Parkett kaputt ist. Dann habe ich den am Montag rausgerissen und eigentlich war das Wohnzimmer fast fertig. Jetzt stehen wir, ich würde jetzt nicht sagen am Anfang, aber es wirft uns definitiv zurück. Also ich habe eigentlich schon geplant, dass ich jetzt die ersten Umzugskartons schon rüberbringe. Ich habe jetzt keinen Raum, wo ich es reinstellen kann, weil noch kein Raum fertig ist. Und das ist jetzt zeittechnisch alles ein bisschen stressig und sehr knapp. Wir haben hier auch noch einen kleinen Farbunfall. Das kam dazu, wir haben uns die Farbe ausgesucht, also dieses helle Grün. Und schon beim Streichen haben wir irgendwie gemerkt, das ist nicht so ganz unsere Farbe. Die sah anders aus auf der Farbpalette. Und blöderweise haben wir es halt dann voll fertig gestrichen und dachten, wenn dann alles gestrichen ist, vielleicht gefällt es uns dann. Aber nachdem wir dann am nächsten Tag wiedergekommen sind und wir es dann ganz schrecklich fanden, haben wir uns dann dazu entschieden, dass wir das Ganze anders streichen. Und das ist jetzt die Farbe, wie wir es gerne streichen möchten. Ich weiß noch nicht, was ich zu der Farbe sagen soll. Ich habe jetzt auch gerade aktuell einfach keine Lust, irgendwelche weiteren Entscheidungen zu treffen. Das soll jetzt Pascal entscheiden. Und ja, das mit dem Boden war schon Entscheidung genug für die Woche.
2: Die Baustelle, die Tanzgruppe, das Pferd und dann müssen beide auch noch arbeiten, um das alles zu bezahlen. Wird der Traum zum Trümmerhaufen? Oder naht hier die Rettung?
0: Na, war's auf der Arbeit gut?
4: Ja, so wie immer. Nee, aber Spaß für mich.
2: Allein die Wandfarbe macht Hoffnung. Und vielleicht ist die ja ansteckend. Die Mission Christmas Kamin führt Dennis und Sabrina heute nach Bamberg.
5: Wir können den Kamin nicht so einbauen, wie wir ihn wollen, weil es vom Gesetzgeber her nicht geht.
6: Und der Kaminkehrer hat gesagt, oh, wenn ihr so ein USA Ding haben wollt, so einen festverbauten mit Sims und allem, dann braucht ihr einen Ofenbauer und dann wären wir locker bei 8000 gelegen.
7: Das will ich, Schatz.
5: Das teure?
7: Ja, das wird nur 1195 Euro.
5: Ja, das ist Schnapper, ne?
7: Schnapper.
5: Das sind ungefähr 3 bis 4 Paletten Beton.
8: Als ich das erste Mal gehört habe, dass wir den Ofen so nicht bauen dürfen, sondern jemand dafür kommen lassen müssten, den wir dann auch viel Geld dafür bezahlen müssten, war ich schon, ja klar, enttäuscht.
2: Aber vielleicht finden Sie ja hier eine passende Alternative. Hauptsache ein Kamin, an den man Weihnachtssocken hängen kann.
9: Wie kann ich euch helfen?
10: Wir sind auf der Suche tatsächlich nach einem Ofen. Also wir wollten ursprünglich, dass wir einen Ofen bei uns im Wohnzimmer eingebaut hätten. Sowas wie ein Kamin-Sims, so wie es bei den Amis halt auch immer ausschaut. Ja. Aber der Kaminkehrer hat uns da ein bisschen einen Strich durch die Rechnung gemacht. Hat gesagt, das funktioniert nicht.
9: Ja gut, gucken wir uns vielleicht mal warm, ob irgendwo was wäre, wo ihr sagt, Mensch, sowas in Anlehnung könnte mir vielleicht gefallen. Hier haben wir jetzt das Thema freistehender

0: Ofen ist sehr beliebt, weil ihr kriegt die Bude gut warm, ihr habt wenig Platzbedarf, vielleicht sind auch Kosten. Ich weiß nicht, ob ihr irgendeine Vorstellung im Hinterkopf habt, wo
1: bis
0: ihr
1: jetzt,
0: sagt.
1: Bis jetzt noch gar nicht, weil wir ja von dem Gedanken, von der Vorstellung, die wir eigentlich

0: vorne einen stehen?
1: Tja, wenn man sich einmal verliebt hat, dann will man eben nur noch den einen. Es sei denn, man könnte mal wieder ein Schnäppchen machen. Ob das hier möglich ist?
2: Was sagt ihr?
3: Schön Wasser.
4: Die macht schon was her, ja. Das da oben, das ist auch schön.
5: Ja, geile Kiste.
2: Wir müssen da roundabout um die 10.000 Euro ausgeben. Ein paar Euro hin oder her, reden wir jetzt mal noch nicht, aber so grobe Richtung.
4: Okay, es ist ein sehr schöner Ofen, aber in dem Moment, wo er uns gesagt hat, wie viel das kostet, dann hätten wir doch sagen können, okay, dann lassen wir einen wirklich vom Kaminbauer hier einbauen.
1: Na, das war dann wohl ein Schuss in den Ofen. Tschüss, Bamberg, und schnell zurück nach Eschenbach. Ob Sabrina und Dennis ihren Traum vom Weihnachtskamin für dieses Jahr vom Wunschzettel streichen? Oder gibt es doch noch Hoffnung auf ein Happy End für Santa Claus?
4: Das gute alte Internet. Ja, die Suche wurde letztendlich da doch wieder aufs Internet verlagert, weil so nervenaufreibend, wie das sein kann, so gut ist es ja, dass du trotzdem halt so viel Auswahl hast.
1: Und vielleicht findet sie dort ja den absoluten Mega-Deal des Jahres.
4: Es ist einfach so, dass wenn man so ein Haus sich holt, wo einfach viele Baustellen sind, dann tut dir das einfach weh, wenn du 10.000 Euro in ein Projekt steckst, weil du weißt, okay, das fehlt halt dann bei den nächsten Projekten. Denn es ist noch so viel, was da bei uns ansteht.
3: Die Entscheidung zum Kauf hin, die bereuen wir gar nicht.
4: Also, es ist cool, was Eigenes zu haben. Du kannst sogar deine Wände schwarz streichen, wenn du willst.
6: Na, der ist schon süß. Ich hab mal vorhin schon. Kann man da die anderen Bilder auch anschauen?
3: Ich hab's dir geschickt.
6: Hast du geschickt?
3: Ja. Und so haben wir uns dann einfach für den Ofen entschieden, für den kleineren, feineren Ofen. Er ist schön anzusehen, jetzt nicht unbedingt das, was wir ursprünglich gedacht hatten, aber es ist ein schöner Kompromiss.
7: Weihnachtssocken können wir an dem Ofen leider nicht aufhängen, den wir uns jetzt rausgesucht haben, aber dann hängen wir es halt woanders hin.
4: Okay, cool.
7: Gut, machen wir so.
4: Sehr schön.
1: Jetzt noch schnell ein Powernap. Denn es kann ja nie wissen, ob die Siebenschläfer ihn heute Nacht ausnahmsweise mal schlafen lassen.
8: Oh! Ja, hallo.
1: Gute Laune auf dem Hobbybauernhof.
9: Lange ist her.
1: Das sind Manu und Moni, zwei Freundinnen. Was aber nicht bedeutet, dass hier einfach mal ganz entspannt Kaffee und Kuchen aufgetischt werden. Wie immer steht bei Bernd und Andreas Arbeit an. Denn im Garten wächst deutlich mehr Gemüse, als die sechs Augsburger Hühner verputzen können. Also, was tun?
10: Es ist ja nicht nur damit gemacht, dass man es bepflanzt.
11: Wohin damit?
10: Wohin mit den ganzen Lebensmitteln?
12: Und deshalb bin ich dann auch froh, dass Moni und Manu heute kommen sind, um einen Teil der Ernte sozusagen einzumachen.
1: Aber das junge Gemüse will da irgendwie nicht mitspielen.
13: Der Stiel ist sehr hart.
14: Der Stiel.
15: Ja. Wenn die weiter oben, ja.
12: Irgendwie hakt sich das immer.
16: Wahrscheinlich ein glattes Messer, hier besser.
17: Ja, ich hole ein anderes Messer.
1: Oder vielleicht Norberts Holzspalter? Irgendeine Maschine muss es doch dafür geben.
17: Dann probiere ich mal. Jetzt habe ich zwei Messer.
13: Heute. Das glaubt man gar nicht. Fertig.
1: Endlich hat die Jugend ihren Widerstand aufgegeben.
17: Ja, wir gehen. Jetzt haben wir es doch noch geschafft.
1: Überall lauern Herausforderungen. Aber zum Glück wissen Andreas und Bernd, wo der Bauer den Most holt. Ja?
13: Ich denke, wir sind keine Bauern. Das würde auch dem Bauernstand nicht gerecht. Nee. Wir betiteln uns ein bisschen als Hobbybauern-Gärtner vielleicht.
10: Ich glaube, Bauern ist noch mal eine andere Liga.
13: Genau.
10: Wenn wir sagen, wir wären Bauern, dann würden, glaube ich, unsere Freunde, die Bauern sind, sagen,
13: ja,
10: also, nee.
1: Na gut, also keine Bauern. Aber vielleicht Köche oder zumindest ein Köche. Was soll denn aus dem Kessel Buntes werden?
18: Das Rezept von deiner Cousine?
19: Ja. Mm.

0: super, wenn man dann ein bisschen Hilfe dabei bekommt und neue Ideen.
1: Okay, okay. Also keine Bauern, höchstens Hobbybauern. Und keine Köche, höchstens Hilfsköche. Gibt's denn noch irgendeine andere Bezeichnung, die passen könnte?
2: Ich würde sagen, wir sind Perfektionisten.
3: Hast du ein Beispiel?
2: Ja.
3: Ja?
2: Nenn mir jemand aus unserem Bekanntenkreis,

0: nachballert. Das ist schon perfekt.
1: Vielleicht könnten wir jetzt in Zukunft jedes Jahr einen Einmachttag.
2: Ja, das können wir doch mal.
3: Ach, oder Einmachttage.
1: Tage, ein Einmachwochenende.
2: Wirklich lecker.
4: Dank euch.
0: Perfekt.
4: Super, perfekt.
5: Ich glaube, ich hebe es. Ich muss mal gucken, wie es am besten hier geht. So, vielleicht.
6: Warte, ich bleibe aber unten, greife mal, wie du runterläufst.
5: Okay.
7: Der Beginn ihres neuen Lebens auf dem Land bedeutet für Alina und Pascal auch Abschied nehmen. Pascals Wohnung in Stuttgart bekommt einen neuen Mieter.
5: Muss euch die Lampe bleiben auf
6: die bleiben drin. Heute ist mein Umzug.
5: Ja, du musst halt sagen, wie schnell ich.
6: Du kannst ein bisschen schieben jetzt.
5: Ja, die hängt halt auf dem Boden ein bisschen, ne?
6: Ja, aber das ist nicht schlimm.
5: Aktuell haben wir gerade echt ein bisschen Zeitdruck. Wir hinken hinterher in unserem Zeitplan. Wir wollten ja eigentlich schon umgezogen sein. Das hat alles nicht geklappt.
6: Okay. Herr Vollwiesen, du musst das Fahrrad umrufen. Ja.
5: Was kannst du euch schon mal was anderes bringen?
6: Wie du magst. Also wenn, kannst du Kartons auch fragen, glaube ich, mal zwei, drei.
8: Okay. Kannst du sogar ein bisschen vielleicht Tür machen?
7: Alina hat das Haus ihres Großvaters geerbt. Dort zieht sie jetzt mit Pascal ein.
5: Meinst du, wir sollen die mit den Spanngurten festmachen?
6: Sie ist so schwer, die verrutscht nicht.
7: Hauptsache dem Soundsystem. Pascals Heiligtum passiert nichts.
5: Wenn die mir runterfallen, dann ist die Beziehung vorbei. Dann ist beendet.
6: Auch das Harry hat auch noch vier Lautsprecher, die schon in der Decke drin sind.
5: Ja, das stimmt.
6: So. Ja, die letzte Kiste noch.
7: Was in Pascal wohl gerade vor sich geht?
6: Ach, zur Kiste. Das ist gar nicht so schwer.
8: Wieso? Was sagst du? Jetzt ist hier alles leer?
6: Ja, ist schon weird, so alles leer zu sehen. Ich fand die Wohnung immer super schön. Das ist immer ein bisschen schade. Ja, komisches Gefühl.
5: Ready?
6: Ja, passt.
5: Okay.
7: Bye bye Stuttgart. Jetzt noch Alinas Umzug.
5: Ja, ist wirklich traurig mit der Wohnung eigentlich, ne? Aber dafür ziehen wir jetzt ja ins Haus. Wir wollen mal schauen.
6: Ah, da sitzt er.
5: Ja, eine Uni. Oh. Hi. Willst du gucken gehen?
6: Kann ich dir was helfen?
5: Weiß nicht, ich muss mal gucken. Ich glaube, ich habe kleine Tüten in dem Vorratsschrank neben dem Kühlschrank.
6: Ah.
5: Neben dem Kühlschrank. Neben dem Kühlschrank.
6: Ach, du meinst unter der Spüle?
5: Ha?
6: Meinst du unter der Spüle?
5: Nein, eins. Hä?
6: Ja, das ist der Kühlschrank.
5: Ja, und daneben. Anderes daneben.
6: Ja, okay, es gibt halt zwei Seiten.
5: Es ist schon eine Ausnahmesituation gewesen. Ich denke, man lernt sich dann auch schon irgendwie von der anderen Seite kennen. Gerade wie reagiert jemand vielleicht in einer Drucksituation oder wenn es halt stressig ist oder wenn Sachen mal nicht funktionieren. Geht das?
6: Ja, ich. Also jetzt, okay.
5: Hast du's?
6: Lass mal so kurz. Okay, tschüss.
7: Oh oh.
6: Muss halt jetzt fertig werden. Was hat man für eine Wahl? Dieses Kopf aus, gar nicht drüber nachdenken, einfach sagen, man macht es jetzt oder und dann ist halt so.
7: Für Alina ist der Umzug kein ganz so großer Schritt. Auch weil das neue Haus gerade mal 5 Autominuten entfernt ist.
5: Das Bild von meinem Opa und mir tatsächlich. Ich bin damals mit 18 zu meinem Opa gezogen, genau, und wir hatten ja so eine Alters-WG miteinander. Das war eigentlich echt ziemlich cool für mich. Ja, und das Bild kriegt auch ganz besonderen Platz im Haus. Hm. Der Moment, wo mein Opa verstorben ist, war dann schon auch schlimm für mich, weil er schon auch eine enge Bezugsperson für mich war, also auch ein Vorbild. Ich hoffe zumindest, wenn er jetzt auch sehen würde, was wir hier machen.

0: aus seinem Haus, das er selber aufgebaut hat, dass er dann schon noch ein Stück weit stolz wäre. So.
1: Aber ich mach dann zu.
2: Jetzt gibt es auf jeden Fall kein Zurück mehr. Wir ziehen es zusammen und dann starten wir gemeinsam in unsere weitere Zukunft. Ja, ich bin gespannt, wie es wird. Ich tue mich eigentlich immer schwer mit so einschneidenden Veränderungen. Jetzt auch so mit der Wohnung hier.
3: Nächster Halt, Neuhausen auf den Fildern.
1: Ja, wir sind jetzt ein bisschen spät dran. Aber gut, wir haben auch mehr reingekriegt, als ich gedacht hätte.
3: Ab sofort leben die zwei in diesem Haus. Und das war zuletzt noch eine große Baustelle.
1: Hier ist auch alles noch super staubig. Deswegen, wir machen erstmal sauber, bevor hier irgendwas aufgebaut wird. Und eigentlich so ein bisschen das andere Thema, das Treppenhaus muss noch gemacht werden.
3: Na gut, ein bisschen Dreck. Aber dafür liegt hier wieder ein Bodenbelag und die Wand hat nur noch einen Grünton. Und wenn man überlegt, was hier alles zu tun war, dann hat das Paar doch ziemlich viel geschafft in den vergangenen Wochen.
1: Soweit ist das ja kein Stress. Alles fest.
2: Ich habe nur Angst, dass der Tisch umfällt. Da trotzdem wird. Was links? So?
1: Davor.
2: Später, wenn alles fertig ist, Fuß

0: Sieht schon ein bisschen mehr nach Wohnung aus als Busch, ne?
1: Ja.
2: Keine guten Freunde.
3: Umzug aufs Land. Haken hinter. Und schon bald gibt's noch einen Grund zum Feiern. In 4 Wochen fällt der Startschuss für die schwäbisch-alemannische Fasnet. Wird die auch Teil von Pascals neuem Leben? Sänger Markus hatte für seinen ersten Geburtstag auf dem Land eigentlich Sonne bestellt.
4: Oder mal die Box.
5: Ja, oder? Guck mal, ob die im Regen steht.

0: So ein kleines Fest im Freien, direkt am Rhein. Aber dann muss der Rhein eben reinkommen.
1: Ja, es ist ein wirklich schönes Gefühl, vor allem, weil ich ja merke auch, wie wohl sich mein Mann fühlt. Ne? Dieses einmal am Rhein, das hört er bestimmt einmal am Tag, das Lied. Und ja, jetzt kommen alle lieben Leute, die wir hier kennengelernt haben und auch schon länger kennen, aber ganz ausgewählt auch das Ganze. Das ist einfach ein tolles Gefühl, das ist wie heimisch hier.
2: Ne? Hey, Mann,
3: alles Liebe zum Geburtstag.
2: Schön, dass du da bist.
3: Ich habe ein bisschen leckeren Wein für dich dabei.
2: Oh, Wahnsinn! Hier, und auch noch aus Assmannshausen, ja, hier klar. Vom Höllenberg. Ach, wie schön ist das denn? Danke dir. Danke.
3: Lass ich dir schmecken.
2: Ja. Ja, es ist, jetzt ist das Wetter wieder umgeschlagen, das Wetter ist wieder schön geworden und genauso ist der Abend. Ja, so. Er bietet eigentlich alles. Es sind alte Freunde da, es sind die neuen Freunde hier aus Assmannshausen, die wir jetzt schon kennengelernt haben. Alle sind happy und kommen auch gut miteinander aus. Also es ist ein ganz herzliches, warmes Willkommen hier

0: Unsere Geburtstags gehen lieber!
1: Apropos hoch. Um echter Assmannshäuser zu werden, hat Markus noch etwas Wichtiges zu erledigen.
2: So, ich hol mal die Kamera runter.
1: In Franken bei den Siebenschläfern sind Dennis und Sabrina zu Gast.
2: Ja. Was zu sehen ist?
3: Glaubst du, wohnt einer?
2: Ich hoff's. Also im Bestfall sind da jetzt halt Siebenschläfer zu sehen. Hoffentlich sind ein paar eingezogen.
3: Ja, mindestens 20 Stück.
2: Ja, oder 25, oder? Oder alle.
3: Oder alle.
2: Oder alle.
1: Die nachtaktiven Tierchen machten nämlich ordentlich Krach im Dach und wurden freundlich gebeten, umzuziehen. Ob sie das neue Zuhause angenommen haben? Naturschützer Julian wird heute die Aufnahmen der Wildtierkamera auswerten. Er hofft, dass sich die Nager draußen wohler fühlen als auf Dennis und Sabrinas Schnäppchenhausbaustelle. Denn wenn's schon tagsüber überall holtert und poltert, darf's nachts gerne ruhig sein. So wie man das auf dem Land erwartet.
4: Schauen wir mal, ob was drauf ist, aber.
5: Schau mal das kleine, dicke Bein an. Der hat richtige kleine Stumpen. Das ist ein großer.
6: Das ist ein großer. Gut genährt, auf jeden Fall hier.
5: Da schau, hast du gesehen, wie er mit seinem Bein.
6: Musst du auf jeden Fall schon nachschieben, dass er reinpasst, ne?
5: Schön.
6: Sind schon beste Voraussetzungen, was ihr habt, muss man einfach sagen. Das wird auf jeden Fall angenommen, das funktioniert auf jeden Fall, die Idee. Und genau, jetzt können wir einfach mal gucken, wie es außen ausschaut noch.
2: Mhm.
6: Genau.
7: Jetzt gehen wir die Tiere da oben nimmer auf den Sack und ich kann jetzt auch wirklich wieder durchschlafen.
1: Der Plan ist aufgegangen. Die Siebenschläfer sind im Kasten.
4: Was passiert denn jetzt eigentlich mit dem Kasten? Also bleibt der da oder nimmst du den mit? Oder?
6: Also grundsätzlich würde ich den Kasten jetzt einfach erstmal so hängen lassen, wie er jetzt ist.
4: Okay.
6: Es ist auch vom Naturschutzgesetz so, dass man die Siebenschläfer auch gar nicht so arg stören darf oder stören soll.
4: Darf er da bleiben?
6: Also wir würden uns freuen, wenn er da bleiben kann bei euch.
4: Also, okay. Also wir freuen uns auch, wenn er bleiben kann.
2: Wir freuen uns.
4: Schauen wir mal.
2: Was wird?
4: Also, dass sie sich freuen würden, wenn die Siebenschläfer

0: Anfang. Und es wird auch höchste Zeit, dass sie hängen. Ist schließlich schon Oktober hier in Unterfranken.
1: Leuchtet.
2: Ja, also wir sind Weihnachtsfanat. Also wir leben das schon aus, so die Vorweihnachtszeit. Das hat ja auch irgendwie so, wie man sagt, immer was Magisches.
3: Ach, bist du schön.
2: Brauchen noch die kleine Lichterkette, ne?
4: Ja.
2: Das war eine ganz kleine. Mit so einem... Sie?
1: Ja. Das war sie.
2: Das war sie, ja. Perfekt.
0: Hoffentlich kriegt Santa Claus keinen Herzinfarkt.
1: Schau, wie schön.
2: Ja, cool.
0: So, jetzt aber. Das ist er also, der Kamin, der für ein wohlig warmes Weihnachtsherz sorgen soll.
1: Dann könnte man ja im Winter zum Beispiel Glühwein, ne? Schon.
2: Ja.
1: Im Wohnzimmer.
2: Im Wohnzimmer.
1: Im Wohnzimmer.
2: Muss man gar nicht mehr so weit laufen.
1: Oder eine Ofenpizza oben drauf.
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0: Aber so ganz überzeugt ist die Hausherrin nicht. Denn es gibt da noch ein Problem.
2: Jetzt ist halt nur die Frage, wohin, ne?
1: Über den Kamin geht ja nicht, weil sonst können wir dann nicht mehr anmachen.
2: Kannst du schon einmal anmachen. Also
1: stinkt
2: mit,
1: halt danach Plastik.
2: Mit Socken.
1: Oder
2: und danach war es das.
1: Na, dann hängen wir sie doch einfach da unten an den Tisch.
2: Ja. Also meine Held.
1: Da, schau, meine Held.
2: So. Also es kommt nah an unsere Vorstellung ran. Ist ja nicht ganz der Kamin, den wir uns gewünscht haben. Und es ist auch noch nicht ganz fertig dekoriert. Aber das dauert bei uns im Normalfall immer so gut eine Woche.
1: So, jetzt machen wir mal Weihnachten für alle.
5: It's the most wonderful.
0: Da verpassen die Siebenschläfer aber was. Und Sabrina und Dennis, die konnten vielleicht nicht jeden Punkt auf ihrem Wunschzettel abhaken. Aber sie haben jetzt schon mehr als genug Grund zur Freude.
1: Wir haben jetzt zum Großteil alles, was wir zum Leben brauchen und zum Wohlfühlen vor allem. Wir haben warmes Wasser, wir haben eine super schöne Küche, wir haben ein schönes Bad oben, ein kleines. Das unten, das wird auch noch schön. Und wir haben unseren Ofen. Unsere Socken haben wir natürlich. Wir haben das top gemacht eigentlich.
2: Ich wünsche schon auch, dass wir stolz auf uns sein können.
1: Ja, definitiv.

0: Dennis und Sabrina möbeln ihr Häuschen weiter auf. Das Badezimmer im Erdgeschoss wird als nächstes fertig. Und so geht's weiter, Schritt für Schritt. Heute schließen die Hobbybauern Bernd und Andreas ihr großes Bauprojekt offiziell ab.
1: Bin gespannt auf die Teigmaschine.
2: Die ist groß und echt schwer.
1: Oh wow, die ist echt groß. Die ist wirklich schwer.
3: Wir sind jetzt nicht nur primär stolz auf uns, sondern wir sind stolz, dass das jetzt heute so mit Unterstützung von allen, die mitgearbeitet haben, gut geworden ist. Und dafür sind wir schon dankbar.
1: Wie viele Pizzen gibt es dann?
2: Zwischen 17 und 19.
4: Wahnsinn. So ein Gerät wie die auch.
0: Das Backhäuschen war das letzte Puzzlestück. Jetzt ist der Hof endlich fertig. Nach ganz viel Arbeit und mit ganz viel Hilfe. Klar, das muss gefeiert werden.
2: Kann man Öl da reinmachen?
5: Lieber weniger oder lieber mehr?
2: Lieber mehr.
5: Wie lange muss das jetzt kneten?
2: Die braucht jetzt so 15 Minuten vielleicht.
5: Mhm.
1: Gut, dass wir die Hände gewaschen haben.
2: Ja.
5: Hätte auch nicht gedacht, dass beim ersten Mal gleich so viel Teig drauf liegt, aber je mehr, desto besser.
0: Und je heißer, desto knuspriger. Andreas und Bernd laden zum Pizzaessen ein.
4: Hallo Doris.
5: Schön, dass du da bist.
6: Hallo, grüß dich.
5: Du,
2: genau, grüß dich.
0: Heute muss hier niemand Holz spalten oder Wände dämmen. Norbert und Tobias kommen ganz privat. Denn zwischen Baulärm und Kaffeepause ist nicht nur ein Hof, sondern auch Freundschaft gewachsen.
7: Oh, da
5: dann komm, dann stoßen wir mal an.
1: Herzlich willkommen.
5: Willst du was sagen?
1: Soll ich kurz was sagen?
5: Ja.
1: Um eine Schiffsmetapher zu nehmen. Wir wussten den Kurs, wir wussten das Ziel, wussten aber nicht genau, wie lange dauert's. Und wir sind auch manchmal vom Kurs abgekommen. Das wisst ihr. Und Andreas und ich wollen einfach Danke sagen für die tolle Zeit, die wir gemeinsam verbracht haben.

0: Nun ist das Backhaus auch fertig. Der Ofen ist eingeheizt.
1: Der Tisch steht.
0: Der Tisch steht. Herzlichen Dank für eure Freundschaft. Und herzlichen Dank für alles, dass ihr mit uns durch die Höhen, aber auch durch die Tiefen gegangen sind. Fertig.
1: Fertig. Prost. Boah, hier wird's warm.
2: Nee, ist das super.
0: Würden wir es noch mal so machen? Ich denke schon. Weil das sind wir, trotz all den Herausforderungen und trotz dem ganzen Lernen. Vielleicht, aber nee. Ich glaube, ich würde ein bisschen weniger im Bauerngarten machen. Also Lob, Andreas Fehde. So wie es ausschaut, ist der Teig super aufgegangen.
1: Der Teig ist der Hammer. Oh Gott. Okay. Ich einige, du kriegst ja Margarita.
3: Ich krieg den.
1: Nein, warte.
4: Gut ab. Habe ich ja schon oft gesagt, gell? Chapeau.
0: Ja.
4: Lass ja gleich dorthin.
0: Wahnsinn, gell?
5: Die 60-Stunden-Wochen liegen hinter den beiden Ex-Managern. Jetzt leben sie ihren Traum vom Land.
6: Dass wir das hier erschaffen haben, dass wir uns so gut verstehen, dass wir so ein gutes Team sind. Das ist für mich eigentlich die Basis, auf dem das Ganze aufgebaut hat.
0: Die Liebe ist, ich hätte, und es klingt vielleicht jetzt sehr schmalzig, ist tiefer geworden.
6: Meine Liebe zu Bernd ist für mich gewachsen. Aber wäre sie am Ende des Tages eh, egal welchen Kreuzweg wir genommen hätten, finde ich.
0: Sehr schön gesagt.
6: Vielen Dank.
5: Bernd und Andreas planen momentan kein neues Projekt, wollen erstmal die Früchte ihrer Arbeit genießen, künftig weniger Gemüse anbauen, dafür noch mehr Tiere adoptieren.
7: Und tschüss. Also heute ist der 11.11. Das ist auf jeden Fall Beginn der Brauchtumszeit. Genau, und bei uns findet heute Abend die Auftaktsitzung statt.
5: Ein wichtiger Tag in Neuhausen. Auch für Pascal. Alina hat jedenfalls lang darauf hingearbeitet.
7: Wir haben jetzt neue Ornate, heißt das. Also das ist auch ein Teil vom Ornat, das ist der Umhang. Die sind richtig, richtig schön geworden und ich freue mich total auf heute Abend.
8: Hallo.
7: Hi.
8: Voll gut, du musst doch bald los, gell?
7: Ja, ich muss jetzt gleich los.
8: Sehen wir uns gar nicht richtig.
7: Ja, ich zieh mich an, du machst dich dann auch ready und kommst dann nach.
8: Ja, oder? Gut, ich komme ja dann, wenn es losgeht, genau.
7: Okay, voll gut. Nee, dann richte ich mich jetzt direkt und dann.
8: Okay.
7: Für Pascal ist es heute das erste Mal, dass er mitkommt und das so sieht. Und ich bin gespannt, wie er es findet und ich freue mich total.
8: Ich muss mich tatsächlich nicht umziehen, zum Glück, weil das heute noch ohne Umkleidung, Verkleidung ist. Aber bei den nächsten Sitzungen dann im Frühjahr verkleiden sich dann alle, aber heute tatsächlich noch nicht.
5: Pascal muss in Sachen Fastnet erstmal ankommen.
8: Servus. Wenn ich jetzt komplett mich aus dem Thema rausnehmen würde, würde ich sie natürlich schon einfach wenig sehen. Von daher ist dann auch schön, dass man irgendwie dabei ist und sich gegenseitig sieht.
9: Hallo.
10: Hi.
9: Soll ich mitkommen?
5: Pascal wird große Ehre zuteil. Erst eine Audienz beim Neuhäuser Prinzenpaar Stefanie und Bastian. Und dann gibt es sogar noch eine Art Teilnehmerurkunde.
11: Ja. Nur für den Jahresabend.
12: Genau.
11: Genau. Also Pascal auf uns, genau. So.
9: Vielen Dank.
11: Und jetzt bist du in hohen Ehren, nämlich jetzt hast du auch schon einen Jahresorden bekommen. Jetzt geht es darum, in welche Gruppe du eigentlich gehen möchtest.
9: Ist noch nicht entschieden.
7: Wenn man keine Lust auf Fastnet hat, ist das hier definitiv schwierig, würde ich sagen.
11: Der Elferrat ist auch noch ganz nett eigentlich. Und dann wirst du von deiner Frau bedienen.
9: Ja, ich wollte gerade sagen.
11: Von deiner Freundin bedienen. Das wäre auch was.
13: Der Neuhäuser ist ein absoluter Vereinsmensch, weil wir unseren Brauchtum und unsere Kultur in einer ganz außerordentlichen Art und Weise an die nächste Generation weitergeben.
11: Du kannst das Programm ein bisschen genießen, dann kannst du auch schon die eine oder andere Gruppe dir mal aussuchen.
9: Ja, ich schau mal.
5: Alinas Freund will sich also auf das närrische Treiben einlassen. Noch wirkt der Neuling aber ein bisschen verloren. Gut, dass die zukünftigen Schwiegereltern da sind.
12: Hey, Pascal. Servus.
9: Alles Gute. Okay, viel Spaß.
12: Ja.
9: Ciao, ciao.

0: Und ich darf begrüßen unsere Paginnen in den neuen Kostümen, die wirklich heute am 11.11. gegen 15.30 Uhr, glaube ich, wirklich fertig geworden sind. Die Melissa, die Isabel, die Alina und die Luisa.
1: Wird Zeit, dass sich Pagin Alina jetzt auch mal um ihren Prinzen kümmert, der für die Liebe den Großstadtdschungel Stuttgart hinter sich gelassen hat.
2: Ja, es ist auf jeden Fall eine andere Welt hier, so auch mit der Fasnet, aber es war dann doch irgendwie interessant und deswegen sollte man es dann einfach mal ausprobieren, wenn es einen interessiert. Ja.
3: Du siehst ganz toll aus.
4: Wunderhübsch.
3: Nee, es ist ungewohnt, aber es ist cool, also sieht schön aus. Echt cooles Outfit, ja, das passt auch echt gut. Alina ist auch selten so geschminkt, krass, aber ist schön.
5: Zukünftige Prinzessin 2030.
6: Seine Freundin ist dabei, ist die Pagin hier beim Narrenbund. Und die meisten Pagen haben dann irgendwann auch den Weg gefunden zum Prinzenpaar. Von dem her gehört er eigentlich dann auch ganz fest zum Narrenbund.
7: Das ist, glaube ich, schon so ein kleiner Traum, aber da muss er halt schon in eine Gruppe. Sonst geht es halt nicht.
1: Irgendwann nach Renovierung und Reiten lernen wird Pascal ihr vielleicht auch diesen Wunsch erfüllen. So lange ist er dann zwar kein Fastnet-Prinz, aber trotzdem total vernarrt in seiner Alina. Ist doch auch schön, oder?
3: War schön. Also hat Spaß gemacht. Von daher komme ich bestimmt dann die nächsten Jahre dann auch immer wieder. Und schau mal zu, wie gut du das machst.
7: Ja, schön. Das freut mich natürlich, dass er sich wohlfühlt.
1: Aber in welcher Gruppe startet Pascal denn jetzt seine Narrenkarriere?
2: Bisher habe ich mich noch nicht für einen Fastnet-Verein entschieden. Ich merke auch, wie viel Zeit das einfach einnimmt bei Alina. Ich glaube, wenn wir jetzt beide so viel direkt am Anfang machen würden, würde einfach andere Dinge zu kurz kommen, die jetzt einfach noch zu wichtig sind, sage ich mal. Von daher, ja, ist dieses Jahr jetzt einfach noch nicht so weit und alles andere sieht man dann.
8: Ja. Aus Nüsschen.
1: Pascal und Alina haben den Stresstest-Renovierung bestanden. Bis zum Frühling soll das Haus komplett fertig sein. Es warten schon die nächsten Projekte, der Garten und Wachteln als Haustiere.
9: Ja, gehen wir mal.
10: Ganzen Weg da hoch, ne?
11: Ja.
10: Na gut, das ist der Auftrag vom Captain.
11: Ja.
12: Ja, also wenn die denn echte Aßmannsträuser werden wollen,
11: ja, wollen wir.
12: Dann musst du wirklich laufen, ja, weil dann musst du einmal über den Höllenberg laufen. Eine Seite hoch, andere Seite runter, okay. Und dann musst du den Wein auch trinken.
13: Ach ja, bist du ja dabei, ne?
10: Wir wollen richtige Assis werden.
11: Ja, richtige Assis. Die nennen sich wirklich so hier in Aßmannshausen. Und hier ist jetzt der Rennsteig.
10: Zum Rennsteig.
11: Okay, also let's go.
1: Gleich werden die zwei sehen, warum so viele Hotelgäste ausgerechnet in diese Gegend reisen.
11: Wenn man das jetzt hier so von oben sieht, die Landschaft, das ist ein einziger Heimatfilm hier. Ja, Aßmannshausen. Irgendwie so kuschelig, hier passiert was. Und
10: können auch schwarz-weiß sein, gell?
11: Ja, können auch noch schwarz-weiß sein.
10: Alter Film.
11: Wie fandst du denn die erste Zeit hier in Aßmannshausen?
10: Ehrlich gesagt, drunter und drüber ging alles. Aber ich muss sagen, wir haben es trotzdem ganz gut,
11: ja,
10: ganz gut hingekriegt. Ja. Die Gastronomie aufzufangen, einfach mal so, ohne vorherige Erfahrung.
11: Ja, und das mit dem Hotel haben wir auch irgendwie gut gestemmt, finde ich.
10: Mein Fazit zur ersten Saison, so chaotisch, wie ich es mir vorgestellt habe. Aber besser, als ich geglaubt habe. Und ich glaube, man kann darauf aufbauen.
1: Und drauf anstoßen. Die Frau Kapitän hatte doch irgendwas von Wein gesagt.
14: Na, da seid ihr ja endlich.
11: Ja.
14: Hey, schön, dass ihr da seid. Wir haben schon gewartet mit dem guten Tropfen hier.
10: Ja, schön.
14: Tada!
11: Ja, haben wir jetzt unsere Prüfung als Aßmannshäuser bestanden? Weil du hast ja gesagt, wer einmal hier hochgeht, ist quasi ein Aßmannshäuser.
15: Captain, wir haben deine Aufgabe erfüllt.
14: Noch nicht ganz. Wir müssen noch trinken und weiterlaufen.
10: Danke, Ergo.
1: Der Spätburgunder ist übrigens auch ein echter Assi. Prost!
16: Also das Projekt mit uns als Patchwork-Family ist komplett geglückt. Hannes, Markus und ich. das passt und jeder lernt ständig dazu, ne, wie er immer vielleicht was optimieren könnte. Und also ich freue mich auf das, was kommt.
10: Wow, hat er echt gut gemacht.
11: Ja,
10: kannst du sagen. So. Wow.
11: War die absolut richtige Entscheidung, raus aufs Land zu gehen. Wir haben hier einen Neustart gemacht. Nicht nur, dass wir neue Leute und all das kennengelernt haben, sondern auch so jetzt privat für uns beide haben wir irgendwie einen guten Weg gefunden. Wenn es so bliebe, wäre es schön.
10: Auf eine Zukunft in Assmannshausen. Prost.
4: Wir wollen Spaß, wollen Spaß, wollen Spaß.
10: Komm, die letzten 100 Meter machen wir noch, ne?
16: Mhm.
10: Was geht's, ne?
11: Let's go.
10: Let's go.
1: Und Gas geben, das wollen die Mörls. Bis Ostern sollen die Hotelzimmer renoviert sein. Auch mit Hannes Hilfe. Denn der bleibt an Bord.

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5: Heute in Visite. Hautkrebs-Screening in der Diskussion, für wen die Früherkennung lebensrettend sein kann.
6: Je länger ein Hautkrebs wächst, umso schwieriger wird es.
5: Außerdem abhängig durch starke Schmerzmittel, wann die Einnahme von Opioiden gefährlich wird.
7: Umso höher die Medikamente angepasst wurden, umso depressiver wurde ich auch.
5: Und es geht um Hilfe bei Schwerhörigkeit, warum ein Hörgerät vor Demenz und Stürzen schützt. Ganz herzlich willkommen. Gut, dass Sie dabei sind. Die Bundesregierung stellt ja gerade das regelmäßige Hautkrebs-Screening auf den Prüfstand. Aus Kostengründen und weil bislang nicht erwiesen sei, wie vielen Menschen dadurch tatsächlich das Leben gerettet werden kann. Bislang ist jeder ab 35 eingeladen, sich alle 2 Jahre auf Hautkrebs untersuchen zu lassen. Birgit Augustin über die möglichen Folgen einer Änderung und auf welche Risikofaktoren jeder selbst achten kann.
8: Bei Silke Russ war es fast schon zu spät. 4 Jahre lang ging sie nicht zum Screening, weil sie viel um die Ohren hatte und erlebte beim nächsten Termin eine böse Überraschung.
9: Bei dem Mal wurde dann erstmal ein auffälliger großer Leberfleck gefunden. Der wurde dann hier rausoperiert.
8: Kurz danach die Diagnose, ein bösartiges Melanom, schwarzer Hautkrebs, ähnlich wie dieser hier. Sie musste erneut unter das Messer. Auch ein Lymphknoten war befallen.
9: Zuerst habe ich gar nicht so gedacht, naja, ist ja nur Hautkrebs. Aber nein, es ist ein ganz normaler Krebs und man kann sterben.
8: Silke Russ hat dank des Hautkrebs-Screenings überlebt. Aber ist die routinemäßige Untersuchung ohne Anlass wirklich immer so effektiv? Nein, sagen die Expertinnen und Experten der Finanzkommission Gesundheit, die in den vergangenen Monaten im Auftrag von Gesundheitsministerin Waken nach Einsparmöglichkeiten in der gesetzlichen Krankenversicherung gesucht haben. Ihre Einschätzung? Allein im kommenden Jahr ließen sich durch die Abschaffung des Hautkrebs-Screenings in der jetzigen Form 240 Millionen Euro einsparen. Verena Vogt, die an den Empfehlungen mitgeschrieben hat, fordert, die Früherkennungsuntersuchung von Gesunden auf den Prüfstand zu stellen.
10: Wir sind tatsächlich in Deutschland das einzige Land, das so ein Screening flächendeckend, also anlasslos im Prinzip anbietet. Noch nicht mal Australien bietet so ein Screening-Programm an, obwohl da die UV-Belastung viel höher ist.
8: Die Hauptkritik der Finanzkommission: mangelnde wissenschaftliche Belege. Im Bericht heißt es:
11: Derweil gibt es keine eindeutigen Ergebnisse aus Studien, die den Nutzen der Früherkennungsmaßnahmen durch Senkung der Mortalität, also Sterblichkeit, bei Hautkrebs belegen.
8: Die Daten des Deutschen Krebsregisters zeigen, dass seit 2008, als das Hautkrebs-Screening eingeführt wurde, deutlich mehr Fälle von schwarzem Hautkrebs diagnostiziert wurden. Allerdings ist die Sterblichkeit in der gleichen Zeit nicht gesunken, so wie es etwa beim Brustkrebs-Screening der Fall war. Das bestreiten auch Hautärzte nicht. Matthias Augustin vom Hamburger Universitätsklinikum vermutet ein Zusammenspiel verschiedener Faktoren.
12: Hierzu gehört eine fehlende Qualität des Screenings, weil zu viele der Gescreenten nur unzureichend untersucht worden sind. Hierzu gehört auch, dass die Teilnahmequote von 1/3 natürlich auf bevölkerungsbezogene Effekte sich ungünstig auswirkt. Und ein dritter Punkt ist auch, dass wir bei den Teilnehmenden gesehen haben, dass ein bedeutender Teil derjenigen, die ein hohes Risiko haben für Hautkrebs, nicht fokussiert eingeladen wurden.
8: Matthias Augustin und sein Team wollen nun in den kommenden Monaten wissenschaftlich untermauern, warum das Hautkrebs-Screening dennoch einen großen Nutzen hat.
12: Es geht nämlich nicht nur, aber natürlich ist es wichtig, die Sterblichkeit zu senken am Hautkrebs, sondern auch die Morbidität, also das heißt, die Krankheitslast zu mindern, wenn Menschen behandelt werden müssen, plus die Lebensqualität verbessern, plus auch daran denken, dass wir mit jedem Screening auch eine Primärprävention, also eine Vorbeugung leisten, weil Menschen besser informiert werden über den Umgang mit der Sonne.
8: Dass Sonne im Übermaß das Risiko für Hautkrebs erhöht, ist Silke Russ seit längerem klar. Heute geht sie nur noch gut geschützt nach draußen. Aber das war nicht immer so. Als junge Frau in den 80er Jahren gab es im Urlaub für sie, wie für viele andere, nur eins: braun werden.
10: Überhaupt war der Urlaub eigentlich nur in der Sonne liegen und brutzeln. Egal wie hell die Haut ist, dann musste sie ja umso mehr bräunen und mit Olivenöl und ich weiß nicht was wurde es auf, oder mit Meerwasser abbefeuchten und das wurde alles versucht, auf jeden Fall.
8: Nach der Krebsdiagnose musste sie regelmäßig zur Kontrolle zu ihrem Hautarzt. Zunächst schien alles gut. 4 Jahre später dann aber ein schwerer Rückfall.
10: Da war dann alles voller Metastasen. Leber, Milz, Niere, Gehirn, Lunge, also wirklich das volle Programm und natürlich ein mega Schock.
8: Sie bekommt eine neuartige Immuntherapie per Infusion und Tabletten, die die Nebenwirkungen dämpfen. Mit Erfolg. Der Krebs ist mittlerweile zurückgedrängt. Zurzeit hat sie keine nachweisbaren Metastasen mehr. Christian Sander, der Silke Russ während der vergangenen Jahre behandelt hat, ist froh, dass die neuartigen Immuntherapeutika so gut anschlagen. Aber er warnt auch davor, dass in den kommenden Jahren noch viel mehr Menschen an schwarzem Hautkrebs erkranken werden.
6: Das Wichtige ist doch, dass man sowas im Frühstadium entdeckt, dass man gar nicht solche Therapien machen muss, die übrigens dann auch sehr, sehr teuer sind für die Krankenkassen, sodass eigentlich da auch viel Geld gespart werden würde, wenn man dieses Hautkrebs-Screening macht.
8: Eine Alternative zum Screening für alle wäre ein Screening nur für Menschen mit einem besonders hohen Hautkrebsrisiko. Neben dem Alter und einer familiären Vorbelastung, wenn enge Verwandte bereits an Hautkrebs erkrankt sind, zählt vor allem helle Haut zu den Risikofaktoren. Und viele Pigmentflecken, weil sie schneller entarten. Auch wer etwa bei der Arbeit im Freien hoher UV-Strahlung ausgesetzt ist, ist gefährdet. Ein risikoadaptiertes Screening, sagt Verena Vogt von der Finanzkommission Gesundheit, würde die Versorgung insgesamt verbessern.
10: Weil im Prinzip die Ärzte dadurch wieder mehr freie Zeit zur Verfügung haben, um sich um die wirklich dringenden und wichtigen Fälle zu kümmern, die für die Patienten wirklich am Ende auch einen Nutzen bringen können.
8: Über die Zukunft des Hautkrebs-Screenings, ob für alle oder nur für Risikogruppen, soll Ende 2027 endgültig entschieden werden. Silke Russ ist froh, dass ihr schwarzer Hautkrebs durch das Screening entdeckt wurde. Sie muss weiter in engen Abständen zur Kontrolle. Die Gefahr eines Rückfalls.

0: und ein Segen. Aber sie können auch neue Probleme schaffen, vor allem wenn man sie länger anwendet und in immer höherer Dosierung. Meine Kollegin Anna Schubert hat einen Mann getroffen, der durch jahrelange Opioidbehandlung viel wertvolle Lebenszeit verloren hat. Aber seine Geschichte zeigt auch, dass ein Ausstieg gelingen kann.
1: Ihm fehlen Tage, sogar Jahre seines Lebens. Markus Huben kann sich einfach nicht erinnern.
2: Mir ist sehr viel Zeit gestohlen worden. Das sind mindestens 6 Jahre, wo ich nicht weiß, wo sind die geblieben? Was hat da stattgefunden?
1: Der Grund? Er hat jahrelang Opioide eingenommen, also starke und spezielle Schmerzmedikamente. Alles beginnt Ende 2008. Da wird das Leben des Garten- und Landschaftsbauers plötzlich auf den Kopf gestellt. Und das mit nur 41 Jahren. Erst mit dem Fahrrad auf dem Weg zur Arbeit, da nimmt ihm ein Auto die Vorfahrt. Markus Huben stürzt, prallt auf seine rechte Schulter und muss sofort ins Krankenhaus.
2: Da wurde dann festgestellt, dass ich eine Gelenksprengung habe in der Schulter. Das ist dann operiert worden. Und normalerweise sollte ich nach 6 Wochen wieder arbeiten können.
1: Aber die OP verläuft nicht so wie geplant. Ein zweiter Eingriff ist nötig, 3 Monate später. Doch Markus Huben hat starke Schmerzen. Es hat sich ein regionales, komplexes Schmerzsyndrom, ein CRPS, in dem betroffenen rechten Arm entwickelt.
2: Das war ein brennender, stechender, tief im Körper sitzender Schmerz, den ich so überhaupt nicht beschreiben konnte, wo das jetzt herkam. Und die Ärzte wussten da auch nichts drauf zu sagen. Und nachher wurden die Medikamente immer stärker. Also dass dann auch Opiate benutzt wurden, um den Schmerz auszuschalten.
1: Opiate oder Opioide. Starke Schmerz- und Betäubungsmittel. Verschreibungspflichtige Präparate, die besonders nach Operationen, wie ja auch bei Markus Huben, oder bei Krebspatienten eingesetzt werden. Sie wirken zentral im Nervensystem. Opioide binden an bestimmten Rezeptoren im Gehirn und am Rückenmark und stoppen damit die Weiterleitung der Schmerzreize. Aber sie haben darüber hinaus noch eine besondere Wirkung, erklärt Orthopädin und Schmerztherapeutin Vivien Lange aus Bremervörde.
3: Bei der Einnahme von Opioiden wird das Belohnungssystem aktiviert und Dopamin wird ausgeschüttet. Und man bekommt ein wohliges Gefühl und man möchte gerne das immer wieder haben. Das Gehirn sorgt dafür, dass man das tut.
1: Und genau das ist das Problem, betont Schmerzmediziner Nicolas Jacobs aus Hannover. Denn Opioide machen unter anderem dadurch relativ schnell abhängig. Und das hat keiner so richtig auf dem Zettel. Auch viele Ärzte nicht.
4: Man kann langfristig von Opiaten sehr wohl profitieren. Nur bei Auffälligkeiten muss man es halt immer wieder hinterfragen. Das sind starke und auch sehr wertvolle Medikamente, nur eben in ungeübter Hand doch auch sehr gefährliche.
1: Davon ahnt Markus Huben nichts. Er vertraut seinen Ärzten und nimmt die Opioide, die man ihm verschreibt, monatelang gegen seine starken Schmerzen weiter. Nach der zweiten OP, auch nach der dritten OP. Und dann zu Hause.
4: Häufig sehen wir, dass letztendlich die Medikamente, die im Krankenhaus angesetzt wurden nach einer Operation, das sind dann in der Regel auch mit Recht Opiate, dass die nicht hinterfragt werden zum Entlassungszeitpunkt. Das steht dann im Entlassungsbrief drin. Der Hausarzt verschreibt das möglicherweise weiter, weil er einfach, das kommt ja aus dem Krankenhaus.
3: Manche Patienten sagen uns, sie kommen nach 10 oder 20 Jahren nach einer Operation und haben es einfach immer weitergenommen.
1: Ähnlich ist es auch bei Markus Huben. Gegen seine starken chronischen Schmerzen verschreiben ihm etliche Ärzte und Therapeuten immer neue Rezepte und versprechen ihm, die Medikamente würden helfen.
2: Aber bei mir haben die nicht angeschlagen. Und die dann zu mir gesagt haben, da müssen wir die Dosis erhöhen, so lange uns anpassen oder rantasten, bis der Schmerz weniger wird. Aber es ist nicht weniger geworden. Irgendwann habe ich dann kapituliert und habe gesagt, gut, dann nimmst du das so hin.
1: Dazu kommt, er leidet nach dem Unfall zusätzlich unter einer posttraumatischen Belastungsstörung. Wohl auch deshalb lösen bei ihm die Opioide Schwindel, extreme Müdigkeit und Benommenheit aus.
2: Umso höher die Medikamente angepasst wurden. Umso depressiver wurde ich auch.

0: Immer höhere Dosen, immer mehr Schmerzen. Ein Teufelskreis. Die Ursache, die spezifische Wirkweise der Opioide.
1: Irgendwann gibt es keine Möglichkeit mehr. Dann ist die Dosis nur noch immer höher und es kommt zu Nebenwirkungen bis hin zu Persönlichkeitsveränderungen, ohne dass der Schmerz noch weiter runtergeht.
0: 7 Jahre geht das bei Markus Huben so. Medikamente, Nebenwirkungen und Schmerzen bestimmen sein Leben. Dabei gibt es eigentlich ganz klare Vorgaben.
2: In der Leitlinie, da wird gesagt, dass man schon auch mal nach 3 Monaten spätestens mal hinterfragen soll, einen Auslassversuch machen muss oder dergleichen. Weil es gibt keine guten wissenschaftlichen Arbeiten, die wirklich beweisen, dass Opiate auch jenseits der 3 Monate Anwendungszeit auch noch gut funktionieren.
0: Nach mehr als 7 Jahren landet Markus Huben schließlich bei Nikolas Jakobs. Die einzige Lösung, um seinen Schmerzen und Nebenwirkungen Herr zu werden, er muss einen Entzug machen. Dabei wird die Opiatdosis langsam jeden Tag reduziert, 3 Wochen lang. Und trotz begleitender Therapie mit anderen Medikamenten ist es hart.
3: Von Schweißausbrüche bis Herzrasen, Durchfall, Erbrechen, Schüttelfrost, Fiebergefühle und die Knochen haben einem wehgetan, unheimlich, aber alle Knochen.
0: Zum Entzugsprogramm der Klinik gehören auch verschiedene andere Therapien. So soll mit physikalischen Anwendungen das Nervensystem, das durch den Entzug zusätzlich im Dauerstressmodus ist, heruntergefahren werden. Dazu kommen Ergo- und Psychotherapie.
2: Es gibt halt auch alternative Möglichkeiten, wie man selber auch eine Selbstwirksamkeit erfahren kann. Was kann ich tun, wenn ich zum Beispiel gestresst bin und dadurch die Schmerzen stärker werden? Entspannungsverfahren wäre da zum Beispiel zu nennen. Oder Wärme, Kälte, einfache Sachen, Ablenkung, Sinnfindung.
0: Wie auch die Kunsttherapie. Dabei geht es darum, sich ohne Worte auszudrücken, seine Gefühle mit Farben aufs Papier zu bringen. Und es ist auch eine Form von Ablenkung.
3: Das hat so viel Ruhe ausgelöst in einen, wo man dann auch wirklich echt den Schmerz vergessen kann. Ne?
0: Und so hat es Markus Huben tatsächlich geschafft, von den Opioiden wegzukommen. Der 59-Jährige nimmt inzwischen gar keine Medikamente mehr. Jetzt, 10 Jahre später, hat er gelernt, mit seinen Schmerzen, die nach wie vor da sind, zu leben.
4: Andere loslassen und
3: ich sage mal, solange ich was zu tun habe, solange ich mich beschäftige, kann ich den Schmerz gut ausblenden. Ich lasse den Schmerz nicht die Oberhand.
5: Ja, endlich wieder ein Stück Normalität nach langem Leidensweg. Ich begrüße jetzt im Studio ganz herzlich Dr. Vivian Lange. Freue mich sehr, dass Sie heute hergekommen sind. Wir haben Sie ja gerade auch im Film gesehen. Wenn man jetzt gerade diese Geschichte noch mal Revue passieren lässt, dann fragt man sich doch, wie kann es passieren, dass so Opioide immer weiter und weiter verschrieben werden? Kein Arzt hakt dahinter.
1: Ich glaube schon, dass die Ärzte ihre Patienten gut betreuen möchten. Aber ein Problem ist auf jeden Fall die mangelnde Zeit in der ambulanten Arztpraxis, dass die Ärzte sehr viele Patienten dort am Tag sehen müssen und sich nicht die Zeit nehmen können,

0: dass sie seit langem mit derselben Dosierung behandelt werden und dadurch auch wirklich echte Lebensqualität gewinnen. Diese Seite muss man sicherlich auch sehen. Ne? Mhm. Auf der anderen Seite fragen auch mehrere User, wann wird es denn kritisch? Woran merke ich, dass ich in der Abhängigkeit rutsche?
1: Genau, also ich denke, wenn die Lebensqualität gut ist, dann ist ja auf jeden Fall ein Ziel erreicht. Aber nichtsdestotrotz muss man eben gucken, ob das Opioid überhaupt noch sinnvoll ist, weil häufig die Schmerzen gar nicht mehr primär dieselben sind, sondern einfach auch durch das Opioid aufrechterhalten werden, weil durch das Opioid kann es auch zu einer Schmerzverstärkung kommen.
0: Das muss man dann also auch wissen. Ne? In Ihrer Klinik entwöhnen Sie mit einem multimodalen Therapie-Setting sozusagen. Erklären Sie uns bitte kurz, wie läuft das ab und wie kommt man daran?
1: Ja, also über eine Einweisung vom Hausarzt oder Facharzt kommt man daran. Und wir machen ja eine sogenannte multimodale Schmerztherapie. Das heißt, die Patienten

0: wir ihn ja ganz engmaschig. Und der Entzug, der läuft dann eben so ab, dass der Patient circa 2 bis 3 Wochen bei uns ist und in dieser Zeit eine Reduktion des Medikaments erfolgt und bei Entzugssymptomen bekommt er auch Begleitmedikamente, sodass es ihm erleichtert wird.
1: Und in der Zeit ist er dann wirklich entwöhnt von dem Opioid?
0: In der Zeit wird er entwöhnt, genau. Und danach schauen wir nach ein paar Tagen, wenn die Medikamente wirklich aus dem Körper raus sind, wie es ihm geht. Wir wollen ihn dann ja auch nicht alleine lassen und sich selbst überlassen, sondern auch gucken, dass er wirklich stabil dann auch inzwischen geworden ist.
1: Eine Frage, die auch viele interessiert, kann man das auch alleine zu Hause versuchen?
0: Das kann man auch alleine machen, genau. Also wenn man keine schwerwiegenden Begleiterkrankungen hat, kann man auch mit Hilfe seines Hausarztes oder eines Schmerztherapeuten ambulant langsam entziehen. Dann würde ich empfehlen, das langsamer zu machen, als wir das in der Klinik machen.
1: Mhm. Das heißt dann mal halbieren oder eine Portion weglassen oder wie?
0: Genau, man kann das probieren. Also es ist ja gut, wenn man weniger Medikamente nimmt. Und deswegen wäre es schön, wenn man die Medikamente reduziert. Ich würde dann immer nur darauf achten, dass man trotzdem bei der Einnahme bleibt, zum Beispiel morgens und abends, aber mit dem Arzt spricht, dass man eine geringere Dosis bekommt. Man darf diese retardierten Medikamente ja nicht halbieren zum Beispiel, sondern man muss sich dann schon eine geringere Dosis

0: aber zügig nachgehen sollte. Denn schlechteres Hören kann auch zu schlechterem Denken führen. Und das ist bei weitem noch nicht alles. Tina Roth.
1: Wie viel haben Sie heute schon gemacht?
2: Sven Berg ist Rentner und arbeitet

0: Gar nichts mehr zu machen, wäre dem 70-Jährigen zu langweilig.
1: Jetzt will ich nicht, ob der Film will, der Aschebliebt in die Richtung gehen. Die Arbeit hier ist unheimlich abwechslungsreich. Dadurch bleibe ich halt körperlich und geistig fit. Verkaufen
0: wir weiter. Die vielen Umgebungsgeräusche hier sind eine Herausforderung.
1: Und um da mit den Kollegen und den Kunden sinnvoll und vernünftig kommunizieren zu können, ist es zwingend erforderlich, gut zu hören.
0: Das aber konnte er lange Zeit nicht. Sven Berg ist altersschwerhörig. Deshalb klang seine Welt zunehmend dumpf.
2: Es ist halt wirklich wie so ein bisschen so Watte auf dem Ohr. Ne? Es dringt nicht mehr alles komplett in der Tonlage und auch in der Feinheit ans Ohr.
0: Häufig geht eine Altersschwerhörigkeit schon so mit 50 los. Das Problem,

0: Schwerhörigkeit ist ein Verschleißprozess. In der Hörschnecke nehmen Sinneshärchen Schallwellen wahr. Mit zunehmendem Alter sterben einige von ihnen ab, besonders im Bereich der hohen Frequenzen. Und das hat Folgen.
1: Man kann das Störgeräusch nennen oder auch wirkliches Leben. In der Hinsicht wird es auch als der Cocktailparty-Effekt beschrieben, dass man praktisch, wenn viele miteinander sprechen, aber man eigentlich nur einer Stimme zuhören möchte, man einfach in große Schwierigkeiten gerät.
0: Anzeichen dafür habe es auch bei ihm gegeben, erinnern sich Sven Berg und seine Frau.
2: Ja, der Klassiker. Der Fernseher wurde immer lauter, der Umgangston mit mir wurde auch etwas lauter. Daran habe ich es gemerkt.
3: Die Fänge ruhig zu stellen, damit hätte er durchaus zugegriffen.
0: Irgendwann bekommt Sven Berg zusätzlich einen Tinnitus. Sein HNO-Arzt macht einen Hörtest.
4: Dann kam ihm das Ergebnis, Herr Berg, das ist bei Ihnen Altersschwerhörigkeit, gut, dass Sie gekommen sind, Sie brauchen dringend Hörgeräte.
0: Tinnitus ist häufig ein Symptom für eine Altersschwerhörigkeit. Der Tinnitus-Ton ersetzt den geschädigten Frequenzbereich.
1: Wenn Sie dort irgendwo praktisch eine Lücke haben, dort, wo die Härchen praktisch umgefallen sind und aussehen wie nach dem Sturmtief, dann kommen dort ja keine Nerveninformationen hinein. Wir haben dann plötzlich ein Phantomgeräusch. Und das ist dann letztlich etwas, was wir als Tinnitus wahrnehmen.
0: Der Neurologe Mirko Könken weiß, bleibt eine Altersschwerhörigkeit unbehandelt, kann das gravierende Folgen haben. Zum Beispiel, dass Menschen auch kognitiv abbauen.
5: Ich verstehe die Dinge alle

0: auf Dinge zu konzentrieren, zuzuhören, weil die Anstrengung so groß ist, dass man sagt, nee, nein, ich schalte ab. Ich nehme mich zurück, ich sondere mich ein bisschen ab.
1: Eine unbehandelte Schwerhörigkeit gilt als einer der wichtigsten beeinflussbaren Risikofaktoren für Demenzerkrankungen. Und auch wenn man bereits an Demenz erkrankt ist, bringt es noch was, sein Hören zu verbessern.
2: Man kann keine Demenz stoppen, aber den Verlauf kann man schon beeinflussen. Das heißt, wenn ich eine Demenz habe, und wenn die eher in früheren Stadien, und es hilft mir, ein Hörgerät zu haben, und ich dadurch viel mehr am Leben teilnehmen kann, kann das auf jeden Fall auch den Verlauf beeinflussen.
1: Sven Berg weiß, wie wichtig seine Hörgeräte für ihn sind und lässt sie regelmäßig kontrollieren.
3: Also das Erste, was ich immer mache, ist äußerlich Reinigen der Geräte, um einfach als erstes mal zu prüfen, funktioniert das Gerät so, wie es soll.
1: In den 2 Wochen ohne Hörgeräte hat Sven Berg auch gespürt, wie ihm das schlechte Hören seelisch zusetzte.
0: Man vereinsamt bis hin zu Streit und Stress, weil ich einfach nicht mitbekomme, was mir gesagt wird oder worüber gesprochen wird.
2: Und dann irgendwann führt es vielleicht auch zu einer Depression. Die Stimmung wird schlecht, ich habe keinen Antrieb mehr.
1: Und es gibt noch eine mögliche Folge schlechten Hörens. Besonders wenn die hohen Frequenzen fehlen, steigt die Sturzgefahr.
4: Wir haben auch letztlich eine akustische Raumorientierung, indem wir mitbekommen, wo wir irgendwo sind, auch mit geschlossenen Augen. Und der Bereich ist bei einem beeinträchtigten Hochtonhörvermögen schneller nicht mehr so gut nutzbar als der Rest des Hörens.
1: Zu akzeptieren, dass er Hörgeräte brauchte, ist Sven Berg am Anfang schwer gefallen.
0: Im ersten Moment habe ich mich erschrocken. Ich sagte, was? Ich bin schwerhörig? So alt bin ich doch noch gar nicht.
3: Ganz viele kommen hier rein und haben Angst, dass man dann von jemandem für alt gehalten wird. Tatsächlich ist es genau andersrum. Also meistens ist es so, dass das Umfeld halt bemerkt, dass man nicht so gut hört und es total positiv aufgenommen wird, wenn man sich dann darum kümmert, einem die Kommunikation mit den Menschen drumherum wichtig ist. Also das heißt, die Erwartungshaltung und die Realität liegen da ganz oft recht weit auseinander.
1: Je länger eine Altersschwerhörigkeit andauert, desto schwieriger wird es, sich an ein Hörgerät zu gewöhnen.
4: Das ist viel, viel mühsamer. Also dafür gibt man sich Zeit. Und das, was ich eigentlich auch da am Hörfixen höre, ist dieses,

0: Sowas wie, Mensch, du hast doch jetzt auch die 50 erreicht, jetzt geht's doch mal zur Krebsvorsorgeuntersuchung oder nicht. Und auf einmal kommt da so viel Gegenwehr. Mhm. Aber auch Situationen, in denen wirklich mein Familienmitglied einen Schlaganfall erlitten hat, einen Herzinfarkt erlitten hat. Und ich möchte ihn motivieren, jetzt wirklich unterstützen, einfach so Lifestyle-Gewohnheiten auch zu ändern. Gesünder ernähren, irgendwie mehr bewegen, ab mal von der Medikamenteneinnahme vielleicht das Rauchen zu beenden. Nicht so leicht.
1: Was macht es denn so schwer, diese Sachen anzusprechen? Man meint es ja eigentlich als Angehöriger nur gut.
0: Absolut.
1: Es ist fast so wie mit diesem Prophet, der im eigenen Land nichts gilt. Ne?
0: Ja. Ganz genau, der Prophet passt perfekt. Aus psychiatrischer Sicht ist es so, das ist ein menschliches Muster, dass wir einfach von außenstehenden Ratschläge und auch Kritik viel besser annehmen können als von uns nahestehenden Personen, weil wir mit denen emotional verbunden sind. Und wenn wir emotional verbunden sind, trifft uns Kritik einfach deutlich stärker. Wow. Das andere ist auch, kann man sich auch so selber vorstellen, wenn dann so diese gut gemeinte Fürsorge im Grunde auf so dieses Grundbedürfnis nach auch Selbstbestimmung trifft. Also ich bin ja auch autonom und ich habe vielleicht liebgewonnene Gewohnheiten im Alltag, die ich nicht aufgeben möchte. Das Bier irgendwie zur Sportschau und die zwei Gläser Wein am Abend und das Rauchen mit den Kollegen zumindest dreimal am Tag ist irgendwie auch ganz gesellig. Und ich möchte mit dem Auto oder so zum Einkaufen fahren. Ja, und auf einmal sagt mir jemand, ich soll das alles ändern, fühle ich mich vielleicht doch einfach bevormundet.
1: Also Führerschein abgeben, ne, ist eben auch immer ein ganz, ganz, ganz großes Thema. Wie lassen sich denn, geben Sie uns mal einen Rat oder eine Handreichung, solche Gespräche führen, ohne dass Sie auf diese Gegenwehr treffen? Also das einfach auf Verständnis treffen.
0: Ja, ich finde immer am wichtigsten, einen guten Einstieg zu finden. Das Timing muss passen. Also möglichst kein Zeitdruck. Ich selber muss irgendwie eine wohlwollende Haltung haben. Mein Gegenüber muss relativ entspannt sein und entscheiden.

0: jetzt die Bewegung nicht endlich mal das schaffst, mehr irgendwie durchzuführen, wenn du dich nicht endlich mal gesünder ernährst, mit Sicherheit kriegst du wieder einen Herzinfarkt und dann stirbst du wahrscheinlich auch. Ja. Angst lähmt. Angst macht nicht irgendwie, dass jemand in Handlung kommt. Mhm. Ne?
1: Können Argumente helfen, wenn man jetzt irgendwie sagt, aber da gibt es doch auch Studien, sozusagen, dass man nicht selber nur der Experte zu sein scheint?
0: Ja, genau. Mhm. Bin ich immer so ein bisschen hin und her gerissen. Betroffene sagen häufig, dass sie sich dann so sehr belehrt fühlen. Mhm. Also eigentlich, der Mensch handelt nicht rational, eher emotional. Besser ist, denjenigen so auf der emotionalen Ebene zu kriegen.
1: Mhm. Erleben Sie das selber auch im Umgang mit Patienten und Angehörigen, die Sie ja auch treffen,
0: ja,
1: dass da solche Muster vorliegen,
0: ja,
1: dass da Diskrepanzen sind?
0: Ja, auf jeden Fall, immer wieder. Das ist eben der Prophet. Und Angehörige erzählen schon häufig hinter verschlossener Tür, Mensch, eigentlich, ehrlich gesagt, Sie sagen jetzt nichts anderes in Grün als das, was ich meinen Angehörigen eigentlich auch gesagt habe. Aber auf einmal bei Ihnen ist er viel annehmender.
1: Ja. Na gut, das ist ja dann läuft es ja auch ganz gut. Wenn es trotzdem hakt, obwohl man einige dieser Ratschläge jetzt eben auch nach bestem Wissen vielleicht versucht hat und das Gegenüber aber partout nicht will, was macht man dann?
0: Ja, nicht diskutieren, nicht in Machtkampf irgendwie abrutschen, sondern eher gucken, dass ich es wirklich innerlich für mich selber auch erstmal loslasse, ruhen lasse. Fällt gar nicht so leicht. Also

0: Deshalb gilt es, die eigenen Grenzen zu respektieren. Vorsichtig sein müssen Menschen mit Herzproblemen oder Gelenkschäden. Für sie ist CrossFit weniger geeignet. Wichtig ist ein gutes Warm-up. Lina Schlieters Tipp?
1: Vor dem Workout finde ich es tatsächlich auch sehr gut, Mobility zu machen, auch mal sich mit einer Black Roll so ein bisschen zu rollen, einfach mal um die tief in die Faszien reinzugehen, so ein bisschen zu lösen. Aber auch so die Bewegung der Schulter zum Beispiel beim Benchpress an die Bewegung schon mal ranzuführen.
0: Sarah hat sich bisher nur eine Schramme zugezogen, beim Sprung auf eine Box.
2: Da war ich sehr unkonzentriert und wollte den höheren Sprung ausprobieren und habe es dann nicht ganz hoch geschafft und dann schrammt man hier an der Kante entlang. Aber das ist so die einzige Verletzung, die ich eigentlich hatte und da bin ich auch sehr, sehr froh drum.
0: Die Wertung. CrossFit punktet bei Fitness, Muskelaufbau, Körpergefühl und Gemeinschaftsgefühl. Doch Verletzungen kommen immer wieder vor. Sarah hält das nicht ab. Morgen früh ist sie wieder hier in der CrossFit-Box.
3: Jetzt geht es um Monique Wassmann, die plötzlich regelrecht wesensverändert ist. Familie und Haushalt scheinen ihr komplett egal zu sein. Als sie mehrfach umkippt, wird klar, Moniques Hirn ist in Gefahr. Ich verabschiede mich und Sie sehen jetzt in Abenteuerdiagnose, was los ist mit Monique Wassmann.

0: Monique Wassmann schläft mal wieder schlecht. Kein Wunder, so stark, wie sie schwitzt.
1: Ja, das war wirklich Katastrophe, dass ich nachts manchmal 3-4 Mal aufstehen musste, weil man so geschwitzt hat, dass das Wasser an einen runterlief.
0: Eigenartig. Die 42-Jährige sucht selbst nach einer Erklärung. Vielleicht ist das der Beginn der Wechseljahre.
1: Ich dachte, musst du jetzt erstmal durch. Irgendwann hört das wieder auf.
0: Tatsächlich, das Schwitzen wird besser. Trotzdem fühlt sich Monique Wassmann weiterhin unausgeschlafen. Sie ist ständig müde und die Nerven liegen blank.
2: Mama, hast du irgendwann mein Mathebuch gesehen?
3: Sie ist dann sofort aggressiv geworden. Auch wenn die Kinder mit einem kleinen Problem ankamen, war für Monique dann ratzfatz der Ofen aus.
2: Hier ist das verdammte Mathebuch!
0: Die Mutter von 3 Kindern ist zur Furie mutiert. Was ist nur los?
1: Das ist dir selbst nicht bewusst. Aber man sitzt selber dann in diesem Tunnel drin und fragt sich, ja, ich muss was ändern, aber was kann ich ändern?
0: Noch ahnt niemand, dass der Grund für ihr seltsames Verhalten eine furchtbare Erkrankung ist. Bis eines Tages etwas Merkwürdiges passiert.
1: Es war ein ganz normaler Tag gewesen, die Sonne schien, es war wahnsinnig warm gewesen. Und ich hatte

0: Ich habe ihr das dann immer gesagt, ich wusste jetzt irgendwo so ein bisschen schusselig. Ne? Aber dass das jetzt mit irgendeiner Erkrankung in Zusammenhang zu bringen war, also habe ich jetzt nicht dran gedacht.
1: Dann, etwa ein halbes Jahr nach der Hashimoto-Diagnose, kommt der große Knall. Auf dem Weg zur Arbeit fällt sie plötzlich in sich zusammen.
2: Ich bin weder mit dem Gesicht aufgeschlagen, sondern nur Knie und Hände wohl anscheinend. Aber das Gesicht, das hat so eine Bremsung gekriegt gehabt in diesen Sturz. Das kam mir vor, als wenn ich aus dem Flugzeug gefallen wäre.
1: Sie hat die Kontrolle über ihren Körper verloren. Doch wie auf Autopilot zieht Monique Wassmann sich einfach nur um und fährt dann zur Arbeit. Dort angekommen, fällt den Kollegen sofort auf, so richtig da ist sie nicht.
0: Dann sagt sie, das war so, heute ist nicht mein Tag und mir geht es gar nicht gut, hat auch sehr langsam gesprochen, war auch zitterig dabei und na, erst mal hingesetzt und dann haben wir gesagt, was war denn los?
3: Ich bin gestürzt.
1: Sie faselt etwas von einem Sturz, doch ihre Erinnerung hat Lücken.
3: Du musst zum Arzt.
0: Ja, und sie erst, nein, also es geht dann schon alles, lasst mich mal noch einen Moment. Ja, und da haben wir uns eben nicht drauf eingelassen.
1: Freundin Silke holt sie ab und bringt sie in die nächste Notaufnahme.
4: Ich bin bei dir, keine Angst.
1: Und da geht es erst richtig los.
2: Also ich habe einen kurzen Film von dem Behandlungsraum, dass ich das Gefühl hatte, die Wand kommt auf mich zu.
3: Ich habe das Gefühl, die Wände kommen auf mich zu.
1: Monique Wassmann verliert wieder das Bewusstsein. Und mit einem Schlag ist Alarm angesagt. Notfall. Die Ärzte gehen vom Schlimmsten aus.
3: Ja, ist bewusstlos.
5: Das ist pure Angst, die ich auch hatte. Was, wenn ihr jetzt was passiert? Die stirbt und du sitzt daneben und kannst nichts machen.
1: Dann die Entwarnung. Das Gehirn sieht völlig in Ordnung aus. Kein Hinweis auf eine Hirnblutung, einen Schlaganfall oder eine andere akute Gefahr.
5: Aber weil sie überhaupt nicht mehr reagierte, gar nichts, ist dann eben auch gleich die Entscheidung gefallen, sie mit dem Rettungswagen rüber in die Uniklinik zu legen.
1: Monique Wassmann ist wieder zu sich gekommen. Was ist passiert? Panik ergreift sie. Doch Sebastian Schade aus der Uniklinik Göttingen schafft es schnell, sie zu beruhigen.
6: Ich war selber schwer krank. Ich weiß, wie es auch ist, die andere Seite zu haben. Das hilft vielleicht noch einen Tick mehr, noch empathischer zu sein.
1: Der Neurologe studiert ihren Aufnahmebogen. Hier ist vom Verdacht eines epileptischen Anfalls die Rede. Der junge Arzt ist skeptisch.
6: Wir kennen es von Zuständen nach epileptischen Anfällen, dass Patienten verhangen sind. Das nennen wir postiktales Syndrom. Also nach dem Anfall ist man eben noch ein bisschen durcheinander. Das war bei ihr aber nicht so das klassische Bild, wie wir das kennen. Es war schon irgendwie anders.
1: Monique Wassmann spricht seltsam. Und auch in den neurologischen Tests zeigen sich beunruhigende Auffälligkeiten. Sebastian Schade veranlasst sofort weitere Untersuchungen.
2: Und wo er rausgegangen ist, habe ich gedacht gehabt, ich glaube, ich bin hier richtig. Das war so ein Moment, wo ich so gedacht habe, der Junge macht das schon.
1: Doch am Nachmittag sind die Ärzte noch nicht weiter. Weder das EEG noch das MRT haben weitere Hinweise erbracht. Aber es gibt noch einen ganz simplen Test.
7: Ich glaube, ich habe da noch eine Idee.
8: Da hat der Oberarzt sie gefragt, ob sie dann mal den Spruch, der Apfel fällt nicht weit vom Stamm, beschreiben könnte, was damit gemeint ist.
6: Und dann guckte sie uns ganz verwirrt an. Ich bin ein Apfel, war die Antwort.
3: Ich bin ein Apfel.
6: Und wir gucken alle da hoch. Das hatten wir selbst so noch nie erlebt in der Form.
1: Spätestens jetzt ist deutlich, Monique Wassmann baut geistig ab, und zwar rasant. Die Ärzte fürchten, das könnte eine gefährliche Enzephalitis sein, also eine Entzündung im Gehirn. Damit ließe sich auch ihr merkwürdiges Verhalten der letzten Zeit, der enorme Schlafbedarf und sogar die Zusammenbrüche erklären. Ihr Gehirn ist außer Rand und Band.
8: Enzephalitis ist eine ganz ernste Erkrankung. Je nachdem, welcher Erreger dahinter steht, kann eine Enzephalitis in vielen Fällen tödlich sein. Und je früher man behandelt, desto

0: besser ist das Outcome des Patienten.
1: Monique Wassmann bekommt sofort eine Infusion mit Medikamenten gegen alle möglichen Bakterien und Herpesviren, die so eine lebensbedrohliche Gehirnentzündung auslösen können. Doch die hilft nicht.
2: Es ging halt rapide bergab. Sie war ja zum Teil überhaupt nicht mehr kontaktierbar. Hallo? Klack, waren die Augen wieder zu.
1: Die Ärzte brauchen dringend einen konkreten Hinweis aus dem Labor. Noch stehen die Ergebnisse der Blut- und der Nervenwasseruntersuchung aus. Tatsächlich. Entzündungsmarker bestätigen den Enzephalitis-Verdacht. Doch alle Tests auf häufige Auslöser sind negativ. Aber dann fällt etwas anderes auf. Die Schilddrüsen-Antikörper im Blut sind schon wieder massiv erhöht. Das bringt Jonna Meinke auf eine Idee.
0: Es gibt eine ganz seltene Erkrankung, beziehungsweise ein ganz seltenes Phänomen, dass eine Enzephalitis zusammen mit erhöhten Schilddrüsenantikörpern auftreten kann.
1: Könnte es sein, dass es einen Zusammenhang gibt und ihr Abwehrsystem nicht nur die Schilddrüse, sondern auch das Gehirn angreift? Jonna Meinke wagt ein Experiment.

0: Tag besser. Sie hat gesagt, es würde ihr der Schleier von den Augen fallen und sie würde wieder ins Leben zurückkommen.
1: Doch noch basiert die Therapie auf einem reinen Verdacht. Die Ärzte forschen in Studien und finden heraus, ganz selten gibt es Menschen, die haben Schilddrüsenantikörper nicht nur im Blut, sondern auch im Nervenwasser. Das wäre der Beweis.
2: Und deshalb haben wir uns entschieden zu sagen, okay, wir machen noch einmal eine Nervenwasseruntersuchung und gucken, ob wir diesen Antikörper im Nervenwasser bestimmen können.
1: Aber diese Bestimmung wird so selten gemacht, dass das Labor mit der Anfrage völlig überfordert ist. Dieser letzte wichtige Test ist kurz davor zu scheitern.
2: Und da mussten wir doch relativ hinterher diskutieren und telefonieren und zu sagen, legt es einfach rein, macht einfach die Bestimmung. Wir brauchen keine Referenzwerte. Wir wollen einfach nur wissen, ist der Antikörper da, ja oder nein.
1: Und ja, der Antikörper ist auch im Nervenwasser. Ihr Abwehrsystem zerstört also tatsächlich nicht nur Schilddrüsengewebe, sondern wütet auch im Gehirn. Noch sind bei dieser seltenen Erkrankung nicht alle Zusammenhänge erforscht. Doch sicher ist, die Entzündung wird nur besser, wenn das Immunsystem in Schach gehalten wird. Der Name der Krankheit: Hashimoto-Enzephalopathie.
3: Ich war wirklich dankbar. Dankbar darüber, dass ich nicht mehr der Psycho bin oder die Faule bin oder mit der irgendwas nicht stimmt, sondern ich war froh gewesen, dass ich jetzt eine Diagnose habe, womit man auch arbeiten kann.
4: Es ist kein Krebs und es ist auch kein Gehirntumor oder irgendwas, was jetzt in den nächsten 4 Wochen zum Tode führt. Weil das stand ja auch immer noch für mich im Raum. Geht das überhaupt alles gut aus, was jetzt gerade hier passiert?
1: Das Cortison hilft zwar, ist allerdings nichts für die Ewigkeit. Und einen Fahrplan für die Therapie so einer seltenen Erkrankung gibt es nicht. Ein ganzes Jahr gibt es immer wieder harte Rückschläge. Bis Jonna Meinke ein Medikament findet, was Monique Wassmann auch langfristig hilft.
3: Wenn du jemanden hast, wo du weißt, die ist schlau und die kämpft für dich. Da bin ich heute noch super dankbar für. Also ich sage bewusst, ihr habe ich auch mein Leben zu verdanken. Das ist auch mit keinem Gramm übertrieben.
1: Die Entzündung in ihrem Kopf ist unter Kontrolle. Trotzdem spielt ihr das Gehirn ab und an noch Streiche. Arbeiten wird sie nicht wieder können. Doch viel wichtiger ist, Monique Wassmann ist wieder sie selbst.

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0: Wo gehobelt wird, da fallen Späne. Doch Sicherheitsmaßnahmen sind unverzichtbar, um Gesundheitsschäden bei der Arbeit zu vermeiden.
1: Stolpern, Rutschen, Stürzen gehört zu den Hauptunfallursachen in Deutschland.
0: Reporterin Veronika Keller ist unterwegs mit einem Sicherheitsingenieur. Sie erfährt, welche Gefahren es gibt und wie man sich am Arbeitsplatz gesund und sicher verhält.
2: Das ist gut. Schon mal meinen Fuß gelöscht?
0: Und was im Notfall zu tun ist. Heute in Gesundheit. Sicher im Job. Die weiteren Themen. Neuer Ernährungstrend. Ballaststoffe erleben gerade einen Hype. Gefährlicher Magenkeim. Helicobacter pylori ist weit verbreitet. Brasilianischer Kampftanz. Wie Capoeira die Fitness steigert.
3: Herzlich willkommen bei Gesundheit. Sollte ich jetzt stolpern und mich verletzen, dann wäre das zumindest ein bestens dokumentierter Arbeitsunfall mit Videobeweis. Wie man solche Missgeschicke verhindert, darum geht's jetzt. Heute ist nämlich der Welttag für Sicherheit.

0: Reuth. Sie bietet mit ihren 100 Mitarbeitern Elektro- und Technikdienstleistungen an. Hier schraubt David Schmidt vom Montageteam FI-Schutzschalter zusammen.
1: Wie passt du auf, dass dir bei der Arbeit nichts passiert hier?
2: Also ich habe einmal meine S3 Sicherheitsschuhe.
1: Ah, das heißt, ich könnte jetzt auf den Fuß treten?
2: Da würde nichts passieren.
1: Darf ich mal? Ah, das sind Stahlkappen, oder?
2: Ja.
1: Cool. Warum braucht man die?
2: Falls jetzt hier zum Beispiel die Platte runterfallen sollte, dass die Fußkappen vorne geschützt sind, dann haben wir noch unten hier drinne eine Platte in der Sohle, falls wir draußen auf der Baustelle sind, dass wir nicht die Nägel uns in die Füße reintreten.
0: Elektrizität ist gerade noch nicht im Spiel.
1: Aber wenn da Strom drauf ist, dann wird's gefährlich?
2: Ja. Strom hörst du nicht, Strom riechst du nicht, Strom spürst du bloß.
0: Und das will man lieber nicht. Deshalb sperrt er seinen Arbeitsbereich ab, bevor er Schaltschränke unter Spannung testet. Auch Warnschilder müssen sein. Während er den Schrank prüft, beobachtet Sicherheitsexperte Florian Feicht eine ganz andere Gefahr.
3: Wenn hier ein Unfall passiert, dann wird es eher nicht diese Geräte sein. Die eigentliche Gefährdung, die ich hier sehe, ist tatsächlich das Kabel über den Verkehrsweg.
1: Ah. Ja,
3: das ist Stolpern, Rutschen, Stürzen gehört zu den Hauptunfallursachen in Deutschland. Also das sind rund 700 meldepflichtige Arbeitsunfälle im Bereich Sturz, Stolpern und Rutschen.
1: 700 am Tag?
3: 700 am Tag. Das ist ein enormer volkswirtschaftlicher Schaden, sind diese Stolperunfälle.
0: Bei Kabeln, die vorübergehend über Wege gelegt werden müssen, empfiehlt er so eine Kabelbrücke.
3: Und wenn Sie möchten, haben wir eine kleine Herausforderung für Sie heute. Da habe ich Gefährdungsstellen konstruiert und Sie können versuchen, die herauszufinden.
1: Oh, da bin ich ja mal gespannt, wie ich mich schlage.
2: Ich auch.
1: Gleich geht's weiter.
4: Um eine möglichst ballaststoffreiche Ernährung geht es beim Fibermaxing. Wie gesund ist der Trend und worauf muss man achten?
5: Sie sind die heimlichen Stars der Ernährung. Ballaststoffe. Die weitgehend unverdaulichen Pflanzenfasern können uns fitter und gesünder machen. Sie gelten als Stoffwechselmanager und High-End-Futter für den Darm. Gerade erleben Ballaststoffe einen Hype. Das Motto Fibermaxing. Ballaststoffe maximieren. Heißt, je mehr, desto besser.
6: Sehr wahrscheinlich brauchst du auch mehr Ballaststoffe.
7: Wirklich jeder redet gerade über Ballaststoffe.
8: Ballaststoffe.
9: Ballaststoffe.
8: Ballaststoffe.
10: Also zu wenig Ballaststoffe zu sich nimmt, verzichtet auf viele positive Effekte.
5: Neu, Ballaststoffe aus der Dose. Angereicherte Fiberlimonaden liegen im Trend. Sind solche Limos gesund? Verbraucherschützerin Daniela Krehl macht den Check. Darmexperte Sören Oswirk erklärt, was Ballaststoffe im Körper bewirken. Worauf es ankommt, zeigt Ernährungsberaterin Anja Lai. Auch bei Familie Gruber spielen Ballaststoffe eine größere Rolle. Nadine will gerade ihre Ernährung umstellen und darmfreundlicher kochen. Nicht so einfach im Alltag.
11: Wenn man jetzt sagt, als Mutter mit Kindern und man versucht dann natürlich nicht nur für sich zu kochen, sondern für alle. Und Kinder essen halt nun mal auch nicht alles. Genau, da muss man ein bisschen lernen zu tricksen.
5: Die Deutsche Gesellschaft für Ernährung empfiehlt Erwachsenen mindestens 30 Gramm Ballaststoffe am Tag. Die meisten kommen auf die Hälfte. 30 Gramm. Das will Nadine künftig auch schaffen. Ernährungsberaterin Anja Lai weiß, wie es klappt.
11: Ballaststoffe sind zu finden in allen pflanzlichen Lebensmitteln und insgesamt je unverarbeiteter und natürlicher, desto besser. Wir haben hier viel Obst und Gemüse, also Brokkoli, Topinambur, Artischocken, Beeren, Äpfel, die sehr ballaststoffreich sind, Vollkornprodukte, Nüsse, Saaten wie Leinsamen und Chiasamen und Hülsenfrüchte.
5: Eine zentrale Rolle spielen Ballaststoffe für die Darmgesundheit. Es gibt lösliche wie Inulin und Pektin. Und unlösliche Ballaststoffe wie Zellulose. Ernährungswissenschaftler Sören Oswirk erklärt, warum sie so wichtig sind.
12: Sie gelangen erst in den Magen, dort quellen die Ballaststoffe auf. Insbesondere unlösliche sorgen dafür, dass die Magenwand sich dehnt, Sättigungsgefühl länger an.

0: Verbraucherschützer haben sie in einem Marktcheck unter die Lupe genommen.
1: Die Limonaden sind ja Ballaststoff angereichert mit löslichen Ballaststoffen, aber ansonsten sind es hochverarbeitete Lebensmittel. Da stecken Süßstoffe bzw. Zucker drin, Zusatzstoffe und die Vitamine, Mineralstoffe oder sekundären Pflanzenstoffe, die wir in frischen Lebensmitteln haben, die sucht man da vergeblich.
0: Drink of Tomorrow für ein gutes Bauchgefühl. Ballaststoffe können die kognitive Funktion verbessern. Klingt gesund, aber was ist dran?
1: In unserem Check ist vor allem aufgefallen, dass die Hersteller sehr großzügig waren in der Interpretation der Gesundheitsaussagen. Die sind ja gesetzlich geregelt und sowohl auf den Dosen als auch im Netz haben wir festgestellt, dass hier Aussagen gemacht werden wie unterstützt die kognitive Fähigkeit, ist gut für den Herz-Kreislauf-System. Und das sind natürlich Aussagen, die von der EU gar nicht erlaubt sind. Und das werden wir auch prüfen und eventuell auch abmahnen.
0: Unklar ist, ob Ballaststoffe aus den Limos so verstoffwechselt werden wie aus unverarbeiteten Lebensmitteln. Mit rund 5 Euro pro Liter sind die Getränke relativ teuer. Nadine hat's ohne Limonade geschafft. Ihr Fazit nach 4 Wochen ballaststoffreicher Kost?
2: Also der Anfang war ein bisschen schwierig, aber wenn man dann reinfindet und in die Umstellung kommt, da merkt man es auch deutlich, dass einfach der Darm besser arbeitet und der Schulgang regelmäßiger ist, man mehr schläft, man sich ausgeglichener fühlt und sich ein bisschen fitter im Alltag auch fühlt.
0: Sören Oswirk bestätigt, schon nach kurzer Zeit profitiert der Darm.
3: Tatsächlich sind 4 Wochen Ballaststoffintervention, mag jetzt erstmal nicht besonders lang klingen, aber es gibt den Darmbakterien, den Darmmikrobiom genügend Zeit und Raum, sich auf so eine veränderte Ballaststoffzufuhr einzustellen.
0: Die Darmbakterien nutzen Ballaststoffe, um daraus kurzkettige Fettsäuren zu bilden. Die sind entzündungshemmend und wirken positiv auf Immunzellen. In einer Studie der TU hat Probandin Amabel verschiedene Ballaststoffe zu sich genommen. Aus Keks und Kochbanane. Vorher und nachher wurden Stuhlproben analysiert.
4: Ich habe mich generell besser gefühlt und die Verdauung war wesentlich geregelter. Also ich habe jeden Morgen tatsächlich Stuhlgang gehabt. Und ich habe mich auch länger gesättigt gefühlt und hatte weniger Heißhungerattacken.
0: Die wichtige Fettsäure Butyrat hat sich bei ihr nach 5 Tagen im Darm tatsächlich schon verdoppelt.
3: Wir haben ja in der westlichen Welt eher so eine Art verkümmertes Darmmikrobiom. Und umso mehr Ballaststoffe und umso vielfältiger die Ballaststoffe in die tägliche Ernährung eingebaut werden, langfristig profitiert das Darmmikrobiom davon. Und auch wir, wenn man jetzt so ein bisschen Prävention betreiben möchte gegenüber bestimmten westlichen Zivilisationskrankheiten, die so landläufig bekannt sind, profitieren wir auch mit einer erhöhten Ballaststoffzufuhr.
0: Ballaststoffe sind also ein Superfood. Und am besten genießt man sie in natürlicher Form.
5: So, Frau Keller, jetzt haben wir ein paar Gefährdungen versteckt.
6: Ich bin mit Sicherheitsingenieur Florian Feicht unterwegs. Wir testen, wie gut ich Gefahrenstellen erkenne.
7: Das könnte jetzt natürlich alles sein.
5: Ja, Sie sind wie eine Fachkraft für Arbeitssicherheit.
7: Ich habe eine Idee. Könnte es dieses Teil hier sein, was hier raussteht?
5: Definitiv. Schon mal gut gefunden, genau. Das ist spitz, das ist scharfkantig. Und solche Sachen sollten nirgendwo rausschauen.
7: Weg damit.
5: Perfekt, super. Ah.
6: Wo ist die nächste Gefahr?
5: Frau Keller, könnte ich gefährdet sein gerade?
7: Oh, Herr Feicht, Sie sind höchst gefährdet, dass Ihnen
5: genau.
7: was auf den Kopf fällt.
5: Genau, das nicht vergessen, wir haben viel über Stolper, Rutsch und Sturz gefahren gesagt, aber da oben ist auch noch was.
6: Als nächstes brauche ich einen Tipp.
5: Es ist eine Sache noch dabei, die hilft, die ganz allgemein hilft, überhaupt Gefährdungen zu erkennen.
7: Licht!
5: Genau, es ist relativ dunkel.
7: Ah, Sie haben das Licht ausgemacht.
5: Wir haben ganz bewusst das Licht ausgemacht. Genau. Fehlende Beleuchtung am Arbeitsplatz hat diverse negative Einflüsse, auch auf die Arbeitsleistung der Mitarbeiter und auch auf die Gefahren, die nicht rechtzeitig erkannt werden.
6: Wir machen das Licht an, aber ich tappe trotzdem im Dunkeln.
5: Was würden Sie denn machen, wenn es hier brennen würde?
7: Raus.
5: Raus? Das ist schon mal ganz wichtig. Genau. Die Eigensicherung ist immer das Allerwichtigste. Aber es gibt noch eine andere Möglichkeit.
7: Ach so,
5: vielleicht können wir, genau. Ja, vielleicht können wir einen Entstehungsbrand selber löschen. Wo finden wir den jetzt?
7: Ich sehe ihn.
6: Herr Feicht hat ihn samt Hinweisschild zugestellt.

0: abstellt. Und das darf so nicht sein.
1: Okay. Jetzt haben wir alles gefunden.
2: Super, das war ganz schön schwierig.
0: Ja. Jetzt schauen wir uns das Hochregallager an. Wer hier was braucht, kommt nur mit dem Hubwagen ran. So wie Lagermitarbeiter Bernhard Schloderer.
3: Es gibt verschiedenste Punkte, die man beachten muss. Dass man zum Beispiel die Paletten auf der Rückseite nicht runterschiebt. Da muss man, gerade wenn man jetzt ganz oben in den Höhen ist, schauen, dass die Ware, die auf der Palette ist, auch ordentlich gesichert ist, dass die einem da nicht auf den Kopf fällt.
2: Okay, das heißt, wenn ich jetzt frage, darf ich mal probieren, dann sagen Sie wahrscheinlich eher nein.
3: Nein, dann würde ich wirklich nein sagen.
2: Es gibt einen Führerschein auch für die Dinger, oder?
3: Führerschein dazu, den muss man machen. Und wir lassen hier bei uns auch gar niemand anders fahren.
2: Ja, verstehe ich gut. Auch wenn ich es schade finde. Ich will es auch gerne ausprobieren.
0: Kollisionen sind bei solchen Fahrzeugen die häufigste Unfallursache. Deshalb gilt erhöhte Vorsicht bei Fußgängerverkehr. Und Sicherheitsschuhe sind auch hier Pflicht. Nicht nur da, wo körperlich gearbeitet wird, kann was passieren, sondern auch am Schreibtisch. Das schaue ich mir gleich an.
4: Der gefährliche Magenkeim Helicobacter pylori ist weit verbreitet. 30-40% der Menschen in Deutschland sind infiziert.
5: Rückblick. Matthias Prott hat seit einigen Monaten immer wieder unerklärliche Schmerzen. Das kennt der Fahrlehrer so gar nicht.
6: Bauchschmerzen, Druck im Bauch und ein Füllegefühl. Und das wurde natürlich, das war immer so ein Rauf und Runter. Nicht mal mehr, mal weniger.
5: Vor allem nachts sticht es im Magen. Dann geht er in der Wohnung auf Wanderschaft. Im Gehen sind die Schmerzen besser auszuhalten. Eines Nachts ist es besonders heftig.
6: Ich bin schweißgebadet, aufgewacht und das war mir völlig neu. Dann sind wir auch zum Arzt gefahren. Da zum Arzt hingefahren und der hat uns ja gleich weiter oder beziehungsweise mich überwiesen ins Krankenhaus.
5: Der erste Verdacht auf einen Magenverschluss bestätigt sich im Ultraschall nicht.
7: Perfekt.
5: Die Gastroenterologen machen weitere Untersuchungen. Unter anderem eine Magenspiegelung, bei der der obere Verdauungstrakt mit Hilfe eines langen, biegsamen Schlauchs untersucht und eine Gewebeprobe aus der Magenschleimhaut entnommen wird.
8: Da haben wir als Ursache für seine Beschwerden dieses Geschwür gefunden. Und dessen Ursache war Helicobacter pylori.
5: Das Bakterium nistet sich in der Magenschleimhaut ein. Um sich vor dem sauren Milieu dort zu schützen, produziert es Stoffe, die es immun gegen die Magensäure machen und löst dabei Entzündungsprozesse aus. Mögliche Folge? Geschwüre in Magen und Zwölffingerdarm. Und in seltenen Fällen sogar Krebs.
8: Helicobacter pylori tut uns nichts Gutes. Wir setzen uns dafür ein, dass wir diese Infektionskrankheit, so schätzen wir das heute ein, in allen nachgewiesenen Fällen behandeln und den Keim eradizieren, sagen wir dazu.
5: Jonas Burke gehört zu den vielen Betroffenen, die nichts davon ahnen, dass sich Helicobacter pylori in ihrem Magen angesiedelt hat. Er ist jung, hat keine Beschwerden, spielt leistungsmäßig Fußball. Bis er bei einem Zweikampf den Ellenbogen eines gegnerischen Spielers in die Magengrube bekommt. Danach ist nichts mehr wie vorher.
9: Ich habe erst mal weitergespielt. Und dann auch noch nach Hause gefahren und so weiter. Und dann irgendwann hatte meine Mutter tatsächlich von zu Hause, ich habe in der WG gewohnt, den Krankenwagen gerufen. Und dann bin ich als Notfallpatient ins Krankenhaus gekommen. Und da wurde ich dann relativ schnell notoperiert, weil ich ganz viele innere Blutungen hatte. Und war dann auch auf Intensivstation.
5: Der Lehrer überlebt, erholt sich, beginnt sogar wieder mit dem Fußballspielen. Doch auch Monate später hat er noch Beschwerden mit der Verdauung. Irgendetwas stimmt nicht. Erneut werden Tests gemacht, vor allem um seine Bauchspeicheldrüse zu untersuchen.
8: Wir haben, weil er auch Oberbauchbeschwerden angab, dann auch eine Magenspiegelung ergänzt. Und in dieser nehmen wir dann Proben aus der Magenschleimhaut.

0: Therapie besteht aus 4 Medikamenten. Zum einen aus 2 verschiedenen Antibiotika und dem Mineral Bismut. Sie bekämpfen die Keime. Zum anderen aus einem Säureblocker, der dafür sorgt, dass die Antibiotika besser wirken. Das funktioniert bei 80 bis 90% der Patienten.
1: Aber es bleiben einige Patienten über, bei denen das durch diese Therapien nicht gelingt. Und das kann verursacht sein durch Resistenzen gegen Antibiotika.
0: Bei Jonas Burke ist das nicht der Fall. Um jetzt zielgerichteter vorgehen zu können, wird bei ihm erneut eine Magenspiegelung gemacht und der Keim dann in einem Speziallabor angezüchtet. So kann die Wirksamkeit anderer Antibiotika in der Petrischale getestet werden. Danach bekommt der Lehrer eine passgenaue Therapie. Und die wirkt. Heute geht es Jonas Burke gut. Matthias Pott ist noch mitten in der Behandlung. 10 Tage lang muss er die Tabletten nehmen. Insgesamt 14 Stück am Tag.
2: Das ist ein ganzer Batzen. Und das ist gar nicht so einfach.
0: Der 67-Jährige soll zudem kleinere Portionen essen, um seinen Magen zu entlasten. Ganz weg sind die Schmerzen noch nicht. Aber nachts kann er mittlerweile wieder durchschlafen.
3: Jetzt kommen wir langsam in die Arbeitswelt, in der ich auch zu Hause bin. Vor und nach dem Dreh findet bei mir nämlich viel Bildschirmarbeit statt. Und Herr Feicht, ich muss zugeben, viel davon findet leider auf dem Sofa statt, mit dem Laptop auf den Knien. Das ist wahrscheinlich nicht ideal, oder?
4: Das kann schon mal sein, dass man sich da ganz, dass man sich's gemütlich macht. Aber ergonomisch ist was anderes. Um wirklich länger auch arbeiten zu können, sollte ein Bildschirm gut eingestellt sein.
5: Alles, was man verstellen kann, findet der Experte schon mal super. Denn der Arbeitsplatz soll sich dem Menschen anpassen, nicht umgekehrt. Wir checken den Schreibtisch von Birgit Nelhiebel, zuständig für Marketing und Events.
3: Wir wollen mal gucken, wie ergonomisch Sie so arbeiten.
6: Ich bin mir manchmal nicht so ganz sicher, weil ich doch das ein oder andere Wehwehchen am Hals immer mal wieder habe. Und bin mir nicht sicher, ob es vielleicht auch doch ein bisschen zu hoch oder zu niedrig.
4: Also wir haben Potenzial, wir können tatsächlich was machen.
5: Schritt 1. Unter- und Oberschenkel sollten einen 90-Grad-Winkel bilden.
4: Sie können auch leicht erhöht sitzen, das ist auch okay. Mhm. Aber Sie sind unterhalb diesen 90 Grad gewesen, das ist ergonomisch eher nicht so optimal.
5: Wer einen höhenverstellbaren Schreibtisch hat, sollte auch an den Armen einen 90-Grad-Winkel herstellen.
4: Jetzt entlasten Sie Ihren Nacken. Die Arme legen entsprechend plan auf und die Schultern hängen nicht mehr. Wenn Ihr Tisch war vorher zu niedrig, dann haben die Schultern eine Hängeposition. Und das kann schon zu Problemen führen. Okay. Jetzt schauen wir uns die Monitore an. Und Sie sollten die Monitore so haben, wie wenn Sie zu Hause ein Buch lesen. Das Buch lesen Sie nicht so. Also Sie schauen da nicht nach oben, das haben Sie eher unten und schräg geneigt.
5: Ziel ist eine leicht hängende Kopfposition.
3: Ist das ungewohnt?
6: Sehr ungewohnt, ja. Aber ich glaube, da kann man sich schnell dran gewöhnen. Ja?
4: Und das ist jetzt ein ergonomisch eingestellter Schreibtisch. Toll. So würde es passen.
5: Unfälle können auch im Büro passieren. Deshalb ist ein Verbandkasten Pflicht.
4: Kritischer Punkt ist manchmal so das Ablaufdatum von den sterilen Kompressen. Und da sehe ich hier gleich
3: 2024.
4: Die müssen wir dann entsprechend austauschen.
3: Und was ist das?
4: Das ist ein Verbandbuch. Also man schneidet sich am Finger, Finger blutet, Pflaster drauf und dann meint man, gut ist. Wenn sich allerdings der Finger später entzündet, hat Komplikationen, dann muss ich nochmal zu einem Arzt gehen und solche Sachen. Dann ist dieser Nachweis im Verbandbuch der Nachweis für die Berufsgenossenschaft, dass es ein Arbeitsunfall ist. Ja? Und der Versicherungsschutz über die Berufsgenossenschaft ist wesentlich besser wie von einer gesetzlichen Krankenkasse.
3: Man kann leider nicht immer verhindern, dass was passiert. Zum Beispiel, wenn es brennt. Was macht man eigentlich dann? Dazu gleich mehr.
7: Capoeira vereint Kampfkunst, Tanz und Musik. Das vielseitige Ganzkörpertraining hat auch hierzulande viele Fans.
8: Ich mache Capoeira, weil es mir wahnsinnig viel Spaß macht. Und es ist nicht nur ein sportlicher Ausgleich, sondern es ist auch Musik dabei, es ist Tanz dabei, Freunde sehen, Community, Lebensfreude und ein schöner Ausgleich zum Alltag und Beruf.
9: Ich bin Anna Beck und Capoeira ist mein Lieblingstraining.
7: Musik, Gesang, Klatschen und fließende Bewegungen. Für Anna Beck nicht nur ein Sport, sondern ein Lebensgefühl. Wie gesund ist die brasilianische Kampfkunst und welche Risiken gibt es?

0: das bewerten Mestra Princesa Capoeira Meisterin Viviane Oliveira, Trainer Matthias Wiesmeier und Sportmediziner Dr. Tom Uckermann. In der Orda, dem Kreis der Capoeira, ist jetzt Anna Beck dran und spielt mit ihrem Trainingspartner.
1: Natürlich ist es ein Kampfsport, aber eben auch ein Kampftanz. Und es geht eben vor allem um das Miteinander, dass ich dem anderen zeige, ich hätte ihn treffen können, muss ihn aber nicht treffen und man weicht aus. Es ist eher was Dynamisches.
0: Zweimal die Woche trainiert sie in ihrem Verein. Sie gibt auch selber Stunden und organisiert Workshops. Vor 20 Jahren hat sie mit Capoeira angefangen.
1: Ich hatte als Kind in meiner Jugend viel geturnt, getanzt, Musikinstrument gespielt und hatte dann das Gefühl, wenn ich jetzt anfange zu studieren, werde ich gar nicht mehr so viele Hobbys beibehalten können. Und dann hat ein Freund erzählt, ja, ich kenne da was, da ist alles dabei.
0: Die Sportart. Erfunden haben Capoeira afrikanische Sklaven in Brasilien im 18. Jahrhundert zur Selbstverteidigung ohne Waffen. Später entwickelte sich Capoeira weiter als Straßenkampf in Brasilien. Seit 2014 gehört es zum immateriellen Kulturerbe der Menschheit. In Brasilien ist es ein fester Teil des Lebens, erklärt Mestra Princesa Capoeira-Meisterin Viviane Oliveira aus Salvador. Capoeira entstand zu einer Zeit, als unser Volk noch als Sklaven galt. Das verleiht Capoeira die Dimension einer Praxis der Freiheit. Capoeira besteht aus dem vorgetäuschten Kampf, der Musik und der Orda, dem Kreis für das Capoeira-Spiel. Anna Beck taucht damit in eine andere Welt ein.
1: Meistens fühle ich mich danach viel energetisierter, glücklicher, aufgedehnter, irgendwie ausgeglichener.
0: Der Trainingseffekt. Was bei Anna leicht aussieht, ist ziemlich anstrengend. Capoeira vereint Akrobatik, Tanz, Kampf, Rhythmik, Reaktionsfähigkeit und Kreativität. Für Trainer Matthias Wiesmeier ein super Ganzkörpertraining.
2: Man bleibt nie stehen.

0: mit Kraft gestärkt wird und Stürze und Ähnliches vermieden werden.
1: Anna hat bei einem Fahrradsturz gemerkt, dass sich durch Capoeira ihre Reaktionsfähigkeit verbessert hat.
2: Ich habe dann im Grunde wie so eine Rolle oder ein Salto über den Lenker gemacht und bin abgerollt und wieder aufgestanden. Und alle fanden es sehr spektakulär und ich wusste gar nicht, was mein Körper gemacht hat.
1: Matthias Wiesmeier ist auch Psychiater. Er weiß, Capoeira wirkt mental wie ein Achtsamkeitstraining.
3: Es gibt diesen Partner dir gegenüber, auf den musst du immer achten, aber man hat immer einen Input von der Musik und von der Gruppe, die dabei ist. Und ich glaube, dieses Hin und Her Switchen, das macht es einfach so spannend.
1: Die Risiken. Wichtig ist, offen mit Verletzungen oder Vorerkrankungen umgehen.
0: Weil es gibt natürlich viele Übungen, die dann auch irgendwann Richtung Handstand geht. Und da muss dann schon der Körper mitspielen. Und entsprechend sollte der Trainer davon wissen.
1: Bei Stürzen oder akrobatischen Übungen kann es zu Verletzungen kommen.
0: Wir sehen eher Verletzungen so im Bereich der oberen Extremität, das heißt Handgelenk, Ellbogengelenk, Schultergelenk, teilweise auch Halswirbelsäulenverletzungen, wenn die Leute auf den Kopf landen. Aber das ist eher selten.
1: Anna Beck hat sich bei einem Tritt mal einen Fußknöchel angebrochen.
2: Das hat ein bisschen gedauert oder mal ein paar kleine Stauchungen oder Verletzungen. Im Capoeira üben wir ja Fallen und wir kontrollieren die Bewegungen. Aber natürlich ist es am Ende ein Kampfsport und es gibt natürlich Verletzungen, wenn man sich trifft.
1: Die Wertung. Capoeira punktet bei Beweglichkeit, Koordination, Körpergefühl und Selbstbewusstsein. Nicht geeignet ist das für Menschen mit Gelenkproblemen. Für Anna bleibt Capoeira ein fester Bestandteil ihres Lebens.
4: Boah. Oh, es ist schwer. So. Wenn es um Arbeitssicherheit geht, dann darf natürlich das Thema Brandschutz nicht fehlen. Herr Feicht, Feuerlöscher sind Pflicht bei jedem Betrieb, oder?
5: Auf alle Fälle. Jeder Betrieb benötigt mindestens einen Feuerlöscher.
6: Denn es kann ja immer sein, dass es brenzlig wird.
5: Hoppala!
4: Ah.
5: Was ist jetzt passiert?
4: Sie haben ein kleines Feuer gelegt für mich.
5: Genau, schön. Genau. Keine Sorge, es ist nur ein Übungsbrand.
4: Okay,
5: da kann
4: jetzt
5: nichts passieren.
4: Könnte jetzt ein Monitorbrand sein.
5: Genau.
6: Wie man den löscht, da

0: Genau, und jetzt müssen Sie auf den roten Knopf draufschlagen. Kräftig drauf, genau, das reicht. Löschpistole in die Hand nehmen. Wir wissen, er funktioniert, das ist gut. Das
1: schon
0: ist
1: mal
0: gut.
1: Meinen Fuß gelöscht.
0: Genau, alles okay. Gut. So, und jetzt hat auf der abgewandten Seite, auf der windabgewandten Seite, da, Sie müssen dahin, wo das Feuer ist, wo die Flammen sind. Stoßweise löschen, Stoß geben, kurze Pause, kurze, noch mal weiter löschen, stoßweise, stoßweise, stoßweise. Wo die Flammen sind, löschen.
2: Erfolgreich gelöscht. Hervorragend. Gut gemacht.
3: Das ist irgendwie ein gutes Gefühl, dass ich es jetzt mal ausprobiert habe. Jetzt weiß ich, wie es sich anfühlt. Vielen Dank dafür, Herr Feicht.
4: Gerne.
3: Ich hoffe, Sie passen gut auf sich auf, kommen noch sicher durch die Arbeitswoche und ich sage auf Wiedersehen und bis zum nächsten Mal bei Gesundheit.
5: Wunderschön ist der deutsch-niederländische Naturpark Maasschwalm-Nette. Hier kann man Urlaub machen, mitten in der Natur.
6: Ist das traumhaft, oder? Oder mit unseren Worten wunderschön. Und damit herzlich willkommen zu Wunderschön, diesmal vom Niederrhein.
5: Es geht in die Grenzregion zwischen den Niederlanden und Deutschland. Unsere Reise beginnt im Westen Nordrhein-Westfalens, nahe der Seenstadt Nettetal. Im Naturpark Maasschwalm-Nette kann man neben idyllischer Natur auch historische Orte erleben und zum Beispiel traditionelle Handwerkstechniken erlernen. Auch die ganz kleinen. Man begegnet dem Mittelalter und gleich danach den neuesten Trends beim Wassersport. So geht Urlaub im Naturpark Schwalm-Nette. Genießen Sie jetzt mit uns Wasserblicke am Niederrhein.

0: Auf und in den Krickenbeckerseen gibt es viele verschiedene Wasserpflanzen, Entenvögel, Karpfen, Hechte und Muscheln. Hier kann man sie als Modell sehen, einige sogar lebendig. Aber am besten ist es natürlich, sie sich gleich in der Natur anzuschauen. Deshalb veranstaltet die biologische Station das ganze Jahr über Ausflüge. Hier findet gerade der Kinderworkshop Es kreucht und fleucht statt.
1: Hier habe ich irgend so eine komische Mini-Muschel.
2: Ja, ich habe hier eine Schnecke.
3: Ich habe was.
4: Ich sehe irgendwas. Und hier ist siehst du auch?
3: Ja.
4: Das ist eine Wasserspinne oder sowas. Das ist ein Wurm.
3: Ich glaube, ich habe ein Tier.
2: Ja, das ist eine Larve.
4: Larve?
2: Ja.
4: Was ist denn eine Larve?
2: Da wird ein Insekt raus.
4: Ein Insekt?
2: Ja. Oder die Posthornschnecke, da gibt es noch die Tellerschnecke.
0: Umweltbildung mit Anfassen. Solche Veranstaltungen für Kinder, Erwachsene oder Familien findet man häufig im Naturpark Schwalbnette. Oft sind sie, wie hier an den Krickenbecker Seen, sogar kostenlos.
5: Boah, das ist ja natürlich Idylle pur, ne?
0: Diese Wasserfläche liegt unmittelbar am großen De Wittsee und war früher mal ein tristes Feuchtgebiet, voll von Büschen, aber weitgehend ohne Vögel. Dann startete die biologische Station 2008 ihr Rohrdommel-Projekt. Schilf und Röhrichte wurden angepflanzt und das Gebiet geflutet. Und tatsächlich, Schilf und Röhrichte vermehrten sich rasch und viele andere Pflanzen und Tierarten kamen zurück, fanden hier einen neuen Lebensraum. Von dieser Beobachtungsstation aus kann sich das jeder angucken.
5: Boah, das ist ja natürlich mal ein Knaller. Also super. Das sieht ja unglaublich aus.

0: Hallo.
1: Hallo.
0: Herzlich willkommen.
1: Ja, vielen Dank. Mein Gott, was eine Aussicht.
2: So viel Wasser. Die Krickenbecker Seen, erfahre ich, sind aber nicht besonders alt, sondern erst zwischen dem 16. und 19. Jahrhundert künstlich entstanden.
1: Es gibt vier, die liegen so kleeblattartig ums Schloss, ja. Krickenbeck. Daher auch eben der Name, denn die Seen sind jünger als das Schloss.
0: Ah, okay.
1: Das Schloss ist ursprünglich mal in den Sumpf gebaut worden, beziehungsweise ins Niedermoor.
0: Ja.
1: Und diese Seen sind entstanden durch Torfabbau zu Heizzwecken.
0: Das heißt, durch das Abtragen des Torfes ist dann der See entstanden? Oder hat man da noch menschlich irgendwie nachgeholfen, andererseits?
1: Nein, man hat zuerst den oberflächlichen Torf abgebaut, dann stieg natürlich schnell Grundwasser, ja, und dann entstand der See. Es gab sogar dann die Phase, dass man Schwimmtorf gewonnen hat. Mit großen Netzen wurde der Schlamm quasi eingefangen und ans Ufer gekippt, ja, da trocken getreten, mhm, und dann zu Torfbriketts, ja, geschnitten. Toll.
2: 1938 wurden die Seen dann unter Naturschutz gestellt. Das Gebiet hatte sich zu einem Paradies für Wasservögel entwickelt.
1: Das ist natürlich nicht alles unbedingt immer so planmäßig.
0: Ja, okay, okay. Aber das ist ja auch interessant hier. Was ist das hier?
1: Ein sogenannter Wasserblick.
0: Krickenbecker Seen, vom Torfstich zum Vogelparadies.
2: Solche Aussichtspunkte auf Gewässer werden uns im Naturpark noch öfter begegnen. Über einen QR-Code gelangt man mit dem Smartphone auf die Internetseite mit Informationen zum Standort.
0: Ich lese hier gerade, zu Spitzenzeiten konnte die biologische Station Krickenbecker Seen im Winter schon mehr als 1000 Gänse zählen.
1: Ja, auf, ja, jeden Fall. Ja, mittlerweile können wir das auch im Sommer.
0: Ja.
2: Die biologische Station Krickenbecker Seen gibt es seit 1988, erzählt mir Ansgar Reichmann. Ihre wichtigste Aufgabe ist es, gefährdete heimische Pflanzen und Tiere zu schützen und zu vermehren. Der gemeinnützige Verein mit 11 Festangestellten und einigen ehrenamtlichen Mitarbeitern will aber auch große und kleine Menschen über die heimische Natur informieren. Deshalb gibt es direkt am See das Besucherzentrum der biologischen Station.

0: Und dann kommen wir noch an ein paar Kopfweiden vorbei, die ja wirklich charakteristisch für den Niederrhein sind. Oft hat man sie gepflanzt, um Wege zu markieren. Und natürlich, um ihre Zweige zu nutzen. Die Triebe am Kopf der meisten Bäume müssen sogar regelmäßig abgeschlagen werden. Sonst kann es passieren, dass eine Kopfweide auseinanderbricht. Früher nutzte man die Äste für den Hausbau, aber vor allem auch, um daraus Körbe zu flechten. Hier, im Landschaftshof Barlow, wird das Handwerk bis heute gepflegt. Damit sich die Äste gut biegen lassen, legt man sie ins Wasser. Aber vorher werden die Nebentriebe entfernt und im gleichen Arbeitsgang auch die Rinde der Äste.
1: Hier werden die Weiden geschält. Das ist unsere Flechtweide. Hier wird die Jurt eigentlich veredelt. Ja, und wenn man richtig dran ist, 150 Stück die Stunde kann man schälen. Ja. Das ist dann schon für einen kleinen Korb. So viel braucht man auch für einen Korb.
0: In der Korbmacherwerkstatt des Landschaftshofs Barlow kann man sehen, wie das geht. Aber wer will, kann es hier auch lernen. Ein Kurs dauert 4 Tage. Das ist die Zeit, die man mindestens braucht, um ein Gefühl für das alte Handwerk zu bekommen.
2: Das Besondere ist, wie man sagt, dieses Augenmaß. Man muss das Gefühl für die Weide haben und das Gefühl und die Größe des Korbes.
0: Besonders attraktiv werden die Körbe mit verschiedenen Farben. Gelb sehen die Zweige aus, wenn man sie vorher nur schält. Rotbraun, wenn man sie nochmals gesondert behandelt.
2: Das sind sogenannte gesottene. Die sind geschält, getrocknet und dann werden sie 6 Stunden lang in einem speziellen Kessel gekocht. Und durch die Lohe der Schale nimmt die Weide die rötliche Farbe an. Da ist nichts Chemie, nichts drin. Früher musste man davon leben. Das ist heute nicht mehr möglich. Und vom Flechten wird keiner mehr reich heutzutage.

0: Ein paar Kilometer entfernt befindet sich ein großer Landschaftsgarten mit ganz besonderen Bäumen, die nach einem amerikanischen Indianerhäuptling benannt sind. Sequoia. Und deshalb heißt der Park auch Sequoia Farm.
1: Ja. Da müsste was sein.
0: Was für Giganten. Ausgewachsen, mindestens 35 Meter hoch. Man steht und staunt. Wir sind im Park der Mammutbäume.
2: Also hier hat man ja wirklich das Gefühl, man steht in einem Mammutbaumwald schon. Ne?
3: Das ist unser kleinen Kalifornien. Wir können es auch mal kurz hinsetzen.
2: Ja.
3: Wenn man gerade nach oben guckt, dann sieht man schon mal, wie hoch die sind. Also das ganz Typische halt diese Wärme, die da ausgestrahlt wird. Der Mammutbaum ist auch im Winter richtig wie so ein Wollmantel, ne? Der strahlt richtig Wärme aus.
2: Ja, das ist irgendwie ein ganz besonderer Baum. So, ne? Und das sind so Dimensionen, die kennt man irgendwie auch so gar nicht. Und, aber ich finde es immer spannend, dass man das irgendwie mal so sieht, was man alles auch in Nordrhein-Westfalen finden kann. Ne?
3: Das ist übrigens unser höchster Mammutbaum. Der ist 40 Meter hoch. Die Mammutbäume hier sind 1952, 1953 gepflanzt worden. Und der hat schon

0: Bäume gehen 5-6 Meter hin und her. Was die nicht tun, ist umfallen, abbrechen. Das passiert nicht. Mammutbaum fällt nicht um, der hat Riesenwurzeln. Die sind fast immer so breit im Durchmesser, wie der Baum hoch ist. Das heißt, ein 30 Meter hoher Baum, der hat auch ein 30 Meter Wurzelsystem.
1: Ach, krass.
0: Wie sollst du den umkippen?
1: Ja, ja.
0: Also, den kippt nichts aus den Latschen, ein Mammutbaum.
1: Boah, was ist das denn? Also ist tatsächlich der größte Baum, den ich jemals gesehen habe.
0: Und was interessant ist, ist einfach, dass man sieht, wie schnell Mammutbäume wachsen.
1: Ja.
0: Das sind 4 Jahre.
1: Aha.
0: 15 Zentimeter auf einer Seite.
1: Ja.
0: Stell dich vor, beim Apfelbaum im Garten, der würde 30 Zentimeter zulegen in 4 Jahren.
1: Wie alt ist der jetzt hier?
0: Das sind ungefähr 100 Jahre.
1: 100 Jahre.
0: Wenn man das vergleicht, hier liegt eine Scheibe von einer Waldkiefer. Die Waldkiefer ist ein ziemlich häufiger Baum, wächst überall hier im Wald. Dieser Baum hat auch 100 Jahre.
1: Ach, krass. Dann, also der, das ist unser heimischer Baum, so wie man ihn jetzt findet. Und das ist aber so gesehen ja auch mal ein heimischer Baum gewesen. Ne?
0: Ja, also eine Mammutbaumart ist hier tatsächlich mal gewachsen, vielleicht vor 2-3 Millionen Jahren ausgestorben. Und das ist der Hauptbildner der Braunkohle eigentlich, ne? Okay. Der Küstenmammutbaum.
1: Krass.
0: Und was man hier sieht, das ist eigentlich so ein kleines Highlight, was wir hier haben. Da hatten wir einen Besucher. Der in der Braunkohle natürlich gearbeitet hat, der brachte uns das Stück. Und das kommt aus einer Schicht, das ist in 300 Meter Tiefe, wurde das aus der Grube geholt. Und das ist 20 Millionen Jahre alt. Und es ist nicht

0: ist überall vertrocknet. Nimm den Baum, der hat 1000 Klimawandel überstanden. Der war 100 Millionen Jahre lang hier.
1: Die größten Mammutbäume stehen in den Vereinigten Staaten von Amerika. Manche sind über 100 Meter hoch und der Umfang ihres Stammes etwa 33 Meter. So lang etwa wie die weiße Linie, über die wir hier gerade laufen. Unvorstellbar.

0: Historische Wasserschlösser und Herrensitze findet man übrigens sehr häufig im Naturpark Schwalbnette. Vor allem im südlichen Teil, den wir heute erkunden. Wir beginnen in Wassenberg. Die Stadt Wassenberg blickt auf eine turbulente Geschichte im Mittelalter zurück. Und sie scheint geradezu ein Faible für diese Epoche entwickelt zu haben. Es gibt hier zum Beispiel einen alljährlichen Mittelaltermarkt. Und wenn man mal beim Heimatverein Wassenberg nachfragt, um zur richtigen Zeit am richtigen Ort zu sein, dann kann man das ganze Jahr über Gestalten begegnen, die vor 600 Jahren hier mal gelebt haben.
1: Liebe Leute, ich begrüße euch ganz herzlich in dieser alten, schönen Burgenstadt Wassenberg. Mein Name ist Walterius. Ich bin der Stadtschreiber von Wassenberg. Liebe Leute, ihr werdet heute mit uns eine Zeitreise durch das mittelalterliche Wassenberg erleben. Wir werden an verschiedenen Orten im alten Stadtkern werden wir Halt machen und dort begegnen wir dem Ritter Gerhard auf dem Smartphone bzw. auf dem Tablet.
0: Ritter Gerhard? Von dem lebten die Vorfahren schon im 11. Jahrhundert in Wassenberg. Die waren damals reich und hatten das Sagen hier. Erst dreht uns der Ritter Gerhard noch den Rücken zu. Aber dann erklärt er uns seine Stadt.
2: Zur Burg Wassenberg gehörten einst drei Stadttore. Eines davon könnt ihr noch heute bestaunen.
3: Das hätte Gerhard sich auch nicht erträumt, ne? Dass er zack aus dem Mittelalter auf einmal in den neuen Medien im Fernsehen ist. Ne?
4: Ja, das ist ja noch älter.
3: Ja, cool.
0: Man kann sogar posieren mit ihm. Fürs Familienalbum.
1: Muss ich dich da jetzt noch mal hindirigieren, oder?
3: Ja, genau.
1: Ja, jetzt gehen wir ein bisschen näher ran. Noch weiter ran. Noch weiter ran. Noch mehr ein bisschen nach hinten gehen. Ein Stückchen nach hinten.
3: Ah, la, la, la, la. Nee. Wie lange gehen denn Ihre Führungen in der Regel so?
1: 3 Stunden.
3: Okay.

0: Der Bergfried, der Turm der Burg, thront auf einem Berg. Die gibt's ja am Niederrhein eigentlich ziemlich selten.
1: Wenn ich mich jetzt hier auch richtig umschaue, hat Wassenberg so gesehen einen der höchsten Aussichtspunkte hier in der Region? Ich sehe gerade nichts Höheres.
2: Ja, das ist in der Tat so. Ursprünglich gab es einen kleinen Hügel, ja. Der ist aber später um 1400 rum aufgeschüttet worden, weil nämlich vorher stand hier wahrscheinlich eine Holzburg drauf, eine sogenannte Turmhügelburg auf dieser sogenannten Motte. Und später, um 1400, hat man dort ein Steingebäude draufgesetzt und von außen verstärkt, sozusagen eingemottet.
0: Hügel sind für Burgen eine sichere Sache. Am flachen Niederrhein musste man sich halt was einfallen lassen. Doch Motte hin, Motte her. In Wassenberg hat es nicht viel genützt. Die Stadt wurde im Mittelalter rund 20 Mal eingenommen. Jetzt geht's in 12 Kilometer entfernte Wegberg. Im Stadtpark von Wegberg wieder ein Wasserblick. Die entsprechende Internetseite sagt, hier fließt die Schwalm, die man vor einigen Jahren naturnah umgestaltet hat. Lebensraum für Tiere und herrliche Wasserblicke für den Menschen wurden geschaffen. Die Altstadt liegt nur ein paar Meter weiter.

Wegberg wird auch Stadt im Tal der Mühlen genannt. 20 Wassermühlen liegen ringsherum. Der Wegberger Mühlenweg ist bei Wanderern und Radfahrern sehr beliebt. Bei uns geht es jetzt aber um ein anderes traditionelles Handwerk. Deshalb besuchen wir das Wegberger Flachsmuseum. In dessen Garten findet gerade eine Art Workshop statt. An historischen Geräten lernen die Kinder aus Flachs

0: Flachsleinen herzustellen. Die Flachspflanze durchläuft mehrere Arbeitsschritte. Erst bricht man sie, dann riffelt man sie, man schwingt und hechelt sie, um sie schließlich zu einem Faden zu spinnen. Wem das jetzt alles spanisch vorkommt, man kann sich das alles hier auch erklären lassen. So sieht erntereifer Flachs aus.
1: Einfach ziehen?
2: Ziehen. Dreck abklopfen.
1: Aha.
3: Dieses Raufen ist natürlich äußerst mühsam.
1: Ja. Ich raufe die letzten Reste unserer Flachsernte. Und dafür muss ich den Flachs mit der Wurzel aus dem Boden ziehen.
4: Kommt da so auch dieses sprichwörtliche Raufen unter Kollegen? Oder
1: ja, wir raufen uns jetzt mal zusammen.
4: Oder sich zusammenraufen, ja, genau. Ja, kommt das daher?
1: Das denke ich schon. Es gibt unheimlich viele Redewendungen aus dieser Zeit, die sich also tatsächlich bis heute auch tatsächlich erhalten haben. Ja. Und wenn die Felder blühten, dann hattest du den Himmel auf Erden. Und die Leute haben darum oft eine Fahrt ins Blaue gemacht.
4: Ja, ja.
1: Und da konnten sie auch ihr blaues Wunder erleben.
0: Denn Flachs blüht blau. Bis zu Beginn des 20. Jahrhunderts war dieser Anblick normal auf den Feldern am Niederrhein und anderswo. Er blüht zwischen Juni und August und wird geerntet, wenn die Samenkapseln getrocknet sind.
1: Also den Flachs haben wir eben gerauft, mit der Wurzel aus dem Boden gezogen, denn da drin ist ja die Faser, die ich haben will. Ja. Hier raus möchte ich so ein Hemd machen.
4: Jetzt für mich gerade noch unvorstellbar.
1: Ja. Aber werden wir gleich sehen. Als erstes müssen wir für die Kapseln ab. Da sind die Leinsamen drin. Die kann ich zwar abpflücken, aber viel einfacher geht's am Riffelbalken. Wenn man jetzt hier mit Blödsinn macht, der ist so wertvoll,
4: ja.
1: So, dann sagt man Flachs nicht so rum.
4: Ja.
1: Das Rumflachsen kommt daher, okay. Der ist so wertvoll, mit dem Flachs flachst man nicht rum.
4: Verstehe.
1: Okay.
4: Ich finde, das sieht ja auch interessant. Was ist das?
1: Da wird der Flachs, die Faser wird gekämmt, aber der Flachsbauer sagt gehechelt. Man sagt hecheln, heute kennt man das ja auch. Boah, das haben wir durchgehechelt, bis wir zu einem Ergebnis kommen. Und dieses Ergebnis, Romy darf ich schon haben, ist wie Haar. Und die Romy hat zufällig flachsblondes
4: ist mir auch aufgefallen.
1: Haar.
4: Das heißt, Romy, wenn ich mal so Haare haben möchte wie du, ne, komme ich hier nochmal vorbei, nehme ein bisschen mehr mit. Und? Steht mir das? Geht das?
1: Das ist klasse.
4: Gut. Ja. Aber fühlt sich schon ganz toll
1: ganz
4: an.
1: Ganz toll.
4: Ist das schon das Material, was dann gesponnen wird?
1: So, oder? Das wird gesponnen. Und dieses Verdrehen zu einer Schnur macht das Spinnrad, macht unser Spinner am Spinnrad.
4: Ja.
1: Der zieht die Fasern raus. Es sieht aus, als würde er diese Schnur aus dem Spinnrocken rausholen. Da sagt man, das läuft wie am Schnürchen.

Heute machen wir einen Abstecher Richtung Niederlande. Zunächst geht's ein Stück am historischen Nordkanal entlang. Dann zur Grenze in das Ausflugsgebiet Grote Heide, das in der Nähe von Venlo liegt. Schon mal auf einem Kanal Fahrrad gefahren? Das geht nur am Niederrhein. Auf dem Nordkanal. Von Wasser keine Spur. Denn er wurde nicht fertiggestellt. Ursprünglich sollte er den Rhein mit der Maas verbinden. Doch daraus wurde nichts, weil sein Auftraggeber schon das Interesse verloren hatte, als das Projekt Gestalt annahm. Sowas konnte sich nur der große Napoleon leisten. Er wollte die Waren aus Europa auf dem Nordkanal an den Niederländern vorbeischiffen, um ihnen eins auszuwischen, weil sie mit den feindlichen Engländern Handel trieben.

0: Wir sind eigentlich heute auf dem Weg Richtung Venlo, Steil, Kaltenkirchen zurück.
1: Ja.
0: Also den sind wir zigmal gefahren.
1: Aha.
0: Weil das ist unsere Standardroute nach Venlo.
1: Aha.
0: Ja, und da gehen wir schon mal Kaffee trinken.
1: Soll ja einer der schönsten Radwege unseres Landes auch sein. Ne?
2: Ja.
1: Können Sie das bestätigen, wenn Sie jetzt schon häufiger gefahren sind? Lohnt sich?
2: Ja, das lohnt sich wirklich.
0: Ja.
2: Ja, ja.
0: Okay. Es gibt
2: Man hat da Möglichkeiten, also erstmal Wald und auch die einzelnen Bauerncafés, die dann auch hier sind, wenn man mal irgendwo einkehren möchte.
1: Auch schön. Ne?
2: Das ist alles sehr, sehr angenehm und auch immer sehr nette, freundliche Menschen.
1: Übrigens, gerade beim Vorbeigehen habe ich gesehen, kennen Sie selber auch diese Wasserblicke?
2: Ja,
1: sollen wir das mal zusammen einmal machen? Weil ich habe einmal gescannt, aber mit Anruf habe ich es noch nicht gemacht.
2: Ich habe das einmal an der NIRS gemacht.
1: Ja, hier kann man die Nummer anrufen.
2: Ja.
1: Genau. Dann wählen wir die doch mal hier. 02162 919 9008. So, dann wollen wir mal hören, was uns hier erzählt wird.
3: Herzlich willkommen im Naturpark Schwalm-Nette.
4: Über 53 Kilometer lang sollte er werden, der Grand Canal du Nord. Dazu 16 Meter breit und 2,6 Meter tief. Als Erinnerung an Napoleons ehrgeiziges Projekt sehen Sie hier die Schleuse Luisenburg. Sie war eine der 9 Schleusen, die geplant waren, um den Höhenunterschied zwischen Maas und Rhein zu überbrücken.
1: Das ist ja super, ne? Oder?
2: Also
1: das finde ich total toll, dass man sich hier quasi ohne Führer, den man dabei hat, trotzdem hier die Informationen holen kann.
2: Ja,
1: ne? Dann wünsche ich weiterhin gute Fahrt. Ich mache mich auch mal weiter auf den Weg. Schön, dass wir uns kennengelernt haben.
2: Ja, gleichfalls.
1: Alles Gute.
0: Tschüss.

Grote Heide. Große Heide nennen die Niederländer diese Landschaft, die auch eine militärische Vergangenheit hat. Seit Mitte des 19. Jahrhunderts war das hier Schießübungsgelände der niederländischen Armee. Genau auf der Grenzlinie zu Deutschland hat man eine Gedenkstätte errichtet. Für den ehemaligen Militärflughafen Venlo. Nach dem deutschen Einmarsch in die Niederlande 1940 wurde er deutscher Luftwaffenstützpunkt. Und drei Jahre später

0: Stützpunkt, dem Flieger Horst Venlo. Wilhelmina Spolders hat das Denkmal mitgestaltet. Die Niederländerin ist im Grenzgebiet aufgewachsen.
1: So, ich bin total gespannt. Du hast mir ja verraten, du möchtest mir was zeigen, aber was genau? Das hast du mir noch nicht gesagt.
2: Nee, das liegt hier ganz versteckt. Und ja, wer es nicht weiß, ahnt es nicht.
1: Krass.
2: Im Krieg gebaut, zwischen 40 und 45.
1: Und welche Verbindung hast du jetzt hier zu diesem Ort?
2: Hab hier natürlich als Kind immer. Durfte man zwar nicht, aber ich hab's gemacht.
1: Also hast du hier gespielt, oder
2: ja,
1: was?
2: Auch gespielt, ja. Ja, ja.
1: Ja, ich bin echt überwältigt. Ja. Ich mach mal ein Foto kurz, ja?
2: Ja.
1: Soll nicht unhöflich sein, dass ich
2: darf,
1: dir nicht zuhöre.
2: Man darf auch nicht vergessen, dass dieses alles gebaut wurde hier von zum Teil KZ-Häftlinge,
1: ja,
2: die in den Niederlanden bei Sertogenbosch, Ficht hieß dieses Lager, wurden die hier hingebracht und mussten das bauen.
1: Aha.
2: Es ist auch mittlerweile, dass die Niederländer und die Deutschen sich hier auch treffen.
1: Mhm.
2: Und zum Fotografieren.
1: Ja.
2: Hochzeitspaare lassen sich hier auch fotografieren. Aber da kommt eine Kommunikation zustande, die geht einem manchmal unter die Haut, aber schön.
1: Ja.
2: Ich habe immer mal so einen Spruch, auch auf Trümmerhaufen können Blumen blühen. Ne?
1: Mhm.
2: Ich meine, das sind zwar alles Bilder, aber dennoch, sie sind da.
1: Das ist auch ein besonderer Weg jetzt hier, oder?
2: Das ist der Grenzweg, der sogenannte Grenzweg, so hieß der immer.
1: Ja.
2: Und so heißt er, glaube ich, noch heute.
1: Aha.
2: Und ja, irgendwie, ja, also der Unterschied ist nur, dass wir jetzt ganz frei darüber gehen. Ja, und wenn man das jetzt ehrlich sagt, dann ist es Vorderrad in den Niederlanden und
1: ja,
2: das Rückrad, Hinterrad ist in Deutschland. Ne?
1: Ja.
2: Ja. Und wenn ich jetzt einen Schritt mache,
1: ja,
2: dann bin ich halb Niederländer und halb Deutscher.
1: Ja.
2: Du
1: und
2: auch.
1: Toll. Aber so einfach war das ja früher wahrscheinlich für dich nicht, ne? Also mal eben hier so rüber.
2: Nee, da war hier auch nicht so schön asphaltiert. Das war ganz einfach alles Heide hier.
1: Und hast du auf der Venloer Heide und auf der Leuther Heide bestimmte Erinnerungen noch, was auf der Heide oder auf der Heide
2: ja,
1: passiert ist?
2: Da habe ich den ersten Kuss bekommen.
1: Ja?
2: Ja.
1: Auf Venloer Seite?
2: Venloer Seite, ja. Ja,
1: ha,
2: ja.
1: Schade, ja. Ich hätte ja schön gefunden, wenn den auch auf unserer
2: Seite. Nein, nein, nein, das war da.
1: Ja.
2: Und ich habe zum Beispiel da Rollschuh drauf gelernt, Rollschuh fahren.
1: Ah ja.
2: Aber man durfte sie nicht erwischen. Hier war ja permanent der Zoll und Grenzschutz. Und ja, irgendwann.
1: Also auf deutscher Seite?
2: Beide Seiten.
1: Okay.
2: Und man wurde dann nach Hause gebracht und dann hat es geraucht. Ne?
1: Ja, ja.
2: Und wir wussten eigentlich nicht warum, aber das ja, war die Grenze, die hatte man nicht zu übertreten.
1: Okay.
2: Und,
1: wie lange war das denn, bis zu welcher, bis zu welchem
2: Jahr? Ich glaube, bis 70 war das noch so stramm.
1: Ja.
2: Aber auf der anderen Seite war es auch, dass die Leute geschmuggelt haben von Niederlanden zu nach hier.
1: Also
2: es war auch ein Sport.
1: Ja?
2: Ja, es war auch ein Sport, dass man sich gegenseitig so ein bisschen befruchtet hat, ja, mit Ware. Ja.
0: Wilhelmina erzählt mir noch, dass die Grenze hier vor dem Krieg, also in den 1930ern, quasi gar nicht existiert hat. Man heiratete und war auch eng befreundet. Ähnlich wie es heute wieder ist.
1: So, hallo Martin.
3: Hallo Daniel.
1: Grüß dich. Ich bin bereit. Alles gut.
3: Schön. Deine ja, Sachen liegen da.
1: Ja.
3: Kannst du okay, schon nehmen. Die Gurt.
1: Wunderbar.
3: Den Armkern kannst du dir aufstellen.
1: Einmal Helm. Ah, hier hinten kann man die Größe einstellen ein bisschen,
3: ja,
1: ne?
3: Ja, stimmt. Dass ein bisschen so, auf dem Kopf sitzt und dann kannst du dann an der unteren Seite zuklammern.
1: Wo kletter ich denn jetzt gleich überhaupt hoch?
3: Das ist der alte Flugturm.
1: Aha.
3: Vom Flugplatz von dem Weltkrieg, vom ja, Zweiten Weltkrieg.
1: Ja. Also es steht, wie man sieht, nicht unter Denkmalschutz, sondern man darf dran rumklettern, oder?
3: Steht unter Denkmalschutz.
1: Ja, ja, doch. Okay.
3: Deswegen, und wir dürfen ja klettern.
1: Ah,
3: wir
1: okay,
3: klettern ja schon seit 23 Jahren.
1: Ja. Ach cool. Finde ich aber super, dass man sagt, man gibt dem Ganzen noch mal einen weiteren Sinn, ne? Irgendwie. Ja. Finde ich schön.
3: Danke, Brian.
1: Alles klar.
3: Dass der so über deine Hüfte hängt.
1: So, ja?
3: Ja. Ja. Schlägt der rein.

0: Ja? Ich werde nicht dran ziehen und ich mache nichts und du sollst runterfallen.
1: Ja.
0: Dann geht er zu und dann blockiert er.
1: Okay.
0: Ja?
1: Alles klar. Gut.
0: Na.
1: Super.
0: Viel Glück. Versuch an der Wand zu bleiben. Ganz alles nutze auf der Struktur.
1: Ja.
0: Gewicht auf die linke Stelle und dann rechts wieder hoch.

Venlo, das Shoppingparadies. Zwar sind die Preise für Kaffee und andere Waren längst nicht mehr niedriger, aber im Ruhrgebiet und Rheinland hat sich die Tradition eines Einkaufsbummels in Venlo trotzdem erhalten. Da fällt so manchem gar nicht auf, dass Venlo ein tolles Rathaus im Renaissance-Stil hat und viele hübsche Gassen. Ein Tipp sind auch die ganz alten Stadtviertel, zum Beispiel das Klosterquartier. Auch ein Besuch in der Kaiserstraat lohnt sich, schon allein wegen des witzigen Zauns, der vor dem ehemaligen Kloster steht. Die Köpfe zeigen Gesichtsausdrücke, die typisch sind für bestimmte Charaktere. Die Kaiserstraat hieß früher mal Floddergasse, weil es hier so schmutzig war. 1652 hat man sie dann gepflastert und 1804 einem Kaiser gewidmet. Napoleon Bonaparte hat der Stadt damals nämlich einen Besuch abgestattet und angeblich dieses

0: An der Zeit, dass er da reinkam, waren schon alle Leute in Verhandlung an Nähe von dem Tor, um sich den Kaiser anzugucken. Das waren zu viele Leute und da ist er links die Gasse hineingefahren mit seinem Pferd. Und da ist er hier entlang gekommen. Und da hat sein Pferd ein Hufeisen verloren, sagt man. Und man hat es damals gefunden und dann das eingemauert.
1: So, jetzt aber mal ehrlich.
0: Schmied hat mich gesagt, es ist ein altes Hufeisen, aber nicht so alt wie Napoleon Bonaparte.
1: An der Maas kann man toll radeln. Der Maas-Radweg ist 1000 Kilometer lang und führt durch drei Länder. Frankreich, wo die Maas entspringt, Belgien und die Niederlande, wo sie mündet. Ich fahre gegen die Flussrichtung nach Süden. Mein Ziel ist der Nationalpark de Mijnweg. Er liegt direkt vor Roermond mit seinem Seengebiet, den Maasplassen.

0: Der Mainweg, ne? Der Name, wo kommt das her? Also was bedeutet das so?
1: Der Name kommt eigentlich von Gemeinde, von gemeinschaftlich. Dass es ein niederländisch-deutsches gemeinschaftliches Gebiet war. Also die ganzen Kirchdörfer drumherum, die hatten hier die Rechte, hier Holz zu hacken für die eigene Nutzung.
0: Und wo kommt man jetzt hier rein in den Nationalpark?
2: Es gibt verschiedene Wanderrouten von diesem Punkt aus. Hier fängt die lila Route an. Die können wir laufen.
0: Ja, sollen wir da? Ja, okay. Ja, gerne, gerne. Jetzt bin ich ja mal gespannt. Also, wie viele Wanderrouten gibt es hier alleine schon?
2: Sieben.
1: Lila Route, ne? Gehen wir jetzt. Okay. Mal in den Wald rein, wo schön schattig ist.
0: Ja. Willkommen. Ja, danke.
1: Ja, nun sind wir echt in der Tür.

16 Quadratkilometer ist der Nationalpark der Meinweg groß. Und unter sachkundiger Führung kann man hier auch seltene Tiere und Pflanzen entdecken. Das ist zum Beispiel ein Gagelschlag.

0: Seit Jahren.
1: Kann ich noch was Schönes zeigen. Hier ist eine Niederwaldnutzung.
0: Aha.
1: Ab Mittelalter hat man eigentlich das Holz für Wärme zum Verbrennen, hat man immer die Bäume dann schon geschnitten, wenn die so dick waren wie ein Arm.
0: Ja. Direkt über dem Boden wurde das Brennholz gekappt. Aber immer so behutsam, dass der Baum wieder nachwuchs. So hat man sich quasi eine permanente Holzernte ermöglicht.
2: Also man war da nicht ganz blöd, sondern hat sich gesagt, da soll ja auch noch mal was nachkommen. Deshalb hat
1: das
2: man
1: war schon eigentlich der Gedanke der Nachhaltigkeit. Ja. Also im frühen Mittelalter haben die natürlich viel nachhaltiger gearbeitet, als wir heutzutage eigentlich tun. Ne?
2: Ja.
1: Und wenn dann im Winter, wenn wir noch mal Winter kriegen würden und es schneit, Niederwaldbäume stehen, dann läuft man wie durch ein Märchen.
2: Mhm.
1: Weil die Äste konkurrieren sich so ein bisschen, hat man nicht einen geraden Stamm, aber ist alles so ein bisschen verwunschen und fließend.
0: Mhm.

0: Nationalpark dem Einweg ist dadurch eine einmalige Terrassenlandschaft entstanden.
1: Jetzt geht's wieder nach Deutschland. Nicht weit vom Nationalpark dem Einweg entfernt liegt das Naherholungsgebiet Effelder Waldsee. Ein Teil des Effelder Waldsees steht unter Naturschutz. Auf dem Rest kann man Sport treiben. Die Wakeboard-Anlage, den Cable Park, gibt es hier seit 2015.
2: Jetzt der Moment, wo man vielleicht noch so einigermaßen cool aussieht. Und jetzt gleich, ich bin mal gespannt, wenn ich die Jungs hier sehe, wie die hier schon einstarten, dann wird mir schon anders. Jo. Und tschüss.
3: Das ist es.
2: Alles klar. Geht schon los, oder was? Nee, ich muss sagen, der Ausstieg, finde ich, klappt schon ganz gut.
1: Worauf kommt es an? Koordination, Muskelkraft?
3: Körperspannung.
1: Körperspannung.
3: Hier rüber gehen, aber nicht kurz dran.
2: Also ich weiß nicht, ob ich mich täusche, aber das war schon minimal besser, oder?
1: Im Süden des Naturparks finden wir solche merkwürdigen, mannshohen Gewächse. Erst wenn man ganz nah rangeht, erkennt man, um was es sich handelt. Hier ist Spargel in die Höhe geschossen.
2: Hallo.
4: Hallo.
2: Hi. Das ist schon eine interessante Pflanze. Die sieht man überall hier, ne?
4: Ja, wir sind hier im Spargelanbaugebiet. Wir haben hier sehr, sehr sandige Böden, ja, und ohne Steine. Und das liebt der Spargel. Und darum ist hier früher sehr viel Spargel angebaut worden. Fast jeder Haushalt hatte Spargel.

Und ich muss sagen, ich bin wirklich sehr begeistert. Der Naturpark Maasschwalm-Nette und die Grenzregion hier am Niederrhein ist wirklich derartig vielseitig und vor allem ein absolutes Fahrradparadies. Ich bedanke mich ganz herzlich fürs Zuschauen und sage alles Gute. Ich freue mich schon aufs nächste Mal.

0: Die Strecke ist sehr schwierig und weist über weite Teile starke Steigungen auf. Von Sulmona aus hat man beispielsweise rund 30 Kilometer lang eine Steigung von 28 Promille zu bewältigen. Das ist vor allem für Dampflokomotiven sehr anspruchsvoll.
1: Das Städtchen Sulmona liegt in einem Tal mitten in den Abruzzen. Mittwochs ist Markttag auf der Piazza Garibaldi. Hauptsächlich heimische Produkte werden feilgeboten. Den 24.000 Einwohnern fehlt es an nichts. Das Aquedotto, das Aquädukt, stammt noch aus der Zeit des Stauferkönigs Friedrich II. Und auch sonst ist Geschichte in Sulmona noch recht lebendig. Besonderer Stolz gilt dabei dem größten Sohn der Stadt, dem Dichter der römischen Antike, Ovid. Er wurde hier 43 vor Christus geboren. Neben den Liebesdichtungen wie den Amores gelten die Metamorphosen als Hauptwerk Ovids. Darin beschäftigt er sich mit der griechischen und römischen Mythologie.

0: Eisenbahn im Kleinen.
1: Doch zunächst führt die Strecke noch ganz unspektakulär am Bahnhof Sulmona Introdacqua vorbei. Einen Steinwurf entfernt befindet sich die Firma Pelino, untergebracht in einem altehrwürdigen Gebäudekomplex. Es handelt sich um den ältesten und renommiertesten Hersteller von Konfetti. Seit 1783 ist die Firma in Familienbesitz. Die Confettificio Pelino hat Sulmona in der ganzen Welt bekannt gemacht. Gezuckerte Mandeln gab es schon bei den alten Römern, damals ein Luxusartikel. Nach traditioneller Handwerkskunst werden aus Konfetti auch Blumen gefertigt. Die bei uns bekannten Papierschnipsel haben hier ihren Ursprung. Unzählige Farben gibt es, wobei einige eine besondere Bedeutung haben.

0: Die Strecke wurde geschlossen, weil in Italien 20 Jahre lang eine Politik der dürren Äste gemacht wurde. Mit dieser Politik sollten alle Nebenstrecken gestrichen und durch Buslinien ersetzt werden. Züge sollten nur noch auf den großen Hauptverkehrsachsen eingesetzt werden. Das war ein echtes Todesurteil für ein sehr schönes Eisenbahnnetz an Nebenstrecken. So ist auch diese Bahn gestorben. Weniger Züge, weniger Fahrten, weniger Reisende. Das war ihr Ende.
1: Die Politik der Rami Sekki, der dürren Äste, traf eben auch diese Nebenbahn. Doch die Bevölkerung setzte sich für den Erhalt der Strecke ein und sie wurde nie wirklich aufgegeben. Im Gegenteil, sie wurde weiterhin gewartet und teilweise sogar modernisiert. Eier, Mehl. Mehr braucht man nicht für einen guten Nudelteig. Wir sind zu Besuch bei Stella Bussi, die uns zeigt, wie die für die Abruzzen so typischen Spaghetti alla Chitarra hergestellt werden. Das Kneten des Teiges dauert ungefähr 20 Minuten.

0: Nach dem Schneiden des Teiges erhalten die Nudeln ihre Form durch einen Holzrahmen, der mit Saiten bespannt ist.
1: La chitarra è una pasta tipica abruzzese.
2: Die Chitarra ist eine typische Pasta aus den Abruzzen und nach einem Instrument benannt, das im Pacentrano-Dialekt Unginia genannt wird. In den Abruzzen sagt man Chitarra, weil es an eine

0: Nach einer guten Stunde erreichten wir auf über 1000 Meter Höhe Campo di Giove, ein Dorf mit 750 Einwohnern. Heute wird hier das Fest des Schutzpatrons des heiligen Eustachius gefeiert. Auch die Kirche trägt seinen Namen. Er ist der erste der 14 Nothelfer und Schutzpatron der Jäger, Förster, Klempner, Tuchhändler und eben der Bewohner von Campo di Giove.
1: Der Name der

0: Die Bahn wurde für den Personentransport gebaut. Zu bestimmten Zeiten spielten aber auch Güter eine Rolle. Zum Beispiel früher bei der Transhumanz, der Wanderweidewirtschaft. Dabei wurden Tiere, die hier im Sommer weideten, im Winter nach Apulien gebracht und umgekehrt. Sie wurden mit Güterzügen transportiert.
1: Bewacht wurden die Tiere schon damals vom Pastore Abruzzese. Der abruzzesische Hirtenhund beschützt Schafherden vor allem vor Wölfen. Schon in der Antike war diese Hunderasse bekannt. Hier oben auf 2000 Metern können die Schafe nicht überwintern. Deshalb wurden bis in die 1980er Jahre sogenannte Transhumanzzüge eingesetzt. Sie waren teilweise so schwer, dass zwei Lokomotiven am Anfang und eine am Ende des Zuges arbeiten mussten. Es ist gleich Mittag und wir erreichen die Stazione di Palena. Das Städtchen Palena liegt 10 Kilometer entfernt vom Bahnhof. Üblicherweise hält der Zug hier 45 Minuten. Die leckeren Arrosticini Abruzzesi, Lammspießchen und der für die Gegend typische Knoblauch. Und natürlich ist hier auch das Gold der Abruzzen zu haben. Safran. Es ist das teuerste Gewürz der Welt.
2: La Polmenita europea ci ha dato la qualità migliore, più eccellente al mondo per quanto riguarda la nostra.
3: Die Europäische Union hat uns die beste Qualität der Welt für unsere

0: 1923 bis 1924 wurden 50 Loks der Baureihe 940 gebaut. Sie eignete sich hervorragend für den Einsatz auf der Transiberiana d'Italia. Auch Gabriella, unsere Reiseleiterin, hat sichtlich Freude an der Fahrt.
1: Mit dem Bahnhof Rivisondoli erreichen wir auf 1268 Meter den zweithöchsten Bahnhof Italiens nach dem Brennerpass.
0: Der Brenner liegt auf einer Höhe von 1370 Metern. Die italienische Staatsbahn hat den Nutzen der Strecke für den Tourismus erkannt. Einige Bahnhöfe werden daher renoviert. So auch der zweithöchste Bahnhof des italienischen Normalspurnetzes nach dem Brenner. Hier oben befindet sich im Winter das Skigebiet der Neapolitaner und der Römer.

0: Auch die italienische Königsfamilie machte einst hier Urlaub. Im Zweiten Weltkrieg war die Strecke allerdings auch für den Nachschub wichtig.
1: Die Strecke spielte bis 1943 eine große Rolle. Weil es damals keinen Treibstoff gab, wurde der gesamte Verkehr mit Dampflokomotiven abgewickelt. Mit dem Vormarsch der Amerikaner wurde sie dann leider zweigeteilt. Denn genau in diesem Gebiet verlief die berühmte Gustav-Linie.
0: Die Gustav-Linie verlief genau hier durch Roccaraso, das von den Deutschen vollständig zerstört wurde. Etwa 100 Kilometer südlich von Rom wurde die Gustav-Linie von den Deutschen als Verteidigungslinie vor den Alliierten errichtet. Hier gab es die schlimmsten Kämpfe in Italien. Im nahen Pietranzeri begannen im Oktober 1943 deutsche Soldaten mit dem Ausbau der Stellungen. Aus diesem Grund wurden die Bewohner evakuiert. Sie machten sich bei Kälte und Schnee zu Fuß auf nach Sulmona. Einige kamen dabei um. Etwa 200 Bewohner wollten Pietranzeri aber nicht verlassen, woraufhin deutsche Soldaten mit einem Massaker antworteten. Nicola Malcangio hat sich mit der Geschichte dieses Verbrechens beschäftigt. Mit ihm gehen wir in die Gedenkstätte, die für die Opfer errichtet wurde. Eine Entschädigung wurde bisher nicht gezahlt. Annähernd 128 Menschen fielen dem Massaker zum Opfer. Es ist nur eines von vielen Kriegsverbrechen, das deutsche Soldaten im Zweiten Weltkrieg in Italien verübt haben.
2: Il giorno 21 novembre.
3: Am 21. November ging ein Trupp Wehrmachtssoldaten mit einem Offizier zu den Häusern hinunter. Diese standen unterhalb des Dorfes entlang der Frontlinie. Sie töteten die Menschen in den Häusern, weil sie befürchteten, dass die Bewohner ihnen in den Rücken fallen könnten.

0: Maschinengewehren erschossen. Die Gebäude wurden gesprengt. Andere mussten sich in der Nähe sammeln. Ein Ring von Panzerminen wurde um sie gelegt. Nur ein Kind überlebte die Explosion. Es war unter einem Leichenberg begraben. Das Massaker von Pietranzeri. Unvergessen. Auch nach mehr als 80 Jahren. Die letzte Etappe. Diesmal wird der Zug von zwei Dampflokomotiven gezogen. Die Fahrt durch die Abruzzen ist eine herrliche Reise durch ein unbekanntes Italien. Mit wunderbaren Menschen, die uns etwas zu sagen haben.
1: Meine Mission ist es, die Erinnerung weiterzugeben. Es geht nicht nur um die Strecke, den Zug, den Bahnhof oder ein Dorf. Es geht auch um Menschen. Kurz gesagt, wenn diese Gleise sprechen könnten, dann ist es meine Aufgabe zu erzählen, was die Eisenbahn uns mit Worten nicht sagen kann.
0: Die Endstation dieser einzigartigen Bahnfahrt ist das Städtchen Castel di Sangro, wo den beiden Dampflokomotiven ein großer Bahnhof bereitet wird. Die Loks werden hier für die Rückfahrt vorbereitet. Zeit, uns zu verabschieden. Arrivederci, Transiberiana d'Italia.

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3: Insel der Toleranz. In Singapur sorgt der Staat für ein friedliches Nebeneinander der Religionen. Alles voll. Auf der Karibikinsel Santa Cruz del Islote herrscht großes Gedränge. Alle weg. Südafrikas Brillenpinguine werden immer weniger. Tierschützer sind besorgt. Nach einem Bericht der Umweltschutzorganisation WWF hat der Mensch in den letzten 50 Jahren über 70% des weltweiten Wirbeltierbestands dezimiert. Haupttreiber sind die Zerstörung von Lebensräumen, vor allem durch die Landwirtschaft, Überfischung, Jagd und Umweltverschmutzung. Die Aussterberate ist mittlerweile mindestens 100-fach höher, als sie natürlicherweise wäre. Die größten Verluste gab es in Lateinamerika, der Karibik und Afrika.
4: Den Brillenpinguinen läuft die Zeit davon. Sie sind akut vom Aussterben bedroht.
5: Das war nicht immer so. In den 50er Jahren des

0: Rob Francis ist Skipper und fast jeden Tag auf dem Wasser. Meistens zeigt er Touristen die Schönheit seiner Heimat mit ihrer beeindruckenden Tierwelt. An dieser Stelle jagen Delfine, Wale und Seevögel Fische, und zwar gemeinsam.
1: Was wir hier sehen, sind tausende Kapptölpel, die sich ins Wasser stürzen, während Delfine die Fische an die Oberfläche treiben. Dazu ein paar Kormorane, einige Sturmtaucher und Brightwale. Manche nennen das eine Fressorgie. Ich nenne es lieber ein Buffet. Alle kommen zusammen und bedienen sich gemeinsam. Der Einzige, der fehlt, ist der Brillenpinguin. Wo ist der Brillenpinguin?
0: Schon länger sieht Rob immer seltener Pinguine auf dem Meer. Eigentlich gab es hier viele von ihnen. Inzwischen muss er nach ihnen suchen.
1: Da drüben ist ein junger Pinguin. Wenn er sich einer Gruppe angeschlossen hätte, wäre es deutlich besser. Aber es gibt so wenige und sie sind so verzweifelt auf Nahrungssuche, dass sie sich allein hinauswagen. Nicht ideal.
0: Erst der einzelne junge Pinguin, dann diese Kleingruppe. Kein gutes Zeichen, sagt Rob. Normalerweise sind sie in größeren Gruppen unterwegs, um sich gegenseitig zu schützen. Auf dieser Insel gab es mal eine der größten Kolonien mit zehntausenden Pinguinen. Aber wir sehen erst mal nur wenige.
1: Schau mal, wie viele du zählen kannst.
2: Okay. Wow. They're really hard to spot.
0: Sie sind wirklich schwer zu entdecken. Und früher waren sie praktisch überall?
1: Überall.
0: Rob will uns zeigen, wie es früher hier aussah.
1: Wenn du mal da drüben schaust, siehst du nur sehr wenige Pinguine. Dieses Foto hat ein Freund 2002 gemacht. Man sieht deutlich, wie viele Pinguine es früher an dieser Stelle gab. Und heute? Keine mehr.
0: Wir fahren um die Insel, müssen suchen, um doch noch ein paar mehr der Tiere zu entdecken. Viele sind gerade in der Mauser, wechseln ihre Federn. Sie müssen eigentlich an Land bleiben in der Zeit, etwa 3 Wochen, können nicht jagen, bis ihr Gefieder wieder wasserfest ist. Wer vorher nicht genug futtern konnte, hat es schwer. Aus Hunger gehen manche zu früh wieder ins Wasser. Auch diesem Pinguin könnte es so ergangen sein.

0: Rob holt das Tier an Bord. Er will es mitnehmen, um es untersuchen zu lassen.
1: So, it's a molting bird. It's very skinny.
2: Der ist in der Mauser gewesen. Sehr dünn. Man sieht die Knochen. Könnte verhungert sein. Das ist wirklich eine Schande.
1: Molting bird. Shame.
0: Kein Einzelfall, sagt Rob und sagt die Wissenschaft. Neue Studien zeigen, dass in den vergangenen Jahrzehnten wohl Zehntausende Brillenpinguine verhungert sind, weil sie immer weniger Futter finden. Auch Lärmbelastung und Ölverschmutzung durch die vielen Tanker in der Bucht sind ein großes Problem für die Tiere. An der Küste versuchen sie, die Brillenpinguine zu retten. In der Auffangstation der Tierschutzorganisation SANCOP päppeln sie verletzte Tiere auf. Meeresbiologin Qureisha Sheikh leitet den Reha-Bereich. Viele Tiere landen mit Verletzungen an den Flossen hier, durch Hai- oder Robbenangriffe, aber auch immer mehr sind einfach extrem abgemagert.
3: Es zeigt, dass es nicht genug Futter gibt. Das immer öfter zu sehen, ist ziemlich deprimierend.
0: Das Fat Camp hier soll helfen, dass geschwächte Tiere wieder zu Kräften kommen. Mit einem All-Inclusive-Angebot.
3: Sie können so viel Fisch essen, wie sie wollen. Sie haben den Pool, können zunehmen und sich mausern.
0: Selbst Patienten wie er hier oder er mit amputiertem Fuß können bald wieder raus und in der Wildnis überleben. Also eigentlich robuste Tiere, aber Wissenschaftler und Tierschützer sind alarmiert, weil es inzwischen nur noch so

0: wenige von ihnen gibt.
1: Brillenpinguine sind so eine Art tierisches Frühwarnsystem. Das heißt, die reagieren extrem schnell auf Umwelteinflüsse oder wenn irgendwas in ihrem Lebensraum sich verändert. Das heißt, wenn es den Brillenpinguinen nicht gut geht, ist auch irgendwas im Ökosystem nicht in Ordnung.
0: Und das zeigt sich vor allem daran, dass die Pinguine in der Wildnis eben immer öfter hungern müssen.
2: Ihre größte Bedrohung ist, dass es keine Fische mehr gibt. Sie sind sehr wählerisch, fressen nur Sardinen und Sardellen, aber davon gibt es immer weniger. Schuld sind Überfischung, aber auch der Klimawandel beeinflusst Fischbestände. Deshalb brauchen wir politische Veränderungen.
0: Tierschutzorganisationen wie Sandcorp haben gerichtlich erzwungen, dass die südafrikanische Regierung die Schutzzonen um die Pinguinkolonien ausweitet. Dort darf nicht mehr gefischt werden. Ob das reicht? Unklar. Spürbar sind jedoch die Folgen für die Fischerei vor Ort, an der viele Jobs hängen. Ganze Fanggebiete sind gesperrt, die Wege immer länger. Für die Sardinenfischer bedeutet das mehr Aufwand, höhere Kosten, weniger Ertrag.
3: Wir verbrauchen inzwischen 1200 Liter Diesel statt 500 pro Nacht.
0: Mehrere Nächte in Folge haben sie keine Fische gefangen. Nun zwar keine Sardinen, aber Makrelen. Die wirtschaftliche Situation in Südafrika ohnehin schwierig. Die Fischer haben deshalb wenig Verständnis für die Pinguinschutzzonen.
3: Sie haben einen großen Teil der Bucht gesperrt, was ich unfair finde. Ich verstehe nicht, warum es ein so weites Gebiet sein muss. Das schadet der Fischerei und unserer Wirtschaft.
0: Die Region rund um die Hafenstadt Gqeberha lebt von Schifffahrt, Fischerei und Tourismus. Nicht einfach, da ein Gleichgewicht zu finden zwischen wirtschaftlichen Interessen und Umweltschutz. In der Auffangstation kämpfen sie dafür, dass Platz für die Pinguine bleibt. Regelmäßig prüfen sie den Zustand der geretteten Tiere und das ist gar nicht so ohne.
4: Sie sind süß, aber auch sehr temperamentvoll. Wir kriegen viele Kratzer ab. Heißt aber auch, dass die Vögel stärker werden und dann auch draußen überleben.
0: Während der Behandlungen gilt Sprechverbot, damit sich die Pinguine nicht zu sehr an Menschen gewöhnen. Für diesen Patienten gibt es heute das rote Markierungsband, ein Meilenstein.
4: Ich habe gerade einen vollständigen Gesundheitscheck gemacht. Das Markierungsband bedeutet, dass es der Vogel wieder schafft, eine Stunde zu schwimmen und sehr bald freigelassen werden kann.
0: Nach 1 bis 2 Monaten können die meisten Pinguine die Station wieder verlassen. Jeder einzelne zählt, sagen die Wissenschaftler, um die Art zu erhalten. Kleine Schritte mit hoffentlich großem Effekt. Auch Rob hilft oft dabei, die Tiere, wenn sie wieder fit sind, in die Schutzzonen zu bringen. Die Pinguine liegen ihm sehr am Herzen.
3: Wir haben nur diese Pinguinart in Afrika. Und es wäre eine große Schande, sie nur noch in Zoos zu sehen.
0: Noch kann man die Brillenpinguine in Südafrika finden. Noch haben sie eine Chance. Aber die Lage ist ernst.

0: Ich bin unterwegs zu einem der vollsten Orte der Welt. Santa Cruz del Islote. Winzig, wunderschön, mit großen Problemen. Die Insel in Kolumbiens Karibik ist nicht mal 2 Fußballfelder groß. Fast 1000 Menschen leben hier fast ohne Strom und fließend Wasser. Wohnzimmer, Esszimmer, Straßen, alles geht ineinander über. Ich will wissen, wie das Leben hier funktioniert. Das einzige Hostel der Insel ist auch winzig und ausgebucht. Deshalb filme ich selbst. Hostelchef Weiger macht gleich eine Ansage, ich soll Wasser sparen. Strom haben wir nur von 7 Uhr abends bis 5 Uhr morgens. Wie ihr hört, haben wir einen Generator. Adrian Caraballo ist für 2 Tage mein Guide hier. Er will mir seine Insel zeigen. Von einem Ende zum anderen braucht man nicht mal 3 Minuten. Adrian ist hier geboren und aufgewachsen. Jeder hat hier seinen Raum, sein Häuschen, seine Familie. Aber klar, alle kennen wir uns. Wir teilen diesen Ort. Eine Polizei gibt es hier nicht, auch keine Politiker. Konflikte regeln die Bewohner selbst. Niemand hier schließe seine Türen ab. Und an der einzigen Schule war auch Adrian. Ich frage mich, ob einem hier als Jugendlicher nicht die Decke auf den Kopf fällt. Nee, hier ist immer was los. Es gibt viele Leute, man geht tanzen und genießt das Leben. Das meiste findet draußen statt. Langota! Warum hier überhaupt Menschen leben, erklärt die Geschichte. Vor etwa 160 Jahren siedelten sich erste Fischer auf einer Sandbank an, weil es hier keine Mücken gab. Immer mehr Häuschen wuchsen aneinander. Mitten im Dorf stolpere ich über den Inselfriseur. Barbier Alberio Hernández zog vom Festland her, weil er hier mehr Arbeit hat. Klar, hier ist es klein, aber ziemlich vielfältig. Ich habe viele Kunden. Gut, die meisten sind Männer. Ich schneide hier jede Art von Haaren und das mit nur einer einzigen Maschine. Denn Ersatzteile zu besorgen, ist schwierig. Sein Kunde Juan arbeitet in einer Bar. Der Vorteil hier auf der Insel ist, dass das Leben ruhig ist. Das findet man in der Stadt so nicht und die Menschen sind sehr geeint. Viele sind neugierig auf das Leben hier. Fast täglich kommen hunderte Touristen vom Festland, das etwa 20 Kilometer entfernt liegt. Die Inselbewohner leben vom Tourismus, verkaufen den Städtern Essen und Getränke. Die Insel liegt hier mitten im Nirgendwo und ist so bevölkert. Faszinierend zu sehen, wie die Leute hier leben. Das Meer ist wunderbar, die ganzen Kontraste. Das ist wie ein göttliches Wunder, hier sein zu dürfen. Auch der Inselpfarrer fühlt sich gesegnet. Javier Morello kocht entspannt in Shorts frische Meeresfrüchte. Doch so offen alles wirkt, Privatsphäre ist ein sensibles Thema geworden. Was das Privatleben angeht, früher war für viele die Straße auch ihr Wohnzimmer. Das hat sich etwas geändert. Die Insel hat große Straßen und wir wollen auch privat leben. Manchmal werden die Leute sauer, wenn die Touristen einfach überall durchlatschen und in private Räume eindringen. Das hat zu Stress geführt. Die Leute haben geschimpft. Die meisten aber seien offen, einen Einblick zu geben. Von außen betrachtet, es ist ein armes, einfaches Leben, sagt Adrian. Aber für viele eben auch ein gutes, überschaubar, gemeinschaftlich. Wir sind reich von Geburt an. Wir haben Natur, Meer, ein Ökosystem. Wir schätzen das Leben auf andere Art. Die Probleme aber drücken auch. Es gibt kein Krankenhaus, kein fließend Wasser, kaum Strom. Mich belastet vor allem die Enge.
1: Das Anstrengendste ist irgendwie, dass man nie allein ist. Ich habe mich jetzt hier mal in diese Gasse kurz gestellt, wo man kurz Ruhe hat. Aber man sieht auch hier auf der einen Seite Haus, auf der anderen Seite Haus. Ständig ist einer um einen rum.
0: Und alles muss per Boot herangeschafft werden. 2 bis 3 Stunden dauert die Fahrt nach Cartagena. Den Supermarkt zu bestücken, eine logistische Herausforderung. Chef Juan macht das schon sein ganzes Berufsleben. Er ist jetzt 70. Wir verkaufen ja alles. So ganz stimmt das nicht. Die Auswahl ist ziemlich begrenzt und am Laufen halten sie den Laden nur mit einem ausgeklügelten System aus Zulieferern. Fleisch ist schwierig, weil das gekühlt werden muss und wir haben keinen Strom. Also muss es einen Tag vorher gebracht werden, damit es nicht verdirbt. Selbst Medikamente verkaufen sie hier in einem selbstgezimmerten Apothekenschränkchen. Aspirin gehe gut weg, sagt der Chef. Und während all das geliefert wird, muss der Müll per Boot wieder abtransportiert werden. Selbst so was Wichtiges wie Trinkwasser bestellen sie in Tanks. Das ist teuer, sagt Adrian. Der Staat hat uns bei vielen Themen im Stich gelassen. Bildung, Gesundheit, Energie, Trinkwasser. Kolumbiens Staat, erzählen mir viele, überlasse die Menschen hier sich selbst. Trotzdem, tauschen wollen sie nicht. Um 5 Uhr morgens wache ich von Lärm auf. Die Nachbarn haben ein Schwein geschlachtet und sengen jetzt die Borsten ab, um es zu säubern. So direkt habe ich das noch nie gesehen.
1: Es ist 6 Uhr morgens jetzt. Ich habe nicht so super geschlafen. Es gab ziemlich viel Lärm heute Nacht. Entweder die Generatoren oder es bellt ein Hund oder es kräht ein Hahn.
0: An diesem Morgen ist das Meer aufgewühlt und überschwemmt den Dorfplatz. Das passiert inzwischen öfters, weil der Meeresspiegel steigt, sagen sie hier. Der Klimawandel bedroht die Insel. Wie sensibel die Umwelt ist, will Adrian deshalb schon Kindern beibringen und nimmt mich mit zum Mangrovenpflanzen zu einer anderen nahegelegenen Insel. Unterwegs kommen wir an schwimmenden Hotels vorbei, wo Rucksacktouristen Urlaub machen. Sie genießen das Paradies, tragen aber nichts zum Umweltschutz bei, kritisiert Adrian. Er will gegensteuern mit den Mangroven. Die sind wichtig als Küstenschutz, bremsen Wellen ab und speichern CO2, erklärt er. Adrian hofft, dass sie mit den Pflanzaktionen das Ökosystem schützen können.

0: Mangroven sind Liebe für das Ökosystem. Adrián will, dass Santa Cruz del Islote eine Zukunft hat. Es ist ein glücklicher Ort, unser Zuhause. Das Meer, die Brise, die Sonne, die Verbindung, die menschliche Wärme. Für mich wäre dieses Leben nichts. Zu eng, zu laut. Aber die Insel ist auch voller Wärme, Zusammenhalt und Menschlichkeit. Wunderschön und extrem verletzlich.
1: Religionsfreiheit ist ein Menschenrecht. Doch in vielen Ländern ist sie bedroht. Religiöser Fanatismus, Diskriminierung, Verfolgung religiöser Minderheiten und weltweit zunehmende bewaffnete Konflikte lassen die religiöse Toleranz schwinden. Einer Studie zur Religionsfreiheit zufolge lebten 2025 knapp 65% der Weltbevölkerung in Ländern, in denen die freie Religionsausübung bedroht ist. Dabei geht es auch anders.
2: So klingt religiöse Vielfalt. 80% der Bewohner Singapurs gehören Religionen an, die oft unterschiedlicher kaum sein könnten. Martina Klein ist seit bald 3 Jahren Pfarrerin der deutschen evangelischen Gemeinde in Singapur. Vieles sei hier so ganz anders als in Deutschland, vor allem was das Miteinander beträfe.
3: Es ist sehr viel Toleranz zu spüren. Diese Vielfalt ist nicht eine Ausnahme, sondern die gehört grundsätzlich dazu. Das Zusammenleben funktioniert hier auf dem engen Raum, in dem kleinen Land mit den vielen Kulturen und der Pluralität nur, wenn der Respekt füreinander da ist und wenn quasi nicht Hass und Hetze Raum findet.
2: Sie selbst besucht gerne die Gotteshäuser der anderen Weltreligionen, wie das buddhistische Kloster gleich in ihrer Nachbarschaft. Berührungsängste zwischen den Religionen gäbe es hier keine. Mitten in der Stadt, Räucherstäbchen werden angezündet als Zeichen des Respekts vor Buddha. Der Rauch soll Geist und Körper reinigen, den Raum von negativer Energie befreien und erinnern an die Vergänglichkeit aller Dinge. Sie beten für Liebe, Reichtum und Gesundheit. Sie sind Buddhisten und sie beten vor einem Hindu-Tempel. Warum aber tun sie das?
4: In allen Religionen werden die Gläubigen doch gesegnet. Ist doch alles gleich. Vor einer christlichen Kirche mache ich das auch.
5: Wirklich?
4: Ja.
2: Und weil es sich bei Religionen dann doch irgendwie um das Gleiche dreht, beten Buddhisten auch im Tempel mit ihren hinduistischen Mitbürgerinnen. Beten Hindus auch den Buddha an.
5: Ich denke, das kommt von der Multiethnizität, die wir hier praktizieren. Von klein auf. Wir versuchen, von anderen Religionen zu lernen.
2: Singapur aber überlässt nichts dem Zufall. Alles und jeder muss sich dem Wohlstand und der Einheit des Staates unterordnen. In der gelenkten Demokratie spielt der Staat eine aktive Rolle dabei, Respekt und Verständnis füreinander zu fördern. Zentraler Baustein sind Häuser wie dieses hier. 80% aller Bürger leben in staatlich geförderten Wohnungen. Was an europäische Großstadtghettos erinnert, ist genau das Gegenteil. Der Staat bestimmt, wer darin wohnen darf, erklärt uns Matthew Matthews von der Universität Singapur.
5: Wir haben etwas, das ethnische Integrationspolitik genannt wird. Sie ist Teil unserer Regeln für den öffentlichen Wohnungsbau. Das bedeutet, dass keine einzelne

Wenn eine Familie auszieht, darf die Wohnung nur an eine Familie der gleichen Ethnie weiter vermietet oder verkauft werden. Der festgelegte Anteil der Ethnien darf nicht verändert werden. Von klein auf will man so das Verständnis und Miteinander fördern. Aus Nachbarn werden Freunde. Etwas mehr als 500.000 Muslime leben in Singapur. Die prächtige Sultan-Moschee mitten in der Stadt, ein beliebter Selfie-Spot. Von religiösen Spannungen

0: Soldaten, die an den Toren unserer Synagogen oder Schulen stehen. Das ist die Art von System, in der ein Jude sich nicht sorgen muss, dass er in ein bestimmtes Viertel geht und ihn jemand verbal beschimpft oder angreift.
1: Hate Speech ist ein schweres Verbrechen in Singapur. Immer wieder werden Prediger festgenommen, des Landes verwiesen oder gar nicht erst hereingelassen. Ganz egal, welcher Religion sie angehören. Unter anderem wurde ein Imam des Landes verwiesen, erzählt uns der Rabbi, nachdem der in einer Moschee um göttliche Hilfe gegen Juden und Christen gepredigt hatte.
0: Nach diesem Zwischenfall wurden Vertreter des christlichen Glaubens und ich als Vertreter der jüdischen Gemeinde von den Behörden einbestellt und sie haben uns eine sehr einfache Botschaft mitgeteilt. Genauso wie es Verse im Koran gibt, die im Kontext gepredigt werden müssen, gibt es Verse in eurer Bibel, die im Kontext gepredigt werden müssen. Und wenn ihr das nicht tut, dann werden wir mit euch genauso verfahren wie mit ihm. Das ist die Botschaft.
1: Der Religionsfreiheit sind in Singapur Grenzen gesetzt, dort, wo sie politisch wird und den Zusammenhalt des Staates gefährdet. Ohne richterlichen Beschluss können die Behörden so per einstweiliger Verfügung Hassprediger stoppen. Um das friedliche Zusammenleben zu schützen, wird schnell und hart durchgegriffen. Bei allen, die versuchen, Religionen oder Ethnien gegeneinander aufzuhetzen.
0: Wenn es zu Problemen

0: die Welt verstehen.
1: Wissenschaft funktioniert im besten Fall so. Ein Problem erkennen, zum Beispiel Erderwärmung. Dazu eine Lösung suchen und sei sie noch so absurd. Vorschlag unterbreiten, darüber diskutieren. Ist es ein guter Vorschlag, dann wird jemand weiterforschen. Aus dieser Perspektive ist das, was jetzt kommt, zwar außergewöhnlich, aber nicht absurd, auch wenn es sich erstmal so anfühlt. Der Vorschlag lautet nämlich, die komplette Erde einfach in den Schatten stellen. Habe ich gerade einfach gesagt? Ich weiß. Wo bitte nehmen wir so einen gigantischen Sonnenschirm her? Der müsste unvorstellbare Ausmaße haben, um auch nur auf einem Teil der Erdoberfläche einen Schatten zu werfen. Aber genau dazu hat ein Team von Astronomen der Universität Utah nun einen Vorschlag gemacht. Man könnte einen Sonnenschirm aus Staub zwischen Sonne und Erde aufspannen. An einer Position, wo er immer an derselben Stelle zwischen Sonne und der Tagseite der Erde fest verankert bleibt. Es gibt so einen Punkt tatsächlich, der wird Lagrange Punkt 1 genannt. Und er liegt etwa 1,5 Millionen Kilometer von der Erde entfernt. Genau zwischen Erde und Sonne. Bleibt nur die Frage, wie kommt der Staub dahin? Man könnte nun Raketen von der Erde direkt dahin schicken, die dann so viel Staub wie möglich ins All pusten. Am einfachsten und effizientesten wäre es allerdings, den Staub vom Mond ins All zu blasen. Den gibt's ja da im Überfluss. Und wegen der geringen Anziehungskraft des Mondes und mit der richtigen Technik würde sich der Staubschirm auch ohne

Der US-Präsident hatte wütend einen Truppenabzug ins Spiel gebracht, nachdem sich Friedrich Merz kritisch über ihn geäußert hatte. Vom Kanzler heute keine Reaktion dazu, stattdessen schriftlich und betont nüchtern der Verteidigungsminister. Dass die USA Truppen aus Europa und auch aus Deutschland abziehen würden, war absehbar. Derzeit ist von 5000 US-Soldatinnen und Soldaten von insgesamt fast 40.000 die Rede, die aktuell in Deutschland stationiert sind. Eine

0: Der Verband der Automobilindustrie mahnt, die USA und auch die EU müssten ihre getroffenen Abmachungen einhalten. In der Hoffnung, dass die EU die Erhöhung der US-Zölle so noch einmal abwenden kann.
1: Christian Feld in Brüssel, also wieder ein Zollkonflikt mit den USA. Wie könnte denn ein Weg zu einer Lösung aussehen?
2: Ja, die entscheidende Frage ist wieder einmal, wie soll die EU reagieren, auf Trump zugehen oder von Anfang an Härte zeigen? Gehen wir mal die Varianten durch. Ein wichtiger Teil des Zolldeals aus dem vergangenen Jahr ist ja, die EU senkt die Zölle auf fast alle US-Industrieprodukte auf 0%. Das ist in der Tat bisher nicht geschehen. Also, was sind die Varianten? Variante 1, die EU sorgt dafür, dass das schnell umgesetzt wird, nimmt in der Zwischenzeit hin, dass die Zölle höher sind und hofft, dass Trump einlenkt. Oder Variante 2, die ich momentan für etwas wahrscheinlicher halte, die EU zeigt von Anfang an Härte. Es gibt ja schon ein ausgearbeitetes Paket an Gegenmaßnahmen. Und das hat man Trump auch schon mal erfolgreich vorgeführt im Konflikt um Grönland. Da haben alle hinterher stolz vom Grönland-Effekt gesprochen. Also man macht ihm eine Ansage. Was auch immer jetzt passiert, die Situation ist aus heiterem Himmel wieder aufgeheizt. Und das sorgt natürlich für Unsicherheit in der Wirtschaft.
1: Danke, Christian Feld. Und damit weiter zu Sarah Schmidt in Washington. Höhere Strafzölle und dazu noch einen Truppenabzug aus Deutschland. Warum macht der US-Präsident das?
3: Ganz klar ist, dass Donald Trump sauer auf Friedrich Merz ist.

0: Vogelwahl erhaschen. Vom Verlassen der Barsch gibt es keine Bilder. Etwas mehr als 3 Tage führte ihn die Fahrt in einem umfunktionierten Lastkahn von der Insel Pöhl, wo der Wal wochenlang festsaß, bis vor die Nordspitze Dänemarks.
1: Als ich heute Morgen aufgestanden bin und die Nachrichten gesehen habe, war ich schon sehr erstaunt, dass man diesen Wal im Skagerrak freigelassen hat. Denn der Skagerrak ist fast genauso falsch für dieses Tier, wie die Ostsee falsch ist. Oder auch die Nordsee wäre nicht der richtige Platz. Dieses Tier muss in den nördlichen Teil des Nordatlantiks, sprich nach Spitzbergen, Jan Mayen, Grönland, irgendwo da. Weil nur da gibt es die großen Grillschwärme, die dieses Tier braucht, um sich wieder einen Speckmantel anzufressen.
0: Gestern Abend soll der gesundheitlich angeschlagene Wal von Mitgliedern der privaten Rettungsinitiative mit einem

0: Augsburg 1:3, Union Berlin Köln 2:2. Im Spiel Leverkusen gegen Leipzig steht es kurz vor dem Ende 3:1. Morgen empfängt St. Pauli Mainz, Mönchengladbach hat Dortmund zu Gast und Freiburg trifft auf Wolfsburg. Die Tabelle, keine Veränderungen auf den vorderen Plätzen. Stuttgart ist Vierter vor Hoffenheim, Mainz auf Platz 10, es folgen Hamburg und Union Berlin. In der Abstiegszone ist St. Pauli weiter auf dem Relegationsplatz, dann Wolfsburg und Schlusslicht Heidenheim. Und nun die Wettervorhersage für morgen Sonntag, den 3. Mai.
1: Wir

Gerade erst in den USA entdeckte Dokumente enthüllen jetzt die wahre Geschichte des Spions vom Geiseltal. Kilometer südlich von Halle an der Saale, direkt am Ufer des Geiseltalsees. Die letzten Spuren des Mineralölwerks Lützgendorf. Die wenigen Gebäude, die es noch gibt, stehen seit Jahren leer.

0: Kriegsmaschinerie, das heißt für Panzer, für bestimmte, für die Luftwaffe, für alle möglichen Sachen, die man dann im Rahmen der Kriegsführung dann benötigt. Das heißt, auch dieses Werk war sehr stark mit eingebunden in der Kriegsführung ab 1939.
1: Das Werk Lützgendorf gehört der Wintershall AG und damit mehrheitlich einem der reichsten Deutschen, dem Kalimagnaten August Rosterk. Das Werk ist seine größte Investition. Er will in das gerade aufkommende Geschäft mit Treibstoffen einsteigen.
2: Dieses Werk war für August Rosterk sozusagen das Baby, sein Baby, das er regelmäßig besuchte und sich da auch doch sehr um dieses Werk auch kümmerte.
1: Der Historiker Ingo Köhler hat intensiv geforscht zu August Rosterk und dem Aufstieg seines Firmenimperiums im Dritten Reich.
3: Wir wissen, dass er dann im Märzwahlkampf 1933 auch über das Kali-Syndikat

0: Das Gebäude hat viel mit Kindheitserinnerungen zu tun. Meine Mutter hat hier, wo ich Kind war, hier drin gearbeitet. Ja, in den Sommermonaten bin ich meistens in das Schwimmbad gegangen, was sich hinter der alten Verwaltung hier befindet. Ja, dann bin ich meistens hier zu meiner Mutter vorher noch gegangen. Die 2 Mark haben immer gelockt und ich empfand das immer als sehr imposantes Gebäude. Alleine der Treppenaufgang war für mich immer faszinierend und so hatte ich meine Mutter immer besucht.
1: Matthias Kochs ganzes Leben dreht sich um diesen Ort. Seine Eltern arbeiten im Werk, hier geht er in den Betriebskindergarten, macht später eine Lehre. Immer wieder hört er von der wechselvollen Geschichte und vom Krieg.
0: Das waren eigentlich viele kleine Sachen, Geschichten, die ich immer wieder hinterfragt habe oder auf die ich Antworten gesucht habe. Angefangen bei meiner Oma, die mir von den Angriffen erzählt hat. Es ist teilweise spannender als manchmal das, was man, das Leben ist halt spannend.
1: In einem Bunker gegenüber der alten Verwaltung betreibt Matthias Koch heute ein Museum. Hat hier die Anfänge des Treibstoffwerks Lützgendorf dokumentiert. Die Wehrmacht braucht Benzin für Hitlers Krieg. Doch die Nazis haben kaum Erdöl. Benzin ist die Achillesferse der Wehrmacht. Für Hermann Göring, Beauftragter für den 4-Jahres-Plan, haben Werke wie das in Lützgendorf Priorität. Hier, an einem der größten Tagebauer des Landes, soll aus Braunkohle Benzin produziert werden. Um unabhängig vom Öl zu werden, entsteht die Anlage ab 1936 in Rekordzeit. Der größte Tank des Kontinents, der Europatank, wird gebaut. Fassungsvermögen 20 Millionen Liter. Benzinproduktion und riesige Tanklager prägen die Region bis über die DDR-Zeit hinaus.
2: So, kommst du hoch?
3: Ja, kein Problem.
2: Wir können uns ja hier hinstellen. So, jetzt haben wir viel Arbeit vor uns. Müssen wir sämtliche Daten aufnehmen und dann für den Rückbau vorbereiten. Etwas komisch zu laufen, aber ja, wir schaffen das. Tja, wie man sieht, sind die sämtlichen alten Armaturen abgebaut. Das ist alles schon entleert. Und wir riskieren mal einen Blick in den Tank. So, das sieht jetzt alles so wunderbar gereinigt aus und kann dann entsorgt werden. Okay, so, dann gehen wir da lang. Mhm. Vorsicht,
3: ja,
2: aufpassen.
3: Ich gehe vor.
2: Geflanscht. Mannloch, alles weg. Innen drin sieht es ähnlich aus. Aber hier haben wir die Besonderheit mit dem Rudimententeil noch des sogenannten Röhrwerkes in diesem Behälter. Und wie man sieht, 100 Kubikmeter. Ja. Und hier wurden praktisch die Additive dann entsprechend auch gemischt. So, wie du siehst, sind das hier 5 Tanks, 100 Kubikmeter. Ja. Praktisch immer baugleich. Es sind verschiedene Außenteile noch an Ausrüstung zu sehen. Das müssen wir differenzieren. Die restlichen Tanks, die noch auf der Liste sind, die machen wir separat. Das heißt, das Prozedere ist überall das Gleiche. Wir ermitteln die Daten und wir können uns nachher zuerst mal die alten Unterlagen ansehen, würde ich jetzt vorschlagen. Und später gehen wir dann noch zum Pumpenhaus, was in die Maßnahme auch mit integriert wird und für den Abriss vorgesehen ist.
1: Gudrun Meinecke kümmert sich als Projektmanagerin darum, das Werksgelände umzugestalten. Eine Herausforderung bei den gefährlichen Altlasten.
2: Es wurden spezielle Öle hergestellt, die für die Verbrennungsmotoren wichtig sind. Weiter gedacht war sicherlich ein sehr großer Bedarf erforderlich für die Abdeckung der

0: Beispiel hier ins KZ Dachau, auch zur SS-Leibstandarte, später nach Sachsenhausen.
1: Die Netzwerke zahlen sich aus. Die Nazis garantieren August Rostek und dem Werk Lützgendorf die Abnahme von Treibstoff für ihre Panzer und Flugzeuge.
0: Es war schon ein wichtiges Werk, also es hat schon eben seinen Teil dazu beigetragen, dass die Kriegswirtschaft und auch die Wehrmacht weiter versorgt wurde.
1: Bis 1942 ist halb Europa von den Deutschen besetzt. Im neutralen Schweden knüpft August Rostek inzwischen Kontakt mit dem Ölhändler Erik Eriksson. Er ist es, der Rostek später zum Verrat anstiften wird. In Schweden finden sich Hinweise, wie August Rosteks geschäftliche Liaison dazu führt, dass Lützgendorf in den Fokus der Alliierten kommt. Hier, auf der schwedischen Insel Tjörn, nördlich von Göteborg, lebt die Journalistin Maja Falkeborn-Willner.
2: Mein Partner, der Vater meiner Kinder, ist der Enkel von Erik Eriksson. Wir haben gehört, dass er mit Himmler und Göring Kontakt gehabt hat und sie gekannt hat. Aber wie und was er tat oder wie viel, wissen wir nicht.
1: Als Maja Falkeborn-Willner für eine Radioreportage recherchiert, entdeckt sie ihre eigene familiäre Verbindung zum Geschäftsmann Erik Eriksson. Zunächst zögert sie, bis sie sich vornimmt, Eriksons Verbindung zu den Nazis zu ergründen.
2: Ich hatte wahrscheinlich Angst, dass es ein bisschen emotional sein würde. Es kam vieles ans Licht, was vielen vorher nicht bekannt war. Alle waren sehr froh, mehr über Erik Eriksson zu erfahren. Aber natürlich ist es eine heikle Sache, ein heikles Thema. Sie haben in der Familie nicht viel über ihn gesprochen und es gab keine Dokumente mehr. Nicht einmal das Buch war hier zu lesen, bis ich es später fand und kaufte.
1: Eriksons Spionageabenteuer werden 1958 in einem Buch veröffentlicht. The Counterfeit Traitor, auf Deutsch Verrat auf Befehl.

0: 1962 feiert der Film im prächtigen DeMille Theater am Times Square seine Premiere. Erickson, der Mann, der August Rostek zum Verrat anstiftet, wird verkörpert von Hollywood-Star William Holden. Immer in Angst, von der Gestapo gefasst zu werden, spioniert er als Geheimagent in deutschen Benzinfabriken. Eric Erickson ist persönlich am Set, berät Regisseur und Hauptdarsteller. Hier in Stockholm, im schwedischen Reichsarchiv, hat die Suche begonnen. Wie hat Erickson deutsche Industrielle wie August Rostek angeworben?
1: Hallo.
0: Es sind vor allem Geschäftsakten aus dem Nachlass Ericksons. Seite für Seite hat Maya Falkeborn-Willner versucht, die wahre Geschichte zu rekonstruieren.
2: Das ganze Material hier hat mich sehr fasziniert und ich bin oft regelrecht hineingesogen worden. Aber dann gibt es diese Momente, in denen ich das Gefühl habe, dass er vor allem seinen eigenen Beitrag zum Krieg übertreibt. Und die Momente, in denen ich glatte Lügen entdeckt habe.
0: Klar ist, Eric Erickson macht Öl- und Benzingeschäfte mit Nazi-Deutschland und trifft regelmäßig SS-Mitglieder.
2: Das Schreiben stammt vom Dezember 41 und er schreibt, dass die SS-Gruppe uns sehr freundlich gesinnt ist und außerdem in Deutschland ein Zukunftsprogramm geplant wird, durch das eine Zusammenarbeit mit uns genau richtig ist. Ich glaube, er fing an, mit Deutschland zu handeln, weil er Geld verdienen wollte. Er erkannte, dass es ein Land mit großen Ambitionen war.

0: profitiert Rosberg von den Arbeitsprogrammen der Nazis. Dafür hat der Historiker Ingo Köhler Belege.
1: Man hat ja auch von Unternehmensseite her Zwangsarbeiter und auch Lagerhäftlinge engagiert, die Arbeit verrichten mussten unter den schrecklichsten Bedingungen. Also Hunger, Gewalt, Erfahrungen, die uns ja alle sehr, sehr bewusst sind. Ich glaube, das war ihm auch sehr bewusst, was da passierte.
0: Nach Kriegsbeginn fehlen dem Werk Lützgendorf Arbeitskräfte. Eine Schule mitten im Ort wird umfunktioniert.
2: Früher waren hier zu Kriegszeiten die italienischen Militärinternierten, die im benachbarten Wintershallwerk arbeiteten, untergebracht.
0: Das Foto von 1942 zeigt Wehrmachtsangehörige vor dem früheren Eingang der Schule. Das Gebäude und die Wohnhäuser gegenüber trennt nur ein Zaun. Die Fremd- und Zwangsarbeiter werden zum Alltag.
2: Man hört oft, dass die normale Zivilbevölkerung schon den polnischen, russischen oder anderen Zwangsarbeitern hier ab und zu schon Lebensmittel zugesteckt hat. Also man hat da im Grunde genommen zwei unterschiedlichen Sprachen gesprochen. Einmal die öffentliche, halt regierungskonform, und dann halt normal.
0: Immer größere Baracken entstehen im Werk Lützgendorf. Allein hier werden bis zu 1000 Zwangsarbeiter untergebracht, wo heute das Ufer des Geiseltalsees ist. Für den Krieg wird Treibstoff aus Lützgendorf dringend benötigt. Matthias Koch sammelt alles, was er finden kann. Bei seinen Recherchen macht er eine spektakuläre Entdeckung. August Rosberg auf einer amerikanischen Agentenliste.
2: So kam es dann, dass ich irgendwann mal 2018, denke ich, war das in einem amerikanischen Archiv Unterlagen des OSS gefunden habe, Vorläufer der CIA. Und er auf einmal als Agent dort auftauchte, was mich total verblüffte. Und das hat mich schon fasziniert, weil was hat das mit Grumbach, Lützgendorf, Mücheln zu tun? Wir sind ländlich, wir sind klein. Aber doch scheinbar so bedeutend gewesen, dass da solche Sachen hier stattfanden.
0: Das OSS, das Office of Strategic Services in Washington, wird 1942 gegründet und gilt als erster Geheimdienst der USA und als Vorläufer der CIA. Während des Zweiten Weltkriegs bildet das OSS Agenten aus, die hinter der Front Sabotageakte verüben und Spionage betreiben sollen. Geleitet wird das OSS von diesem Mann, William Donovan. Pat DeGeorge hat sich lange mit der Geschichte des OSS beschäftigt, aus einem ganz persönlichen Grund. Ihre Mutter hat damals für den Geheimdienst gearbeitet.
3: Donovan wollte, dass seine Sekretärinnen talentiert und schön waren. Und das war sie. Da sie schwedischer Abstammung war, konnte sie Schwedisch sprechen. Ich denke, es war von Anfang an vorgesehen, dass sie nach Schweden gehen würde. Und das tat sie auch. 1944.
0: Patty Georges Mutter ist Sekretärin, keine Agentin. Doch es scheint eine direkte Verbindung zu der Spionage von Eric Erickson und August Rosberg zu geben.
3: Zu Beginn meiner Recherche habe ich mit einem Herrn gesprochen, der während des Krieges in der Gesandtschaft gearbeitet hatte. Wir sprachen über den Chef meiner Mutter, William Carlson. Und der Mann erzählte mir, dass William Carlsons größter Coup Red Erickson war. Wenn das

0: Stimmt. Ja. Dann hätte meine Mutter dessen Berichte getippt.
1: Stockholm im neutralen Schweden ist während des Zweiten Weltkriegs Treffpunkt für Agenten aus ganz Europa. In der US-amerikanischen Gesandtschaft, mitten in der Stadt, wird die Zentrale des OSS eingerichtet. Das OSS weiß von den guten Kontakten zwischen Deutschen wie August Rosberg und Erik Erikson. Die Agenten wollen Erikson überzeugen, für sie zu arbeiten, und sie haben ein Druckmittel. Die Amerikaner setzen Erikson auf eine schwarze Liste, wegen seiner Geschäfte mit Rosberg und den Deutschen.
2: Das größte Problem für Erik, als er auf die schwarze Liste kommt, ist, dass er keine Geschäfte mehr mit den USA machen kann. Und so wie ich es verstehe, hat er fast alle Ölimporte nach Schweden aus den Vereinigten Staaten bezogen. Und jetzt hatte er diese Möglichkeit einfach nicht mehr.
1: Erikson will schnell runter von der schwarzen Liste. Für ihn geht es um viel Geld.
2: In diesen Akten des schwedischen Geheimdienstes steht, dass er angeblich Geld auf Konten in den USA hatte, die eingefroren wurden. Weil er auf die schwarze Liste gesetzt wurde, konnte er auf dieses Geld nicht mehr zugreifen. An einer Stelle heißt es, dass es sich um etwa 3 Millionen Dollar handeln soll. Zu dieser Zeit eine riesige Summe.
1: Für Maja Falkeborn-Willner sind das die wahren Beweggründe für Erikson's Spionage in deutschen Benzinfabriken. Aus Erikson's Nachlass in Schweden wird nicht eindeutig klar, was dann geschieht. Auf der Suche nach Fakten führt die Spur in die USA. In den National Archives in Washington liegen die Akten des US-Geheimdienstes. Hinweise auf den Verrat vom Geiseltal finden sich verstreut in hunderten Dokumenten. Der erste Hinweis, dass Erikson die Seiten wechselt, ist vom April 1944. Erik ist hier, steht in einer Notiz über Eriksons Besuch in der OSS-Mission in Stockholm. Einen Monat später, im Mai 1944, kommt es zu den ersten massiven Angriffen auf Lützgendorf.

0: vorgaukeln, wo nicht bombardiert werden kann. Ein Werbeflyer wird gedruckt. Zudem soll deutschen Industriellen wie August Rostag versprochen werden, dass sie in Schweden ihr Vermögen parken und für die Nachkriegszeit retten können. August Rostag folgt der Einladung. Am 8. Juli trifft er in Stockholm ein. Während Rostag in Stockholm ist, kommt es im Führerhauptquartier in der Wolfschanze zum Attentat auf Adolf Hitler. Das Attentat vom 20. Juli 1944 misslingt. Hitler überlebt. Die meisten Verschwörer werden kurz darauf hingerichtet. Rostag ist schockiert. Erikson berichtet ans OSS: Er ist kein Nazi. Und er war sehr aufgebracht über die jüngsten Hinrichtungen einiger seiner alten Freunde aus dem Militär. Es könnte der Moment sein, in dem sich Rostag dafür entscheidet, mit dem OSS zusammenzuarbeiten. In Stockholm, in der Arsenalsgatan, wenige Meter vom OSS entfernt, mieten Geheimdienste Hotelzimmer für verdeckte Treffen. Hier könnte sich Rostag mit Erikson getroffen haben. Laut Akten wird Rostag nun ein Fragebogen vorgelegt, den dieser offenbar bereitwillig beantwortet. Frage für Frage gibt er Details zu den deutschen Benzinfabriken preis. Es geht um kriegsentscheidende Insiderinformationen. Die Alliierten erfahren dadurch, wo die deutsche Treibstoffproduktion am verwundbarsten ist.
1: Das sind natürlich ökonomische Fragen zum einen, also wie viel wird produziert, wie viel ist verlagert und ähnliches. Aber das muss ihm natürlich klar gewesen sein, dass das heikle Informationen sind, die wichtig natürlich auch für die Alliierten sind.
0: Es ist eine Sensation. Im Juli 1944 wird einer der größten deutschen Industriellen, ein früher Förderer Hitlers, zum Informanten des amerikanischen Geheimdienstes. Gab es bei Rostag wirklich einen Sinneswandel? Der Historiker Ingo Köhler hat Zweifel.
1: Natürlich gibt es Leute, die erst mitgelaufen sind und die sich dann gewandelt haben. Oskar Schindler. Ja? Also die Frage ist, wie und wann wacht man auf, sage ich mal, und versucht halt tatsächlich mit seinen Möglichkeiten widerständisch zu sein.
0: Wird August Rostag mit der Spionage tatsächlich zum überzeugten Widerständler?
1: Ich bin ein bisschen beeinflusst. Wenn man die ganze Geschichte von Rostag liest, dann lässt

0: Interesse und das klare ökonomische Interesse, der Schutz des Unternehmens, neue Perspektiven für das Unternehmen, für das eigene Vermögen aufzubauen, ob das nicht überwogen hat.
1: Für die Zusammenarbeit mit den Alliierten bekommt August Rostek vermutlich eine Garantie, dass er nach dem Krieg unbehelligt bleiben wird.
2: Dabei könnte Eric eine Hilfe sein, indem ein Informant eine schriftliche Absicherung bekommt, dass er Deutschland verlassen und ein neues Leben anfangen kann, ohne für die Kriegsverbrechen, die er eventuell begangen hat, verurteilt zu werden.
1: August Rostek opfert sein Werk in Lützgendorf, um das Wintershall-Imperium und damit sein Vermögen zu retten. Dessen ist sich auch Matthias Koch sicher.
3: Die Wintershall ist sein Lebenswerk. Und das zu sichern, das in trockene Tücher zu bringen, denke, er hat sich seinen Rettungsfallschirm gebaut. Nicht untypisch zu dieser Zeit, zumal die Alliierten das auch wussten, scheinbar auch durch Eriksen, wie die Stimmung unter den Industriellen ist. Die wollten natürlich alle irgendwo das, was sie geschaffen haben, in Anführungsstrichen, oder ihre materiellen Güter, wollten die natürlich sichern.
1: Ausgerechnet der Industrielle, der mit Hilfe der Nazis sein Vermögen vermehrt hat, verrät die Nazis nun, um dieses Vermögen zu retten.

0: Benzin und Öl sind ab jetzt Ziele von sehr hoher Priorität. Geben Sie uns Ihre Empfehlungen für diese Aufgabe. Pat DeGeorge weiß, wie die Informationen August Rostecks die Bomberkommandos erreichen.
1: In der US-Gesandtschaft schickten sie mit einer Maschine jeden Tag verschlüsselte Nachrichten. Wie eine Textnachricht, nur verschlüsselt. Und die geht dann nach London oder Washington. So wussten die Alliierten, wo sie bombardieren mussten.

0: Ab Sommer 1944 verstärken die Alliierten ihre Angriffe gegen die deutsche Treibstoffindustrie. Auch mit Rosbergs Informationen. Dass Lützgendorf bald ganz oben auf der Liste der alliierten Ziele steht, bekommen auch die Menschen in der Region zu spüren.
1: Meine Oma hat mir immer relativ viel von diesen Angriffen erzählt. Und in unseren Unterhaltungen kam sie letztendlich immer wieder auf den Krieg zu sprechen. Das war für sie wirklich ein prägendes Ereignis in ihrer Jugend und jungen Alter, damals von 20. Was sie so beschäftigt hat, dass sie darüber immer wieder erzählen musste. Weil sie auch, obwohl sie jetzt nicht wie mein Opa an der Front war und dort die ganzen Kriegsgräuel sehen musste.
0: Das Lützgendorfer Werk liefert nun immer weniger Benzin.
2: Der Eurobar-Tank hat auch einen kompletten Treffer abbekommen. Und die anderen Tanks angrenzend auch. Sodass dort über 30.000 Kubikmeter Treibstoff in den ausgetreten ist und abgebrannt bzw. in den Erdraum eingedrungen ist.
0: Welchen Schaden die Bomben den Fabriken zufügen, können die Alliierten aus der Luft nur schwer erkennen. Dafür brauchen sie einen Spion, der am Boden die Zerstörungen besichtigen kann. Nun helfen Ericssons Kontakte zur SS. Er behauptet, wenn er eine Raffinerie in Schweden bauen soll, muss er alle Benzinwerke besichtigen. Die Legende funktioniert. Er bekommt einen Passierschein, ausgestellt von der SS Heinrich Himmlers, und reist im Oktober 1944 quer durch Deutschland.

0: So ist es zumindest in den Dokumenten, die mir vorlagen, letztendlich übermittelt, hat diese Rundreise geplant und organisiert.
1: Hier, in der Verwaltung des Werkes, könnten sie sich also getroffen haben. August Rosterk und Eric Erickson. Fest steht, direkt nach der Rundreise fliegen beide nach Stockholm. August Rosterk, mittlerweile 75 Jahre alt, ist schwer krank. Die schwedischen Visumsanträge zeigen, er verlängert immer wieder seinen Aufenthalt und versucht, in Schweden zu bleiben. Auch sein Werk Lützgendorf kämpft ums Überleben. Auf die Region um Leuna und Lützgendorf fallen während des gesamten Krieges mehr Bomben als auf Dresden oder Magdeburg. Immer mehr Flugzeuge lassen immer größere Bomben fallen.
0: Man hatte Lützgendorf in der Nacht vom 8. auf den 9. Dezember erneut angegriffen, diesmal mit schweren Tallboys, sodass das Werk in dieser Nacht dann total zerstört worden ist. Und es war das letzte Treibstoffwerk, was im Deutschen Reich existiert hat. Der Krieg wurde dadurch verkürzt, da die Treibstoffkapazitäten immer mehr geschmälert worden sind und man von Reserven lebte.
1: Für die deutsche Armee ist die Treibstoffoffensive der Alliierten verheerend. Es kommt immer weniger Benzin bis an die Front. Der Großteil der Soldaten ist auf Fahrräder, Pferdewagen oder die eigenen Füße angewiesen. April 1945. Einmarsch der US-Armee in Leipzig und im gesamten mitteldeutschen Raum. Der Krieg ist zu Ende. Soldaten der US-Armee machen diese Fotos vom komplett zerstörten Werk Lützgendorf.

0: Das ist ein Kopfteil einer britischen Tallboy-Bombe, 6-Tonnen-Bombe. Und man hat sie bei Entrümmerungsarbeiten gefunden. Dort war sie noch, diese Spitze noch voll mit Sprengstoff.
1: Tallboy, die zweitgrößte konventionelle Bombe im Arsenal der Alliierten. Dass sie hier eingesetzt wurde, zeigt die Bedeutung, die die Zerstörung des Werkes Lützgendorf für die Alliierten hatte.
0: Man hat sie, nachdem man sie entschärft hat oder diesen Sprengstoff beseitigt hat, als Mahnmal aufgestellt.
1: Wie wichtig das Werk Lützgendorf ist, sieht man noch heute an den Spuren im Boden. Regelmäßig muss der Untergrund nach Blindgängern abgesucht werden. Heute wieder durch Michael Beintner und seinen Kampfmittelräumdienst.
2: Das ist jetzt mein Laptop und da werde ich anschließend die Spuren genau sehen, die ich beim Befahren aufzeichne.
1: Auf diesem Acker, südlich des alten Werks, soll ein Solarpark entstehen. Immer wenn in der Region gebaut wird, rücken vorher Kampfmittelräumer wie Michael Beintner an. Erkennt die Sonde ein Metallstück, wird ein rotes Fähnchen in den Boden gesteckt. Unter jedem könnte also eine Bombe liegen.
3: Und jetzt werden wir die Messungen nachgraben, die wir haben. Hier werden wir mal schauen, was drin ist. Haben wir Messungen gehabt, die haben wir eingemessen, markiert und jetzt werden wir sie freilegen.
1: Matthias Koch ist fast immer vor Ort, wenn hier was gefunden wird.
4: Grüß dich.
5: Hallo, servus.
4: Grüß dich. Hallo. Habt ihr was gefunden? Ja. Und? Habt ihr da viel drin? Oder?
3: Ja, ist eine schöne Messung. Es lohnt sich auf jeden Fall zum Aufmachen. Christoph, da graben wir nebendran, graben wir noch mal runter, seitlich versetzt.

0: Ich habe noch nie ein Gelände gehabt, das so hoch belastet war mit Abwurfmunition, Sprengbomben. Ja, so dichte Bombardierung habe ich noch nicht gesehen wie hier.
1: Das Kriegsende erlebt August Rostock in Schweden. Am 13. November 1945 stirbt er in einem Krankenhaus in Stockholm. Todesursache? Lungenkrebs. 2 Jahre später wird in Westdeutschland geprüft, ob sein Vermögen aus der Nazizeit enteignet werden soll. Für Ingo Köhler ist das die wichtigste Akte.
2: Also darum ging es quasi, so ein Urteil zu treffen. Das Spruchkammerverfahren kam letztendlich zu dem Urteil, er sei minder belastet. Das würde ich halt so als Historiker, der den ganzen Fall untersucht hat, jetzt nicht mehr sehen. Aber man sieht halt eine Veränderung im Verhalten von August Rostock als Person während der Zeit des Nationalsozialismus. Aber ganz klar steht auf der anderen Seite halt das, was August

Nach der deutschen Wiedervereinigung wird die Produktion in Lützgendorf eingestellt. Die Treuhand findet keinen Käufer für das Werk. Vor allem die riesigen Altlasten im Boden schrecken Investoren ab. Auch die Wintershall hat kein Interesse an ihrem früheren Werk. Seitdem heißt es vor allem Rückbau.

0: 1963, gebaut im Verborgenen von Zwangsarbeitern. 80 Jahre später macht ein Verein diese Geschichte am Walpersberg sichtbar.
1: Das ist noch Originalpflaster, was von den Zwangsarbeitern noch verlegt wird. Deswegen wird es hier also ein bisschen holzig.
2: Das haben wir vor ein paar Jahren auf einer Luftaufnahme durch Zufall gesehen, dass hier eigentlich Pflasterstein liegt. Und dann hat es uns interessiert, gibt es das noch oder gibt es das nicht? Dann haben wir hier mal gegraben. Tada, wir haben was gefunden.
3: Und das ist im Zusammenhang mit den Bunkern dann zu sehen. Das waren die Zufahrten zu diesen Bunkern. Und das war immer in der Planung, das Gelände hier absolut der Natur zu überlassen. Und dann wäre das kein Gedenkort, wäre kein Ort, wo die Leute ihre Angehörigen gedenken können. Da wäre das einfach weg.
2: Ja, Geschichtserhaltung. Weil wenn die Natur sich alles zurückholt, dann haben wir irgendwann keine Geschichte mehr. Ich kenne es auch aus meiner Zeit. Ja, Geschichte wurde nur aus Büchern gelernt. Aber einfach mal hier stehen, das direkt vor Ort sehen, zu erleben, ist was ganz anderes, als nur daraus zu lesen. Ja, mich hat auch die Schule damals hierher geführt und dann haben wir uns den Walpersberg angeguckt. Ja, und bis dahin wusste man überhaupt nicht, was direkt vor der Haustür ist. Es wurde totgeschwiegen. Und dann steht man hier und denkt sich, es ist so nah. Aber in Geschichtsbüchern liest man daraus nichts.
0: Deshalb bietet der Verein auch Führungen am Walpersberg an. Über 50 Interessierte sind gekommen. Menschen aus allen Teilen Deutschlands, aber auch aus dem benachbarten Kahla, wie die Schüler Fabian Schwappach und Aaron Schaller. In ein paar Wochen wollen sie zum Schüleraustausch nach Castelnuovo de' Monti in Italien fahren. Aus der Stadt wurden Menschen verschleppt und hier zur Arbeit für die deutsche Rüstungsindustrie gezwungen. Darunter Francesco Toschi und Ermete Zuccolini, deren Fotos die Kahla-Stadträtin Claudia Preuß für die Wand der Erinnerung an den Geschichts- und Forschungsverein Walpersberg übergibt.
4: Wenn man Gesichter dazu hat, dann sind die Einzelschicksale immer noch mal
5: weit zu bewerten.
4: Richtig, genau.
5: Es geht noch mehr ans Herz.
4: Ja.
5: Dafür finde ich aber gut, dass es Einzelschicksale, einzelne Personen gibt, von denen man auch ein Bild hat und eine Geschichte und eine Familie weiter, um das dann einfach ein bisschen besser fassen zu können. So geht es mir. Seine Tochter war damals 2 Jahre alt und seine Frau war schwanger und er wusste dann gar nicht, dass er noch einen Sohn bekommen hat.
0: Zwei Schicksale von über 12.000 Zwangsarbeitern auf dem Walpersberg. Menschen aus mindestens 8 Ländern. Verschleppt aus ganz Europa. Viele Italiener, aber auch Polen, Russen, Belgier, Franzosen.
6: Bis Kriegsende entstanden übrigens, und der Kriegsende war hier in dem Falle dann der 12. April 1945 gewesen, bis dahin entstanden insgesamt hier 28 Haupt- und Nebenlager. Ziel war es gewesen, schnellstmöglich ein Rüstungswerk aus dem Boden zu stampfen.
0: Denn im Frühjahr 1944 hatten die Alliierten der Wehrmacht bereits an allen Fronten hohe Verluste zugefügt, gezielt Rüstungsbetriebe und Luftwaffenstützpunkte bombardiert. Deshalb sollte die Produktion von Jagdflugzeugen dezentralisiert und unter Tage verbracht werden. Der Walpersberg bot sich an. Hier war für die Porzellanindustrie in Kahla untertägig Sand abgebaut worden. Fritz Sauckel, Gauleiter Thüringens, sperrte mit Unterstützung von Reichsmarschall Hermann Göring im März 1944 das Stollensystem für den Umbau zur Rheinmark. Biederte sich mit dem Namen bei Göring an.
6: Göring, der ja als ein sehr eitler Mensch bekannt war, dem gefiel es natürlich, dass man eben halt mit diesem Begriff Rheinmark dann natürlich noch um die Ecke kam. Abkürzung für Reichsmarschall Hermann Göring. Er war dann im Endeffekt dann auch derjenige gewesen, der grünes Licht gegeben hat, das Ganze hier nach Kahla zu verlagern.
0: Sauckel saß an der Quelle. Als Hitlers Generalbevollmächtigter für den Arbeitseinsatz verfügte er über schier unerschöpflichen Zugriff auf Menschen. Zunächst für den Ausbau des Stollensystems.
6: Das Stollensystem, was hier schon bereits vorhanden war, war dafür aber nicht wirklich geeignet. Alles, was Sie jetzt hier schwarz sehen, ist das Stollensystem, wie es die Amerikaner im April 1945 hier vorgefunden haben. Das sind 32 Kilometer Stollensystem. Das, was Sie jetzt hier noch so weißlich schraffiert sehen,

0: Das ist das, was noch alles geplant war. Es waren über 200.000 Quadratmeter Produktionsfläche geplant.
1: Hier sollte ab Oktober 1944 die Messerschmitt 262 gebaut werden. Sie galt als eine der Wunderwaffen der Nationalsozialisten. Mit ihr, so hofften sie, könne man den Krieg noch wenden. Das Flugzeug ist der erste in Serie gebaute Düsenjäger der Welt. Mit 870 km pro Stunde sollte die

0: auch nach dem Krieg verklärt, erzählt Andreas Hempfer vom Deutschen Museum in München.
1: Das war ein Flugzeug, das eigentlich nur eine Sache sehr gut konnte, und das war schnell geradeaus fliegen. Es war sehr schwer bewaffnet mit 4 30-mm Kanonen, und es war also dafür gedacht, in eine Bomberformation reinzufliegen, genau von hinten anzufliegen und dadurch mit 5 oder 6 Treffern von diesen großkalibrigen Patronen einen Bomber abzuschießen. Der Mythos über die Überlegenheit der Messerschmitt 262 ist hauptsächlich nach dem Zweiten Weltkrieg in den 50er Jahren entstanden, als Rechtfertigung, wieder Flugzeuge auf dem jetzt zivilen Markt zu verkaufen. Es war nicht das erste Strahlflugzeug, aber das erste, das im Luftkampf eingesetzt wurde. Es hatte fortschrittliche Triebwerke, diese Strahltriebwerkturbinen hier. Und das hat das Flugzeug auf dem Papier in der Theorie unter Idealbedingungen etwa 100 km/h schneller gemacht als alliierte kolbenmotorgetriebene Flugzeuge mit Propeller.
0: Aber das Flugzeug war hochsensibel. Um es gut fliegen zu können, brauchte es erfahrene Piloten, von denen es 1944 nur noch wenige gab. In der Folge mussten auch unerfahrene Piloten fliegen.
1: Zum Teil hatten die auch nur 100 Stunden Flugerfahrung überhaupt. Also auf allen Flugzeugtypen wurden dann in dieses hochkomplexe und sehr anfällige Flugzeug gesetzt und waren dann gerade mal in der Lage zu starten und zu landen. Wie es die erfahrenen Piloten ausgedrückt haben, war es regelrecht verbrecherisch, diese unerfahrenen Piloten mit dem Flugzeug in den Kampf zu schicken, weil es eine sehr gefühlvolle Bedienung der Gashebel gebraucht hat, um das Triebwerk nicht zu übersättigen mit Treibstoff. Das hat zu Triebwerksbränden geführt, zum Beispiel.
0: Um Rohstoffe zu sparen, hatten die Konstrukteure bewusst die Qualität der Triebwerke herabgesetzt.
1: Man hat absichtlich die Lebensdauer von den Triebwerken reduziert, um sie in größeren Stückzahlen herzustellen und auch von ungelernten Arbeitskräften herstellen zu lassen.
0: Von Arbeitskräften wie den Zwangsarbeitern am Walpersberg bei Kahla. 1200 Düsenjäger im Monat, erzählt Frank Süßenbach bei der Führung über das ehemalige Rheinmarkgelände, sollten hier gebaut werden.
2: Das wieder umgebaut werden musste. Zu einem wirklichen Bau, kann man wirklich jetzt nicht sagen, kam es ja dann nicht mehr wirklich. Das, was uns aktuell bekannt ist, das, was die Forschung hergibt, sind es wohl 24 bis 26 Flugzeuge von diesem Typ noch gewesen, die hier noch gebaut wurden. Mehr nicht. Also vom rein gesunden Menschenverstand ist das zu diesem Zeitpunkt ein Festhalten am allerletzten Grashalm und der Irrglaube von irgendwelchen Hardlinern, die der Meinung sind, hier irgendwie noch mal das Ruder rumreißen zu können.
0: Ein Strohhalm, der allein am Walpersberg mindestens 2000 Menschen das Leben kostete. Das bewegt auch Fabian und Aaron, die sich in ein Gespräch mit Claudia Preuß vertieft haben.
3: Man kann natürlich nichts dafür, was die Urgroßeltern oder noch früher getan haben. Aber es ist auf jeden Fall schon teilweise echt tragisch zu sehen, was hier halt so geschehen ist. Das kann man auf jeden Fall nicht gut reden alles.
4: Es berührt einen natürlich, wenn man das jetzt hier alles so sieht, was hier passiert ist, dass die Leute wirklich einfach hier eingeschleppt wurden zu arbeiten, ob sie das wollten oder nicht, von ihren Familien weggenommen wurden. Ja.
5: Ich habe jetzt nur mal gehört von älteren Leuten, die hier in der Nähe gewohnt haben, wenn der Zug der Zwangsarbeiter von den Außenlagern hier zur Rheinmark gekommen ist, dieses Klappern der Holzschuhe auf dem Kopfsteinpflaster, wenn sie dann durch die Orte gelaufen

0: war eben so ein schlechtes Bauchgefühl, aber sie wollten es trotzdem erzählen. Auch wenn das die schlimmen Gefühle waren, sie wollten das trotzdem erzählen.
1: Natürlich, vor allem die alten Leute, die werden das wahrscheinlich auch mal loswerden wollen. Ich denke nicht, dass die über sowas viel reden konnten in ihrem Leben. Also, ob das sich überhaupt gerne angehört hat, vor allem. Also, ist wahrscheinlich auch gut für die, wenn die mal über sowas reden könnten.
0: Ja, wer weiß auch, wie lange es gedauert hat, dass sie drüber reden konnten. Ja,
2: viele Fragen werden erst jetzt gestellt, 80 Jahre später. Meist sind es Enkel, Urenkel, die nach den Geschichten ihrer Familien suchen, erzählen Steffi und Patrick Briand auf dem Weg ins Kreisarchiv in Camburg. Seit 30 Jahren forschen sie ehrenamtlich zu den Menschen am Walpersberg. Patrick kommt aus Belgien, hatte bei seinen Dienstreisen nach Thüringen von der Rheinmark erfahren, begann privat zu forschen, zunächst zu seinen Landsleuten. Dabei lernte er Steffi kennen. Beide sind durch die halbe Welt gereist, um Überlebende zu treffen. In Archiven von Washington bis Moskau nach Spuren zu suchen. In Camburg wollen sie heute Akten zum Betriebskrankenhaus der Rheinmark sichten. Die liegen hier im Kreisarchiv. Über 15.000 Dokumente.
3: Also für manche Leute könnte das jetzt langweilig sein, stundenlang durch Unterlagen brettern, aber das ist eigentlich die wahre Arbeit, das ist die Kernarbeit und das ist eigentlich das Einfachste. Das Schwerste kommt danach, wenn du dann zu Hause bist und dann alles mal durchlesen musst, versuch das miteinander zu verbinden, damit du das auch verstehst. Was sehr interessant ist hier in dem Kreisarchiv ist, dass Gott sei Dank, würde ich sagen, dass damals das Betriebskrankenhaus ein Displaced Persons Krankenhaus geworden ist und sich teilweise bis August 45 weitergelaufen ist. Dadurch sind die ganzen Akten, Gott sei Dank, gerettet worden. Ungefähr 15.000 Dokumente, die sich beziehen auf dem Betriebskrankenhaus oder dem Displaced Persons Krankenhaus. Weidemann, Weidemann, Weidemann. Jedes Schicksal von diesen 12.000 und Zwangsarbeiter und Zwangsarbeiterinnen ist wichtig. Man kann nicht sagen, ja, nur die Russen, nur die Belgier, zum Beispiel in meinem Fall, alle sind wichtig. Wir kriegen Anfragen aus dem Ausland und da kann ich nicht sagen, ja, tut mir leid, dann sollen sie sich irgendwo melden an jemanden, der sich nur mit dem Italiener oder den Russen oder die Polen. Für uns sind all diese Leute wichtig. Auch die deutschen Schicksale sind wichtig oder die Hitlerjungs sind wichtig. Alle. Es ist eine komplette Geschichte.
2: Sie sichten Rechnungen, Kranken, Sterbeakten. Dokumente menschlichen Handelns. Sie sehen brutale Lagerleiter und Ärzte, die helfen wollten, aber oft nicht konnten. Finden keine einfachen Antworten, aber Not auf allen Seiten.
4: Die Rheinmark war ein reines Arbeitswerk, also keine Vernichtungsinstitution, sondern die Leute wurden deportiert, um dort zu arbeiten. Was den Zwangsarbeitern auf die Füße fiel, war die schwere Arbeit, die sie zum Teil nicht gewohnt sind. Das war das ungenügende, schlechte und im Winter und ja, im Frühjahr 45 immer weniger werdende Verpflegung, die sie ja, krank werden ließen. Und wenn ich krank bin, muss mich dann noch über Kilometer mit schlechter Kleidung und schweren Holzschuhen zur Arbeit schleppen, mit 10 bis 12 Stunden Arbeitstag, das Ganze zurück. Dann standen sie im Lager noch eine Stunde an, um Essen zu bekommen. Dann hatten die nicht viel Möglichkeiten, für sich selber noch etwas zu tun. Dazu kamen die hygienischen Umstände, die auch katastrophal waren. Man muss sehen, dass die Lager noch gar nicht alle fertig aufgebaut waren. Bei vielen fehlten noch Einrichtungen, Toilettenanlagen. Wir wissen von Zeitzeugenaussagen und von Plänen, dass zum Beispiel in Lager E der vorbeifließende Bach als Toilette genutzt wurde. Gleichzeitig natürlich auch zum Reinigen des Essgeschoss. Umstände, die wirklich katastrophal waren.
2: Besonders hart traf es die Italiener.
3: Die Italiener wurden natürlich betrachtet als Verräter. Das ist geschichtlich 1943.
2: 1943 verlässt Italien das Bündnis mit Hitler. Deutschland besetzt Norditalien. Hitler ernennt Mussolini zum Oberhaupt des Marionettenstaates und 650.000 italienische Soldaten und Zivilisten werden zur Zwangsarbeit nach Deutschland verschleppt. Auch an den Walpersberg bei Kahla in Thüringen.
3: Und man merkt auch in die Sterbeakten, wie in die Krankenakten, dass die Italiener hier einen Großteil ausgemacht haben der Patienten. Also das merkt man auch, vor allem in die Toten sind die Italiener, die auch am meisten gestorben sind.
2: Über 50.000

0: 2000 in Deutschland und den besetzten Gebieten. Darunter Ermete Zuccolini und Francesco Toschi am Walpersberg bei Kala. Gestorben an Entkräftung. 80 Jahre später in Kala. Claudia Preuß trifft die Familien der beiden Italiener per Videocall. Als Stadträtin kümmert sie sich um die Partnerstädte wie Castelnuovo Nemonti, den Heimatort von Ermete und Francesco. Bald wollen Schüler, Vereine, Vertreter aus Kala dorthin fahren, nach Italien.
1: Also Hände, Füße, Deutsch, bisschen Englisch, bisschen Italienisch, viel Lachen und dann klappt das alles.
2: Ciao Carmen! Ciao Claudio!
0: Carmen und Claudio sind die Kinder von Ermete Zuccolini, den sie nicht kennenlernen durften. Sie wussten nur von seinem Tod am Walpersberg bei Kala.
2: Ciao. Wie geht es euch?
1: Ich habe heute das Bild von eurem Papa am Walpersberg an die Franziska übergeben, dass es dann im Mai auch mit an der kleinen Gedenktafel hängt. Frag bitte mal die beiden, ob sie sich noch erinnern können, wann sie das erste Mal in Kala waren, als sie das erste Mal nach ihrem Papa gesucht haben.
0: Als sie damals nach Kala kamen, übersetzt Elmar, ein Freund der Familie, wusste niemand, wo das Grab ist. Erst der Pfarrer konnte helfen, führte sie ans Grab. Seitdem kommen Carmen und Claudio jedes Jahr nach Kala, knüpften Kontakte und letztlich ist es irgendwie auch ihnen zu verdanken, dass die beiden Städte nun verbunden sind. Inzwischen, übersetzt Elmar weiter, ist Kala für Carmen und Claudio ein zweites Zuhause.
3: Zweite Heimat sozusagen.
1: Ne? Elmar, kannst du bitte Simona fragen, ob sie noch mal nach meinen Blumen fragt?
3: Alles klar. Hey. Sie wird sie abholen.
2: Grazie.
1: Es war wunderschön, euch alle wiederzusehen. Ich freue mich unwahrscheinlich auf den April, dass wir uns da endlich wieder drücken können. Okay. Ciao, grazie. Ciao. Ciao, ciao. A presto. Das geht meistens 5 Minuten so. Ciao. Wir müssen das einfach am Leben erhalten. Wir müssen diese Freundschaft weiterpflegen, diese Partnerschaft. Das muss alles getan werden, dass die Jugend miteinander spricht, dass die nächste Generation, dass die Vereine sich verbinden. Und eben weil sie sagen, alles, was ihr für unsere Familie getan habt, das ist so diese Großherzigkeit der italienischen Familien, die einfach wunderschön ist.
0: Reggio Emilia in Italien. In Sichtweite der Apenninen liegt Castelnuovo Nemonti, die Heimat von Ermete und Francesco. Der Ort ist ein Beispiel für die vielen Städte, Dörfer, Regionen Italiens, Europas, denen während des Zweiten Weltkrieges Menschen geraubt und zur Arbeit nach Deutschland verschleppt wurden. 80 Jahre später genießen hier Fabian und Aaron mit ihren Klassenkameraden aus Kala italienische Gastfreundschaft. Und weil nicht nur Liebe durch den Magen geht, wird in der Lehrküche der italienischen Berufsschule gemeinsam gekocht und fürs Leben gelernt.
4: What is the special thing about Italian lasagne?
5: Parmesan-Käse ist das Erste. Bechamel-Sauce. Bolognese. Ganz typisch traditionell. Die muss dann 5 Stunden kochen. Ganz, ganz langsam.
6: Sehr lecker. Ich habe Ihnen gesagt, dass originale italienische Lasagne sehr, sehr gut schmeckt. Wirklich.
0: Am Nachmittag trifft die Schülergruppe um Fabian und Aaron auf die Familien von Ermete Zuccolini und Francesco Toschi. Sie folgen den Stolpersteinen durch die Stadt, zusammen mit Historikern, Zeitzeugen und Lehrerinnen. Nicoletta Silvetti zum Beispiel, die Englischlehrerin der Partnerschule in Castelnuovo

0: del Novo Nemonti. Sie übersetzt für die Schüler, was den Familien am Herzen liegt. Erinnerungen am Haus von Francesco Toschi.
1: Ich bitte euch um einen Moment Ruhe. Das war das Letzte, was er gehört hat, als er das Haus verlassen hat. Danach ist er nie wieder nach Hause gekommen, hat seine Familie, seine Eltern nie wieder gesehen. Niemals.
2: He went away and for the last time he felt the sound of the gate.
1: Er wurde weggebracht. Das Letzte, was er gehört hat, war der Klang des Tores. Deshalb ist der Stolperstein hier. Stell dir vor, du verlässt dein Haus, du hörst, wie die Tür ins Schloss fällt und du kommst nicht mehr zurück. Nie wieder.
2: Never.
0: Die Angehörigen der Zwangsarbeiter wünschen sich, dass die Schüler, die Deutschen und die Italienischen, nicht nur mit dem Kopf, sondern mit dem Herzen verstehen. Vor der einstigen Werkstatt seines Vaters hat Claudio seine Hobelbank aufgebaut. Obwohl er Ermete nie kennenlernen konnte, hat er seine Liebe zum Holz geerbt, ist wie sein Vater Tischler geworden. Der Würfel ist noch vom Vater. Eins der wenigen Erinnerungsstücke. Der Weg führt weiter ins Teatro bis Mantova, in das kulturelle Zentrum der Stadt.
1: Am 7. Oktober 1944 wurden die Männer aus Castelnuovo Nemonti aufgefordert,

0: Traumata, die bis heute prägen. Von Widerstand, Partisanen und Razzien hören die Schüler an diesem Nachmittag im Teatro Bismantova. Aber auch von Menschlichkeit, Mitgefühl und neuen Freundschaften. Von Hoffnung nach Hoffnungslosigkeit. In Thüringen erinnert in Weimar das Museum Zwangsarbeit im Nationalsozialismus an insgesamt 20 Millionen Zwangsarbeiter. Das Museum leitet Daniel Logemann. Marc Bartuschka ist, wie er, Experte für Zwangsarbeit, vor allem für den Walpersberg und die Rheimark, die Fritz Saukel, Hitlers Generalbevollmächtigter für den Arbeitseinsatz, zum NS-Musterbetrieb machen wollte.
1: Da er eben diese Position als Generalbevollmächtigter hatte, saß er natürlich an der Quelle. Also er konnte einfach sagen, wenn der nächste Transport nach Thüringen kommt, geht der an mich sozusagen, an mein Vorhaben.
0: Fritz Saukel, Nationalsozialist der ersten Stunde und Gauleiter Thüringens, war verantwortlich für die Deportation von über 8 Millionen Menschen nach Deutschland. Sogenannte zivile Zwangsarbeiter.
2: Zivile ZwangsarbeiterInnen waren im Prinzip Menschen wie Sie und ich. Das heißt, die sind als Zivilisten nach Deutschland deportiert worden, auch von zivilen Behörden. Die Arbeitsämter sind tatsächlich mit den Besatzungssoldaten quasi sofort in die besetzten Länder Europas gekommen. Und diese Arbeitsämter haben die Menschen, die in den besetzten Gebieten lebten, registriert. Die Deutschen hatten den Anspruch, diese Menschen einfach für ihre Zwecke nutzen zu dürfen. Da war eben nicht mehr das Menschenleben, nicht der Mensch wichtig, sondern eben tatsächlich die Arbeitskraft. Und da gab es dann eben auch rassistische Hierarchien, wo eben Menschen aus dem östlichen Europa noch schlechter behandelt wurden als Menschen aus dem westeuropäischen besetzten Gebieten. Die deutsche Kriegswirtschaft war völlig auf Zwangsarbeitende angewiesen. Und nicht nur, dass die produziert haben für die Rüstung, sondern tatsächlich das Lebensniveau der Deutschen hätte halt nicht gehalten werden können. Die haben ja Nahrungsmittel produziert, die haben Kleidung produziert. Die haben im Prinzip das tägliche Leben aufrechterhalten. Und die Zwangsarbeitenden haben davon am wenigsten abbekommen. Die wurden schlecht ernährt, die wurden schlecht untergebracht und waren im Prinzip in der Konsequenz sogar gezwungen, Waffen zu bauen für den Feind. Das sind häufig sehr junge Menschen. Gerade im östlichen Europa sind das häufig Kinder und Minderjährige. Es sind sehr viele Frauen, gerade aus der ehemaligen Sowjetunion, aus Polen auch. Sie verstehen die Sprache nicht. Sie können von jedem Deutschen schlecht behandelt werden. Und sie werden von ganz vielen Deutschen schlecht behandelt. Sie werden ja als Feinde behandelt. Und man kann ihnen sozusagen bis hin zu Gewalt alles antun.
0: Beispiele gibt es auch von der Rheimark am Walpersberg. Für Marc Bartuschka einer der gnadenlosesten Orte, mit denen er sich beschäftigt hat.
1: Das kommt in erster Linie daher, dass eben wirklich hier der Arbeitsplan alles bestimmt. Also es hieß, innerhalb von der und der Zeit muss unbedingt der Flugplatz fertig werden. Und wir müssen so und so viel Kubikmeter Raum aus dem Berg rausholen. Und diese Bahnlinie muss für die Kleinbahn muss unbedingt fertig werden. Das heißt also, es herrscht ein großer Zeitdruck. Das kommt auch von Saukel ständig. Wir müssen hier unter Zurückstellung aller Bedenken, muss das hier schnellstens gemacht werden. Und das setzt sich dann eben nach unten durch. Das ermutigt dann quasi auch die zivilen Vorgesetzten, eben brutal mit den Zwangsarbeitern umzugehen, nach dem Motto, wir müssen die nur richtig antreiben, damit sie arbeiten, bis eben wirklich bis zum Mord. Also was mich in gewisser Weise, in negativer Weise beeindruckt hat, ist eben, dass sich dort diese Schichtung, wie man Zwangsarbeiter behandelt, die unterschiedlichen Nationalitäten, dass das sich dort eben zunehmend aufgelöst hat. Also dort kam es nicht so sehr darauf an, welche Nationalität man hatte. Es kam eher darauf an, in welchem Lager man gerade war und zu welchem Kommando man eingeteilt wurde. Und einige von diesen Lagern und Kommandos hatten Sterberaten, die durchaus an die von KZ-Häftlingen herangereicht haben. Also da konnte es passieren, dass zum Beispiel innerhalb von ein paar Monaten eben jeder Zehnte von, sagen wir, 90 Mann, die aus dem und dem Gebiet kamen, jeder

0: oder bei der SS.
1: Ich sage immer, wir dürfen uns nicht den Luxus erlauben, finde ich persönlich, das ist meine persönliche Überzeugung, die Leute von damals zu verurteilen mit den Meinungen von heute. Wir waren nicht dabei. Ich kann manche Sachen verstehen, ich kann sie nicht per se gutheißen, aber wer sind wir, um das zu beurteilen?
2: 9000 Schicksale haben Briands dokumentiert. Mit jedem schärft sich das Bild von dem, was am Walpersberg geschehen ist.
1: Und so passen all diese Geschichten zusammen und das Puzzle ist komplett. Und dann sagst du, ich hab's geschafft, jetzt können wir mit dem nächsten Puzzle anfangen. Und so ist es ständig. Und das macht auch emotional, aber vor allem menschlich macht das für mich sehr viel aus. Sehr viel aus. Also ich frage mich auch, ob ich Zeit genug habe, werde in meinem Leben das alles irgendwann mal zu Ende zu führen. Ich weiß es nicht.
2: Das Geheimnis vom Walpersberg. Am 12. April 1945 hört es auf, geheim zu sein. Die Amerikaner besetzten das Werk, befreiten die Zwangsarbeiter. Zuvor hatten die Nationalsozialisten marschfähige Zwangsarbeiter aus den Lagern getrieben. Viele gingen in den Todesmärschen der Konzentrationslager unter. Am Walpersberg versorgten die Amerikaner die Zurückgebliebenen. Sie begannen mit der Demontage und offenbar auch mit dem Abtransport der Flugzeugteile. Aufklärungsflüge hatten ihnen zuvor Luftaufnahmen von Flugzeugen auf der Startbahn geliefert, Aufnahmen der ME 262. Die erste war hier erst 2 Monate vor Kriegsende im Februar 1945 gestartet. Vermutlich 26 Maschinen waren hier überhaupt nur gefertigt worden. Dafür starben etwa 2000 Menschen. Nach der US Army kam die Rote Armee, sprengte bis 1952 die Anlagen. Später nutzte die Volksarmee der DDR das Gelände, danach die Bundeswehr. Dann besetzte die Natur das Areal, bis es der Geschichts- und Forschungsverein Walpersberg 2007 kaufte. Seitdem holen Sie hier die Zeugnisse zurück.
3: Vergessene Geschichte ist verlorene Geschichte. Und wir wissen ja alle, dass man ja scheinbar dazu verurteilt ist, die dann zu wiederholen. Und man muss erstmal einen Plan entwickeln. Man muss das für sich erstmal sehen, was hat hier irgendwo Sinn. Wo kann der Besucher was dann entdecken, was bisher verborgen war.
2: Dazu gehören nicht nur die Spuren der Opfer, auch die der Täter oder der Mädchen und Jungen der Hitlerjugend, die hier Ende 44, Anfang 45 mehrfach eingesetzt wurden. Wie Flakhelfer Werner Leithold.
4: Die Töchter von dem Werner Leithold waren dann hier oben. Und die haben das erste Mal gesehen, wo der Vater denn gearbeitet hat. Und die eine Tochter ist dann halt mit dem Finger den Namen so nachgegangen, den ihr Vater eingeritzt hatte. Und das war für alle sehr emotional. Das war auch für mich als Außenstehender. Ich war halt froh, dass ich denen das zeigen konnte und dass ich denen noch ein Stück Familiengeschichte wieder überliefern konnte, sage ich mal. Gerade deswegen ist halt auch diese Arbeit hier für uns alle wichtig. Und wir machen das alle mit Herzblut, wir machen das alle ehrenamtlich. Und wir wissen dann in solchen Momenten halt auch immer wieder, warum wir es machen.
3: Man muss das hier wirklich wollen. Das hier macht man nicht, weil man nicht weiß, wohin mit seiner Freizeit. Das hier macht man, weil man dran glaubt. Ich persönlich, ich glaube an Bildung. Ich glaube, dass die gerade eben in unserem heutigen Europa wichtiger ist als je zuvor. Dass man sich wieder darauf besinnt, was war mal und was soll nicht wiederkommen.
2: An der Wand der Erinnerungen bringen Franzi und Janine die Bilder von Ermete Zuccolini und Francesco Toschi an, die Claudia Preuß mitgebracht hatte. Vorbereitungen für die Gedenkfeier zum Tag der Befreiung im Mai, zu der auch die italienischen Familien kommen wollen. Zeitgleich in Castelnuovo Ne Monti, im Ortsteil Felina, trifft Claudia aus Cala auf die Familien Toschi und Zuccolini.
5: Guarda, guarda, sorridi.
6: So ist es bei uns immer. Da gehört die ganze Familie zusammen. Die wird immer größer. Komm nach mir.
2: Auch die Schüler aus Cala sind da. Es ist in jeder Beziehung ein Abend der Freude.

0: 80 Jahre nach dem Kriegsende haben junge Italiener und Deutsche einfach nur Spaß miteinander.
1: Nach einer Weile, man versteht sich mit den Leuten wie ganz normal, wie mit den Freunden zu Hause. Man spricht zwar eine andere Sprache, aber also, man versteht sich.
2: Also ich muss wirklich sagen, ich fand es erstaunlich, wie schnell ich mich gestern mit den Italienern verstanden habe. Wir kannten uns seit gestern Mittag gut und abends haben wir schon alle zusammen gelacht. Ich fand das wirklich erstaunlich. Man sieht halt, die Jugend ist nicht so verschieden, wie man manchmal denkt. Ja.
0: Aber die Schüler teilen an diesem Abend nicht nur Freude, sondern auch Sorgen und Wünsche.
3: Ich wünsche mir, dass die Menschen Migranten besser integrieren. Mir macht Sorgen, wie sie in Italien mit ihnen umgehen. Die Menschen verschließen sich den Migranten oft und schicken sie weg. Ich würde versuchen, diese Probleme zu lösen. Frieden ist wichtig für Europa. Ich wünsche mir Frieden. Man muss die Konflikte lösen und mehr für den Frieden in Europa tun, den Schwächeren helfen.
4: Ich habe manchmal das Gefühl, dass die Menschen bei allem, was gerade in der Welt geschieht, nicht verstanden haben, was in der Vergangenheit passiert ist. Und sie machen dieselben Fehler wieder.

0: Am nächsten Morgen ist Claudia in Castelnuovo de Monti auf dem Weg zum Lieblingsblumenladen.
1: Hallo, buongiorno.
0: Nach 3 Besuchen in der Partnerstadt ist es fast schon Tradition, dass sie hier die Blumen für die Gedenkfeier holt.
1: Sie machen das immer mit sehr viel Liebe für uns fertig. Weiße Rosen sind so ein bisschen das Zeichen des Widerstandes und der Partisanen hier. Und deswegen möchten wir mit dieser Farbe so ein bisschen der ganzen Gegend hier huldigen.
2: Grazie.
1: Arrivederci.
3: Buona festa. Ciao.
1: Grazie. Ciao. Thank you.

Wie in Castelnuovo nei Monti denken an diesem Tag in Italien überall Menschen an die Opfer des Faschismus und an die Resistenza, die Widerstandsbewegung gegen die deutsche Besetzung Italiens und die faschistische italienische Sozialrepublik unter Mussolini. Mit 200 bis 250.000 Frauen und Männern war sie im April 1945 die größte Partisanenbewegung in Westeuropa.

0: Belgien, aber auch aus Kanada und den Niederlanden. Emilia Otschechowska war hier als kleines Mädchen. Auch ihre Mutter hatte Zwangsarbeit leisten müssen, als Ärztin.
1: Ich war erst 2 Jahre alt. Ich hatte gehofft, mich an etwas zu erinnern. Aber meine Erinnerungen sind nur von den Fotos, die Stefan hier hat.
0: Glücksmomente entstanden nach der Befreiung durch die Amerikaner. Emilias Mutter, Christine, war beim Warschauer Aufstand von 1944 dabei, wurde verhaftet und mit ihren Kindern nach Thüringen gebracht. Als Ärztin musste sie im Betriebskrankenhaus der Rheimark arbeiten.
2: Es gab mehrere Baracken im Schlosspark, die waren alle für die Zwangsarbeiter. Die Deutschen wurden ja gepflegt im Schloss. Und Baracke Nummer 4 war für die Schwerstkranken. Alles, was da so übelste Sachen war, wie Diphtherie, TBC, Ruhr, Typhus. Also es war nicht unbedingt auch eine Baracke, wo es wahrscheinlich sehr angenehm war zu arbeiten, wegen der Ansteckungsgefahr. Und dort hat Emilias Mutter Christine als Ärztin gearbeitet.
1: Und sie hatte erzählt, dass sie auf dem Weg hierher die ganze Zeit geweint hat, wegen der vielen jungen Menschen, die hier sterben mussten. So viel Leid.
0: Am Friedhof in Hummelshain haben Stefan

Sind wir dazu verurteilt, Kriege zu führen? Und was ist mit der Kraft der kritischen Vernunft? Auf die hoffen Claudia und Carmen aus Castelnuovo de Monti am Grab ihres Vaters. Ermete Succolini

An die Opfer der Rheinmark erinnert jetzt auch diese Glocke. Gegossen in Castelnuovo del Monte in Italien, aus Bronze und mit Stahl vom Weipersberg. Der Berg, der ein Geheimnis hatte, der Leid brachte, aber auch Mut, Hoffnung und Freundschaft.

0: Hasang an der chinesischen Grenze. Das Land der Bergvölker. Der Hmong, der Dao und der Tai. Immer am Wochenende füllen sich die Gassen. Der Markt von Hasang ist für alle hier der Höhepunkt der Woche. Von überall her kommen die Menschen zusammen, um einzukaufen. Die junge Luyen hat heute Morgen schon 20 Kilometer hinter sich. Sie ist erst 18 und muss schon eine ganze Familie ernähren.
1: Ich gehe einkaufen. Ein paar Sachen. Pfeffer für nachher, fürs Mittagessen.
0: Die Hmong, die Dao, die Hmong, sie kommen aus China. Einige von ihnen sind schon vor 500 Jahren hier eingewandert. Auf der Suche nach fruchtbaren Böden. Hier in den Bergen Vietnams wurden sie fündig. 54 eigene Völker gibt es in den Bergen Vietnams. Jedes Volk hat seine eigene Sprache, eigene Bräuche, eigene Kleider. Blau-schwarze Tracht. Luyen gehört dem Volk der Dao an.
1: Das Leben, vor allem für die Frauen hier in den Bergen, ist hart. Die meisten Frauen sind arm. Ich bin ja auch nicht reich. Jeden Tag gehe ich 1 oder 2 Kilometer zu Fuß, um Essen zu besorgen. Dann kümmere ich mich um meine Kinder. Manchmal helfe ich sogar auf dem Reisfeld.
0: Luyen kümmert sich um die ganze Familie. Um Kinder, Eltern, Großeltern, Geschwister. Die Generationen leben alle unter einem Dach. 15 bis 20 Menschen. Luyen ist nicht nur Hausfrau. Sie ist ausgebildete Hebamme. Sie betreut die vielen schwangeren Frauen in den Bergen.
1: Normalerweise bekommen hier alle ihre Babys zu Hause in der Familie. Ich muss die Frauen überzeugen, dass sie ins Krankenhaus gehen. Ich will ja, dass die Frauen überleben und dass sie gesunde Babys zur Welt bringen. Das ist schon echt hart, denn oft verstehen sie mich nicht.

Der Norden Vietnams ist einer dieser seltenen Orte, die oft noch unberührt sind vom Massentourismus.

bin hier geboren und aufgewachsen. Ich liebe den Reis und diese Gegend.

0: 12 Stunden auf dem Feld. Am Abend wartet eine Belohnung auf die Helfer. Frischer Fisch. Jedes Jahr zu Beginn der Saison kauft Bauer Fang Seo 5 kleine Fische und setzt sie im gefluteten Reisfeld aus. Jetzt am Ende der Saison gibt das einen dicken Fang, 30 Kilo.
1: Fett und lecker sind die Fische aus dem Reisfeld. Manchmal lädt mich meine Freundin zum normalen Fischessen. Aber der Fisch aus dem Fluss ist lange nicht so gut wie unser Fisch hier vom Reisfeld.

0: Ich stelle mich ins Wasser wie eine Lotuspflanze. Leider ist da irgendwas, ein Insekt, das mir in den Fuß zwickt. Ich könnte schreien, aber ich reiß mich zusammen und versuche, den Moment zu genießen. Ich möchte meine Jugend festhalten, das Altern etwas aufhalten. Ich bin ja nicht mehr jung.
1: Fotosession im Lotusfeld. Hier entstehen sie, die Bilder für Facebook, Instagram und Co. Backstage in der Bambushütte, hier verwandeln sich die Frauen in vietnamesische Schönheiten. Auch Luyen, die Hebamme, ist da. Auf diesem Laufsteg darf jeder einmal Model sein.
2: Es gibt ja so viele Posen. Guck, du hältst deine Hand hoch und legst deinen Kopf darauf. So, als wenn du schläfst. Du kannst die Lotusblüte auch nah an den Mund halten und dran riechen. Die Hand an die Blüte, bitte.
1: Der junge Mann, gerade 19 Jahre alt, weiß, wie es geht. Posen wie aus dem Katalog.
2: Den Lotus ein bisschen höher noch. Und den Kopf etwas kippen, bitte.
3: Okay.
1: Vietnams Frauen seien wie Lotus, sagen sie hier stolz. Immer knöcheltief im Schlamm, aber wunderschön und stark. Vietnam ist eine sozialistische Republik. Jeden Morgen erwacht die Hauptstadt zu Marschmusik und Flaggenappell. Zu Ehren von Ho Chi Minh, Vietnams geliebtem Onkel Ho. Um die Ecke ganz andere Rhythmen. Bei den Jungen spielt der Kommunismus kaum noch eine Rolle. Was zählt, ist Karriere. Hart arbeiten, reich werden. Vietnam wandelt sich mit jedem Moment, jeder Minute. Knapp 8 Millionen Menschen leben in Hanoi und jeder hat ein Moped oder zwei oder drei. 40 Millionen gibt es im ganzen Land.

0: Ja, das ist das Schlimmste. Einfach nicht zu Hause zu sein.
1: Stunden. 1726 Kilometer. Die Vietnamesen haben ihren Zug den Wiedervereinigungsexpress getauft. Nach den vielen Jahren Krieg zwischen Nord und Süd, ein Symbol der nationalen Einheit.

0: und Makrele. Die Händler feilschen um den besten Preis. Jeden Morgen fährt der Fischer Phan Thuan hinaus aufs Wasser, in die Lagune von Tam Sang. Wo der berühmte Perfume River in den Ozean fließt, gilt der Fisch als besonders gut und lecker. Etwas salzig vom Meer, etwas süß vom frischen Flusswasser aus den Bergen. Aber nicht immer wollen die Fische in die Reusen gehen.
1: Jeden Tag werfe ich 200 Reusen aus. An guten Tagen verdiene ich 300.000 Dong, 12 Euro. Aber heute habe ich kein Glück.

0: Der Perfume River fließt mitten durch Hue, die alte Kaiserstadt. Hier am 17. Breitengrad lag einst die Trennlinie zwischen Nord- und Südvietnam, ein Schlachtfeld. Die amerikanische Luftwaffe hat mehr Bomben über Vietnam abgeworfen als im Zweiten Weltkrieg über Europa. Und viele schlummern als Blindgänger im Boden bis heute. Im Wiedervereinigungsexpress riecht es jetzt nach Essen. Le Van Nam ist nicht nur Schaffner, er ist auch Kellner. Er nimmt jetzt die Bestellung auf. Frau Nguyen arbeitet seit 20 Jahren in der Kombüse. 400.000 Kilometer macht sie im Jahr. Die Köchin ist die einzige Frau im Team.
1: Wir haben Rind mit Reis, Hühnchen mit Reis, Fleischklopse und Gemüse.
0: Die Luft wird frischer und salziger. Draußen vor den Fenstern kündigt sich ein Schauspiel an. Wir sind auf dem Weg nach Hoi An. Auf halber Strecke geht es plötzlich hoch in die Berge. 500 Meter.

0: Nochmal Laternen. Yun Van Ba, ein älterer Herr. Sein ganzes Leben schon baut er Laternen aus Holz, Bambus, Seide, Wolle. Mit viel Geduld. So eine Bambuslampe allein braucht einen Monat Arbeit.
1: In Hoi An haben wir viele Tempel mit Laternen. Als ich noch jung war, habe ich gedacht, lass uns die Laternen bekannter machen. Und jetzt, schau dich um, haben wir überall im Ort diese Laternen. Alle wollen die Laternen haben.
0: Eine Lampe aus Meisterhand kann 500 Euro kosten. Eine günstige gibt's schon für 5. Chun Van Ba hat seine Laternenwerkstatt in einem konfuzianischen Tempel aufgemacht. Von hier aus hat er vor fast 30 Jahren das Laternengewerbe revolutioniert. Mit einer simplen Idee.
2: Die Touristen haben die Laternen immer geliebt, aber sie konnten sie ja nicht mitnehmen. Also hat mein Vater eine faltbare Laterne entworfen.
1: Du musst dir deine Leidenschaft bewahren. Du darfst niemals aufgeben.
0: Seit es die faltbare Laterne gibt, ist das Laternengeschäft global geworden. Und Hoi An noch ein bisschen reicher. Die Laternen bringen allen Arbeit. Die junge Frau verdient jeden Tag 1 Million Dong, knapp 40 Euro. Kein schlechter Lohn in Vietnam. Vietnamesen gelten als gastfreundlich. In Hoi An aber gibt es jeden Tag einen wahren Touristenansturm. Fast 4 Millionen Urlauber kommen jedes Jahr ins kleine Fischerdorf. Chinesen, Koreaner, Japaner, Amerikaner und Europäer. Es bringt Hoi An manchmal an seine Grenzen, findet Laternenmacher Huynh Van Ba.
1: Schau mal, die Laternen, die machen aus Hoi An eine einzigartige Stadt, voller Charme. Ich bin stolz darauf. Wir haben hart dafür gearbeitet.
0: Hoi Ans berühmte Laternen haben dem Ort viel Glück gebracht und Wohlstand. Jetzt am Abend erstrahlt Hoi An in allen Tönen. Ein Wunderland aus Licht und Farben.

Zwischenstopp vor der letzten Etappe. Liffan Nam, der Schaffner, zählt insgeheim die Stunden. Nur noch eine kurze Nacht, entlang der Küste bis Ho Chi Minh City.

Neues Kapitel wartet jetzt auf Vietnam. Hier werden sie vielleicht geschmiedet, die Pläne für morgen. Jetzt am Abend beginnt für die Vietnamesen der eigentliche Sinn des Lebens, das große Fressen. Streetfood ist eine verlässliche Quelle des Glücks. Mittendrin zu sitzen, an kleinen Tischen vor großen Tellern, es gibt kaum Schöneres. Ein Wunderland an Geräuschen, Gerüchen, Geschmäckern. Auch am Bahnhof von Ho Chi Minh City ist jetzt jede Menge los. Gleich fährt er zurück, der Nachtzug nach Hanoi. Schaffner Lu Phan Nam ist so glücklich. Endlich nach Haus zur Familie. 36 Stunden trennen sie noch. Reise, Aufbruch, Neubeginn. Trotz der vielen Narben der Vergangenheit, in Vietnam, so scheint es, gibt es kaum noch gestern, nur noch morgen. Ein ganzes Land im Rausch der Zukunft.

Guten Abend, meine Damen und Herren. Das Ruhrgebiet war mehr als 100 Jahre lang das Zentrum der Industrialisierung in Deutschland. Es zog Zuwanderer aus ganz Europa an und bildete einen eigenen Menschenschlag aus. Bis heute ist der Kohlenpott eine der markantesten deutschen Landschaften. Seit den 60er Jahren vollzog sich ein Strukturwandel, der noch nicht abgeschlossen ist. Die Filme, die wir Ihnen heute Abend in Alpha Retro zeigen, künden von beidem, von der Blütezeit und vom Niedergang. Unser erster Film trägt einen recht merkwürdigen Titel: Lohntütenball. So lange ist es gar nicht her, dass der Lohn am Ende der Woche ausbezahlt wurde, und zwar in bar, in einer Lohntüte. Wenn nach Erhalt der Lohntüte der Weg nicht an den heimischen Herd, sondern in die nächste Kneipe führte, begann der sogenannte Lohntütenball. Ulrik Breckhoff hat in einem berühmt gewordenen Film aus dem Jahr 1966 eine Nacht lang die Arbeit der Schutzpolizei beim Lohntütenball begleitet.

Feierabend im Ruhrgebiet. Nirgends in Deutschland gibt es so viele Autos und so viele Menschen auf engem Raum. Nirgends wird so viel Geld verdient und ausgegeben wie hier. Lohntag in Essen, Freitagabend, 30 Minuten vor Ladenschluss. Die Polizeistatistik beweist, aus einer Gruppe von 100 Großstädtern kommen im Jahr 4 mit der Polizei in Konflikt. Verkehrsdelikte nicht eingerechnet. Menschen in einer großen Stadt. Erkennen wir uns selbst? Was machen wir mit unserem Geld? Und was tun wir, wenn wir keines haben? Auf 2 Polizeiwachen zwischen Rhein und Ruhr beobachteten wir diesen Abend und die darauffolgende Nacht. Der Lohntütenball beginnt. Uhr in Essen. Wer die Selbstbedienung falsch anwendet, der wird zum Ladendieb. Allein in diesem Schutzbereich in Essen werden an jedem

0: Ganz schön anspruchsvoll. Darunter war auch Champagner, nicht?
1: Ja, das ist schon die dritte Flasche innerhalb von 8 Tagen.
0: Hat die Dame gesagt, wofür sie das braucht?
1: Nein.
0: Was ist sie von Beruf?
1: Hausfrau.
0: Sie hat wahrscheinlich einen sehr anspruchsvollen Ehemann.
1: Ja, das wird wohl sein.
0: Wenn die auch deutschen Sekt nehmen können, der ist ja etwas preiswerter als der französische Champagner.
1: Aber der schmeckt wahrscheinlich besser.
0: Ja. Wie haben Sie es bemerkt?
1: Herr Tschech bemerkte, dass die Kundin eine Flasche Champagner im Wagen hatte und machte mich daraufhin sofort aufmerksam. Wir haben hinter unseren Regalen kleine Schlitze, wo wir durchschauen können und der Kunde beobachtet, aber der Kunde kann uns nicht dadurch sehen. Und da sah ich, wie sie die in der Kartoffelecke die ganzen Sachen, beziehungsweise als erstes die Flasche Champagner in die Tasche reinsteckte. Und dann ging ich zum Herrn Tschech hin und sagte, Herr Tschech, wir brauchen nicht mehr aufzupassen, wir haben die Kundin. Das ist sie, die uns jetzt am Montag und heute die Champagner gestohlen.
0: Jedes Mal eine französische Champagnerflasche.
1: Ja.
0: Danke Ihnen schön.
1: Bitte schön.
0: Wie oft kommt das vor?
2: Ja, man kann mal sagen, es kommt, ja, erwischen tun wir die Kunden alle 14 Tage ungefähr. Ja. Bloß einmal, nicht wahr, aber meistens wird das noch mehr sein.
0: Ja.
2: Wir stellen das höchstens durch unsere Inventuren dann fest, dass uns dann irgendwie Ware fehlt.
0: Ja. Wie teuer wird jetzt die Kundin letzten Endes diesen Champagner bezahlen müssen? Was glauben Sie, was auf die zukommt?
2: Ja, sie wird wohl irgendwie mit einer Anzeige von unserer Firma ausrechnen müssen und dann das Strafgesetzbuch wird in Kraft treten. Ich will das jetzt gerade leider nicht sagen.
3: Duisburg, es ist 19.10 Uhr. 3 Minuten nach der Meldung ist auch die Polizei da. In einer Barackensiedlung soll eine Mutter ihre Kinder vernachlässigt haben.
4: Sie haben uns doch berufen, ja?
5: Ich?
4: Ja,
5: Sie nicht.
4: Echt?
5: Sie nicht.
6: Die ist aber hier. Sie soll das doch sagen.
5: Mit was?
6: Wo haben Sie Ihre Kinder?
5: Warum das denn?
6: Wo sind Sie?
5: Ja, das ist meine.
6: Wo wohnen Sie denn?
5: Brauchen Sie nicht zu wissen.
4: Doch, das wissen
5: warum
4: Sie
5: das denn?
6: Ich möchte wissen, wo Sie wohnen.
5: Warum das denn? Brauche ich ja auch nicht zur Zeit. Bin dann, komm, Sie brauchen mich gar nicht zu knipsen. Ist besser. Für Sie. Ach, Sie können mich gerne haben. Hören Sie mal, Sie kommen, wenn mein Mann da ist und nicht so anders.
7: Wieso reden Sie immer?
5: Hören Sie mal, Sie kommen, wenn mein Mann da ist und nicht so. Wieso? Wenn ich da bin, auch mein Freund. Wissen Sie so Bescheid? Ich hab gar nichts zu tun, Mann. Ich bin für Kuratio, aber keine Freunde. Ich hab gar nichts zu tun, Mann. Setzen Sie deinen Freund, deine Kinder nehmen.
3: Hier liegt der Kamm auf der Butter. Aber die Streifenbesatzung kann nicht mehr tun als verwarnen. Wenn sich dieses Bild nicht ändert, dann werden die Kinder ihrer Mutter weggenommen und in staatliche Fürsorge gegeben.
8: Meinen Sie, dass das die richtige Umgebung für Ihre Kinder ist? Bitte?
9: Wir müssen noch waschen.
8: Ja, ich meine, es wird allerdings Eisenbahn, dass Sie waschen müssen, ne?
9: Sicher?
8: Ja. Und mal zusammenfegen müssen.
9: Ich warte auf meine Waschmaschine.
5: Hör mal, mach die Lampe mal lieber ab, ist besser. Mensch, die Alte kriege ich heute an Kano. Du hast mal gemeint, bin ich so wie deine Puppe, als habe ich dich in einen Schatz rumgetrieben.
7: Wo sind die Kinder?
3: Keine Mutter im bürgerlichen Sinne, aber auch diese Mutter kämpft um ihre Kinder. In Essen werden die Einkaufspassagen nach Ladenschluss zum Corso. Hier setzt die Polizei Zivilstrafen ein. Denn auch hier gibt es Sorgen mit den Kindern dieser Stadt.

0: Vermittlung SB1? Ja, das können die ja nicht wissen. Ist ja in Ordnung. Alles klar, Heinrich. Es läuft, die Bordsteinschwallen, die knicken darum, lass sie kaputt. Ja, die eine läuft schon auf der Brustwarze.
1: Wir filmten die Zugvögel an ihrem Arbeitsplatz und auf der Wache. Im Klartext des Verhörs wurden die Eigennamen von uns durch einen Vogelruf ersetzt.
2: Wo waren Sie sonst noch?
3: Sonst war ich in Oberhausen.
2: In Oberhausen, im Puff?
3: Da war ich aber nur ganz kurz.
2: Ganz kurz nur?
3: 14 Tage ungefähr.
2: Ja. Und wieso kommt es, dass Sie jetzt schon wieder auf den Strich gehen?
3: Ich bin ja gar nicht gegangen.
2: Nein?
3: Nein.
2: Na, also, Sie waren noch mit der zusammen?
3: Ja, die ist heute bei mir gewesen.
2: Zum Pilze suchen, wa?
3: Nein.
2: Sondern?
3: Die ist bei mir gewesen, da wollten wir zu ihrer Mutter hin und die Mutter war nicht da. Da hat sie mich damit in die Wirtschaft genommen, da habe ich mir jetzt 3 Glas Bier getrunken.
2: Hier ist eine andere Frage. Wann waren Sie das letzte Mal um den Strich? Wann waren Sie das letzte Mal mit der Bläser Uschi am Dings oben? Mit der an der Post? Wann waren Sie das letzte Mal oben? Ich habe Sie gesehen, ich weiß das.
3: Das weiß ich nicht.
2: Wie lange ist das ungefähr her?
3: Das kann ich nicht sagen.
2: Ich sag Ihnen das zum allerletzten Mal. Sie wissen, ich habe lange Geduld.
3: Ja, das weiß ich.
2: Ich weiß das schon seit ein paar Tagen wieder in der letzten Zeit, dass Sie wieder um den Kiez gehen. Bleiben Sie weg, lassen Sie die anderen Nutten laufen. Sie wissen, das Arbeitshaus, das geht schnell. Also, da können Sie gehen.
1: Und wieder Duisburg, 8.50 Uhr. Im alten Werksgelände soll es brennen. 2 Löschzüge werden angefordert.
4: Nur Jugendliche bis zu 15, 16 Jahren. Aus der Umgebung hier. Wo sie her sind, weiß ich nicht. Den ersten Mal haben sie hier so Clubs gehabt.
5: Was für Clubs?
4: So
5: Na, erzählen Sie mal.
4: Amüsierclubs, nicht wahr?
5: Wie haben die sich denn amüsiert?
4: Mädchen waren auch dabei. Die sind aber natürlich jetzt seit geraumer Zeit nicht mehr dabei. Seit 4 Wochen vielleicht. Und jetzt geht's dann an die Zerstörung der noch stehenden Gebäude.
5: Jetzt machen die ihren eigenen Club zur Sau.
4: Ja. Die machen jetzt Feuer. Und man kann den Jungen sagen, was man will, die horchen ja einfach nicht.
1: Nach einer knappen halben Stunde ist alles vorbei. Und auf der Wache sitzt das jüngste Clubmitglied. Die anderen konnten schneller laufen als die Polizei.

0: Lampen da an?
1: Ja, das hat der Klaus gemacht, aber habe ich ja auch gesagt, er soll das nicht machen. Er hat einfach gemacht.
2: Welcher Klaus ist das
1: denn? Klaus Gartmann, der hat einfach angestellt.
2: Ach, der hat das angestellt?
1: Ja, sicher, der hat den
2: jetzt weißt du,
1: was die
2: jetzt weißt
1: ja,
2: du.
1: Aber ich weiß nicht, wer das Feuer angemacht hat. Da, was vorher da.
2: Ja, du hast doch jetzt gerade gesagt, der Klaus Gartner hat es angesteckt.
1: Ja, da, aber nicht die Tonne. Der hat nur da hinten Papier angesteckt. Das hat er angesteckt.
0: Was für einen hast du denn angesteckt?
3: Aber er ist bereit, für den angerichteten Schaden sein Sparkonto zu opfern. Ganze 50 deutsche Mark.
0: Mhm. Was wolltest du denn für die 50 Mark holen? Hast du irgendeinen Frauen? Ein Tonband. Jetzt wirst du wohl noch länger warten müssen damit, ne? Aber du siehst ja ein, dass du was verkehrt gemacht hast.
1: Ja,
0: und willst auch dafür gerade stehen für den Schaden, ne? Und wenn du deinen Eltern das gleich sagst, ich glaube nicht, dass dann die Trachtprügel so groß wird.
3: Es ist Nacht geworden über dem Ruhrgebiet. 10.20 Uhr mitteleuropäischer Zeit. Am Kupferkee von Duisburg wird Erz gelöscht. Es kommt aus Narvik oder aus dem Kongo. Der größte Binnenhafen von Europa kennt keine Tageszeiten. Und auch für die Polizei geht es erst jetzt richtig los. Der Lohntütenball kommt in Schwung. Kurz vor Mitternacht beginnt die große Stunde für die Autodiebe. Nacht für Nacht wechseln in der Bundesrepublik über 100 Wagen die Besitzer. Ohne Quittung, dafür mit Nachschlüssel. Die meisten zwischen Mitternacht und 2 Uhr früh. 4 Streifenwagen jagen einen PKW. Er wird gestellt, die Fahrer leisten Widerstand und werden kurz geschlossen.

0: Leiter des Sonderkommandos ist Hauptkommissar Helmut Kittner. Sein Yachtrevier ist die City. Sein Ziel? Autoknacker und leichte Mädchen. Nasser Asphalt. In der City von Essen beobachten die Streifenwagen der Polizei den Beginn des Lohntütenballs, die Aufforderung zum Tanz.
1: Guga 1-2, Guga 12 von 1-0 kommen.
2: 1-2.
1: Übernehmen Sie den Einsatz Wasserturm.
0: Über die Funkleitstelle im Präsidium erhält der Einsatzleiter seine Meldungen für den Schutzbereich 1.
2: Hier Guga, Schutzbereich 1. Sanftmarkt, angeblich Bordsteinschwaden gesichtet. Ich wiederhole. Schutzbereich 1, Sanftmarkt, angeblich Bordsteinschwaden gesichtet. Kommen.
1: 1-0 hat verstanden.
0: Bordsteinschwalben sind im Lokaljargon Damen, die am Straßenrand auf Herren warten.
1: Guga 1-3, Guga 13 von 1-0 kommen.
2: Guga 1-3 hört.
1: Übernehmen Sie den Einsatz Salzmarkt. Sind Sie alle.

0: Minuten später auf der Wache bewährt sich die Polizei als Freund und Helfer. Beim Zigarettenrauchen mit Handschellen und beim Durchsuchen nach weiteren Indizien.
1: Also, ja, das hat der Kollege ja bei Ihnen in der Kleidung gefunden.
2: Ja, da ist noch Holz rausbrennt.
1: Ja, und wir haben inzwischen festgestellt, draußen, das kann man genau sehen, dass mit dieser Holzraspel das rechte Ausstellfenster aufgebrochen wurde.
2: Mhm.
1: Was sagen Sie?
2: Das stimmt nicht.
1: Das stimmt nicht.
2: Nein.
1: Sondern?
3: Ja, es liegt offen.
2: Das stimmt.
1: Na dann, bitte. Schön. Dann sagen Sie es wie.
2: Das Fenster ist überhaupt gar nicht aufgebrochen.
1: Sondern? Aufgebrochen nicht.
2: Auch nicht aufgehebelt.
1: Schön. Dann sagen Sie es uns.
2: Ist gut.
1: Mittags, ab Mittags waren Sie bei Ihrer Braut.
2: Ja.
1: Haben Sie gearbeitet?
4: Nein, ich bin Vertreter.
1: Was vertreten Sie?
4: Ja, ich habe heute gearbeitet, aber vom Mittag an ungefähr bin ich zu Hause.
1: Ja, was vertreten Sie?
4: Weltbild, Quick.
1: Quick vertreten Sie so. Gehen Sie von Haus zu Haus? Ja, so.
4: Meistens, ja. Mhm.
1: Ja, und wie ging es dann weiter?
4: Ja, wir haben geschickert. Bis abends.
1: Und dann?
4: Vielleicht eine Viertelstunde, bevor wir festgenommen worden sind jetzt. Haben wir zusammen getrunken, ich habe ein paar Bier geholt. Der Kollege, ich kenne ihn nur mit Teufel, komme mich auch öfter besuchen.
1: Ja.
4: Der war auch da und der Hermann Silber, den habe ich ein paar Mal Bier holen geschickt, zusammen geschickert. Er sagte, kommen Sie, wir fahren mit. Ja, und dann sind wir alle gefahren.
1: Ja.
5: Schöne Nacht, auch wenn es regnet, kann die Nacht doch schöner sein. Ja? Schönes. Machen wir es nochmal bitte, ja?

Während der Polizeikorps mehrstimmig die Gestirne über den Nachthimmel wandern lässt, wird dieser Himmel draußen von einem künstlichen Gewitter erhellt. Abstich bei den Stahlkochern, deren Öfen niemals ausgehen dürfen. Und eine Pause bei den Kohlenzechen an der Ruhr.

0: Laufen gegangen.
1: Wie sah der denn aus?
0: Ja, kommst mal hier aus,
2: Blut auf dem Pflaster und ein Profil, das mit dem Totschläger nachgezogen wurde.
3: Wir haben sie da in so einem langen Stahl, da hat einer mit draufgehauen.
4: Das Schwein, das. Die haben mich mit Zwillinge haben die mich doch mal verprügelt. Nee, ich habe ihnen gesagt, du kriegst einen Abzug von mir.
0: Nee,
4: hier. Da ist er, ey. Die Sau, die Dreck hier, die.
5: Ja, wir nehmen den.
4: Da ist er, ey. Was hast du denn gemacht? Was denn ein Totenschläger, wa?
6: Was ist denn ein Totenschläger?
0: Der Totenschläger hat vorgeschmissen.
7: Er ist aber ganz korrekt.
0: Ja.
7: Der junge Mann.
8: Wenn Sie mit uns fahren würden, würden Sie ihn wiedererkennen?
0: Ja, ich. Mal hier. Ja, ich würde den kleineren.
9: Der hat sich mit ihm gehabt. Der hat ihm gerade noch mal hier einen reingegeben.
0: Stock geschlagen. Ja,
9: keine
0: Stadt. Der hatte so einen Steinknüppel bei gehabt, den hat man ihm abgenommen und hier
2: Augenzeugen berichten von einem Totschläger, den einer der Täter auf das benachbarte Hausdach warf. Die Beamten finden das Beweisstück und nehmen beide Kontrahenten mit zur Wache zur Aufnahme der Personalien.
0: Hören Sie mal auf zu weinen. Pass mal auf. Sehen Sie mich mal an. Sie sind doch ein Mann. Wie alt sind Sie jetzt?
10: Ich bin jetzt 20.
0: 20 Jahre alt. Sie werden ja auch älter. Und jetzt bleiben Sie mal vernünftig. Das Weinen alleine hilft ja nicht. Nicht?
10: Lassen Sie jemanden so den Hingesicht.
0: Ich weiß, dass sowas wird. Erzählen Sie mal, waren Sie Gast dort in der Montbijou?
10: Ja.
0: Sie haben sich jedenfalls gestritten.
10: Ja, also nicht direkt gestritten, wo ich draußen war, da kam ein Tonschläger und da bin ich ein paar Mal, drei, vier Mal bin ich da vom Bürgersteig auf die Straße hingefallen und dann, wo ich aufgestanden bin, da wieder mit der Ding gehauen und dann bin ich da zurückgegangen in die Wirtschaft, da wollte ich mich nach Blut abwaschen und alles, weil ich nach Hause gehen wollte. Meine Mutter hat nicht gesehen, wann er das Hemd dort reingewaschen hat. Und dann wollte ich hoch, und dann kam die Polizei runter und hat mich mitgenommen.
0: Ja, wozu nehmen Sie das denn mit? Erklären Sie mir das mal.
11: Wenn einer einen auf die Fresse haut.
0: Ja, kriegen Sie denn so oft eins auf die Fresse gehauen?
11: Ja, ich meine, so oft gekriegt, ne?
0: Wo verkehren Sie denn, wo man auf die Fresse kriegt?
11: Jo, in Express und so.
0: Und da kriegen Sie eins in die Fresse?
11: Ja.
0: Und dann nehmen Sie das Ding mit?
11: Ach Gott, dann nicht immer, heute immer.
0: Nur heute,
11: ja, ja.
0: Nicht immer.
11: Nee.
0: Jetzt erzählen Sie mir mal, wie kam das denn heute?
11: Wir haben da gestanden und einen getrunken.
0: Ja.
11: Und da habe ich mich mit anderen unterhalten, da kam der dabei. Und ja, da hat er immer von den Mädchen nebenan da Bier getrunken. Ne?
0: Was war das für ein Mädchen?
11: Och, da waren mehrere, ne? Um Jungs und Mädchen.
0: Kannten
11: ne?
0: Sie sich alle untereinander?
11: Ja, also flüchtig, ne?
0: Ja. Wie ging es dann weiter?
11: Ja, und dann, ja, da kamen ja die anderen Jungs dabei, ne? Die wollten die auseinander, ne? Ich sag, komm, wir gehen raus. Ja, da bin ich rausgegangen, da kam der auch hinterher, ne? Und da habe ich das Ding auch rausgeholt, weil ich wusste ganz genau, dass der link ist, weil der tretet, ne? Und dann gleich mit dem Kopf. Sonst kennt er ja nichts anderes.

0: Was macht der? Der
1: mit dem Kopf schlagen.
0: Stößt mit dem Kopf.
1: Ja, hier, sehen Sie, auf die Nase.
0: Da hat er Sie gestoßen mit dem Kopf.
1: Ja, ja.
0: Wir haben aber Zeugen, wir haben gesehen, dass Sie dort mit diesem Totschläger in der Hand auf der Straße neben der Tür gestanden haben. Und als der dann rausgekommen ist, dann haben Sie zuerst ihn angegriffen. Das wollte ich von Ihnen jetzt hören. Haben Sie in der Hand gehabt, haben Sie in der Tür gestanden.
1: Ja,
0: haben
1: Sie auf ihn Tür auf der Straße.
0: Auf der Straße, ein Stück weiter an der Tür.
1: Ja.
0: Da haben Sie auf ihn gewartet.
1: Ja.
0: Sie wussten, jetzt kommt er?
1: Nee, deswegen gar nicht.
0: Ja, auf wen haben Sie denn sonst gewartet mit dem Ding?
1: Ja, so kam er raus, ne? Als wollte er mich schlagen oder was.

0: dem habe ich auch gleich geschlagen.
1: Da haben Sie zugeschlagen. Ja. Wohin haben Sie geschlagen? Ja, das heißt, egal wo es hinfarb, ja?
0: Auf die Knochen.
1: Ja, ja.
0: Auf,
1: gut.
0: Auf die Hände.
1: Gut.
2: Der Polizeikorps probt. Ein Fahndungslied aus der deutschen Romantik. Außerdem verschwanden um diese Zeit die Brieftasche eines Rentners und der Eckzahn eines Polizeibeamten. Schlägerei vor einer Kneipe. Die ganze Gesellschaft trifft sich auf der Wache.
3: So eine Schweinerei habe ich noch nie gesehen. Ach, pfui. Ich zeige den Gast ansägen, Zechbrellerei, ist das gut?
4: Sie können den Gast ansägen wegen Zechbrellerei.
3: Ja, selbstverständlich.
4: Aber erst müssen wir hier mal feststellen, dass drei Zeugen da sind, die gesehen haben, dass Sie ihm die Brieftasche entwendet haben.
3: Ich?
4: Ja.
3: Selbstverständlich.
4: Die sagen das alle drei.
3: Ja. Bitte schön, zeigen wir Zeugen.
4: Wir zeigen Ihnen.
5: Hat das damit gar nichts zu tun?
3: Das ist ja selbstverständlich.
5: So,
3: ja. Was machen wir? Machen wir nicht beleidigt. Wir nehmen einen demokratischen Staat, oder nicht?
4: Sie haben dem einen Beamten, der die Personalien notiert hat, unter die Brieftasche geschlagen. Im Lokal.
3: Ich?
4: Ja.
3: Im Lokal?
4: Richtig.
3: Und
4: das ist
3: schön.
4: Ein Polizeibeamter von uns gewesen.
3: Ja.
4: So, dass alles durch die Gegend geflogen ist.
3: Das müssen wir beweisen. Wir fahren ins Lokal.
4: Habe ich nichts mehr
3: mit zu tun. Zeugen.
4: Mit dem Lokal habe ich nichts mehr mit zu tun.
3: Ich bringe ihm 50 Zeugen gegen den einen Beamten. Der genügt.
6: Ja, nur ich darf doch mit dem Herrn sprechen.
4: Aber nicht mit den Händen.
3: Ja, entschuldige das Lache.
4: Ja. Sie können ja so viel lachen, wie Sie wollen.
3: Ja, entschuldige das Lache. Ich habe doch 3,95. Ja? Ist das gut?
7: Dürfen wir mal eben stören?
4: Bitte.
7: Sie waren doch bei der Festnahme eben dabei.
4: Ja.
7: Wie hat sich das abgespielt?
4: Ja, wir kamen über die Friedrich-Ebert-Straße, sahen dort eine Schlägerei, sind darauf zugegangen und haben einen Mann gesehen, der am Boden lag, auf ihm ein anderer. Später sind dann noch mehrere auf uns zugekommen, vor allen Dingen auf meinen Kollegen Kersing. Und bei mir waren es etwa 2 bis 3.
7: Die auf Ihnen saßen, auf Ihnen knieten?
4: An Armen und Beinen und überall hingen sie dran.
7: Wie alt sind Sie bitte?
4: Ich bin 20 Jahre alt.
7: Also noch nicht volljährig?
4: Nein.
7: Und trotzdem mit so einer dicken Kanone hier.
4: Ja, ist mein Beruf.
7: Ja. Hätten Sie schießen dürfen in dieser Situation, in Notwehr?
4: Ja, nach den gesetzlichen Bestimmungen hätte ich schießen dürfen.
7: Warum haben Sie nicht geschossen?
4: Tja, das ist eine heikle Frage. Waren zu viele Leute bei. Ich hätte einen Unschuldigen treffen können.
2: Inzwischen lecken die Schuldig und Schuldigen ihre Wunden. Langsam formt sich aus den Vernehmungen ein erstes Bild des Vorfalls.
8: Ja, was hat sich denn dazu getan?
9: Mich hat ein Junge gesagt, Hubert, geh mal eben raus. Komm mal mit. Ne? Dann an der Puste war ich.
8: Ja.
9: Ne? Jetzt gehen wir raus. Ne? Und jetzt, ich sag, was ist denn los? Was ist denn los? Da standen so mit 6, 7 Mann da.
8: Ja.
9: Was ist denn los? Machen wir zu, oder die Puste war so geladen da. Ne? Ich sag, Mensch, mach doch gar Mist.
8: Kommen Sie.
9: Ja, oh Mann, Sie laufen weg. Was sagen Sie, weglauf?
8: Ja, und haben Sie den geschlagen?
9: Nee, überhaupt nicht.
8: Wer denn?
9: Ja, weiß ich denn nicht, wer.
8: Er sagt doch gar
9: nicht, wer geschlagen hat. Ich habe gesehen, wer ihn geschlagen hat, aber was soll ich den Jungen in der Panne holen?
8: Dann tun Sie nicht.
9: Nee, war ja schon bekloppt.
2: Da alle Beteiligten mehr oder minder unter Alkohol stehen, wird der Polizeiarzt hinzugezogen.
10: So eine schöne Gemälde auf dem Arm.
11: So wunderbar Gemälde.
12: Vorsicht, nur nicht Händchen weg. Händchen weg. Komm, fertig.
13: Das tut nicht weh.
12: Ach, nur hat er auch noch solche Angst.
14: Kerl wie ein Baum.
2: Nein. Inzwischen wird bei der Fahndung festgestellt, ob einer der Gäste polizeilich gesucht wird oder vorbestraft ist.
12: Geradeaus, Richtung Schrank vielleicht. Ganz gewöhnlich geht. Nee, Nase fällt nicht runter.
9: Augen zumachen?
12: Nee, alles offen lassen.
2: Der Alkoholspiegel im Blut und das Reaktionsvermögen zur Tatzeit können bei der späteren Strafzumessung bei Gericht eine Rolle spielen.

0: Das ist nicht nur schmerzhaft, sondern auch teuer. Wer später vor Gericht als schuldig befunden wird, muss die Kosten tragen. 70 bis 90 Mark pro Blutanalyse. Eine rauschende, aber auch eine kostspielige Lohntütenballnacht.
1: Wenn Sie jetzt mal fünfmal um die eigene Achse drehen würden. So schnell, wie Sie es können. Einmal, zweimal, dreimal, viermal.
0: Das Fest hat seinen Höhepunkt erreicht. Jetzt würde mancher Gast gern nach Hause gehen, wenn er könnte.
2: So, nun passen wir mal auf. Sagen wir, wie sind Sie an die Brieftasche rangekommen?
3: Herr Kinder, ich war nicht darin, auf heiliges Ehrenwort. Nicht
2: auf heiliges Ehrenwort.
3: Jo. Kinder, der Mann hatte für uns bestellt, ja?
2: Ja.
3: Zwei Bier, ein Donkart, ein Jägermeister.
2: Ja.
3: Und da hat der Ober 6,80 Mark für abgehalten.
2: Ja.

0: Waren es 3 Mark?
1: Ja. Augenblick mal, Herr Kehler, bringen Sie bitte den Geschädigten auch mal hierher. Den Geschädigten. Sie sagt, die Rote Hilde sagt, sie war gar nicht an ihrer Brieftasche dran. Wie ist das?
0: Nein.
1: Moment mal, jetzt ist er dran.
2: Also ich bin in der ich habe gesagt,
1: Sie müssen langsamer und deutlicher sprechen, damit ich das verstehe.
2: Ich habe ein Bier drin.
1: Ja.
2: Und dann kann man rüber.

0: Frage. Sie sind ein erwachsener Mann.
1: Ja.
0: Hat Ihnen die Frau ein Angebot gemacht? Hier. Verstehen Sie, was ich meine?
1: Ja,
0: hat sie Ihnen ein Angebot gemacht?
1: Verstehe. Wohl.
0: Wann haben Sie Ihre letzte Freiheitsstrafe gehabt?
1: Ja. 300 Mark rein drin.
0: Ich verstehe nicht, bitte lauter bitte. Warum?
1: Alles war drin.
0: Wegen Anschaffen. So.
2: Im Fachjargon bedeutet das, mit Liebe Geld verdienen, ohne dazu vom Staat legitimiert zu sein.
0: Ihnen hat der Richter gesagt, das nächste Mal gehen Sie ins Arbeitshaus. Hat er das gesagt oder nicht?
3: Nein, er hat zu mir gesagt, ich soll mich da nicht mehr anfassen.
0: Also, na,
3: das wäre gefährlich.
0: Richtig. Nur, Sie sehen ja, wie das gefährlich ist. Jetzt sind Sie in den Raub verwickelt. Ja, Sie sind festgenommen, Sie werden eingesperrt.

An vielen Stammtischen zwischen Rhein und Ruhr wird jetzt gesungen. Die Metzger haben ebenso ihren Chor wie die Lokomotivführer. Die Polizeibeamten singen sich selbst ein Schlummerlied. Letzte Runde vor dem Auseinandergehen. Kein Wunder, dass Dortmunder Union so hohe Börsenkurse hat. Einer der Kollegen hat Geburtstag. Eben hat es 12 geschlagen. Auch wir gratulieren. Gesundheit und Glück auf. Für diese Nacht hat das Bistum Essen, das jüngste Bistum Deutschlands, zu einer Bußprozession aufgefordert. Es ist kalt, es regnet. Aber 5000 Menschen folgen dem Ruf ihres Bischofs. Erst singen sie, dann schweigen sie, eine Stunde lang. Sie tragen das Kreuz durch die Häuserschluchten mit den Lichtreklamen. Essen, die Stadt des Lichts, ist auch die Stadt der goldenen Madonna.

0: Truhe. Ganz offensichtlich ein Anfänger, der Kleingeld brauchte. Die Barbestände eines Tabakladens geben allzu viel nicht her. Der Besitzer und seine Familie sind mit dem Schrecken davongekommen.
1: Ja, es war folgendermaßen. Wir haben bis diese Nacht halt unser Schaufenster draußen dekoriert und sind anschließend ins Bett gegangen. Und daraufhin hörte meine Frau aus dem Bett lagen seltsame Geräusche an der Scheibe. Und ich sagte zu meiner Frau, ist nur der Hund, der wahrscheinlich einen Knochen nagt oder sowas. Und ich sagte, leg ich mal wieder hin und schlaf weiter. Und daraufhin legten wir uns wieder hin und schliefen auch wieder ein. Und ganz plötzlich bellte der Hund und ich stand auf, guckte nach. Und dann sah ich, dass hier vorne die Scheibe eingeschlagen war, da hat ein Stein hier reingeworfen, war ein dicker Stein. Und das Kind lag hier im Bett hier vor mir, ja. Und der Stein lag hier am Fußboden hier vorne, direkt vorm Bett. Und die ganzen Scherben von der Scheibe sind hier ins Bett reingeflogen, ne. Und der Junge lachte dann regelrecht in den Scherben rein, ne.
2: Haben Sie viel Bargeld zu Hause?
1: Das meiste Geld habe ich auf der Bank. Gewöhnliches Wechselgeld, wo sagen, vom Laden habe ich wohl zu Hause. Aus anderen Geld habe ich auf der Bank, ne.
2: Sie haben gleich angerufen?
1: Ich habe direkt die Polizei angerufen, ne, und die kamen auch sofort an, ne.
2: Wie lange hat das gedauert?
1: Ungefähr 5 Minuten waren Sie hier gewesen, ne? In 5 Minuten.
2: Und eine Minute später waren wir da.
1: Waren Sie da gewesen,
2: danke, ja. Ihnen schön.
1: Bitte schön, ne?
0: Polizeistunde. Jetzt schließen 1000 Kneipen im Revier. Da erreicht uns ein Anruf. Hinten am Marktplatz liegt eine Leiche. Seht mal nach. Diesmal waren wir eine Minute vor der Polizei am Tatort. Wir fanden das Opfer in einer Pfütze ruhend, als wenn es schliefe. Auf Mantel und auf Gesicht fiel Frühlingsregen. Wir hatten den Sachverhalt geklärt, bevor der Streifenwagen antraf. Ein schicker Mann, wie man hier sagt. Ein starker Bierfreund, den der Ober hinauswarf, bevor er den Laden dicht machte.

Der große Zapfenstreich um 1 Uhr nachts. Aber in den Bars geht's weiter.

0: Je nach meiner Laune.
1: Je nach der Laune. Ja, wie viel? Wie, wenn Sie gute Laune haben, wie viel? Na, komm schon rüber. Wa?
0: 5 bis 6.
1: 5 bis 6. Und wenn Sie schlechte Laune haben, 15, 20? Hm,
0: gar nicht.
1: Nein, gar keinen?
0: Gar nichts.
1: Das ist ja Tüfte. Da bin ich schon beruhigt, da bin ich schon wieder froher jetzt, ne? Also wenn Sie schlechte Laune haben. Naja, wenn man schlechte Laune hat, dann bekommt man auch der Fuhr noch nicht so gut, ne?
0: Ja, genau, aber ich habe mit die 1000 Mark nichts zu tun.
1: Hör mal, hast du was gehört, der Mädchen, wer die 1000 Mark hat? Komm.
0: Nein, Kinder.
1: Nein?
0: Nein.

0: Die Polizei bei einer Lokalstreife. Hier sollen einem Gast soeben 1000 Mark abhanden gekommen sein. Wer war's? Wo ist das Geld? Wer hat etwas gesehen? Hier sitzen, wie manche sagen, 50 Jahre Zuchthaus friedlich beieinander. Fünf müssen mit zur Wache. Schadenfreude bei den Hinterbliebenen. Hinter dem Fenster der Damentoilette in der Bar wurde etwas gefunden.
1: Ist das Ihr Gebiss? Ja, das habe ich nämlich gefunden am Tatort.
2: Nein, ich habe noch kein Gebiss gehabt.
1: Sprich ein bisschen lauter, ich verstehe so schlecht.
2: Ich habe noch kein Gebiss gehabt.
1: Nein, aber ist doch merkwürdig.
2: Soll ich ein fremdes Gebiss einsetzen?
1: Nein, Sie sollen Sie da gar nicht rein. Und ich frage Sie bloß, ob das Ihnen eventuell gehört.
2: Nein? Ich habe noch keins gehabt.
1: Gehört Ihnen nicht? Ich habe noch keins gehabt. Das lag nämlich in der Nähe des Tatorts.
2: Ja, welchen,
1: das Gebiss im Handschuh. Tatort? Da, wo der Mann die 1000 Mark geklaut worden.
3: Wie heißt der von Bauer?
1: Was sind Sie von Beruf?
3: So,
2: ja. Ich bin mein Bräutigam im Haushalt.
1: Dem Bräutigam führen Sie ein Haushalt. Und was ist der Bräutigam von Beruf?
2: Der ist, Moment.
1: Was ist er von Beruf?
2: Ist Arbeiter, aber der macht jetzt Heizungsschächte und so.
1: Heizungsschächte macht er. Jo. Ich habe so das Gefühl, dass Sie da oben Ihr Taschengeld aufbessern. So like this. Denn ein Heizungsschächtebauer, der verdient nicht so viel Geld, dass der eine Braut unterhalten kann, die jeden Tag oder sehr oft in ein Lokal geht, wo das Bier 85 Pfennig kostet.
2: Moment, ein Bier kostet da 50 Pfennig.
1: 50 Pfennig bloß, da habe ich mich verrechnet, so. Entschuldigung. Ne?
2: Und der Ernst verdient
1: und was kostet,
2: Monat
1: und was kostet der Kurze?
2: 70.
1: Und wie viel Kurze trinken Sie so am Abend?

zwischen 3 und 4 Uhr früh. Und am Himmel die erste Ahnung eines neuen Tages. Kaum sind die Letzten zu Bett gegangen, müssen die Ersten schon wieder aus den Federn.

0: Die Polizeiwache erntet jetzt das Strandgut einer langen Nacht, die Spätlese.
1: Ja. Was ist denn da los?
2: Ach, nix.
1: Ist das Ihr Mann?
2: Ach, mein zukünftiger Mann.
1: Hat er Sie getreten?
2: Getreten? Ist Sie jetzt endlich klar?
1: Sind Sie das?
2: Ja, da ist er.
3: Hey, ich bin besoffen.
1: Ja, warum schlagen Sie denn einer Frau rum?
3: Wie schlagen? Weißt du, was ist?
2: Na, guck dir mal mein Bein an.
1: Sie haben sogar getreten.
3: Dein Bein?
2: Schatz, hör auf mit der Wortschatz.
3: Hast du Anzeige gemacht?
2: Nee.
1: Und was tun Sie jetzt hier in der Innenstadt?
2: Auch wir waren eintrinken mit Bekannten.
1: Wo war der denn?
2: Er ist im Gewerkschaftshaus und dann ist er mit mir in die City-Schenke reingegangen.
1: Ja? Wissen Sie, wer da drin verkehrt?
2: Ach, ich war damit gute Bekannte da drin.
1: Ja, nun, no, nee, ich frage Sie bloß, was das für ein Lokal ist, das Niveau des Lokals. Ob Sie das wissen, wo Sie da reingeraten sind? Verkehren Sie öfter dort?
2: Ja, aber mir hat noch niemand was getan da.
1: Ja, das glaube ich. Na ja, passen Sie mal auf. Fräulein. Sind Sie schon mal vorbestraft?
2: Bitte? Ja.

0: Ja, Gott, ich will das ja auch nicht wissen.
1: Ich wollte den Mann seinerzeit heiraten. Ich habe davon nichts gewusst. Wir haben zusammen gelebt und ich wurde damit reingesteckt. Ja, ich gehe gleich. Der wird ja bestimmt da weg sein. Kann er mich wieder mal 4 Wochen suchen.
0: Wieso? Haben Sie die Verhältnisse schon öfter gehabt?
1: Bitte?
0: Leben Sie bei ihm im Haus?
1: Ja, wir wohnen in einem Haus. Er wohnt erste Etage, ich wohne unten Parterre, wo ich den Haushalt führe. Er wohnt oben, weil meine Cousine muss Untermiete zahlen.
2: Ja, ja.
1: Mein Nasenbein ist auch alles kaputt von ihm.
0: Warum? Hat er Ihnen das gebrochen? Hat er sich kaputt gehauen?
2: Wann jetzt?
1: Schon mal 2 Jahre her.
0: Ja, warum bleiben Sie denn mit so einem Unhalt noch zusammen? Oder?
1: Ich weiß nicht. Wenn er nüchtern ist, ist er der beste Mensch.
3: Schatz.
1: Wer sagt denn?
3: Du wolltest mich heiraten.
1: Für dich bin ich
3: heiraten. Ich will dich heiraten, immer noch.
1: Du?
3: Ich will die Frau heiraten, immer noch.
0: Können Sie ja auch.
4: Ein neuer Tag bricht an für die Millionen, die hier arbeiten, Geld verdienen und Geld ausgeben. Eine Industrielandschaft zwischen Rhein und Ruhr und ihre Menschen. Ein harter, ein gesunder Menschenschlag, ganz offensichtlich. Flüsse haben die geheimnisvolle Gabe der Selbstreinigung. Hier haben Kehanlagen diese Fähigkeit. Morgendämmerung für Frühaufsteher. Sie wurden polizeilich nicht erfasst in dieser Nacht.

0: SB1 Hauptwache auf Meister Kittner.
1: Polizeirat, ja.
0: Moin, Polizeirat.
1: Wie war's?
0: Na, wie üblich. Nichts Besonderes, im Westen nichts Neues. Der Lohntütenball ist wieder mal zu Ende.
1: Und die Fernsehleute?
0: Weil die sind restlos am Boden zerstört.

Ein Fluss aus sauerländischen Bergen. Gedankenverbindungen stellen sich ein. Krupp, Kohle, Kanonen,

0: Viele Straßen führen hierher. Fahrradwege, Autobahnen, Straßen unter der Erde und darüber.
1: Achtung, am Gleis 10 ist halt Einfahrt. Nationalverkehrszug von Aachen nach Dortmund. Über Oberhausen, Essen-Görlweg, Essen-Berlin-Vorweg, Essen-Altenessen, Essen-Katernberg, Gelsenkirchen, Wonne-Eickel, Recklinghausen, Herne, Kastrop-Rauxel, Dortmund-Lingendorf. Planmäßige Ankunft 16.12 Uhr, Weiterfahrt 16.19 Uhr. Bitte Vorsicht bei der Einfahrt.
0: Eisenbahnzüge kommen. Von Düsseldorf, Hamm, Münster, Siegen. Fahren bei Tag und Nacht. Bringen Menschen morgens rein, abends raus. Immer und immer wieder.

0: Wir fahren ja richtig durch typisches Ruhrgebiet und wir sagen dazu der polnische Korridor.
1: Dicht besiedelt ist der Raum. Städte stoßen aneinander nahtlos. Hochhäuser, Siedlungen. Gründerzeit, Wolkenkratzerzeit. Die Menschen hier nüchtern, aber mit Glanz in den Augen. Oft riecht es nach Bier, nach November, nach Fußballfesten. Und immer ist da ein Traum. Ein Traum von weißen Häusern, Dorfkirchen, sanften Hügeln. Oktober 73. Proteste von Kommunalpolitikern des Ruhrgebiets stoppen eine Anzeigenkampagne der Bayerischen Motorenwerke, mit der die Firma Facharbeiter für ein neues Autowerk in Bayern anwerben will.
2: Derartige Werbemethoden kann man daher nur als unfair bezeichnen.
3: Ich kann mir nicht erklären, dass sich die Kommunalpolitiker im Ruhrgebiet darüber aufgeregt haben, denn es herrscht ja Freizügigkeit und das Recht zur freien Wahl des Arbeitsplatzes.
4: Ich weiß nicht, ob es aus einem gesamtvolkswirtschaftlichen Aspekt sinnvoll ist, eine so starke Wanderung vom Ruhrgebiet in andere industrielle Ballungszentren zu arrangieren. Mithilfe von Werbeslogans, die ja möglicherweise gar nicht das halten, was sie eigentlich versprechen.
1: Die Bayern warben mit grünen Wäldern, blauen Flüssen und einer Luft, die man noch atmen kann. Kurz, mit Lebensqualität.
5: Die Luft kann man so richtig atmen und in der Donau sogar schwimmen, ohne gleich Blasen auf die Haut zu kriegen.
6: Ein bisschen mehr Grün, Wald und so weiter und so fort und nicht nur Auto, Häuser und Menschen und so ungefähr. Ja.
5: Ehrlich, ist richtig wie ein Turopa-Prospekt.
7: Und na ja, warum hat man sich da aufgeregt? Ich weiß nicht, ob es wegen der Abwerbung sein konnte oder...
8: Es wurde auch etwas viel hart geschrieben.
7: Ja, also, naja, ich hieß, Jupp, komm nach Bayern, hier geht eine, wir kommen aus Russland, dann meinte man eben das...
8: Das Russdreck und nicht? So, ne, möglich, also viele Stadtväter, so, die von den einzelnen Städten, die haben sich sehr aufgeregt, ne.
9: Ja, in der Anzeige stand drin, ganz groß, hat Ihr Sohn schon mal eine Kuh gesehen? Ja, Umweltverschmutzung, ja, kennen die nicht in Bayern, ne. Ja, ich natürlich mit der Familie froh und Mut ist hier runtergezogen und geschaut, ja, ob eine Kuh zu finden war, ne? Bis heute, ja, so lange, ich wohne jetzt 5 Monate in Griesbach, ja. Mein Sohn und wir alle haben noch keine einzige Kuh gesehen. Wir müssen die von BMW kaufen, aus der Kantine.
1: Etwa 100 Facharbeiter wollten die Dingolfinger BMW-Leute haben. 1700 meldeten sich, rund 30 wurden eingestellt. Einige der Jupp

0: Trupps, die nach Bayern zogen, sehen Sie in diesem Film. Durch sie hoffen wir zu erfahren, was dem Revier fehlt oder aber auch, was es hat, weil sie, die Abgewanderten, es heute missen. Einer von ihnen ist der Betriebselektriker Ritter.
1: Erstmal ist die Gegend schön hier. Die Vorteile. Ja. Bier ist auch gut. Was haben wir sonst noch?
2: Ja, ins Landleben.
1: Landleben ist doch gemütlich. Ne? Man reibt sich nicht so auf wie in der Stadt. Die Nachteile. Für meine Frau erstmal keine Arbeit. Frauenarbeit ist ganz schlecht hier. Meine Frau ist Verwaltungsangestellte, die findet hier oben überhaupt nichts. Nachteile, ja. Das ist ein großer Betrieb hier, das ist BMW. Das sind eben die Nachteile.
3: Haben Sie sich schon mal Gedanken gemacht, was passieren würde, wenn es der Autoindustrie noch schlechter geht, als es ihr im Augenblick geht?
1: Ja, ich würde erst mal abwarten und dann würde ich vielleicht versuchen, schleunigst wieder ins Ruhrgebiet zu kommen. Wenn hier nur ein Betrieb tonangebend ist und man will hier den Betrieb besteigen, dann möchte ich denjenigen sehen, der sich denn lange in dem Betrieb hält.
3: Ja, genau.
1: So ist es doch.
2: Ja. Oh, Fleisch und Wurstwaren, Brot.
1: Also die Grundnahrungsmittel sind billiger hier, preiswerter.
3: Engagieren Sie sich politisch?
1: Ja, ein bisschen.
3: Und was? Als was? In welcher Partei? Kann man das sagen?
1: Ja, kann man ruhig sagen. CSU.
3: Eine CSU?
1: CSU.
3: Sind Sie hier in Bayern herbeigetreten?
1: Hier noch nicht. Bin noch CSU, CDU-Mann.
3: Aber Sie wollen in die CSU?
1: Ja, ich will beitreten, ja.
3: Ja? Was imponiert Ihnen an der CSU besonders?
1: Ja, die Wirtschaft wird auf Schwung gebracht. Und wenn die Wirtschaft gut läuft, hat auch der Arbeiter sein Auskommen. Das ist wichtig.
3: Was imponiert Ihnen an Franz Josef Strauß? Nichts?
1: Ja, ich weiß nicht, jetzt mehr.
0: Die meisten der Jupps haben sich integriert, eingelebt, in Vereine, auch Parteien, wollen nicht wieder zurück.
1: Heimweh? Bestimmt nicht. Mir gefällt es hier einmalig gut.
2: Am Anfang habe ich schon öfters mal Heimweh gehabt, vor allen Dingen, wenn man aus einem großen Betrieb kommt, 30 Kolleginnen und Kollegen hat und er sitzt dann hier den ganzen Tag alleine zu Hause, dann sagt man doch schon mal, ach, wär's doch jetzt mal wieder zwischen dem Haufen.
0: Abwanderung. Seit Jahren kennt man im Revier dieses Wort, lebt damit, weiß, dass Menschen das Ruhrgebiet verlassen. Anfang der 60er Jahre fing es an, als es mit der Kohle nicht mehr lief, präziser, als billiges Erdöl teure Steinkohle verdrängte.
4: Abwanderung bedeutet Qualifikationsverlust. Die Abwanderung entspricht nicht dem Durchschnitt der Bevölkerung hinsichtlich der Bildung und der Qualifikation, sondern der überdurchschnittlich qualifizierte Teil wandert ab. Und die Abwanderung bedeutet für uns ein Ausbluten an qualifizierten Menschen, die in der Lage wären, die Strukturänderungen durchzuführen und zu vollziehen. Und das bedeutet gerade fürs Ruhrgebiet, das eine relativ niedrige Qualifikationsstruktur hat, dass die Führungskräfte mittlerer Ebene, Meister, mittleres Management und so weiter bis nach oben jetzt auch noch abgezogen werden und dadurch der Gesundungsprozess enorm erschwert wird. Ich glaube, man kann nicht hart genug davor warnen, hier zu sagen, Abwanderung gleich Entballung ist auch gut für einen Raum. Das bedeutet, dass man die wirklichen Probleme in keiner Weise sieht.
0: Abwanderung heißt Fachkräfte verlieren. Sinkende Einwohnerzahlen heißt aber auch verringerte Absatzmöglichkeiten für Konsumgüter und Handel. Vor 10 Jahren begriffen auch die schwerfälligsten Stadtoberhäupter, dass die Kohlenkrise nicht nur eine vorübergehende Flaute war, dass die einseitige Wirtschaftsstruktur des Reviers

0: feucht waren. Das war der eine Aspekt. Der andere Aspekt ist der, dass man ebenfalls viel zu spät erkannt hat, dass ein Raum auf die Dauer nur existieren kann und mithalten kann, wenn er auch im Bildungsbereich den Ansprüchen, die an eine Industriegesellschaft gestellt werden, gerecht wird. Sie wissen, wir haben erst 1964 eine Universität bekommen, obwohl ein Drittel der Bevölkerung Nordrhein-Westfalens hier lebt. Und die Anstrengungen, die jetzt im Bildungsbereich gemacht werden, sind meiner Ansicht nach zu wenig auf spezifische Kreise der Ruhrgebietsbevölkerung abgestellt. Wir haben zu viel Hilfsarbeiter, sodass also auch von hierher für eine Umstrukturierung mehr getan werden müsste.
1: Gegenüber anderen Industrieregionen der Bundesrepublik zeigt sich Bildungsgefälle. Von 100 Einwohnern des Reviers haben nur 11 das Abitur, im Rhein-Main-Gebiet immerhin 27. 23,4% hier beziehen Rente, im Rhein-Main-Gebiet nur 19,2%. Bei der Arbeitslosenhilfe ist das Ergebnis noch krasser.
2: Komm, Hans, komm. Na, komm, komm, komm, komm.
1: Klischees gibt es viele. Zutreffende und daneben geratene. Bilder wie diese verblassen, stimmen nicht mehr, verraten kaum etwas vom Alltag des ehemaligen Kohlenpotts.
3: Wir finden uns also nett. Und das ist, glaube ich, sehr wichtig. Die Menschen hier sind witzig, sind locker, aufgeschlossen, dem Modernen, dem Zeitgemäßen gegenüber. Sie haben eine gewisse Lebensart, sind einfach. Ich finde sie ausgezeichnet. Das ist also das, was mich am Ruhrgebiet reizt. Hier lebe ich deswegen sehr gern. Und zum Zweiten reizt mich daran alles das, was man mit Chance bezeichnet. Mich reizt also daran, wie man dieses Ruhrgebiet, das ich wirklich nicht für besonders attraktiv halte, wie man dieses Ruhrgebiet ändern kann, wie man also was Attraktives draus machen kann.

0: Was mich verrückt macht eigentlich am Ruhrgebiet, ist die gewisse, na, wie soll ich es ausdrücken? Ich will vorsichtig sein, gewisse Mittelmäßigkeit des Ruhrgebiets. Ich glaube, es ist dem Ruhrgebiet nicht gelungen, diese Bewohnerschicht, von der ich eben sprach, die so lebendig ist, anzuheben und mit dieser Bewohnerschicht etwas zu machen.
1: Vielleicht zogen deshalb viele weg, über 200.000 seit 65, weil man nicht verstand, sie anzusprechen, auf ihre Bedürfnisse einzugehen. Leute wie der Betriebselektriker Ritter oder sein Kollege Bolz. Auch er arbeitet in Dingolfing, verließ 1973 das Ruhrgebiet, 30 Jahre alt.
2: Ja, und montags wurde, das ging, wir sind vor der BMW gewesen. Dann haben wir uns das Werk angesehen, haben uns eine Wohnung ausgesucht, es wurden mehrere Wohnungen angeboten, da konnte man sich dann daraus aussuchen. Die waren von der BMW schon, genau wie die Leute, durch die Zeitungsannonce beworben worden. Ne? Dann haben wir uns diese Wohnung hier ausgesucht. Die fiel uns ganz gut und war auch, also gegenüber dem Preis, was wir im Ruhrgebiet bezahlt haben, sind wir sehr billig sogar. Ne?
3: Was ja, zahlen Sie denn hier?
2: Ich zahle hier 270 Mark Miete mit Garage, aber kalt. Ich habe hier 5 Zimmer mit Bad und Toilette und so, das sind 100 Quadratmeter ungefähr. Ich habe es noch nicht genau ausgemessen, aber um die 100 Quadratmeter werden es sein. Wenn ich vernünftiges Geld verdiene, habe eine vernünftige Arbeit auf einem neuen Werk und habe dann auch noch eine vernünftige Wohnung in einer vernünftigen Umgebung. Ne? Und das habe ich.

0: bleibt, dann wollen wir sehr zufrieden sein. Ich habe jedenfalls nicht vor, die Flinte im Korn zu schmeißen. Ich bleibe so lange, bis ich sehe, dass tatsächlich Ende ist. Ja, also, dass nichts mehr läuft. Aber ich glaube nicht, dass es so weit kommt. Denn stellen Sie sich mal vor, ohne Auto gibt es nicht. Das geht nicht. Hin und wieder brauchen Sie doch ein Auto. Ne? Es macht zwar eine Drosselung eintreten, ne? Aber das hat man ja schon länger gewusst. Das haben ja schon Experten ausgerechnet in so und so vielen Jahren. Wer eine Sättigung erreicht, dass dann der Automobilbau sowieso um einen gewissen Teil zurückgeht. Aber die Automobilindustrie wird totgehen, wird sie nicht.
1: 1953 fertiggestellt. 68 Meter hoch, 1971 stillgelegt. Das Fördergerüst der Zeche Germania in Dortmund-Marten, museumsreif. Es soll stehen bleiben als Symbol, als Zeichen einer Industrielandschaft im Umbruch. Nach und nach verschwinden Fördertürme und Übertageanlagen aus dem Weichbild der Städte. Verschwinden jene Strukturen, die einst das größte europäische Industriegebiet prägten. Die Arbeitsplätze, die Wohnungsgebiete, das Bildungsniveau. Heute kennzeichnen diesen Lebensraum neben Wanderungsverlusten auch Überalterung, auch rückläufige Geburtenziffern. Daneben aber gibt es Hoffnung. Hoffnung auch für die Kohle.
2: Bei der Eisen- und Stahlindustrie ist es offen, inwieweit das Ruhrgebiet ihr Standort bleiben wird langfristig. Einige spricht in letzter Zeit wieder dafür. Bei der Chemieindustrie können wir sagen, haben wir von kleinen räumigen Unterschieden abgesehen,

0: dass gerade Industrien mit Frauenarbeitsplätzen, die in letzter Zeit ins Ruhrgebiet gekommen sind, eine überdurchschnittliche Nachfrage nach diesen Arbeitsplätzen feststellen konnten und ein Überangebot an Arbeitskräften, was also zeigt, dass tatsächlich hier noch ein gewisser Nachholbedarf ist.
1: Zu wenig Frauenarbeitsplätze. Immer noch ist die Wirtschaftsstruktur kopflastig. Frauenerwerbsfeindlich, labil. Davon zeugen auch Arbeitslosenquoten. In Gelsenkirchen, Herne, Bottrop und Lünen sind mehr Frauen arbeitslos als sonst wo in Nordrhein-Westfalen. Das Ruhrgebiet ist keine geschlossene Landschaft.

0: Wir haben sehr viel Geld ausgegeben für sehr viel Realisierung von Planungen. Aber ich glaube, wir haben nie richtig versucht, diese Planungen zu optimieren. Zunächst denkt man ja immer an die Wohnungen und an die Garagen. Und erst ganz zuletzt, nicht wahr, denkt man an die Kinder. Und da beschränkt man sich meist auf das, was im Gesetz oder in der Verordnung festgelegt wird. Darüber hinaus gibt es eigentlich relativ wenig Initiativen.
1: Das Revier, der alte Schmelztiegel, ändert sein Gesicht. Milliarden wurden investiert. Jeder fünfte Arbeitsplatz des Ruhrgebiets liegt heute in Wirtschaftszweigen mit überdurchschnittlichem Produktionswachstum.
2: Ich habe in einer Hamburger Stahlfirma gearbeitet und dort war es so unerträglich warm gewesen, im Sommer hauptsächlich. Und der Dreck, der in der Halle war, dass ich dann immer wieder Ärger mit meinen Bronchien hatte. Und ich wollte unbedingt irgendwo anders arbeiten, wo eben die Bedingungen für mich besser waren. Und da ist durch Zufall eben Bayern auf mich zugekommen. Hätte ja auch genauso gut Baden-Württemberg oder woanders sein können. Aber ich habe mich dann eben für Bayern entschieden. Und ich muss sagen, jetzt nach 9 Monaten, die ich hier bin, ich habe noch keinen Tag bereut.
3: Ja, am schönsten war es dann noch in Dienstlaken gewesen, wo wir selbst gewohnt haben. Ne? Da war auch noch sehr viel Wald, konnte man sehr gut auch noch spazieren gehen. Ne? Aber sonst Duisburg, war gar nichts.

0: Regeln sind die gleichen geblieben. Man hat mich nicht als Preuße hier betrachtet, sondern gleich aufgenommen. Und es gibt natürlich, wie überall, auch der ein oder andere, der natürlich gegenarbeitet, aber mehr bedingt durch Angst um weiteres Fortkommen vielleicht. Nicht, weil ich gerade aus Nordrhein-Westfalen komme.
1: Duisburg hat in den letzten 14 Jahren schon 90.000 Deutsche verloren und nur 20.000 neue Ausländer haben dafür gesorgt, dass wir heute 435.000 Einwohner haben. Die wesentlichen Merkmale der bisherigen Entwicklung sind, dass sich fast das gesamte Potenzial der Rohstahl- und Roheisenerzeugung an den Rhein verlagert hat. Um zwei Zahlen zu nennen, heute werden 40% der Rohstahlerzeugung der gesamten Bundesrepublik in Duisburg erzeugt und 45% des Roheisens. Das nimmt sehr viel Platz weg und das nimmt natürlich auch Einfluss auf den Wohnwert. Die Großindustrie nimmt bei uns eine unverhältnismäßig große Fläche ein, wie schon ihr Name sagt. Sie produziert weitgehend ebenerdig. Damit ist doch schon die Flächeninanspruchnahme gekennzeichnet. Was wir brauchen hier ist in wesentlich stärkerem Umfang tertiärer Sektor. Das heißt Dienstleistungen, Handel, Verwaltung, alles das, was nicht viel Raum in Anspruch nimmt, aber qualifizierte Arbeitsplätze anbietet.
2: Qualifizierte Arbeitsplätze werden benötigt, besonders im Dienstleistungsbereich. Diesen Wunsch haben alle Revierstädte. Innerhalb eines Jahrzehnts verlor das Ruhrgebiet 14% aller Arbeitsplätze, über 200.000.

0: Den Jupps aus dem Revier, die 1973 nach Bayern zogen, scheint nicht nur die Sonne. Sie fanden auch Schattenseiten. Da gibt es nur den einen großen Betrieb, Autobranche. Zu wenig Einkaufsmöglichkeiten, wenig Verkehrsmittel, ein begrenztes Bildungsangebot.
1: Gravierende Nachteile möchte ich keine nennen. Das Einzige, was ich vielleicht anführen könnte, dass den Kindern später, wenn sie mal eine Lehre ergreifen wollen oder noch weiter studieren sollten, vielleicht nicht die Berufsmöglichkeiten geboten werden wie im Ruhrgebiet. Aber dann könnten sie ja vielleicht auch noch mal weiter auswandern, wo mehr geboten wird. Wenn die Kinder gute Zeugnisse bringen und wenn die Voraussetzungen gegeben sind, dann studieren bis zum Letzten. Das würde ich natürlich unterstützen. Wenn die Voraussetzungen nicht da sind, dann eine vernünftige Lehre, dass sie dann später einen soliden Beruf haben.
0: Bildungswilligkeit, Mobilitätsbereitschaft, ein empfindsamer Sinn für Umweltbelastungen charakterisiert jene, die dem Revier den Rücken kehrten. Wer heute durch das Ruhrgebiet fährt, bemerkt den Wandel. Neue Verkehrsadern, neue Trassen. Auffallend die neuen Universitäten.
2: Wenn Sie einmal die Standorte der Universitäten sehen, so haben Sie Dortmund, Bochum, Essen, Duisburg. Standorte in den bevorzugten Gegenden des Ruhrgebiets, wo vielleicht auch die Studenten gerne wohnen werden. Aber dadurch kommt dem Norden des Ruhrgebiets, der unter mehreren Aspekten am weitesten im Rückstand ist, dieser Hochschulstandort nicht so zunutze wie etwa Bochum oder anderen Städten an der Hellwegzone, die ohnehin begünstigt sind. Ich glaube also, man hätte hier von der Verteilung der Hochschulen schon anders vorgehen müssen. Ich weiß nicht, ob hier noch Korrekturen möglich sind.
0: Kaum. Der Süden des Reviers, die Hellwegzone, wurde komfortabler ausgestattet als der Norden, die Emscherzone. Das Bildungsgefälle ist unübersehbar. Die Zahlen der Haupt- und Sonderschulen belegen das, auch die Zahlen der Realschulabsolventen. Der Norden des Reviers droht auf die Verliererstraße zu geraten. Ein Indikator für Lebensstandard und Wohlstand sind Telefonanschlüsse in Privathaushalten. Im Norden des Ruhrgebiets gibt es weniger als im Süden. Gegenüber anderen deutschen Ballungsräumen fällt das Revier, zählt man die Telefonanschlüsse deutlich ab. Kein Fremder

0: wird das Ruhrgebiet als sonnig, charmant oder mondän beschreiben. Schnell fort, sagen die meisten. Nehmen sich kaum Zeit, diese Landschaft kennenzulernen. Leider.
1: Die Ankunft. Wir sind abends spät erstmal hier angekommen.

0: Jupp, komm nach Bayern. So, man solle hier runterkommen wegen der besseren Lebensqualitäten, besserer Luft, besseren Wassers. Und so, war das auch für Sie ein Grund, hier runterzukommen? Wegen der Kühe auf den Wiesen? Erzählen Sie doch
1: Das
0: mal.
1: weniger. Aber schon, ich meine, die Luft ist halt anders als im Ruhrgebiet und anders als in Bochum. Vor allen Dingen für Nicole. Weil sie hat hier, kann hier draußen spielen, was sie zu Hause nicht konnte. Da musste man sich ins Auto setzen, in irgendeine Gegend fahren, was nicht, in Witten, der Ardeiwald oder so etwas, um spazieren gehen zu können, um eine Möglichkeit zu geben, frei zu sein. Weil sonst war es nur möglich mit Kind an der Hand und dann, das ist ja halt nicht.
0: Hätten Sie auch ein Grundstück kaufen können?
2: Ja, BMW hat mich da unterstützt, aber ich war etwas dagegen und ich wollte mich nicht hier ganz so festlegen, dass eventuell doch sein könnte, wenn es schwieriger wird, dass man hier wieder woanders eine Arbeitsstelle finden könnte.
0: Herr Wolligan, nun sind Sie natürlich eigentlich so in einer Zeit wieder in eine andere Autobranche gegangen, wo, naja, wo es der Autoindustrie nicht ganz so gut geht. Ich meine, machen Sie sich da immer wieder Gedanken drüber?
2: Ja, also ich habe, als ich bei BMW diese Werbung gelesen habe, mich erkundigt, wo man eventuell noch in der näheren Umgebung noch arbeiten könnte oder eine andere Arbeitsstelle suchen könnte.
3: Welche Motive gibt es für einen Arbeitsplatzwechsel? Dann würde ich an erster Stelle mal eine Unzufriedenheit mit gewissen Verhältnissen nennen. Und zwar können diese Verhältnisse sein in der Arbeitswelt, sie können sein in den persönlichen, familiären Verhältnissen und sie können liegen.

0: haben Sie eigentlich für Erfahrungen mit den Leuten gemacht? Was ist das für ein Typ von Mensch, der zu Ihnen runtergekommen ist?
1: Also ich bin der Meinung, das sind Leute, die schon geistig recht beweglich sind. Aber auf der anderen Seite meine ich, dass diese Leute zu uns gekommen sind, weil sie unzufrieden waren, nicht so sehr mit der Arbeitswelt, nicht so sehr mit der Bezahlung, nicht so sehr mit mangelnden Aufstiegschancen, sondern einfach mit ihren persönlichen Verhältnissen, mit den Umweltverhältnissen.
2: Unzufrieden mit ihrer Umwelt. Deshalb verließen viele das Revier, das in den letzten Jahren manches für sich getan hat. Mehr Grünflächen, mehr Parkanlagen, mehr Spielgelegenheiten. Freizeitparks entstanden, Wanderwege, Tiergehege, mehr Erholungsräume, mehr Sportflächen. Auch Wohnlandschaften wurden verbessert. Städte wie Dortmund, Bochum, Mülheim oder Essen sind, betrachtet man ihre Stadtflächen, zu über 40% grün geworden. Die oft beschriebene Horrorlandschaft, dieses kommunale Kuddelmuddel, hat manches unternommen, ganz ohne Zweifel, um sich attraktiver auszustatten.
3: Wir haben in Bochum war ein schöner Tierpark gewesen, also sind wir öfter sonntags hingegangen, einen sehr großen, schönen Park.
4: Was haben Sie denn früher in Ihrer Freizeit im Ruhrgebiet gemacht?
3: Ja, also wir sind nicht so viel rausgekommen wie hier. Also mein Mann hat auch viel gearbeitet.
5: Naja, in Bochum war wirklich, habe ich fast nur gearbeitet. Als Handwerker konnte man Samstag wie Sonntag arbeiten. Ich habe zwar viel Geld verdient.

0: Die Menschen hier, immer noch gestempelt von den Auflagen Wilhelms II., der keine Universitäten und Kasernen im Revier zuließ. Sie sind gebrannte, enttäuschte. Seit dem Ölboykott voller Hoffnung. Die Menschen hier skeptisch geworden, realistisch. Nüchtern neben Öfen und Gasometern. Der Stoff, den sie förderten oder produzierten, war kriegsentscheidend. Das jedenfalls wurde ihnen gesagt. Schwerindustrie, Männersache, basta. Frauen sind für die Kinder da.
1: Einkaufsmöglichkeiten sind nicht so wie in einer Großstadt. Manchmal muss man viele Geschäfte ablaufen, ehe man immer was bekommt, was man gerne haben möchte, ne? Weil es nur hier kleine Geschäfte nur gibt. Nicht so wie es im Ruhrgebiet, die großen Geschäfte. Die Preise sind hier
2: aber fest, ne?
1: Viel, viel höher, ne? Weil hier eben wenig Konkurrenz ist.
3: Ja, ich vermisse hier zum Beispiel einen größeren Einkaufszentrum, dass man hier auch Bekleidung, und das ist alles hier im Kleinen gehalten. Man müsste nach Regensburg oder nach München fahren. Und das ist das, was hier wirklich mal hin müsste, was da noch fehlte.
0: Sie vermissen Infrastruktur, Geschäfte, Einkaufsstraßen, Straßenbahnen, Spezialärzte, tauschten es gegen bessere Wohnungen, weniger Sonntagslärm, weniger Staub, günstigere Naherholung. Das ist nicht nur ihr Zielkonflikt. Industrieregionen wie das Ruhrgebiet könnten sicher angenehmer sein, attraktiver. Alpenvorland lässt sich daraus nicht machen.
4: Heimweh haben wir an für sich noch nicht gehabt, keiner von uns. Aber wir waren Ende März, waren wir mal, weil ich gerade Zeit hatte, ich hatte noch restlichen Urlaub, den musste ich unbedingt nehmen, damit er nicht verfiel. Da habe ich den Ende März genommen, da haben wir gesagt, oh, dann fahren wir mal eine Woche hoch und schauen mal, wie das da so mittlerweile ist. Da waren ja schon 8 Monate hier. Und schauen mal, was sich so da verändert hat. Ne? Wir die alle staunen, war ohne Voranmeldung sind wir ja praktisch gefahren. Naja, und ich muss sagen, es hat uns nicht dazu bewegen können, da zu bleiben. Wir waren nämlich froh, wie wir wieder nach Hause fahren konnten, mit unserer Covid. Es war eben einfach so, wir sind nachts angekommen. Da war ja düster. Morgens, wie man dann aufgestanden ist, hat Fenster offen gemacht, hat die Häuser direkt so halben Meter vor. Und das war irgendwie im Moment schockierend, weil man hier doch viel mehr Luft, Licht und Sonne hat. Ne? Das war doch irgendwie, man ging unwillkürlich zurück. Ne? Das stieß doch irgendwie, als wenn man sich so stößt. Wissen? Wenn sie Fenster offen machen und stoßen sich so irgendwie. So ungefähr, ja, waren sie hier Fenster offen, dann sind sie erstmal etliche Meter gar nichts. Luft. Ne? Und sehen grün und so, da sehen sie ja fast nichts an grün. Das war doch im Moment irgendwie erstmal dort ein kleiner Schock. Ja, und dann eben die wann ist nicht viel was Grünes, dann so überhaupt dieses Graue so. Wenn sie hier gucken,

0: Arbeitslosigkeit, wirtschaftliche Unsicherheit, Angst spielen eine Rolle. Strukturveränderungen schaffen auch ein neues Identitätsgefühl, kulturell und sozial. Der alte Kohlenpott ist nicht mehr der alte. Die Ruhr immerhin, der sauberste Industriefluss der Bundesrepublik, sauberer als Neckar oder Rhein. Das stets düster verzeichnete Bild eines verdichteten Ballungsraumes mit Schloten, Qualm und Dreck verdient ein frisches, vielfarbigeres Etikett. Bemühungen, die soziale Umwelt, die Standortqualität zu verbessern, sind unverkennbar. Ansprüche der Bewohner an die Infrastruktur wurden vor allem im Süden erfüllt. Vom Arzt bis zur Grünfläche, vom Hallenschwimmbad bis zum Autobahnanschluss, von der Bank bis zum Theater, von der Wandermöglichkeit bis zum Fußballplatz, vom Kino bis zur S-Bahn.
1: Die Strukturschwierigkeiten des Reviers rühren wohl immer noch daher, dass ein Übergewicht an Großunternehmen in Kohle und Stahl vorhanden ist. Ich würde es für verfehlt halten, wenn die Förderungen, die darauf gerichtet waren, zu einem breit gefächerten Arbeitsplatzangebot zu kommen, nicht weiter verstärkt betrieben werden. Und ich würde es auch für falsch halten, wenn Wirtschaft und Städte an ihren eigenen Möglichkeiten zweifeln.
0: Hohe Wohn- und Freizeitwerte zu schaffen, sind für jede Strukturentwicklung äußerst wichtig. Das weiß man inzwischen. Arbeitnehmer erwarten dies von Betriebsstandorten. Die Jupps, die nach Bayern zogen, doch auch Untersuchungen haben darauf hingewiesen. Bochum, Februar 1975, ein Kapitel Reviertragik. Für viel kommunales Geld, rund 80 Millionen, wurde Bergwerksgelände erschlossen, damit auf einer stillgelegten Zeche Opel 1962 ein Autowerk mit 20.000 Arbeitsplätzen errichten konnte. Wachstumsindustrie hatte man gedacht, Autohalden lösten Kohlehalden ab. Die Leute hier hoffen. Struktur zu verbessern, wird immer wieder im Revier behindert durch Konjunkturklima, durch häufig schwierige Grundstücksverhältnisse, durch übertriebene Umweltschutzforderungen, meinen die Experten.
2: Die Leute beklagen in erster Linie die Umweltmängel. Bei einer Umfrage hat sich gezeigt, dass 42% der Befragten der Meinung waren, hier würde es schlechter aussehen mit den Umweltbedingungen als in vergleichbaren Städten. Und nur 20% waren der Meinung, es sei besser. Das ist sicherlich für die Stadt kein ermutigendes Ergebnis, aber wir können hier auch keinen Kurortcharakter fordern. Hier gilt es aber, die Industrie darauf aufmerksam zu machen, dass es auch einmal Schluss sein muss mit der Erhöhung der Emissionen, sonst gehen einfach die Leute laufen.
0: Tatsache bleibt, dass der industrielle Strukturwandel nur mühsam vorankommt, dass die volkswirtschaftliche Bedeutung des Reviers zurückgegangen ist, dass bis 1980 mit einem weiteren Verlust von 150.000 Arbeitsplätzen gerechnet werden muss. Es wäre falsch, angesichts vieler positiver Leistungen, das zu verschweigen.

Schon um 6 Uhr in der Früh raucht ein Kamin auf der Passauer Maidult. Ansonsten gleicht der kleine Exerzierplatz noch einem großen Schlafsaal. Jubel, Trubel, Heiterkeit. Ohnehin erst nach Mitternacht ins Bett gegangen, sind noch lang nicht wach zu kriegen. Ganz frei nach Rilke, wer jetzt kein Bett hat, wird sich nicht mehr niederlegen. Wer jetzt noch wach ist, wird es lange bleiben, wird wirre Reden halten und garstige Lieder singen. 7 Uhr, der Tag der Schausteller bricht an. Der Duitsonntag, ihr schwerster Arbeitstag. Der kleine Exerzierplatz macht seinem Namen alle Ehre. Kaffeeholer raus, Revierdienst antreten, sauber machen. Auf diesem Platz haben schon Generationen geschwitzt, gelacht, geschuftet, gesungen, gebetet und geflucht. Bis 1803 war das der Klostergarten des Chorherrnstiftes St. Nikola. Das Kloster wurde dann Kaserne bis 1945. Die Passauer Maidult ist das älteste Volksfest Niederbayerns. Vor 300 Jahren hat man es zum ersten Mal gefeiert, als Kirchweihfest, verbunden mit einem Krügelmarkt. Den Krügelmarkt gibt es heute auch noch. Aber heute kauft man sich nicht nur Bierkrügel, sondern man deckt sich auf der Maidult mit Kaffeehaferl, Schüsseln, Teller, Butschamperl und Untertassen ein, bis zur nächsten Duit. Und auf so einen Haferl müssen natürlich schöne Sinnsprüche stehen, wie zum Beispiel: Ich hab die so gern, wie die Sonne ihre Stern, wie der Baum seine Äst, grad so heute die Fest.

Der Max Peinkofer hat vor über 40 Jahren ein Gedicht über die Passauer Maiduit geschrieben, das kein geringerer als Hans Carossa unsterblich genannt hat, das Gedicht. Die alte Maiduit, wie sie Peinkofer noch erlebt hat, mit dem Kasperltheater, mit Kino und Panoptikum, mit dem Freilichtfotografen, den Moritaten, sie ist längst vorbei. Geblieben ist der Durst, wenn er nicht noch größer geworden ist. Und einzelne Passagen aus der Peinkofer Maiduit bleiben auch heute noch in der Praxis unsterblich. 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

0: gemacht habe. Angefangen bei meiner Oma, die mir von den Angriffen erzählt hat. Es ist teilweise spannender als manchmal das, was man... das Leben ist halt spannend.
1: In einem Bunker gegenüber der alten Verwaltung betreibt Matthias Koch heute ein Museum. Hat hier die Anfänge des Treibstoffwerks Lützgendorf dokumentiert. Die Wehrmacht braucht Benzin für Hitlers Krieg. Doch die Nazis haben kaum Erdöl. Benzin ist die Achillesferse der Wehrmacht. Für Hermann Göring, Beauftragter für den Vierjahresplan, haben Werke wie das in Lützgendorf Priorität. Hier, an einem der größten Tagebauer des Landes, soll aus Braunkohle Benzin produziert werden. Um unabhängig vom Öl zu werden, entsteht die Anlage ab 1936 in Rekordzeit. Der größte Tank des Kontinents, der Europatank, wird gebaut. Fassungsvermögen 20 Millionen Liter. Benzinproduktion und riesige Tanklager prägen die Region.

0: Licht auf der Graben und nebendran graben wir nochmal runter, seitlich versetzt. Ich muss da ein bisschen wegkratzen ins Loch rein.
1: Da unten liegt noch drum drinnen, oder?
0: Noch mehr drin, ja.
1: Das könnte Markierungsbombe sein. Markierungsbombe müsste sein.
2: So eine Rauchbombe. Ja, ja. Damit sie sehen, wo der Einschlag ist.
3: Ich habe noch nie ein Gelände gehabt, das so hoch belastet war mit Abwurfmunition, Sprengbomben. Ja, so dichte Bombardierung habe ich noch nicht gesehen wie hier.
4: Am Geiseltalsee in Sachsen-Anhalt stand das Chemiewerk Lützgendorf. Dass hier immer noch so viele Bomben im Boden liegen wie nirgends sonst, hat auch mit einem Verrat zu tun. Und dem Chemiewerk Lützgendorf. Im Zweiten Weltkrieg zerstört, später in der DDR wieder aufgebaut, wurde hier aus Braunkohle Benzin hergestellt. Und damit im Geiseltal der Zweite Weltkrieg mitentschieden. Das Werk Lützgendorf war eines der Top-Ziele alliierter Bomber. Verantwortlich dafür? Ein Spion.
5: Durch seine Arbeit hat er definitiv den Krieg verkürzt.
4: Es ist ein Verrat aus höchsten Nazikreisen. Einer der reichsten Deutschen verrät sein eigenes Werk, um sein Vermögen zu retten. Die Story schafft es sogar bis nach Hollywood. Gerade erst in den USA entdeckte Dokumente enthüllen jetzt die wahre Geschichte des Spions vom Geiseltal. Kilometer südlich von Halle an der Saale, direkt am Ufer des Geiseltalsees. Die letzten Spuren des Mineralölwerks Lützgendorf. Die wenigen Gebäude, die es noch gibt, stehen seit Jahren leer.

0: hoch?
1: Ja. Ja, kein Problem.
2: Dann können wir uns ja hier hinstellen. Okay. So, jetzt haben wir viel Arbeit vor uns. Müssen wir sämtliche Daten aufnehmen und dann für den Rückbau vorbereiten. Oh, jetzt etwas komisch zu laufen, aber ja, wir schaffen das. Tja, wie man sieht, sind die sämtlichen alten Armaturen abgebaut. Das ist alles schon entleert. Und wir riskieren mal einen Blick in den Tank. So, das sieht jetzt alles so wunderbar gereinigt aus und kann dann entsorgt werden. Okay, so, dann gehen wir da lang. Mhm. Vorsicht, ja, aufpassen.
1: Ich gehe vor.
2: Geflanscht, Mannloch, alles weg. Innen drin sieht es ähnlich aus. Aber hier haben wir die Besonderheit mit dem Rudimententeil noch des sogenannten Röhrwerkes in diesem Behälter. Und wie man sieht, 100 Kubikmeter. Ja. Und hier wurden praktisch die Additive dann entsprechend.

0: Gebäude hat viel mit Kindheitserinnerungen zu tun. Meine Mutter hat hier, wo ich Kind war, hier drin gearbeitet. Ja, in den Sommermonaten bin ich meistens in das Schwimmbad gegangen, was sich hinter der alten Verwaltung hier befindet. Ja, dann bin ich meistens hier zu meiner Mutter vorher noch gegangen. Die 2 Mark haben immer gelockt und ich empfand das immer als sehr imposantes Gebäude. Alleine der Treppenaufgang war für mich immer faszinierend und so hatte ich meine Mutter immer besucht.
1: Matthias Kochs ganzes Leben dreht sich um diesen Ort. Seine Eltern arbeiten im Werk, hier geht er in den Betriebskindergarten, macht später eine Lehre. Immer wieder hört er von der wechselvollen Geschichte und vom Krieg.
0: Das waren eigentlich viele kleine Sachen, Geschichten, die ich immer wieder hinterfragt habe oder auf die ich Antworten gesucht habe.

0: Und wir können uns nachher zuerst mal die alten Unterlagen ansehen, würde ich jetzt vorschlagen. Mhm. Und später gehen wir dann noch zum Pumpenhaus, was in die Maßnahme auch mit integriert wird und für den Abriss vorgesehen ist.
1: Gudrun Meinecke kümmert sich als Projektmanagerin darum, das Werksgelände umzugestalten. Eine Herausforderung bei den gefährlichen Altlasten.
0: Es wurden spezielle Öle hergestellt, die für die Verbrennungsmotoren wichtig sind. Weitergedacht war sicherlich ein sehr großer Bedarf erforderlich für die Abdeckung der Kriegsmaschinerie. Das heißt für Panzer, für die Luftwaffe, für alle möglichen Sachen, die man dann im Rahmen der Kriegsführung dann benötigt. Das heißt, auch dieses Werk war sehr stark mit eingebunden in der Kriegsführung ab 1939.
1: Das Werk Lützgendorf gehört der Wintershall AG und damit mehrheitlich einem der reichsten Deutschen, dem Kalimagnaten August Rosterk. Das Werk ist seine größte Investition. Er will in das gerade aufkommende Geschäft mit Treibstoffen einsteigen.
2: Dieses Werk war für August Rosterk sozusagen das Baby, sein Baby, das er regelmäßig besuchte und sich da auch doch sehr um dieses Werk auch kümmerte.
1: Der Historiker Ingo Köhler hat intensiv geforscht zu August Rosterk und dem Aufstieg seines Firmenimperiums im Dritten Reich.
3: Wir wissen, dass er dann im Märzwahlkampf 1933 auch über das Kali-Syndikat 150.000 Reichsmark an die NSDAP gespendet hat, um halt tatsächlich sie im Wahlkampf zu unterstützen und Hitler halt in die Position des Reichskanzlers zu bringen.
1: Dieses Foto zeigt August Rosterk zusammen mit Heinrich Himmler beim Besuch des KZ Dachau. Rosterk gehört von Anfang an zum Unterstützerkreis des berüchtigten Reichsführers SS.
3: Der Anlass war ein Treffen dieses Netzwerkes, nenne ich es mal, bei dem man dann auch Ausflüge machte. Ja, zum Beispiel hier ins KZ Dachau, auch zur SS-Leibstandarte, später nach Sachsenhausen.
1: Die Netzwerke zahlen sich aus. Die Nazis garantieren August Rosterk und dem Werk Lützgendorf die Abnahme von Treibstoff für ihre Panzer und Flugzeuge.
3: Es war schon ein wichtiges Werk, also es hat schon eben seinen Teil dazu beigetragen, dass die Kriegswirtschaft und auch die Wehrmacht weiter versorgt wurde.
1: Bis 1942 ist halb Europa von den Deutschen besetzt. Im neutralen Schweden knüpft August Rosterk inzwischen Kontakt mit dem Ölhändler Erik Eriksson. Er ist es, der Rosterk später zum Verrat anstiften wird. In Schweden finden sich Hinweise, wie August Rosterks geschäftliche Liaison dazu führt, dass Lützgendorf in den Fokus der Alliierten kommt. Hier, auf der schwedischen Insel Tjörn, nördlich von Göteborg, lebt die Journalistin Maja Falkeborn-Willner.
4: Mein Partner, der Vater meiner Kinder, ist der Enkel von Erik Eriksson. Wir haben gehört, dass er mit Himmler und Göring Kontakt gehabt hat und sie gekannt hat. Aber wie und was er tat oder wie viel, wissen wir nicht.
1: Als Maja Falkeborn-Willner für eine Radioreportage recherchiert, entdeckt sie ihre eigene familiäre Verbindung zum Geschäftsmann Erik Eriksson. Zunächst zögert sie, bis sie sich vornimmt, Eriksons Verbindung zu den Nazis zu ergründen.
4: Ich hatte wahrscheinlich Angst, dass es ein bisschen emotional sein würde. Es kam vieles ans Licht, was vielen vorher nicht bekannt war. Alle waren sehr froh, mehr über Erik Eriksson zu erfahren. Aber natürlich ist es eine heikle Sache, ein heikles Thema. Sie haben in der Familie nicht viel über ihn gesprochen und es gab keine Dokumente mehr. Nicht einmal das Buch war hier zu lesen, bis ich es später fand und kaufte.

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1: Ericssons Spionageabenteuer werden 1958 in einem Buch veröffentlicht. The Counterfeit Traitor, auf Deutsch Verrat auf Befehl. Das Buch wird sogar in Hollywood verfilmt. Eine Agentengeschichte über Ericssons Abenteuer in Deutschland. ...1962 feiert der Film im prächtigen DeMille Theatre am Times Square seine Premiere. Ericsson, der Mann, der August Rostek zum Verrat anstiftet, wird verkörpert von Hollywood-Star William Holden. Immer in Angst, von der Gestapo gefasst zu werden, spioniert er als Geheimagent in deutschen Benzinfabriken. Eric Ericsson ist persönlich am Set. Berät Regisseur und Hauptdarsteller. Hier in Stockholm, im schwedischen Reichsarchiv, hat die Suche begonnen. Wie hat Ericsson deutsche Industrielle wie August Rostek angeworben?
2: Hallo.
1: Es sind vor allem Geschäftsakten aus dem Nachlass Ericssons. Seite für Seite hat Maya Falkeborn-Willner versucht, die wahre Geschichte zu rekonstruieren.
2: Ich habe mich sehr fasziniert.
3: Das ganze Material hier hat mich sehr fasziniert und ich bin oft regelrecht hineingesogen worden. Aber dann gibt es diese Momente, in denen ich das Gefühl habe, dass er vor allem seinen eigenen Beitrag zum Krieg übertreibt. Und die Momente, in denen ich glatte Lügen entdeckt habe.
1: Klar ist, Eric Ericsson macht Öl- und Benzingeschäfte mit Nazi-Deutschland und trifft regelmäßig SS-Mitglieder.
3: Das Schreiben stammt vom Dezember 41 und er schreibt, dass die SS-Gruppe uns sehr freundlich gesinnt ist und außerdem in Deutschland ein Zukunftsprogramm geplant wird, durch das eine Zusammenarbeit mit uns genau richtig ist. Ich glaube, er fing an, mit Deutschland zu handeln, weil er Geld verdienen wollte. Er erkannte, dass es ein Land mit großen Ambitionen war.
1: Das sogenannte Zukunftsprogramm der Deutschen. Es geht von einem Sieg der Nationalsozialisten aus. Und es verspricht Ölhändlern wie Eric Ericsson und August Rostek lukrative Geschäfte. Schon jetzt profitiert Rostek von den Arbeitsprogrammen der Nazis. Dafür hat der Historiker Ingo Köhler Belege.
4: Man hat ja auch von Unternehmensseite her Zwangsarbeiter und auch Lagerhäftlinge engagiert, die Arbeit verrichten mussten unter den schrecklichsten Bedingungen. Also von Hunger, Gewalt, Erfahrungen, die uns ja alle sehr, sehr bewusst sind. Ich glaube, das war ihm auch sehr bewusst, was da passierte.
1: Nach Kriegsbeginn fehlen dem Werk Lützgendorf Arbeitskräfte. Eine Schule mitten im Ort wird umfunktioniert.
5: Früher waren hier zu Kriegszeiten die italienischen Militärinternierten, die im benachbarten Wintershall werden.

0: Das Gebäude und die Wohnhäuser gegenüber trennt nur ein Zaun. Die Fremd- und Zwangsarbeiter werden zum Alltag.
1: Man hört oft, dass die normale Zivilbevölkerung schon den polnischen, russischen oder anderen Zwangsarbeitern hier ab und zu schon Lebensmittel zugesteckt hat. Also man hat da im Grunde genommen zwei unterschiedliche Sprachen gesprochen. Einmal die öffentliche, halt regierungskonform, und dann halt normal.
0: Immer größere Baracken entstehen im Werk Lützgendorf. Allein hier werden bis zu 1000 Zwangsarbeiter untergebracht, wo heute das Ufer des Geiseltalsees ist. Für den Krieg wird Treibstoff aus Lützgendorf dringend benötigt. Matthias Koch sammelt alles, was er finden kann. Bei seinen Recherchen macht er eine spektakuläre Entdeckung. August Rosterk auf einer amerikanischen Agentenliste.
1: So kam es dann, dass ich irgendwann mal 2018, denke ich, war das in einem amerikanischen Archiv Unterlagen des OSS gefunden habe, Vorläufer der CIA. Und er auf einmal als Agent dort auftauchte, was mich total verblüffte.

0: Das OSS, das Office of Strategic Services in Washington, wird 1942 gegründet und gilt als erster Geheimdienst der USA und als Vorläufer der CIA. Während des Zweiten Weltkriegs bildet das OSS Agenten aus, die hinter der Front Sabotageakte verüben und Spionage betreiben sollen. Geleitet wird das OSS von diesem Mann, William Donovan. Pat DeGeorge hat sich lange mit der Geschichte des OSS beschäftigt, aus einem ganz persönlichen Grund. Ihre Mutter hat damals für den Geheimdienst gearbeitet.
1: Donovan wollte, dass seine Sekretärinnen talentiert und schön waren. Und das war sie. Da sie schwedischer Abstammung war, konnte sie Schwedisch sprechen. Ich denke, es war von Anfang an vorgesehen, dass sie nach Schweden gehen würde. Und das tat sie auch. 1944.
0: Pat DeGeorges Mutter ist Sekretärin, keine Agentin. Doch es scheint eine direkte Verbindung zu der Spionage von Eric Erickson und August Rosterk zu geben.
1: Zu Beginn meiner Recherche habe ich mit einem Herrn gesprochen, der während des Krieges in der Gesandtschaft gearbeitet hatte. Wir sprachen über den Chef meiner Mutter, William Carlson. Und der Mann erzählte mir, dass William Carlsons größter Coup Red Erickson war. Wenn das stimmt, ja, dann hätte meine Mutter dessen Berichte getippt.
0: Stockholm im neutralen Schweden ist während des Zweiten Weltkriegs Treffpunkt für Agenten aus ganz Europa. In der US-amerikanischen Gesandtschaft, mitten in der Stadt, wird die Zentrale des OSS eingerichtet. Das OSS weiß von den guten Kontakten zwischen Deutschen wie August Rosterk und Eric Erickson. Die Agenten wollen Erickson überzeugen, für sie zu arbeiten, und sie haben ein Druckmittel. Die Amerikaner setzen Erickson auf eine schwarze Liste, wegen seiner Geschäfte mit Rosterk und den Deutschen.
2: Das größte Problem für Eric, als er auf die schwarze Liste kommt, ist, dass er keine Geschäfte mehr mit den USA machen kann. Und so wie ich es verstehe, hat er fast alle Ölimporte nach Schweden aus den Vereinigten Staaten bezogen. Und jetzt hatte er diese Möglichkeit einfach nicht mehr.
0: Erickson will schnell runter von der schwarzen Liste. Für ihn geht es um viel Geld.
2: In diesen Akten des schwedischen Geheimdienstes steht, dass er angeblich Geld auf Konten in den USA hatte, die eingefroren wurden. Weil er auf die schwarze Liste gesetzt wurde, konnte er auf dieses Geld nicht mehr zugreifen. An einer Stelle heißt es, dass es sich um etwa 3 Millionen Dollar handeln soll. Zu dieser Zeit eine riesige Summe.
0: Für Maja Falkeborn-Willner sind das die wahren Beweggründe für Ericssons Spionage in deutschen Benzinfabriken. Aus Ericssons Nachlass in Schweden wird nicht eindeutig klar, was dann geschieht. Auf der Suche nach Fakten führt die Spur in die USA. In den National Archives in Washington liegen die Akten des US-Geheimdienstes. Hinweise auf den Verrat vom Geiseltal finden sich verstreut in hunderten Dokumenten. Der erste Hinweis, dass Erickson die Seiten wechselt, ist vom April 1944. Eric ist hier, steht in einer Notiz über Ericssons Besuch in der OSS-Mission in Stockholm. Einen Monat später, im Mai 1944, kommt es zu den ersten massiven Angriffen auf Lützgendorf. Im OSS entsteht ein Plan, wie Erickson als Lockvogel benutzt werden kann, um deutsche Informanten anzuwerben. Die Idee? Er soll den Bau einer neuen Raffinerie im neutralen Schweden

0: vorgaukeln, wo nicht bombardiert werden kann. Ein Werbeflyer wird gedruckt. Zudem soll deutschen Industriellen wie August Rostag versprochen werden, dass sie in Schweden ihr Vermögen parken und für die Nachkriegszeit retten können. August Rostag folgt der Einladung. Am 8. Juli trifft er in Stockholm ein. Während Rostag in Stockholm ist, kommt es im Führerhauptquartier in der Wolfschanze zum Attentat auf Adolf Hitler. Das Attentat vom 20. Juli 1944 misslingt. Hitler überlebt. Die meisten Verschwörer werden kurz darauf hingerichtet. Rostag ist schockiert. Erikson berichtet ans OSS: Er ist kein Nazi. Und er war sehr aufgebracht über die jüngsten Hinrichtungen einiger seiner alten Freunde aus dem Militär. Es könnte der Moment sein, in dem sich Rostag dafür entscheidet, mit dem OSS zusammenzuarbeiten. In Stockholm, in der Arsenalsgatan, wenige Meter vom OSS entfernt, mieten Geheimdienste Hotelzimmer für verdeckte Treffen. Hier könnte sich Rostag mit Erikson getroffen haben. Laut Akten wird Rostag nun ein Fragebogen vorgelegt, den dieser offenbar bereitwillig beantwortet. Frage für Frage gibt er Details zu den deutschen Benzinfabriken preis. Es geht um kriegsentscheidende Insiderinformationen. Die Alliierten erfahren dadurch, wo die deutsche Treibstoffproduktion am verwundbarsten ist.
1: Das sind natürlich ökonomische Fragen zum einen, also wie viel wird produziert, wie viel ist verlagert und ähnliches. Aber es muss ihm natürlich klar gewesen sein, dass das heikle Informationen sind, die wichtig natürlich auch für die Alliierten sind.
0: Es ist eine Sensation. Im Juli 1944 wird einer der größten deutschen Industriellen, ein früher Förderer Hitlers, zum Informanten des amerikanischen Geheimdienstes. Gab es bei Rostag wirklich einen Sinneswandel? Der Historiker Ingo Köhler hat Zweifel.
1: Natürlich gibt es Leute, die erst mitgelaufen sind und die sich dann gewandelt haben. Oskar Schindler. Ja? Also die Frage ist, wie und wann wacht man auf, sage ich mal, und versucht halt tatsächlich mit seinen Möglichkeiten widerständisch zu sein.
0: Wird August Rostag mit der Spionage tatsächlich zum überzeugten Widerständler?
1: Ich bin ein bisschen beeinflusst. Wenn man die ganze Geschichte von Rostag liest, dann orientiert man sich natürlich an dem Charakterbild und an dem vorherigen Verhalten. Von daher habe ich immer so ein bisschen meine Zweifel, ob nicht tatsächlich doch das Eigeninteresse und das klare ökonomische Interesse, der Schutz des Unternehmens, neue Perspektiven für das Unternehmen, für das eigene Vermögen aufzubauen, ob das nicht überwogen hat.
0: Für die Zusammenarbeit mit den Alliierten bekommt August Rostag vermutlich eine Garantie, dass er nach dem Krieg unbehelligt bleiben wird.
2: Dabei könnte Erik eine Hilfe sein, indem ein Informant eine schriftliche Absicherung bekommt, dass er Deutschland verlassen und ein neues Leben anfangen kann, ohne für die Kriegsverbrechen, die er eventuell begangen hat, verurteilt zu werden.
0: August Rostag opfert sein Werk in Lützgendorf, um das Wintershall-Imperium und damit sein Vermögen zu retten. Dessen ist sich auch Matthias Koch sicher.
3: Die Wintershall ist sein Lebenswerk. Und das zu sichern, das in trockene Tücher zu bringen, denke, er hat sich seinen Rettungsfallschirm gebaut. Nicht untypisch zu dieser Zeit. Zumal die Alliierten das auch wussten, scheinbar auch durch Eriksen, wie die Stimmung unter den Industriellen ist. Die wollten natürlich alle irgendwo das, was sie geschaffen haben, in Anführungsstrichen, oder ihre materiellen Güter, wollten die natürlich sichern.
0: Ausgerechnet der Industrielle, der mit Hilfe der Nazis sein Vermögen vermehrt hat, verrät die Nazis nun, um dieses Vermögen zu retten.
3: Ich denke, Rostock war ein Chamäleon. Ein Chamäleon, der sich immer angepasst hat und immer versucht hat, sich seine Möglichkeiten zu schaffen und die dann auch knallhart durchgesetzt hat.
0: Kurz nach seinem Verrat, am 26. Juli 1944, kehrt Rostock aus Schweden zurück. Nur einen Tag nach seinem Rückflug nach Deutschland erreicht dieses Telegramm aus England die OSS-Niederlassung in Schweden. Benzin und Öl sind ab jetzt Ziele von sehr hoher Priorität. Geben Sie uns Ihre Empfehlungen für diese Aufgabe. Pat DeGeorge weiß, wie die Informationen August Rostocks die Bomberkommandos erreichen.
4: In der US-Gesandtschaft schickten sie mit einer Maschine jeden Tag verschlüsselte Nachrichten. Wie eine Textnachricht, nur verschlüsselt. Und die geht dann nach London oder Washington. So wussten die Alliierten, wo sie bombardieren mussten.

0: Ab Sommer 1944 verstärken die Alliierten ihre Angriffe gegen die deutsche Treibstoffindustrie. Auch mit Rosterks Informationen. Dass Lützgendorf bald ganz oben auf der Liste der alliierten Ziele steht, bekommen auch die Menschen in der Region zu spüren.
1: Meine Oma hat mir immer relativ viel von diesen Angriffen erzählt. Und in unseren Unterhaltungen kam sie letztendlich immer wieder auf den Krieg zu sprechen. Das war für sie wirklich ein prägendes Ereignis in ihrer Jugend und jungen Alter, damals von 20. Was sie so beschäftigt hat, dass sie darüber immer wieder erzählen musste. Weil sie auch, obwohl sie jetzt nicht wie mein Opa an der Front war und dort die ganzen Kriegsgräuel sehen musste.
0: Das Lützgendorfer Werk liefert nun immer weniger Benzin.
2: Der Eurobar-Tank hat auch einen kompletten Treffer abbekommen. Und die anderen Tanks angrenzend auch, sodass dort über 30.000 Kubikmeter Treibstoff in den ausgetreten ist und abgebrannt bzw. in den Erdraum eingedrungen ist.
0: Welchen Schaden die Bomben den Fabriken zufügen, können die Alliierten aus der Luft nur schwer erkennen. Dafür brauchen sie einen Spion, der am Boden die Zerstörungen besichtigen kann. Nun helfen Ericssons Kontakte zur SS. Er behauptet, wenn er eine Raffinerie in Schweden bauen soll, muss er alle Benzinwerke besichtigen. Die Legende funktioniert. Er bekommt einen Passierschein, ausgestellt von der SS Heinrich

0: 15 verschiedene Orte in Deutschland auf. Bei jeder Ölanlage steht, ob sie bombardiert wurde und inwieweit sie noch läuft. Hier arbeitet eine Anlage zu 75% weiter. Woanders sind es nur 25%. Und er gibt Tipps, wo die Alliierten weiter bombardieren sollten.
1: Ort für Ort wird akribisch notiert, was militärisch wichtig ist. Darunter Betriebe in Böhlen, Ammendorf, Leuna bei Halle und Merseburg. Und Rostocks Werk Lützgendorf.
2: Opus Rostwerk, so ist es zumindest in den Dokumenten, die mir vorlagen, letztendlich übermittelt, hat diese Rundreise geplant und organisiert.
1: Hier, in der Verwaltung des Werkes, könnten sie sich also getroffen haben, August Rostwerk und Eric Erickson. Fest steht, direkt nach der Rundreise fliegen beide nach Stockholm. August Rostwerk, mittlerweile 75 Jahre alt, ist schwer krank. Die schwedischen Visumsanträge zeigen, er verlängert immer wieder seinen Aufenthalt und versucht, in Schweden zu bleiben. Auch sein Werk Lützgendorf kämpft ums Überleben. Auf die Region um Leuna und Lützgendorf fallen während des gesamten Krieges mehr Bomben als auf Dresden oder Magdeburg. Immer mehr Flugzeuge lassen immer größere Bomben fallen.
2: Man hatte Lützgendorf in der Nacht vom 8. auf den 9. Dezember erneut angegriffen, diesmal mit schweren Tallboys, sodass das Werk in dieser Nacht dann total zerstört worden ist. Und es war das letzte Treibstoffwerk, was im Deutschen Reich existiert hat. Der Krieg wurde dadurch verkürzt, da die Treibstoffkapazitäten immer mehr geschmälert worden sind und man von Reserven lebte.
1: Für die deutsche Armee ist die Treibstoffoffensive der Alliierten verheerend. Es kommt immer weniger Benzin bis an die Front. Der Großteil der Soldaten ist auf Fahrräder, Pferdewagen oder die eigenen Füße angewiesen. April 1945. Einmarsch der US-Armee in Leipzig und im gesamten mitteldeutschen Raum. Der Krieg ist zu Ende. Soldaten der US-Armee machen diese Fotos vom komplett zerstörten Werk Lützgendorf.

0: Das ist ein Kopfteil einer britischen Tallboy-Bombe, 6-Tonnen-Bombe. Und man hat sie bei Entrümmerungsarbeiten gefunden. Dort war sie noch, diese Spitze noch voll mit Sprengstoff.
1: Tallboy, die zweitgrößte konventionelle Bombe im Arsenal der Alliierten. Dass sie hier eingesetzt wurde, zeigt die Bedeutung, die die Zerstörung des Werkes Lützgendorf für die Alliierten hatte.
0: Man hat sie, nachdem man sie entschärft hat oder diesen Sprengstoff beseitigt hat, als Mahnmal aufgestellt.
1: Wie wichtig das Werk Lützgendorf ist, sieht man noch heute an den Spuren im Boden. Regelmäßig muss der Untergrund nach Blindgängern abgesucht werden. Heute wieder durch Michael Beintner und seinen Kampfmittelräumdienst.
2: Das ist jetzt mein Laptop und da werde ich anschließend die Spuren genau sehen, die ich beim Befahren aufzeichne.
1: Auf diesem Acker, südlich des alten Werks, soll ein Solarpark entstehen. Immer wenn in der Region gebaut wird, rücken vorher Kampfmittelräumer wie Michael Beintner an. Erkennt die Sonde ein Metallstück, wird ein rotes Fähnchen in den Boden gesteckt. Unter jedem könnte also eine Bombe liegen.

0: Und jetzt werden wir die Messungen nachgraben, die wir haben. Hier werden wir mal schauen, was drin ist. Haben wir Messungen gehabt, die haben wir eingemessen, markiert und jetzt werden wir sie freilegen.
1: Matthias Koch ist fast immer vor Ort, wenn hier was gefunden wird.
2: Hallo, servus.
3: Grüß dich. Hallo. Habt ihr was gefunden? Ja. Und? Habt ihr da viel drin? Oder?
0: Ja, ist eine schöne Messung. Es lohnt sich auf jeden Fall zum Aufmachen. Christoph, da graben wir nebendran, graben wir noch mal runter, seitlich versetzt. So, schaust du mal rein. Schauen wir noch mal. Du musst da ein bisschen wegkratzen ins Loch rein.
4: Da liegt noch drum drinnen, oder?
0: Ist noch mehr drin, ja.
4: Das könnte Markierungsbombe sein. Markierungsbombe müsste sein.

0: so eine Rauchbombe.
1: Ja, genau.
0: Ja. Die im Grunde genommen das Führungsflugzeug abgeschmissen hat, damit sie sehen, wo der Einschlag ist.
1: Da ist nicht mehr viel übrig von der Markierungsbombe. Da ist ein bisschen so Brandmasse dabei gewesen, einfach, dass die nachfolgenden Flugzeuge einfach erkennen, dass das richtige Zielgebiet erwischen. Und da haben wir, die mussten natürlich ein bisschen langsamer fliegen, damit sich das Ganze entwickeln kann. Darum ist das wahrscheinlich noch der Stoff vom Fallschirm, damit die langsam runtergeht, damit die nachfolgenden Flugzeuge auch das genau erkennen. Jawohl, ist gut. Können wir zumachen.
2: Ja.
3: Diesmal ist es kein Blindgänger. Michael Beintner sucht seit 40 Jahren deutschlandweit nach Weltkriegsmunition. Bei jedem Metallteil müssen er und sein Team um Kollege Christoph Böhner wachsam sein.
2: Es waren insgesamt von den Punkten 4.100, ein paar zerquetschte. 10 Fliegerbomben konnten wir dabei bergen. Und jede Menge kleinen Munition, sagen wir, also Granaten waren 3 Stück. Dann 9 Zerscheller, unser Kulturschrott, also Eisenbahnschienen, Stahlseile, alles Mögliche.
4: Ich habe noch nie ein Gelände gehabt, das so hoch belastet war mit Abwurfmunition, Sprengbomben. Ja, so dichte Bombardierung habe ich noch nicht gesehen wie hier.
3: Das Kriegsende erlebt August Rostock in Schweden. Am 13. November 1945 stirbt er in einem Krankenhaus in Stockholm. Todesursache? Lungenkrebs. 2 Jahre später wird in Westdeutschland geprüft, ob sein Vermögen aus der Nazizeit enteignet werden soll. Für Ingo Köhler ist das die wichtigste Akte.
5: Also darum ging es quasi, so ein Urteil zu treffen. Das Spruchkammerverfahren kam letztendlich zu dem Urteil, er sei minder belastet. Das würde ich halt so als Historiker, der den ganzen Fall untersucht hat, jetzt nicht mehr sehen. Aber man sieht halt eine Veränderung im Verhalten von August Rostock als Person während der Zeit des Nationalsozialismus. Aber ganz klar steht auf der anderen Seite halt das, was August Rostock und Wintershall getan hat.
3: Das Vermögen Rostocks bleibt bei der Westdeutschen Wintershall AG. Sie wird durch das Erdölgeschäft zu einem Milliardenkonzern. Die Anlagen in Ostdeutschland, wie das Werk Lützgendorf, werden verstaatlicht. In der DDR wird es wieder aufgebaut und als VEB Mineralölwerk Lützgendorf zum größten Schmierölproduzenten des Landes. Hier entsteht unter anderem das Motoröl Adinol. Und Eric Erickson? Nach Bekanntwerden seiner Taten wird er komplett rehabilitiert und als Kriegsheld geehrt. Er und seine Abenteuer in Deutschland werden durch den Hollywood-Film unsterblich. Bis zu seinem Tod 1983 wird das seine Version der Geschichte sein.
6: Er sagt, dass 80% von der Geschichte richtig erzählt sei. Der Rest, 20%, sind Fiktion. Ich denke, es könnte eher das Gegenteil sein. Aber wenn etwas nicht korrekt nacherzählt wurde, ist es nicht nur Erics Schuld, sondern die von Hollywood, wo seine Geschichte zu einer Actiongeschichte ausgeschmückt wurde, mit Elementen, die erfunden sind.
3: Das Treffen mit August Rostock in Stockholm, der detaillierte Fragebogen über die Benzinfabriken und Rostocks Insider-Informationen. Sie kommen in Ericssons Version der Geschichte nicht vor.
7: Ja, es hätte vielleicht letztendlich seinen Ruhm geschmälert.
3: Nach der deutschen Wiedervereinigung wird die Produktion in Lützgendorf eingestellt. Die Treuhand findet keinen Käufer für das Werk. Vor allem die riesigen Altlasten im Boden schrecken Investoren ab. Auch die Wintershall hat kein Interesse an ihrem früheren Werk. Seitdem heißt es vor allem Rückbau.
8: Es war eigentlich ein sehr trauriges Kapitel, weil man ja auch gesehen hat, dass viele Arbeitsplätze weggefallen sind in der Region und verschiedene Arbeitnehmer, die sonst in der Anlage tätig waren, jetzt bei sogenannten Abrissmaßnahmen als Geringverdiener dann mit involviert waren.
3: Gudrun Meinecke begleitet seit 25 Jahren die Umwandlung in den Industrie- und Landschaftspark Geiseltalsee.
8: Meine Lebensaufgabe hier ist zu Ende, definitiv. Ja, auf der einen Seite ist es auch traurig, okay.
0: Dass es so lange gedauert hat, hätte man ja auch nicht gedacht. Ne? Das Werk ist in relativ kurzer Zeit aufgebaut worden. Zwar aus anderen Gründen, weil es halt ein Rüstungswerk war. Ja, man hat sich schon dran gewöhnt. In den letzten Jahren ist ja hier schon ziemlich viel verschwunden. Ja, doch ein bisschen wehmütiges Gefühl, aber alles hat ein Ende.
8: Ja, dem kann ich nur beipflichten.

0: Der Walpolsberg bei Kahla in Thüringen ist nicht nur ein Berg. Er ist ein Schicksalsort. Der Berg ist durchfurcht von Stollen. Davon erzählt Frank Süßenbach.
1: Letzter verbliebene Zugang in dieses Stollensystem. Man konnte das Ganze hermetisch abriegeln. Es gab zwei betongefüllte Stahltore hier dazu.
0: Dahinter verborgen ein Geheimprojekt der Nazis.
2: Die Alliierten wussten übrigens schon spätestens im August 1944 davon Bescheid, dass hier im Saaletal wohl eine Anlage im Entstehen ist. Man wusste nicht genau wo, man wusste nicht genau was.

0: im Februar 1945, glaube ich, als dann die erste B262 abhob.
1: Die Messerschmitt 262, gebaut im Verborgenen von Zwangsarbeitern. 80 Jahre später macht ein Verein diese Geschichte am Walpersberg sichtbar.
2: Originalflaschen, was von den Zwangsarbeitern noch verlegt wird. Deswegen wird es hier also ein bisschen holzig.
3: Das haben wir vor ein paar Jahren auf einer Luftaufnahme durch Zufall gesehen, dass hier eigentlich Pflaster

0: Ja, kein Ort, wo die Leute ihre Angehörigen gedenken können. Da wäre das einfach weg.
1: Ja, Geschichtserhaltung. Weil wenn die Natur sich alles zurückholt, dann haben wir irgendwann keine Geschichte mehr.
2: Ich kenne es auch aus meiner Zeit. Ja, Geschichte wurde nur aus Büchern gelernt. Aber einfach mal hier stehen, das direkt vor Ort sehen, zu erleben, ist was ganz anderes, als nur daraus zu lesen. Ja, mich hat auch die Schule damals hierher geführt und dann haben wir uns den Weipersberg angeguckt. Ja, und bis dahin wusste man überhaupt nicht, was direkt vor der Haustür ist. Es wurde totgeschwiegen. Und dann steht man hier und denkt sich, es ist so nah. Aber in Geschichtsbüchern liest man daraus nichts.
3: Deshalb bietet der Verein auch Führungen am Weipersberg an. Über 50 Interessierte sind gekommen. Menschen aus allen Teilen Deutschlands, aber auch aus dem benachbarten Kahla, wie die Schüler Fabian Schwappach und Aaron Schaller. In ein paar Wochen wollen sie zum Schüleraustausch nach Castelnuovo nel Monti in Italien fahren. Aus der Stadt wurden Menschen verschleppt und hier zur Arbeit für die deutsche Rüstungsindustrie gezwungen. Darunter Francesco Toschi und Ermete Zuccolini, deren Fotos die Kahler Stadträtin Claudia Preuß für die Wand der Erinnerung an den Geschichts- und Forschungsverein Weipersberg übergibt.
4: Wenn man Gesichter dazu hat, dann sind die Einzelschicksale immer noch mal
5: weit zu bewerten.
4: Richtig, genau.
5: Es geht noch mehr ans Herz.
4: Ja.
5: Dafür finde ich aber gut, dass es Einzelschicksale, einzelne Personen gibt, von denen man auch ein Bild hat und eine Geschichte und eine Familie weiter, um das dann einfach ein bisschen besser fassen zu können. So geht es mir. Seine Tochter war damals 2 Jahre alt und seine Frau war schwanger und er wusste dann gar nicht, dass er noch einen Sohn bekommen hat.
3: Zwei Schicksale von über 12.000 Zwangsarbeitern auf dem Weipersberg. Menschen aus mindestens 8 Ländern. Verschleppt aus ganz Europa. Viele Italiener, aber auch Polen, Russen, Belgier, Franzosen.
6: Bis Kriegsende entstanden übrigens, und der Kriegsende war hier in dem Fall dann der 12. April 1945 gewesen, bis dahin entstanden insgesamt hier 28 Haupt- und Nebenlager. Ziel war es gewesen, schnellstmöglich

0: Im März 1944 das Stollensystem für den Umbau zur Reichsmark. Biederte sich mit dem Namen bei Göring an.
1: Göring, der ja als ein sehr eitler Mensch bekannt war, dem gefiel es natürlich, dass man eben halt mit diesem Begriff Reichsmark dann natürlich noch um die Ecke kam. Abkürzung für Reichsmarschall Hermann Göring. Er war dann im Endeffekt dann auch derjenige gewesen, der grünes Licht gegeben hat, das Ganze hier nach Kahla zu verlagern.
0: Sauckel saß an der Quelle. Als Hitlers Generalbevollmächtigter für den Arbeitseinsatz verfügte er über schier unerschöpflichen Zugriff auf Menschen. Zunächst für den Ausbau des Stollensystems.
1: Das Stollensystem, was hier schon bereits vorhanden war, war dafür aber nicht wirklich geeignet. Alles, was Sie jetzt hier schwarz sehen, ist das Stollensystem, wie es die Amerikaner im April 1945 hier vorgefunden haben. Das sind 32 Kilometer Stollensystem. Das, was Sie jetzt hier noch so weißlich schraffiert sehen, das ist das, was noch alles geplant war. Es waren über 200.000 Quadratmeter Produktionsfläche geplant.
0: Hier sollte ab Oktober 1944 die Messerschmitt 262 gebaut werden. Sie galt als eine der Wunderwaffen der Nationalsozialisten. Mit ihr, so hofften sie, könne man den Krieg noch wenden. Das Flugzeug ist der erste in Serie gebaute Düsenjäger der Welt.

0: Kamin weggenommen worden. Ja.
1: Ich habe jetzt nur mal gehört von älteren Leuten, die hier in der Nähe gewohnt haben, wenn der Zug der Zwangsarbeiter von den Außenlagern hier zur Remmack gekommen ist, dieses Klappern der Holzschuhe auf dem Kopfsteinpflaster, wenn sie dann durch die Orte gelaufen sind, das haben die so verinnerlicht, dass sie es manchmal noch, nachdem der Krieg vorbei war, gedacht haben, sie hören, wie der Zug durchläuft.
0: In welcher Gefühlslage haben das die Zeugen erzählt, sag ich mal?
1: Es war eben so ein schlechtes Bauchgefühl, aber sie wollten es trotzdem erzählen. Auch wenn das die schlimmen Gefühle waren, sie wollten das trotzdem erzählen.
2: Natürlich, vor allem die alten Leute, die werden das wahrscheinlich auch mal loswerden wollen. Ich denke nicht, dass die über sowas viel reden konnten in ihrem Leben. Also, ob das sich überhaupt gerne angehört hat, vor allem. Also, ist wahrscheinlich auch gut für die, wenn die mal über sowas reden könnten.
1: Ja, wer weiß auch, wie lange es gedauert hat, dass sie drüber reden konnten.
0: Ja, natürlich.
3: Viele Fragen werden erst jetzt gestellt, 80 Jahre später. Meist sind es Enkel, Urenkel, die nach den Geschichten ihrer Familien suchen, erzählen Steffi und Patrick Briand auf dem Weg ins Kreisarchiv in Camburg. Seit 30 Jahren forschen sie ehrenamtlich zu den Menschen am Walpersberg. Patrick kommt aus Belgien, hatte bei seinen Dienstreisen nach Thüringen von der Remmack erfahren, begann privat zu forschen, zunächst zu seinen Landsleuten. Dabei lernte er Steffi kennen. Beide sind durch die halbe Welt gereist, um Überlebende zu treffen. In Archiven von Washington bis Moskau nach Spuren zu suchen. In Camburg wollen sie heute Akten zum Betriebskrankenhaus der Remmack sichten. Die liegen hier im Kreisarchiv. Über 15.000 Dokumente.
4: Also für manche Leute könnte das jetzt langweilig sein, stundenlang durch Unterlagen brettern. Aber das ist eigentlich die wahre Arbeit, das ist die Kernarbeit. Und das ist eigentlich das Einfachste. Das Schwerste kommt danach, wenn du dann zu Hause bist und dann alles mal durchlesen musst, versuch das miteinander zu verbinden, damit du das auch verstehst. Was sehr interessant ist hier in dem Kreisarchiv, ist, dass Gott sei Dank, würde ich sagen, dass damals das Betriebskrankenhaus ein Displaced Persons Krankenhaus geworden ist und sich teilweise bis August 45 weitergelaufen ist. Dadurch sind die ganzen Akten, Gott sei Dank, gerettet worden. Ungefähr 15.000 Dokumente, die sich beziehen auf dem Betriebskrankenhaus oder dem Displaced Persons Krankenhaus. Jedes Schicksal von diesen 12.000 und Zwangsarbeiter und Zwangsarbeiterinnen ist wichtig. Man kann nicht sagen, ja, nur die Russen, nur die Belgier, zum Beispiel in meinem Fall, alle sind wichtig. Wir kriegen Anfragen aus dem Ausland und da kann ich nicht sagen, ja, tut mir leid, dann sollen sie sich irgendwo melden an jemanden, der sich nur mit dem Italiener oder den Russen oder die Polen. Für uns sind all diese Leute wichtig. Auch die deutschen Schicksale sind wichtig oder die Hitlerjungs sind wichtig. Alle. Es ist eine komplette Geschichte.
3: Sie sichten Rechnungen, Kranken, Sterbeakten. Dokumente menschlichen Handelns. Sie sehen brutale Lagerleiter und Ärzte, die helfen wollten, aber oft nicht konnten. Finden keine einfachen Antworten, aber Not auf allen Seiten.
5: Die Remmack war ein reines Arbeitswerk, also keine Vernichtungsinstitution, sondern die Leute wurden deportiert, um dort zu arbeiten. Was den Zwangsarbeitern auf die Füße fiel, war die schwere Arbeit, die sie zum Teil nicht gewohnt sind. Das war das ungenügende, schlechte und im Winter und ja, im Frühjahr 45 immer weniger werdende Verpflegung, die sie ja, krank werden ließen. Und wenn ich krank bin und muss mich dann noch über Kilometer mit schlechter Kleidung, schweren Holzschuhen zur Arbeit schleppen, mit 10 bis 12 Stunden Arbeitstag, das Ganze zurück, dann standen sie im Lager noch eine Stunde an, um Essen zu bekommen. Dann hatten die nicht viel Möglichkeiten, für sich selber noch etwas zu tun. Dazu kamen die hygienischen Umstände, die auch katastrophal waren. Man muss sehen, dass die Lager noch gar nicht alle fertig aufgebaut waren. Bei vielen fehlten noch Einrichtungen, Toilettenanlagen. Wir wissen von

0: Ich natürlich auch zum Reinigen des Essgeschoss Umstände, die wirklich katastrophal waren.
1: Besonders hart traf es die Italiener.
2: Die Italiener wurden natürlich betrachtet als Verräter. Das ist geschichtlich 1943.
1: 1943 verlässt Italien das Bündnis mit Hitler. Deutschland besetzt Norditalien. Hitler ernennt Mussolini zum Oberhaupt des Marionettenstaates und 650.000 italienische Soldaten und Zivilisten werden zur Zwangsarbeit nach Deutschland verschleppt. Auch an den Walpersberg bei Kahla in Thüringen.
2: Und man merkt auch in die Sterbeakten, wie in die Krankenakten, dass die Italiener hier einen Großteil ausgemacht haben der Patienten. Also das merkt man auch, vor allem in die Toten sind die Italiener, die auch am meisten gestorben sind.
1: Über 50.000 in Deutschland und den besetzten Gebieten. Darunter Ermete Zuccolini und Francesco Toschi am Walpersberg bei Kahla. Gestorben an Entkräftung. 80 Jahre später in Kahla. Claudia Preuß trifft die Familien der beiden Italiener per Videocall. Als Stadträtin kümmert sie sich um die Partnerstädte wie Castelnuovo Nemonti, den Heimatort von Ermete und Francesco. Bald wollen Schüler, Vereine, Vertreter aus Kahla dorthin fahren, nach Italien.
3: Also Hände, Füße, Deutsch, bisschen Englisch, bisschen Italienisch, viel Lachen und dann klappt das alles.
4: Ciao Carmen! Ciao Claudio!
1: Carmen und Claudio sind die Kinder von Ermete Zuccolini, den sie nicht kennenlernen durften. Sie wussten nur von seinem Tod am Walpersberg bei Kahla.
4: Ciao. Wie geht es euch?
3: Ich habe heute das Bild von eurem Papa am Walpersberg an die Franziska übergeben, dass es dann im Mai auch mit an der kleinen Gedenktafel hängt. Frag bitte mal die beiden, ob sie sich noch erinnern können, wann sie das erste Mal in Kahla waren, als sie das erste Mal nach ihrem Papa gesucht haben.
5: Sie wissen es nicht mehr ganz genau. Nach dem Mauerfall.
1: Als sie damals nach Kahla kamen, übersetzt Elmar, ein Freund der Familie, wusste niemand, wo das Grab ist. Erst der Pfarrer konnte helfen, führte sie ans Grab. Seitdem kommen Carmen und Claudio jedes Jahr nach Kahla, knüpften Kontakte und letztlich ist es irgendwie auch ihnen zu verdanken, dass die beiden Städte nun verbunden sind. Inzwischen, übersetzt Elmar weiter, ist Kahla für Carmen und Claudio ein zweites Zuhause.
5: Zweite Heimat sozusagen, ne?
3: Elmar, kannst du bitte Simona fragen, ob sie noch mal nach meinen Blumen fragt?
5: Alles klar. Hey. Sie wird sie abholen.
4: Grazie.
3: Es war wunderschön, euch alle wiederzusehen. Ich freue mich unwahrscheinlich auf den April, dass wir uns da endlich wieder drücken können. Okay. Ciao, grazie. Ciao. Ciao, ciao. A presto. Das geht meistens 5 Minuten so. Ciao. Wir müssen das einfach am Leben erhalten. Wir müssen diese Freundschaft weiter pflegen, diese

0: so diese Großherzigkeit der italienischen Familien, die einfach wunderschön ist.
1: Reggio Emilia in Italien. In Sichtweite der Apenninen liegt Castelnuovo nei Monti, die Heimat von Ermete und Francesco. Der Ort ist ein Beispiel für die vielen Städte, Dörfer, Regionen Italiens, Europas, denen während des Zweiten Weltkrieges Menschen geraubt und zur Arbeit nach Deutschland verschleppt wurden. 80 Jahre später genießen hier Fabian und Aaron mit ihren Klassenkameraden aus Cala italienische Gastfreundschaft. Und weil nicht nur Liebe durch den Magen geht, wird in der Lehrküche der italienischen Berufsschule gemeinsam gekocht und fürs Leben gelernt.
2: Was ist das special thing about Italian Lasagne?
3: Parmesan-Käse ist das Erste. Bechamel-Soße, Bolognese, ganz typisch traditionell. Die muss dann 5 Stunden kochen, ganz, ganz langsam.
4: Sehr lecker. Ich habe Ihnen gesagt, dass originale italienische Lasagne sehr, sehr gut schmeckt, wirklich.
1: Am Nachmittag trifft die Schülergruppe um Fabian und Aaron auf die Familien von Ermete Succolini und Francesco Toschi.

0: okay? This was the last sound he heard about.
1: Das war das Letzte, was er gehört hat, als er das Haus verlassen hat. Danach ist er nie wieder nach Hause gekommen, hat seine Familie, seine Eltern nie wieder gesehen. Niemals.
0: He went away and for the last time he felt the sound of the gate.
1: Er wurde weggebracht. Das Letzte, was er gehört hat, war der Klang des Tores. Deshalb ist der Stolperstein hier. Stell dir vor, du verlässt dein Haus, du hörst, wie die Tür ins Schloss fällt und du kommst nicht mehr zurück. Nie wieder.
0: Never.
2: Die Angehörigen der Zwangsarbeiter wünschen sich, dass die Schüler, die Deutschen und die Italienischen, nicht nur mit dem Kopf, sondern mit dem Herzen verstehen. Vor der einstigen Werkstatt seines Vaters hat Claudio seine Hobelbank aufgebaut. Obwohl er Ermete nie kennenlernen konnte, hat er seine Liebe zum Holz geerbt, ist wie sein Vater Tischler geworden. Der Würfel ist noch vom Vater. Eins der wenigen Erinnerungsstücke. Der Weg führt weiter ins Teatro bis Mantova, in das kulturelle Zentrum der Stadt.
0: On the 7th October of 1944,
1: am 7. Oktober 1944 wurden die Männer aus Castelnuovo Nel Monti aufgefordert, sich hier neue Ausweise abzuholen. Als sie ins Theater kamen, verschlossen die Deutschen die Türen, nahmen die Männer gefangen und verschleppten sie nach Deutschland.
2: Darunter Francesco Toschi. Seine Enkelin erzählt von der letzten Nachricht aus Kala. Er schrieb, die Arbeit ist hart. Ich bin hier an der letzten Station meines Lebens angekommen. Ich mache mir Sorgen um euch. Von auseinandergerissenen Familien, Traumata, die bis heute prägen, von Widerstand, Partisanen und Razzien hören die Schüler an diesem Nachmittag im Teatro bis Mantova. Aber auch von Menschlichkeit, Mitgefühl und neuen Freundschaften. Von Hoffnung nach Hoffnungslosigkeit. In Thüringen erinnert in Weimar das Museum Zwangsarbeit im Nationalsozialismus an insgesamt 20 Millionen Zwangsarbeiter. Das Museum leitet Daniel Logemann. Marc Bartuschka ist, wie er, Experte für Zwangsarbeit, vor allem für den Walpersberg und die Rheimark, die Fritz Sauckel, Hitlers Generalbevollmächtigter für den Arbeitseinsatz, zum NS-Musterbetrieb machen wollte.
3: Da er eben diese Position als Generalbevollmächtigter hatte, saß er natürlich an der Quelle. Also er konnte einfach sagen, wenn der nächste Transport nach Thüringen kommt, geht der an mich sozusagen, an mein Vorhaben.
2: Fritz Sauckel, Nationalsozialist der ersten Stunde und Gauleiter Thüringens, war verantwortlich für die Deportation von über 8 Millionen Menschen nach Deutschland. Sogenannte zivile Zwangsarbeiter.
4: Zivile ZwangsarbeiterInnen waren im Prinzip Menschen wie Sie und ich. Das heißt, die sind als Zivilisten nach Deutschland deportiert worden, auch von zivilen Behörden. Die Arbeitsämter sind tatsächlich mit den Besatzungssoldaten quasi sofort in die besetzten Länder Europas gekommen. Und diese Arbeitsämter haben die Menschen, die in den besetzten Gebieten lebten,

0: Zwangsarbeit und haben davon am wenigsten abbekommen. Ne? Die wurden schlecht ernährt, die wurden schlecht untergebracht und waren im Prinzip in der Konsequenz sogar gezwungen, Waffen zu bauen für den Feind. Das sind häufig sehr junge Menschen, gerade im östlichen Europa sind das häufig Kinder und Minderjährige. Es sind sehr viele Frauen, gerade aus der ehemaligen Sowjetunion, aus Polen auch. Sie verstehen die Sprache nicht. Sie können von jedem Deutschen schlecht behandelt werden und sie werden von ganz vielen Deutschen schlecht behandelt. Sie werden ja als Feinde behandelt und man kann ihnen sozusagen ja, bis hin zu Gewalt alles antun.
1: Beispiele gibt es auch von der Reimag am Weipersberg. Für Mark Bartuschka einer der gnadenlosesten Orte, mit denen er sich beschäftigt hat.
2: Das kommt in erster Linie daher, dass eben wirklich hier der Arbeitsplan alles bestimmt. Also es hieß, innerhalb von der und der Zeit muss unbedingt der Flugplatz fertig werden. Und wir müssen so und so viel Kubikmeter Raum aus dem Berg rausholen. Und diese Bahnlinie muss für die Kleinbahn muss unbedingt fertig werden. Das heißt also, es herrscht ein großer Zeitdruck. Das kommt auch von Saukel ständig. Wir müssen hier unter Zurückstellung aller Bedenken, muss das hier schnellstens gemacht werden. Und das setzt sich dann eben nach unten durch. Das ermutigt dann quasi auch die zivilen Vorgesetzten, eben brutal mit den Zwangsarbeitern umzugehen, nach dem Motto, wir müssen die nur richtig antreiben, damit sie arbeiten, bis eben wirklich bis zum Mord. Also was mich in gewisser Weise, in negativer Weise beeindruckt hat, ist eben, dass sich dort diese Schichtung, wie man Zwangsarbeiter behandelt, die unterschiedlichen Nationalitäten, dass das sich dort eben zunehmend aufgelöst hat. Also dort kam es nicht so sehr darauf an, welche Nationalität man hatte. Es kam eher darauf an, in welchem Lager man gerade war und zu welchem Kommando man eingeteilt wurde. Und einige von diesen Lagern und Kommandos hatten Sterberaten, die durchaus an die von KZ-Häftlingen herangereicht haben. Also da konnte es passieren, dass zum Beispiel innerhalb von ein paar Monaten eben jeder Zehnte von, sagen wir, 90 Mann, die aus dem und dem Gebiet kamen, jeder Zehnte von denen war tot, innerhalb von wenigen Monaten.
1: Jahre nach den Ereignissen am Weipersberg fügen Steffi und Patrick Briand zu Hause in Kala die Puzzleteile der Geschichte zusammen. Sie sichern Zeitzeugnisse wie das Armaturenbrettteil einer Me 262 für das Stadtmuseum oder Aussagen von Zeitzeugen wie die des Belgiers Etienne Boudouin.
3: Also hier erzählt er natürlich über die vielen Toten, die sie gesehen haben. Vor allem Lage Eber, die Sterbesrate recht hoch. Aber hier geht es natürlich auch ein Stück tiefer, weil es auch seinen eigenen Bruder betrifft. Und er hat ja gesehen, wie sein Bruder gestorben ist. Und ich versuche mir dann zu irgendwie emotional, menschlich zu verstehen, was muss das für den gewesen sein, zu sehen, dass dein Bruder stirbt und du kannst nichts machen.
4: Sie waren bientôt venu plus méchant sur la fin que au début.
3: Es sind die Leute, die es erlebt haben. Die haben mir ihre Geschichte, ihr Leben, Schicksal anvertraut. Und das muss ich bewahren. Und das kann ich nur bewahren, indem ich es dann auch irgendwann wieder weitergebe. Aber vor allem dafür sorge, dass es erstmal bewahrt ist.
5: Es ist manchmal für uns schwierig, den Leuten, die in

0: Dann besetzte die Natur das Areal, bis es der Geschichts- und Forschungsverein Walpersberg 2007 kaufte. Seitdem holen sie hier die Zeugnisse zurück.
1: Vergessene Geschichte ist verlorene Geschichte. Und wir wissen ja alle, dass man ja scheinbar dazu verurteilt ist, die dann zu wiederholen. Und man muss erstmal einen Plan entwickeln. Man muss das für sich erstmal sehen, was hat hier irgendwo Sinn. Wo kann der Besucher was dann entdecken, was bisher verborgen war.
0: Dazu gehören nicht nur die Spuren der Opfer, auch die der Täter oder der Mädchen und Jungen der Hitlerjugend, die hier Ende 44, Anfang 45 mehrfach eingesetzt wurden. Wie Flakhelfer Werner Leithold.
2: Die Töchter von dem Werner Leithold waren dann hier oben. Und die haben das erste Mal gesehen, wo der Vater denn gearbeitet hat. Und die eine Tochter ist dann halt mit dem Finger den Namen so nachgegangen, den ihr Vater eingeritzt hatte. Und das war für alle sehr emotional. Das war auch für mich als Außenstehender. Ich war halt froh, dass ich denen das zeigen konnte und dass ich denen noch ein Stück Familiengeschichte wieder überliefern konnte, sage ich mal. Gerade deswegen ist halt auch diese Arbeit hier für uns alle wichtig. Und wir machen das alle mit Herzblut, wir machen das alle ehrenamtlich. Und wir wissen dann in solchen Momenten halt auch immer wieder, warum wir es machen.
1: Man muss das hier wirklich wollen. Das hier macht man nicht, weil man nicht weiß, wohin mit seiner Freizeit. Das hier macht man, weil man dran glaubt. Ich persönlich, ich glaube an Bildung. Ich glaube, dass die gerade eben in unserem heutigen Europa wichtiger ist als je zuvor. Dass man sich wieder darauf besinnt, was war mal und was soll nicht wiederkommen.
0: An der Wand der Erinnerungen bringen Franzi und Janine die Bilder von Ermete Zuccolini und Francesco Toschi an, die Claudia Preuß mitgebracht hatte. Vorbereitungen für die Gedenkfeier zum Tag der Befreiung im Mai, zu der auch die italienischen Familien kommen wollen. Zeitgleich in Castelnuovo Nemonti, im Ortsteil Felina, trifft Claudia aus Cala auf die Familien Toschi und Zuccolini.
3: So ist es bei uns immer. Da geht die ganze Familie zusammen. Die wird immer größer. Komm nach mir.
0: Auch die Schüler aus Cala sind da. Es ist in jeder Beziehung ein Abend der Freude. Jahre nach dem Kriegsende haben junge Italiener und Deutsche einfach nur Spaß miteinander.
4: Nach einer Weile, man versteht sich mit den Leuten wie ganz normal, wie mit den Freunden zu Hause. Man spricht zwar eine andere Sprache, aber also, man versteht sich.
5: Also ich muss wirklich sagen, ich fand es erstaunlich, wie schnell ich mich gestern mit den Italienern verstanden habe. Wir kannten uns seit gestern Mittag gut und abends haben wir schon alle zusammen gelacht. Ich fand das wirklich erstaunlich. Man sieht halt, die Jugend ist nicht so verschieden, wie man manchmal denkt. Ja.
0: Aber die Schüler teilen an diesem Abend nicht nur Freude, sondern auch Sorgen und Wünsche.
6: Ich wünsche mir, dass die Menschen Migranten besser integrieren. Mir macht Sorgen, wie sie in Italien mit ihnen umgehen. Die Menschen verschließen sich den Migranten oft und schicken sie weg. Ich würde versuchen, diese Probleme zu lösen. Frieden ist wichtig für Europa. Ich wünsche mir Frieden. Man muss die Konflikte lösen und mehr für den Frieden in Europa tun, den Schwächeren helfen.
7: Ich habe manchmal das Gefühl, dass die Menschen bei allem, was gerade in der Welt geschieht, nicht verstanden haben, was in der Vergangenheit passiert ist. Und sie machen dieselben Fehler wieder. Das macht mir Angst, dass die Menschen mehr an ihre Macht denken als an andere.
0: Am nächsten Morgen ist Claudia in Castelnuovo Nemonti auf dem Weg zum Lieblingsblumenladen.
8: Hallo, buongiorno.
0: Nach drei Besuchen in der Partnerstadt ist es fast schon Tradition, dass sie hier die Blumen für die Gedenkfeier holt.
8: Sie machen das immer mit sehr viel Liebe für uns fertig.

0: Weiße Rosen sind so ein bisschen das Zeichen des Widerstandes und der Partisanen hier. Und deswegen möchten wir mit dieser Farbe so ein bisschen der ganzen Gegend hier huldigen. Grazie.
1: Ja. Ja,
2: buona festa. Ciao.
1: Grazie. Ciao. Thank you.

Wie in Castelnuovo dei Monti denken an diesem Tag in Italien überall Menschen an die Opfer des Faschismus und an die Resistenza, die Widerstandsbewegung gegen die deutsche Besetzung Italiens und die faschistische italienische Sozialrepublik unter Mussolini. Mit 200.000 bis 250.000 Frauen und Männern war sie im April 1945 die größte Partisanenbewegung in Westeuropa.

0: Im April 1945 befreiten die Amerikaner in Deutschland am Walpersberg in Thüringen die Zwangsarbeiter. Auch im Betriebskrankenhaus der Rheimark in Hummelshain. Achtzig Jahre später besuchen Familien der Zwangsarbeiter den Ort unweit des Walpersberges. Freunde von Steffi und Patrick Briand. Die meisten aus Belgien, aber auch aus Kanada und den Niederlanden. Emilia Otschechowska war hier als kleines Mädchen. Auch ihre Mutter hatte Zwangsarbeit leisten müssen, als Ärztin.
1: Ich war erst 2 Jahre alt. Ich hatte gehofft, mich an etwas zu erinnern. Aber meine Erinnerungen sind nur von den Fotos, die Stefan hier hat.
2: All these photos we're taking right here.
0: Glücksmomente entstanden nach der Befreiung durch die Amerikaner. Emilias Mutter, Christine, war beim Warschauer Aufstand von 1944 dabei, wurde verhaftet und mit ihren Kindern nach Thüringen gebracht. Als Ärztin musste sie im Betriebskrankenhaus der Rheimark arbeiten.
3: Es gab mehrere Baracken im Schlosspark, die waren alle für die Zwangsarbeiter. Die Deutschen wurden ja gepflegt im Schloss. Und Baracke Nummer 4 war für die Schwerstkranken. Alles, was da so übelste Sachen war, wie Diphtherie, TBC, Ruhr, Typhus. Also das war nicht unbedingt auch ein Baracke, wo es wahrscheinlich sehr angenehm war zu arbeiten, wegen der Ansteckungsgefahr. Und dort hat Emilias Mutter Christine als Ärztin gearbeitet.
1: Und sie hatte erzählt, dass sie auf dem Weg hierher die ganze Zeit geweint hat, wegen der vielen jungen Menschen, die hier sterben mussten. So viel Leid.
0: Am Friedhof in Hummelshain haben Steffi und Patrick Briand mit ihrem Verein ein Denkmal gesetzt. Den Eingang von Baracke 4, in der Emilias Mutter arbeiten musste. Es erinnert an Ärztinnen, Ärzte und Schwestern, die nach allem, was Briands in den Dokumenten lesen konnten, Leben retten wollten und oft nicht konnten.
1: Ich bin dankbar, dass ich hier sein kann. Ich hätte nicht gedacht, dass ich noch mal hierher komme. Am Ende meines Lebens ist es ein schöner Ausklang für mich, sehr positiv. Und gleichzeitig bin ich wirklich besorgt darüber, was gerade in Europa passiert, mit der Ukraine und auch in Gaza und überall. Ich denke, wir Menschen lernen einfach nicht dazu. So ist es.
0: Sind wir dazu verurteilt, Kriege zu führen? Und was ist mit der Kraft der kritischen Vernunft? Auf die hoffen Claudia und Carmen aus Castelnuovo de Monti am Grab ihres Vaters. Ermete Soccolini liegt auf dem Friedhof in Cala, zusammen mit anderen Zwangsarbeitern vom Walpersberg. Claudio hat für ihn ein Kreuz geschnitzt, ein Symbol der Hoffnung an einem Ort der Erinnerungen. Auch an das Gefühl, als sie Amites Grab endlich gefunden hatten.
4: Das war ein starkes Gefühl. Das war sehr beeindruckend, ihn gefunden zu haben. Ich wollte ihn nach Italien mitnehmen, aber das geht nicht. Er liegt in einem Massengrab. Dennoch sind wir froh, ihn gefunden zu haben.
1: Wir haben unseren Vater gefunden, der für

0: Bergtreffen. Menschen aus 9 verschiedenen Ländern. Jahre nach dem Krieg erinnern sie gemeinsam daran, was hier am Berg geschah. An das Geheimnis vom Walpersberg, dem geheimen Rüstungsprojekt der Nationalsozialisten, das so vielen Menschen Leid brachte.
1: Ich spreche Ihnen meinen Dank aus. Danke, dass Sie nicht vergessen. Danke, dass Sie erinnern. Danke, dass Sie gedenken.
0: An die Opfer der Rheinmark erinnert jetzt auch diese Glocke. Gegossen in Castelnuovo del Monte in Italien, aus Bronze und mit Stahl vom Walpersberg. Der Berg, der ein Geheimnis hatte, der Leid brachte, aber auch Mut, Hoffnung und Freundschaft.

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